0: Strafe war nach einer ersten Klage des Konzerns etwas herabgesetzt worden, wogegen Google jedoch erneut Einspruch einlegte. Belgien steht im Achtelfinale der Fußball-WM. Die Belgier haben ihr 16. Finale gegen den Senegal mit 3:2 nach Verlängerung gewonnen. Aus dem ARD-WM-Team Hendrik Lückhoff.
1: Ein Elfmeter in der Nachspielzeit der Verlängerung entschied dieses dramatische Spiel. Kapitän Tielemans traf vom Punkt für die Belgier, verhinderte damit ein Elfmeterschießen und sorgte fürs Weiterkommen seines Teams. Dabei sah der Senegal kurz vor Ende der regulären Spielzeit schon wieder sichere Sieger aus, führte völlig verdient mit 2:0, ehe Belgien innerhalb von 3 Minuten 2 Tore schoss und damit die Verlängerung erzwang. Da passierte nicht viel, bis zum Elfmeter unmittelbar vor Schluss. Auch England ist eine Runde weiter durch einen mühsamen 2:1-Sieg gegen den Kongo.
0: Das waren die Nachrichten. Das Wetter in Deutschland. Fast überall trocken, noch letzte Schauer bei 17 bis 8 Grad. Am Tage im Norden und in der Mitte gebietsweise Schauer, im Süden trocken bei 20 bis 30 Grad. Am Freitag oft heiter, an den Alpen Gewitter, im Nordosten einzelne Schauer bis 28 Grad, am Samstag bis 30 Grad. Es ist 2:03 Uhr.
2: Sie hören den Verkehrsservice in der ARD-Hitnacht. Die A2 Hannover Richtung Berlin ist zwischen Erxleben und dem Kreuz Magdeburg wegen Bauarbeiten gesperrt. Dankeschön auch nochmal unserem Hörer Johnny für die Nachricht. Dann haben wir die A2 Hannover Richtung Berlin zwischen Ziesa und Wollin wegen Straßenschäden gesperrt. A8 Saarlouis Richtung Luxemburg, die Moseltalbrücke ist gesperrt nach einem Unfall. Und die A11 Kreuz Uckermark Stettin ist zwischen Penkun und dem Grenzübergang Pommeln wegen Bauarbeiten bis heute Abend in beiden Richtungen gesperrt. Die A14 Magdeburg Richtung Schwerin ist zwischen dem Kreuz Magdeburg und Dahlenwarsleben wegen Fahrbahnschäden gesperrt. A20 Kreuz Uckermark Richtung Lübeck ist zwischen Dummersdorf und dem Kreuz Rostock wegen Bauarbeiten bis heute Nachmittag um 4 wahrscheinlich gesperrt. Dann haben wir die A38 Göttingen Richtung Halle. Die Strecke ist zwischen Querfurt und Schafstedt wegen Bergungsarbeiten bis um 7 nachher gesperrt. Und die A71 Suhl Richtung Schweinfurt, der Tunnel Bergbock und der Hochwaldtunnel wegen der Nachtbaustelle bis ca. um 6 gesperrt. Dann eine neue Meldung von der A96 München Richtung Lindau. Die Strecke ist zwischen Windach und Schöffeldingen nach einem Unfall jetzt gesperrt. Berlin, die A100 Wilmersdorf Richtung Neukölln ist zwischen Wechsstraße und Innsbrucker Platz bis ca. 5 Uhr gesperrt. Und die A261 Richtung A1 ist zwischen Türtensinn und Buchholzer Dreieck wegen Bergungsarbeiten gesperrt.
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2: Bleiben Sie schon wachsam und achtsam gerade unterwegs im Auto, auf den Straßen. Kommen Sie gut und sicher an. Eine schöne Nacht mit der ARD-Hitnacht wünscht Ihnen Romy Anders. Hi.

Liebe ARD-Hitnachtsgemeinde, nur ganz, ganz kurz an dieser Stelle, weil immer wieder Anfragen kommen wegen Musikwünschen. Wir erfüllen keine Musikwünsche so spontan. Wir spielen ja eh Lieblingshits, ne, in der ARD-Hitnacht. Sonst schreibt uns weiterhin sehr gern. Wir freuen uns auf eure Nachrichten. ARD-Hitnacht@mdr.de. Kai aus Regensburg zum Beispiel grüßt alle Nachtdienstler, die wie er gerade Schicht haben und die sich schon auf den Feierabend freuen. Dankeschön, Kai. Wir freuen uns auch nachher auf den Feierabend. Jetzt machen wir uns erstmal weiter eine ganz schöne Nacht. Es ist kurz vor 14:45. Willkommen in der ARD-Hitnacht.

0: Autsch. Jetzt ist mir ganz mittelhochdeutsch Viertel drei rausgerutscht. Das schreibt doch gleich der Ole aus Köln. Viertel drei. Was heißt das denn bitte schön? Es gibt höchstens Viertel nach zwei. Ole, das stimmt so nicht. Also bei uns im Mittelraum, aber auch unten in Baden-Württemberg, da versteht man durchaus Viertel und Dreiviertel. Das ist so ähnlich wie Viertel nach halb oder Dreiviertel vor oder nach um. Es ist, wie es ist. Sehnsucht, Pöppe Schulz und der ARD-Hitnacht. Und gleich haben wir es halb drei. Das ist dann übrigens Viertel nach Viertel. Eine schöne Nacht mit der ARD-Hitnacht.
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0: Es ist 3:30 Uhr. 2:30 Uhr. Der Verkehrsservice in der ARD-Hitnacht. Die A2 Hannover Richtung Berlin ist zwischen Erxleben und dem Kreuz Magdeburg gesperrt wegen Fahrbahnschäden. Die A2 Hannover Richtung Berlin ist zwischen Ciesa und Wollin wegen Straßenschäden auch gesperrt. Dann haben wir die A8 Saarlouis Richtung Luxemburg. Die Moseltalbrücke gesperrt nach einem Unfall. Die A11 Kreuz Uckermark Stettin ist zwischen Penkun und dem Grenzübergang Pommeln wegen Bauarbeiten bis heute Abend gesperrt. Die A14 Magdeburg Richtung Schwerin ist zwischen dem Kreuz Magdeburg und Dahlenbarsleben gesperrt wegen Fahrbahnschäden. Dann haben wir die A20 Kreuz Uckermark Richtung Lübeck. Die Strecke ist zwischen Dummerstorf und dem Kreuz Rostock gesperrt wegen Bauarbeiten bis heute Nachmittag. Und die A38 Göttingen Richtung Halle ist zwischen Querfurt und Schafstedt gesperrt bis 7:00 Uhr. Da laufen nach wie vor Bergungsarbeiten. A71 Suhl Richtung Schweinfurt, der Tunnel Bergbock und der Hochwaldtunnel wegen der Nachtbaustelle gesperrt bis nachher 6:00 Uhr. Und die A96 München Richtung Lindau ist zwischen Windach und Schöffelding nach einem Unfall gesperrt. Berlin, die A100 Wilmersdorf Richtung Neukölln ist zwischen Wechsstraße und Innsbrucker Platz gesperrt bis ca. 5:00 Uhr. Und die A261 Richtung A1 ist zwischen Türtensen und Buchholzer Dreieck wegen Bergungsarbeiten gesperrt.
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0: Eine schöne Nacht wünscht Ihnen Romy Anders. Hi und Grüße.

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Coldplay in der ARD-Hitnacht. Unser Hörer Martin aus dem Ruhrgebiet hört nicht vom Mond oder vom Mars die ARD-Hitnacht. Dafür schickt er Grüße aus dem Kanada-Urlaub bei angenehmen 22 Grad. Dankeschön fürs Schreiben, Martin. Wo in Kanada sind Sie da eigentlich ganz genau? Wollen wir noch wissen? Ich selber muss ja ehrlich zugeben, ich bin jetzt gar nicht so sehr fürs weit wegfliegen. Also ich bin jetzt überhaupt gar nicht der Flugfan. Aber ich liebe unser schönes Nordseemeer. Und unser wunderschönes Ostseemeer. Also hier in Deutschland, ganz ehrlich Leute, da kann man auch ganz fantastisch Urlaub machen. Die ARD-Hitnacht.

0: Geschichten.
1: Um 3 Uhr mit Ronald Lessig. Die Spitzen der Regierungsparteien haben sich bei ihrem Koalitionsausschuss auf ein umfassendes Reformpaket verständigt. Die konkreten Ergebnisse sollen im Laufe des Vormittags vorgestellt werden. Aus der Nachrichtenredaktion Sebastian Ottowitz.
2: Worauf sich Union und SPD inhaltlich genau geeinigt haben, dazu wurde noch nichts bekannt. Klar ist aber schon, dass es um die Reform der Einkommensteuer sowie um die Bereiche Rente, Arbeitsmarkt, Wachstum und Bürokratieabbau geht. Insgesamt 8 Stunden hatte der Ausschuss gestern getagt. Bundeskanzler Merz hatte vorab erklärt, er erwarte einen großen Sprung nach vorn. Umstritten war vor den Beratungen etwa, wie die Einkommensteuerreform gegenfinanziert wird oder ob es eine Umstellung von einer täglichen auf eine wöchentliche Höchstarbeitszeit geben soll.
1: Der Generalbundesanwalt hat erstmals Anklage wegen der gesprengten Nord Stream Pipelines vor knapp 4 Jahren erhoben. Sie richtet sich gegen den mutmaßlichen Drahtzieher, das hat dessen Anwalt bestätigt. Nach Informationen von ARD, Süddeutscher Zeitung und der Zeit werden dem Ukrainer unter anderem Angriffe auf zivile Infrastruktur, das Herbeiführen einer Sprengstoffexplosion und Kriegsverbrechen vorgeworfen. Das Hanseatische Oberlandesgericht in Hamburg muss die Anklage nun prüfen. Bundesumweltminister Schneider treibt die Pläne für eine schnellere Suche nach einem Atommüllendlager voran. Es gebe Möglichkeiten, einen Standort bis zum Jahr 2050 festzulegen, sagte der SPD-Politiker bei einem Besuch im Zwischenlager in Lubmin in Mecklenburg-Vorpommern. Bisher war von 2074 die Rede.

0: Unentschieden. Kurz vor Ende der regulären Spielzeit lag Belgien völlig verdient mit 0:2 zurück, aber die Belgier erzwangen mit 2 Toren in 3 Minuten die Verlängerung und holten da doch noch den glücklichen Sieg. Auch England ist im Achtelfinale. Harry Kane führte die Engländer mit seinen 2 Toren zum 2:1-Sieg gegen den Kongo.
1: Das waren die Nachrichten. Das Wetter in Deutschland, fast überall trocken bei 17 bis 8 Grad. Am Tage im Norden und der Mitte Schauer, im Süden trocken, 20 bis 30 Grad. Am Freitag oft heiter, im Nordosten einzelne Schauer, bis 28 Grad und am Samstag viel Sonne bis 30 Grad. Es ist 3:03.
2: Und Sie hören jetzt den Verkehrsservice in der ARD-Hitnacht mit der R2 Hannover Richtung Berlin. Die Strecke ist ja zwischen Irxleben und dem Kreuz Magdeburg wegen Fahrbahnschäden gesperrt. Die R2 Hannover Richtung Berlin zwischen Ciesa und Wollin gesperrt. A8 Saarlouis Richtung Luxemburg. Die Moseltalbrücke nach einem Unfall gesperrt. Die A11 Kreuz Uckermark-Stettin ist zwischen Penkun und dem Grenzübergang Pomellen wegen Bauarbeiten bis heute Abend ca. 20 Uhr gesperrt. Und die A14 Magdeburg Richtung Schwerin ist zwischen dem Kreuz Magdeburg und dann in Warsleben wegen Fahrbahnschäden gesperrt. A20 Kreuz Uckermark Richtung Lübeck. Die Strecke ist zwischen Dummersdorf und Kreuz Rostock wegen Bauarbeiten bis heute Nachmittag gesperrt, bis um 4. Und die A38 Göttingen Richtung Halle ist zwischen Querfurt und Schafstedt gesperrt wegen Bergungsarbeiten, bis nachher um 7 wahrscheinlich. Dann haben wir die A71 Suhl Richtung Schweinfurt, der Tunnel Bergbock und der Hochwalltunnel wegen der Nachtbaustelle gesperrt, bis ca. 6 Uhr. Berlin, die A100, die letzte Meldung, Berlin, die A100 Wilmersdorf Richtung Neukölln ist zwischen Wechstraße und Innsbrucker Platz gesperrt, bis ca. 5 Uhr. Passen Sie gut auf und kommen Sie gut und sicher an.
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ard-hitnacht@mdr.de. Unser Hörer Lutz, der grüßt ganz herzlich aus Australien. Er ist gerade auf dem Weg zur Arbeit. Und er würde sich sehr freuen, schreibt er, wenn wir den Verkehrsservice etwas ausweiten könnten, ne, damit man auch in Australien weiß, wann, wo, welcher Stau ist. Lutz, absolut nachvollziehbar. Wenn wir hier bei uns in Deutschland weniger von den Straßen zu vermelden haben, dann nehmen wir direkt Australien mit auf. Aber dass auf unseren Straßen überhaupt nichts los ist, also was wird's wahrscheinlich nie kommen. Daher einfach mal liebe Grüße, Lutz, kommen Sie gut auf Arbeit an und haben Sie einen schönen Tag. Josef schreibt, hallo ihr Lieben, ganz süß. Seit einiger Zeit, schreibt er, versuche ich meine 2 Wochen alte Tochter zum Schlafen zu bringen. Also stehe ich mit ihr im Tragetuch in der Küche und tanze mit ihr zur ARD-Hitnacht. Keine 2 Minuten und sie schläft. Sobald ich aber den Weg in Richtung Bett suche und das Radio ausschalte, wird sie unruhig. Liebe Grüße und danke für euren Musikmix, der Josef aus Landshut, zugeschaltet über Bayern 1. Vielen, vielen Dank für die so liebe Nachricht. Grüße ans Baby. Wir geben alles, damit es weiter schläft.

Also ein Autofahrer, wir haben einen Falschfahrer auf der B76 Kiel-Eutin zwischen Winterbeker Weg in Kiel-Südfriedhof und Ostring in Garden-Süd-Kronsburg kommt Ihnen ein Falschfahrer entgegen. Äußerst rechts fahren, nicht überholen, ist klar. Falschfahrer auf der B76 Kiel-Eutin zwischen Winterbeker Weg in Kiel-Südfriedhof und Ostring in Garden-Süd-Kronsburg kommt Ihnen ein Falschfahrer entgegen.

Achtung, Autofahrer, da ist noch immer ein Falschfahrer unterwegs auf der B76 Kiel-Eutin. Zwischen Winterbeker Weg in Kiel-Südfriedhof und Ostring in Garden-Süd-Kronsburg kommt Ihnen ein Falschfahrer entgegen. Bitte äußerst rechts fahren und nicht überholen.

Schön, soeben kam die Entwarnung für die B76 Kiel-Eutin. Kein Falschfahrer mehr zwischen Winterbeker Weg in Kiel-Südfriedhof und Ostring in Gardensüd-Kronsburg. Kommen Sie gut und sicher an. Tüte.

ard-hitnacht@mdr.de. Alexander aus Paderborn möchte wissen, wieso wir beim Radio immer so gut motiviert klingen, so voller guter Laune, vor allem jetzt um 3:45. Er schafft es um diese Zeit nicht mal freundlich zu seiner Frau zu sein. Viel zu früh zum Aufstehen, schreibt er, aber die Arbeit fordert es eben ein. Vielleicht liegt es ja daran, dass unsere Ehepartner gerade nicht in unserer Nähe sind, Alexander. Es wäre sonst vielleicht auch anders. Aber wir grüßen in jedem Falle Paderborn und wünschen einen schönen Donnerstag und heißen Sie herzlich willkommen in der ARD-Hitnacht. Guten Morgen.

0: Kurz nach 4:30. Guten Morgen. Der Verkehrsservice in der ARD-Hitnacht. Die Entwarnung vom Falschfahrer auf der B76 Kiel-Eutin, die hat man schon durchgegeben. Was aktuell noch ist, das ist die A2, Hannover Richtung Berlin. Die Strecke ist zwischen Erxleben und dem Kreuz Magdeburg gesperrt. Die A2 Hannover Richtung Berlin zwischen Ciesa und Wollin gesperrt, auch wegen Straßenschäden. Die A11 Kreuz Uckermark Stettin ist zwischen Penkun und dem Grenzübergang Pommellen wegen Bauarbeiten bis heute Abend gesperrt, beide Richtungen. Die A14 Magdeburg Richtung Schwerin ist zwischen dem Kreuz Magdeburg und Dahlem-Warsleben gesperrt, Fahrbahnschäden. A20 Kreuz Uckermark Richtung Lübeck ist zwischen Dummerstorf und dem Kreuz Rostock gesperrt wegen Bauarbeiten bis heute Nachmittag um 4. Die A38 Göttingen Richtung Halle ist zwischen Querfurt und Schafstedt gesperrt wegen Bergungsarbeiten bis um 7 nachher am Morgen. Und die A71 Suhl Richtung Schweinfurt, der Tunnel Bergbock und der Hochwaldtunnel wegen der Nachtbaustelle gesperrt bis ca. 6 Uhr. Außerdem, letzte Meldung, Berlin, die A100 Wilmersdorf Richtung Neukölln ist zwischen Weckstraße und Innsbrucker Platz bis ca. 5 Uhr gesperrt.
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0: Aber jetzt, wach werden oder wach bleiben. Ein herzliches Willkommen und hallo in der ARD-Hitnacht, 3:33 Uhr. Morgen, schön, dass Sie bei uns sind.

0: Dreadlock Holiday, liebe ARD-Hitnachtgemeinde. Jetzt schieben wir mal ganz kurz die Dunkelheit zur Seite. Wir blasen das Dunkle einfach weg. Wir machen Platz für Sonne, für angenehme Wärme, eine Brise frischer Meeresluft, ein paar Möwen, leichter Salzduft in der Luft. Feinste Sommermusik.
1: Ja.
0: Jawohl, das ist die ARD-Hitnacht am 2. Juli. Einen schönen Donnerstag. Guten

ard-hitnacht@mdr.de. Hallo zusammen, schreibt Susanne. Viele Grüße aus Neuseeland. Ich bin Susanne, bin im Dezember 2025 mit meiner Familie vom Frankenland ans andere Ende der Welt ausgewandert. Wenn in Deutschland die Nacht einkehrt, beginne ich meine Arbeit für unsere deutsche Firma und dabei begleitet mich stets das deutsche Radio, schreibt sie. Ein kleines, schönes Stück Heimat in der Ferne. Beste Grüße, Susanne. Cool. Dankeschön, Susanne. Und wir grüßen ganz, ganz lieb aus der ARD-Hitnacht.

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1: Um 4 Uhr mit Ronald Lessig. Die Spitzen der Regierungsparteien haben sich bei ihrem Koalitionsausschuss auf ein umfassendes Reformpaket verständigt. Die konkreten Ergebnisse sollen im Laufe des Vormittags vorgestellt werden. Aus der Nachrichtenredaktion Sebastian Ottowitz.
2: Worauf sich Union und SPD inhaltlich genau geeinigt haben, dazu wurde noch nichts bekannt. Klar ist aber schon, dass es um die Reform der Einkommensteuer sowie um die Bereiche Rente, Arbeitsmarkt, Wachstum und Bürokratieabbau geht. Insgesamt 8 Stunden hatte der Ausschuss gestern getagt. Bundeskanzler Merz hatte vorab erklärt, er erwarte einen großen Sprung nach vorn. Umstritten war vor den Beratungen etwa, wie die Einkommensteuerreform gegenfinanziert wird oder ob es eine Umstellung von einer täglichen auf eine wöchentliche Höchstarbeitszeit geben soll.
1: Eine Woche nach den Erdbeben in Venezuela hat Übergangspräsidentin Rodriguez eine Staatstrauer ausgerufen. Sie solle 7 Tage dauern, erklärte Rodriguez. Nach offiziellen Angaben wurden bisher mehr als 2200 Todesopfer geborgen. Mehr als 11.000 Menschen wurden verletzt, mehrere 10.000 gelten noch als vermisst. Der Gerichtshof der Europäischen Union entscheidet heute im Rechtsstreit über eine EU-Wettbewerbsstrafe gegen Google von mehr als 4 Milliarden Euro. Die Europäische Kommission hatte das Bußgeld 2018 verhängt. Aus der Nachrichtenredaktion Petra Mittermeier.
3: Die Behörde hatte Google vorgeworfen, das Betriebssystem Android auszunutzen. Ziel sei gewesen, die Marktposition seiner Suchmaschine auf unfaire Weise zu festigen. Die Strafe der EU-Kommission betrug ursprünglich 4,34 Milliarden Euro. Nachdem Google dagegen geklagt hatte, setzte das Gericht der EU in einem erstinstanzlichen Urteil den Betrag um 215 Millionen Euro herab. Google und sein Mutterkonzern Alphabet legten dagegen Einspruch beim EuGH ein.
1: Bei der Fußballweltmeisterschaft hat Belgien das Achtelfinale erreicht. Die Belgier gewannen in der Verlängerung mit 3:2 gegen den Senegal. Aus dem ARD-WM-Team Hendrik Lückhoff.
4: Belgien stellte das Spiel gleich zweimal auf den Kopf. Über weite Strecken war der Senegal das bessere Team und führte auch verdient mit 2:0, ehe Belgien mit einem Doppelschlag kurz vor Schluss die Verlängerung

0: Der Verkehrsservice in der ARD-Hitnacht. Die A1 Lübeck-Hamburg auf der Norderelbbrücke kommt es zu kurzfristigen Sperrungen wegen eines Schwertransportes. Dann haben wir die A2 Hannover Richtung Berlin. Die Strecke ist zwischen Irxleben und dem Kreuz Magdeburg wegen Fahrbahnschäden gesperrt. A2 Hannover Richtung Berlin zwischen Ziesa und Wollin wegen Straßenschäden gesperrt. Die A11 Kreuz Uckermark-Stettin ist zwischen Penkun und dem Grenzübergang Pomellen wegen Bauarbeiten gesperrt bis heute Abend. Die A14 Magdeburg Richtung Schwerin ist zwischen dem Kreuz Magdeburg und Dahlem-Wasleben wegen Fahrbahnschäden gesperrt. A20 Kreuz Uckermark Richtung Lübeck zwischen Lummersdorf und dem Kreuz Rostock Bauarbeiten bis 16 Uhr heute Nachmittag die Sperrung. Und die A38 Göttingen Richtung Halle ist zwischen Querfurt und Schafstedt gesperrt wegen Bergungsarbeiten. Wahrscheinlich noch 3 Stunden bis um 7. Da halten wir sie auf dem Laufenden. Dann haben wir die A71 Suhl Richtung Schweinfurt, der Tunnel Bergbock und der Hochwaldtunnel wegen der Nachtbaustelle gesperrt bis um 6. Und Berlin, die A100 Wilmersdorf Richtung Neukölln. Die Strecke ist zwischen Wechstraße und Innsbrucker Platz bis ca. 5 Uhr gesperrt, also noch 1 Stunde.
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0: Eine gute Fahrt und einen guten Start in diesen Donnerstag. Das wünscht Ihnen Romy Anders. Hi, guten Morgen.

interpretiert sozusagen, neu performt. All Summer Long. Da wussten alle, dieses Lied lieben wir. Ey, das wird gespielt und gecovert und nachgesungen bei sämtlichen Stadtfesten zu sämtlichen Anlässen. Hier flattern alle Sommerröcke und Hawaii-Hemden paradiesisch im Takt, was einfach mal gut klingt. Kid Rock, All Summer Long. Ist genial. Jetzt für Sie in der ARD-Hitnacht. Voila.

Steuern auf 16:30 zu, die ARD-Hitnacht mit einer kleinen To-Do-Liste heute Morgen. Wach werden oder wach bleiben, an was Schönes denken, lächeln, glücklich sein, das reicht schon. Schon Donnerstag, guten Morgen.

0: 4.30 Uhr, halb fünf. Guten Morgen. Der Verkehrsservice in der ARD-Hitnacht. Die A2 Hannover Richtung Berlin ist zwischen Erxleben und dem Kreuz Magdeburg gesperrt. Die A2 Hannover Richtung Berlin zwischen Ziesa und Wollin wegen Straßenschäden auch gesperrt. A11 Kreuz Uckermark-Stettin ist zwischen Penkun und dem Grenzübergang Pomellen wegen Bauarbeiten bis heute Abend gesperrt. Und die A14 Magdeburg Richtung Schwerin ist zwischen dem Kreuz Magdeburg und Dahlem-Warsleben wegen Fahrbahnschäden gesperrt. Die A20 Kreuz Uckermark Richtung Lübeck ist zwischen Dummerstorf und dem Kreuz Rostock gesperrt wegen Bauarbeiten bis heute Nachmittag um 4. Und wir haben die A38 Halle Richtung Göttingen. Die Strecke ist zwischen Großwechsungen und Bleicherode nach einem Unfall gesperrt. A38 Göttingen Richtung Halle zwischen Querfurt und Schafstedt. Immer noch eine Sperrung wegen Bergungsarbeiten. Und die Sperrung geht wahrscheinlich bis um 7. A71, letzte Meldung, Suhl Richtung Schweinfurt, der Tunnel Bergbock und der Hochwaldtunnel wegen der Nachtbaustelle gesperrt bis um 6. Das war's von unserer Seite. Kommen Sie gut und sicher und bald an.
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0: Die ARD-Hitnacht, heute mal etwas anders mit mir. Ich bin Romy Anders. Grüß Sie. Hallo.

Für den Frieden in der ganzen Welt, vielleicht irgendwann mal. Für Menschen, die einander zuhören, für ein schönes, friedliches Miteinander, ohne sinnlose Vorverurteilung, für 99 Luftballons. Das war Nena. Einfach gut in der ARD-Hitnacht.

Das war Police, Musik von Police. Noch hören Sie die ARD Hit Nacht aus dem wunderschönen Erfurt, aus den Studios von MDR Thüringen. Das gesamte Hit Nacht Team wünscht einen guten Start in den Donnerstag. Guten Morgen.

0: Guten Morgen. Hier ist Ihr Frühstücksclub. Es ist jetzt 5 Uhr.
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0: Der Landtag hat Änderungen beim sogenannten Kindertagesförderungsgesetz beschlossen. Maren Page, was genau bedeutet das?
2: Ja, Grundschulkinder bei uns im Land haben künftig einen Rechtsanspruch auf ganztägige Hortbetreuung. Außerdem werden die Gruppen in Horten und Krippen kleiner. Ab 1. Januar 2027 betreut eine Erzieherin in der Krippe 5 Kinder, bislang sind es 6. Und ab 1. August 2027 sollen dann in Horten eine Erzieherin 21 Kinder betreuen, bisher sind es 22. Großeinsatz wegen eines Brandes derzeit am Krankenhaus Ludwigslust. Laut Polizei ging der Notruf um 4.30 Uhr ein. Aktuell wird das Krankenhaus evakuiert. Mehr als 80 Menschen werden in Sicherheit gebracht. Weitere Angaben konnte die Polizei bislang noch nicht machen. Bei der Fußball-Weltmeisterschaft hat Belgien das Achtelfinale erreicht. Mit einem 3:2 in der Verlängerung setzten sich die Belgier gegen den Senegal durch. Auch England ist eine Runde weiter. Die Mannschaft von Trainer Thomas Tuchel setzte sich gegen die Demokratische Republik Kongo nur knapp mit 2:1 durch.
0: Das Wetter für uns in Mecklenburg-Vorpommern mit Dania.
3: Ja, und wir starten erstmal sonnig in den Tag. Im Laufe des Vormittags ziehen dann aber schon die ersten Wolken rein von Nordwesten her. Und dann kann es auch schon Regen geben. Und im Osten des Landes, da sieht es ein bisschen anders aus. Da bleibt es oft bis zum späten Nachmittag noch trocken. Allerdings dreht für uns alle spätestens am Nachmittag auch der Wind auf. Das Ganze heute bei maximal 26 Grad. Im Moment 13 in Großschwansee, 16 auf Hiddensee am Dornbusch und 15 in Klink an der Müritz. Und der 3-Tage-Trend, der ist insgesamt wechselhaft, ist bei windig, bei maximal so um die 22 Grad.
0: NDR 1 Radio MV mit dem zuverlässigsten Verkehrsservice für uns in Mecklenburg-Vorpommern. Die A11 Kreuz Uckermark-Stettin ist zwischen Penkun und dem Grenzübergang Pommeln wegen Bauarbeiten bis 20 Uhr heute Abend noch in beiden Richtungen gesperrt.
3: Geblitzt wird auf der A24 Richtung Hamburg zwischen Zarrentin und Gudow, A24 Richtung Berlin im Dreieck Wittstock-Dosse, B5 Ortseingang Ludwigslust aus Kummer kommt, dann die B5 in Verlahn Richtung Ludwigslust, B96 Neustrelitz Richtung Fürstenberg, Höhe Priepert, B96 Stralsund Richtung A20, Höhe Parkplatz Rügenblick, B110 in Görke beidseitig, B110 in Relzow Richtung Murchin, B321 in Slate Richtung Parchim, dann im Ortsausgang Brüssow Richtung Löcknitz, in Jürgeshof Richtung Rostock, in Letzin Siedlung Richtung Buro, in Mückenburg Richtung Wismar und in Neumukranen Richtung Sassnitz.
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0: Jeden Monat bis zu 2000 Euro gibt's hier im Frühstücksclub bei NDR1 Radio MV für einen Verein bei uns aus dem Land. Heute die Vereinsaufgabe für den Förderverein der Freiwilligen Feuerwehr Waldmühlen-Dümmer. Daniel Behm, Nils Sörens hier.
1: Und guten Morgen, Katrin Schmiedel vom Förderverein.
2: Guten Morgen, ihr zwei.
1: Wie ist die Stimmung jetzt bei euch und wie laufen die Vorbereitungen?
2: Ja, wir sind total aufgeregt, aber super vorbereitet. Es ist ein tolles Team, das großartig in dieser kurzen Zeit alles organisiert hat. Ich würde sagen, 150%. Wir schaffen das.
1: Oh, das klingt schon mal gut. Ihr sollt ja einen Ball mit Hilfe von Wasserkraft in ein Tor bewegen. Habt ihr da schon so ein bisschen was organisieren können?
2: Die Kinder- und Jugendwarte, die haben mit den Kids geübt, wie sie mit den Kübelspritzen den Ball fortbewegen. Yvonne Bergmann, die Jugendwarten, hat die ganzen Kübelspritzen aus dem Amtsbereich besorgt. Die Wehrführer haben die ganze Feuerwehr akquiriert und haben Unterstützung von den Kollegen aus Parum bekommen. Die grillen für uns. Und Jeanette Ries, die Vorsitzende vom Förderverein, hat ein ganzes Orga-Team um sich. Wir haben Getränke, haben ganz viel gute Laune und wir sind vorbereitet und haben alles in dieser kurzen Zeit geschafft und sind da sehr stolz drauf.
0: Ja, und jetzt wurden alle mal im Radio erwähnt, das ist dann ja auch mal ganz schön. Klingt mega. Heute Nachmittag gilt es, die Vereinsaufgabe, die ja erfahrungsgemäß auch immer zur Dorf Party wird. Heute ab 16 Uhr auf dem Festplatz hinterm Dorfgemeinschaftshaus in Waldmühlen bei Spreen gern alle hinkommen und mit anfeuern.
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0: Daran denke, kann ich's eigentlich kaum erwarten.
1: Der Frühstücksclub hier in der 1 Radio MV. Daniel Behm, Nils Sörens. Ja, auch wenn schon Donnerstag ist, vielen Dank nochmal an alle, die am vergangenen Wochenende mit uns das Strandfest in Schwerin gefeiert haben. Wir von NDR 1 Radio MV waren ja auch mit dabei. Ich am Sonnabend und unser Telefonspaßvogel Leif Tennemann, der war am Sonntag mit dabei. Mhm.
2: Und der hat da allerdings einen alten Bekannten vermisst, und zwar Bäckermeister Erik Herrmann aus Grabow. Vorsicht, Leif.
3: Hermann?
4: Ja, wunderschönen guten Tag, Pawlowski. Sie sind doch der Neptun dort beim Zippendorfer Strandfest, richtig?
3: Ja, Herr Pawlowski, aber schon seit Jahr und Tag.
4: Ja, das ist ja das Problem. Diesmal war ein anderer da.
3: Nein, also Sie müssen sich irren. Ich war es schon.
4: Ja, aber da war doch so ein älterer Herr, der auch so ein bisschen sehr füllig, glaube ich, und hatte nicht die Ausstrahlung, die Sie haben.
3: Schönen Dank für den älteren Herrn. Man wird von Jahr zu Jahr älter. Nein, ich war der Neptun, so wie jedes Jahr.
4: Meine Frau hat noch gesagt, wo ist er denn? Sie ist ein Fan von Ihnen, Yvonne heißt sie. Ja, und dann der Neptun nicht da.
3: Also grüßen Sie mich, Yvonne, schön. Ja. Sie hätten mal in meine metallikbraunen Augen gucken sollen, dann hätten Sie gewusst, dass ich der Neptun bin und
4: Sie,
3: kein anderer.
4: Dürfen Sie nicht sagen, dass Sie da nicht konnten an dem Tag auf der Bühne? Also das können Sie jetzt offen zu mir wirklich.
3: Oh Herr, gib mir Kraft, ich bin es gewesen, es gibt kein anderes.
4: Ich hab eine Idee. Wir können ja bei Ihnen in die Backstube oder in Grabow kommen. Und dann kommen Sie da als Neptun und dann kaufen wir ein Brot und dann wird sich Yvonne freuen.
3: Das meinen Sie jetzt nicht wirklich ernst. Ne? Also natürlich empfange ich Sie gern, aber ich habe das Neptun-Kostüm doch nicht hier. Was soll ich denn tun?
4: Hier ist Leif Tennemann, Vorsicht, Leif.
3: Nee, das, nein, nein. Das.
1: Vorsicht, Leif. Macht einfach Spaß und gute Laune. 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
1: Hey, willkommen mittendrin. Schönen Gruß hier aus dem Hurricane.
0: Und jetzt ein aktueller Hit.
2: Und der kommt um 5 Minuten vor 5:30 von Amy McDonald. Hier ist Slow It Down. Am Donnerstagmorgen. Schön, dass Sie mit dabei sind.

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1: Guten Morgen, hier ist Ihr Frühstücksclub 5:30.
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1: In Ludwigslust läuft ein großer Feuerwehreinsatz. Marianne Pagel, was ist da passiert?
2: Na, so richtig viel wissen wir noch nicht. Unsere Reporter sind auf dem Weg. Fakt ist, der Notruf ist um 4.30 Uhr eingegangen. Die Feuerwehr ist vor Ort. Das Krankenhaus wird vollständig evakuiert, heißt es, und die Patienten in Sicherheit gebracht. Laut Polizei brennt der Dachstuhl des Krankenhauses in voller Ausdehnung. Der Landtag hat am Abend das neue Kindertagesförderungsgesetz beschlossen. Erstklässler haben damit nach den Sommerferien einen Anspruch auf einen Ganztagsplatz im Hort. Außerdem werden im nächsten Jahr die Gruppen in Krippe und Hort etwas kleiner. Aus dem NDR-Landtagsstudio Stefan Ludmann.
3: Erstklässler bekommen im neuen Schuljahr pro Woche einen 40-Stunden-Hortplatz. In den nächsten Schuljahren soll der Anspruch Schritt für Schritt um je eine Jahrgangsstufe erweitert werden. 50-Stunden-Betreuungsverträge sind weiter möglich. Neu im Gesetz sind Regelungen für kleinere Gruppen. Ein Ergebnis der Unterschriftensammlung durch das Volksbegehren Zukunft Kita MV. Zum 1. Januar 2027 kümmert sich in der Krippe eine Fachkraft um 5 statt bisher um 6 Kinder. Ab August 2027 verkleinern sich Hortgruppen von 1:22 auf 1:21. Bildungsministerin Oldenburg und die rot-rote Koalition sprechen von einem Meilenstein. Der Opposition gehen die Änderungen nicht weit genug.
2: Die Spitzen der Regierungsparteien haben sich bei ihrem Koalitionsausschuss auf ein umfassendes Reformpaket verständigt. Die konkreten Ergebnisse sollen im Laufe des Vormittags vorgestellt werden. Aus der Aktuell-Redaktion Bianca Schwarz.
4: Klar ist, es gibt eine Einigung im Bereich Wachstum und Beschäftigung und es gibt eine Einigung in Sachen Einkommenssteuerreform. Im Großen und Ganzen einig waren sich CDU, CSU und SPD bereits vor den Gesprächen in den Punkten, die sie schon im Koalitionsvertrag festgehalten hatten. Kleine und mittlere Einkommen sollen entlastet, die Arbeitszeit flexibler werden. Strittig waren die Details, zum Beispiel die Frage, wie eine Steuerreform gegenfinanziert werden könnte.
2: Wegen der gesprengten Nord Stream Pipelines vor knapp 4 Jahren hat der Generalbundesanwalt jetzt erstmals Anklage erhoben. Sie richtet sich gegen den mutmaßlichen Drahtzieher, das hat dessen Anwalt bestätigt. Nach Informationen von ARD, Süddeutscher Zeitung und der Zeit werden dem Ukrainer unter anderem Angriffe auf zivile Infrastruktur, das Herbeiführen einer Sprengstoffexplosion und Kriegsverbrechen vorgeworfen. Das Hanseatische Oberlandesgericht in Hamburg muss die Anklage nun prüfen. Belgien steht im Achtelfinale der Fußball-Weltmeisterschaft. Die Belgier gewannen in der Verlängerung mit 3:2 gegen den Senegal. Aus dem ARD-WM-Team Hendrik Lückhoff.
5: Spätestens 2050 soll die Suche nach einem Endlager in Deutschland abgeschlossen sein. Das wäre über 20 Jahre früher als bisher angenommen. Eine Studie des Öko-Instituts Freiburg ging zuletzt davon aus, dass die Suche nach einem Endlager erst 2074 abgeschlossen sein wird. Umweltminister Schneider will diese Suche beschleunigen, indem auf Erkundungsbergwerke verzichtet wird. Stattdessen sollen Probebohrungen im Erdreich ähnliche Ergebnisse liefern. In Deutschland gibt es noch kein Endlager für hochradioaktiven Atommüll wie Brennstäbe aus Reaktoren.
1: So, das Wetter für uns in Mecklenburg-Vorpommern mit Danja.
6: Das ist so ein Morgen, wie ich ihn liebe. Jetzt gerade stehen nämlich so die Nebelschwaden über den Feldern. Dahinter geht die Sonne auf. Es ist wunderschön. Und erstmal ist es wirklich überall auch sonnig heute, wenn wir den Tag starten. Jetzt gerade 14 Grad in Schwerin, 11 Grad in Großschwansee, 15 in Stralsund. Das werden bis zu 26. Allerdings werden im Laufe des Vormittags schon von Nordwesten her die Wolken dicker. Dann gibt's auch Regen im Osten des Landes. Da sind wir allerdings oft noch bis zum späten Nachmittag trocken. Der 3-Tage-Trend, der ist es insgesamt doch deutlich wechselhafter. Es wird auch windig werden bei maximal so 22 Grad.
1: NDR 1 Radio MV mit dem zuverlässigsten Verkehrsservice für uns in Mecklenburg-Vorpommern, die A11. Kreuz Uckermark Stettin ist zwischen Penkun und dem Grenzübergang Pomellen wegen Bauarbeiten bis ca. 20 Uhr in beiden Richtungen gesperrt. Und in Ludwigslust brennt es, Sie haben es gerade gehört in den Nachrichten, Feuer im Krankenhaus. Deswegen werden die Anwohner bitte gebeten, Fenster und Türen geschlossen zu halten.
6: Geblitzt wird auf der A24 Richtung Hamburg zwischen Zarrentin und Gudow und in Richtung Berlin im Dreieck Wittstock-Dosse. B5 Ortseingang Ludwigslust aus Kummer kommt. B5 in Verlahn Richtung Ludwigslust. B96 Neustrelitz Richtung Fürstenberg Höhe Priepert. B96 Stralsund Richtung A20 Höhe Parkplatz Rügenblick. B110 in Görke beidseitig. B110 in Relzow Richtung Murchin. B321 in Slate Richtung Parchim.
1: Ich würde schon mal die Musik starten wollen. Ist das in Ordnung?
6: Wie viel haben wir denn? Habe ich genug Zeit?
1: 38 Sekunden.
6: Das kriegen wir hin. Also im Ortsausgang Brüssow Richtung Löcknitz, in Jürgeshof Richtung Rostock, in Letzin-Siedlung Richtung Buro. Ich kann mir richtig Zeit lassen.
1: Ja.
6: In Mögenburg Richtung Wismar und in Neumukran in Richtung Sassnitz.
1: Sehr schön. 0800 59 59 100. Wenn Sie was sehen, Staunen, Blitzern, Unfall, sagen Sie gern Bescheid über unsere App oder Sie klingeln halt durch.
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1: Hier ist der Frühstücksclub. Hier ist NDR 1 Radio MV am Donnerstagmorgen mit Daniel W., mit Marilyn Pagel. Ich bin Nils Sörens. Die beste Musik mit den meisten 80ern immer hier bei uns. Hier ist Michael Jackson, die Cool. Beat it. 38 Sekunden sind um.

0: Es ist 5.41 Uhr.
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0: mal, wenn was passiert bei uns in Mecklenburg-Vorpommern. Hier bei NDR1 Radio MV hören Sie es zuerst. Hier ist der Frühstücksclub um 5.51 Uhr. In Ludwigslust gibt es einen Großbrand. Der Dachstuhl des Krankenhauses in Ludwigslust brennt. Und Reporter Ralf Drefing, der ist schon vor Ort. Ralf, wie ist die Situation aktuell?
1: Ja, als ich dort angekommen bin, heute Morgen 5 Uhr rum, standen schon einige Patienten auf der Straße mit ihren Binden und alles, was sie im Prinzip noch an den Betten so an ihren Körper hatten, standen sie draußen auf der Straße. Viele Patienten wurden evakuiert, hastig auf den Betten rausgetragen, rausgezählt aus dem Krankenhaus heraus. Also wenn man sich das vorstellt, das Krankenhaus, wenn man davor steht, den Haupteingang ist auf der linken Seite ein hinteres, mittleres Gebäude. Da steht der Dachstuhl komplett im Brand, in voller Ausdehnung. Und aus diesem Gebäude und aus den Nebengebäuden wurden dann die Patienten raus evakuiert. Es sind unzählige Feuerwehrkameraden vor Ort, Feuerwehren, Fahrzeuge vor Ort, Rettungssanitäter, die hin und her laufen. Also richtig dramatische Szene heute Morgen.
2: Ja, und Ralf, es ist ja auch nicht mal das erste Mal, dass in diesem Bereich wirklich ein größeres Feuer ausbricht, ne?
1: Ja, viele Feuerwehrleute kommen so schlimme Gedanken her. Vor ungefähr 50 Jahren, also Anfang der 80er, brannte dort schon mal das Lene-Bühle-Haus oder so, wie das, ich weiß nicht genau, es ändern sich auch mal ein bisschen so die Namen bei dem alten Krankenhaus. Und da brannte schon mal das Krankenhaus, auch wieder oben im Dachstuhl.
0: Ja, Großfeuer heute Morgen im Dachstuhl des Krankenhauses in Ludwigslust. Wir halten Sie da selbstverständlich auf dem Laufenden. Und sollten Sie in dem Bereich wohnen, in der Nähe des Krankenhauses, bitte nach wie vor Fenster und Türen geschlossen halten.

0: Super Elastico, das sind die gute Laune Musiker von Marquez hier bei NDR 1 Radio MV. Und die kommen uns nachher besuchen. Wir freuen uns sehr drauf. Marquez nachher hier bei uns.
1: Ja, die sind nämlich zum 20-jährigen Bandjubiläum hier. Die wollen ein bisschen feiern quasi. Jo. Die haben ein neues Album, das sie vorstellen wollen. Und dann werden sie natürlich auch ein kleines bisschen was spielen. Also das wird richtig gut.
0: Ja, live nachher bei uns im Frühstücksclub Marquez. Und zwar ab 8 Uhr freuen wir uns sehr drauf. Bis dahin ist noch ein bisschen. Jetzt ist es erst 4:00.

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5: 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Es ist in wenigen Sekunden 6 Uhr.
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5: Ja, in Ludwigslust ist die Feuerwehr im Großeinsatz. Marilyn Pagel, dort brennt das Krankenhaus.
6: Ja, der Notruf ist um 16:30 eingegangen. Nach Angaben der Polizei steht der Dachstuhl des Krankenhauses in Flammen. In dem Gebäude soll sich auch die Radiologie befinden. Anwohner sollen Fenster und Türen geschlossen halten. Unsere Reporterin berichtet, die Rauchschwaden ziehen bis über die Autobahn.
7: Was passiert jetzt mit den Patienten in Ludwigslust?
6: Ja, das Krankenhaus wird derzeit vollständig evakuiert. Die Patientinnen und Patienten werden an einem sicheren Ort versorgt, heißt es. Alle Feuerwehren der Umgebung sind alarmiert. Der Landtag hat am Abend das neue Kindertagesförderungsgesetz beschlossen. Erstklässler haben damit nach den Sommerferien einen Anspruch auf einen Ganztagsplatz im Hort. Außerdem werden im nächsten Jahr die Gruppen in Krippe und Hort etwas kleiner. Aus dem NDR-Landtagsstudio Stefan Ludmann.
8: Erstklässler bekommen im neuen Schuljahr pro Woche einen 40-Stunden-Hortplatz. In den nächsten Schuljahren soll der Anspruch Schritt für Schritt um je eine Jahrgangsstufe erweitert werden. 50-Stunden-Betreuungsverträge sind weiter möglich. Neu im Gesetz sind Regelungen für kleinere Gruppen. Ein Ergebnis der Unterschriftensammlung durch das Volksbegehren Zukunft Kita MV. Zum 1. Januar 2027 kümmert sich in der Krippe eine Fachkraft um 5 statt bisher um 6 Kinder. Ab August 2027 verkleinern sich Hortgruppen von 1:22 auf 1:21. Bildungsministerin Oldenburg und die rot-rote Koalition sprechen von einem Meilenstein. Der Opposition gehen die Änderungen nicht weit genug.
6: Das Momentum nutzen, das war das Ziel von Bundeskanzler Merz beim Koalitionsausschuss gestern. Und da lief es wohl gut. Die Spitzen der Regierungsparteien haben sich auf ein umfassendes Reformpaket verständigt, heißt es. Dabei geht es unter anderem um die Themen Arbeitsmarkt, Steuern und Bürokratieabbau. Einzelheiten sollen am Vormittag bekannt gegeben werden. Knapp 4 Jahre nach den Anschlägen auf die Nord Stream Pipelines in der Ostsee hat die Bundesanwaltschaft den mutmaßlichen Drahtzieher angeklagt. Das hat der Anwalt des Ukrainers bestätigt. Aus der Aktuell-Redaktion Astrid Fitz.
9: Wie ARD, Süddeutsche Zeitung und die Zeit berichten, wirft die Bundesanwaltschaft dem Mann unter anderem Kriegsverbrechen vor. Das hanseatische Oberlandesgericht in Hamburg muss die Anklage prüfen. Bei der Sabotageaktion im September 2022 hatten Sprengsätze Leitungen schwer beschädigt, die für den Transport von russischem Gas gebaut worden waren. Der Angeklagte war im vergangenen August in Italien festgenommen und später nach Deutschland ausgeliefert worden.
6: Und bei der Fußball-Weltmeisterschaft haben die USA Bosnien-Herzegowina mit 2:0 geschlagen. Das Team ist damit im Achtelfinale und auch Belgien und England sind weiter.
5: Das Wetter für uns in Mecklenburg-Vorpommern mit Dania.
7: Ja, und mit einem richtig schönen Start in den Morgen. Es ist sonnig im ganzen Land, allerdings jetzt nicht ewig. Im Laufe des Vormittags ziehen nämlich die ersten Wolken wieder rein von Nordwesten her. Dann gibt's Regen. Im Osten des Landes werden wir aber vermutlich die meiste Zeit des Tages trocken bleiben, zumindest bis zum späten Nachmittag. Allerdings dreht der Wind auf. Und das nicht zu wenig. Also an den Küsten können wir heute durchaus auch schon mal Sturmböen kriegen. Maximal 26 Grad. Im Moment 13 in Ribnitz-Damm. Garten, 12 in Groß-Lüsewitz und 14 in Heiligendamm. Und der 3-Tage-Trend, der bleibt relativ wechselhaft und vor allen Dingen sehr, sehr windig mit maximal 22 Grad.
5: NDR 1 Radio MV mit dem zuverlässigsten Verkehrsservice für uns in Mecklenburg-Vorpommern. Erstmal bitte vorsichtig fahren, B104 zwischen der Ortsumgehung Schönberg und Selmsdorf. Da liegt ein Tier auf der Fahrbahn. Dann ist die A11 Kreuz Uckermark-Stettin zwischen Penkun und dem Grenzübergang Pomellen wegen Bauarbeiten bis ca. 20 Uhr in beiden Richtungen gesperrt. Und Sie haben es gehört, in Ludwigslust brennt das Krankenhaus. Deswegen sollten

0: Neumukran in Richtung Sassnitz.
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1: So, und wir starten gleich mit guter Laune Musik in diesen Donnerstagmorgen. Albert Hammond und die Free Electric Band in der 1 Radio MV. Wir sind nämlich der Sender, der die meisten 80er spielt. Für uns in Mecklenburg-Vorpommern. Guten Morgen.

0: Tja, da war gestern ein ganzes Büro außer Rand und Band. Wir haben hier im Frühstücksclub bei NDR 1 Radio MV mit Michaela Ries aus Rastow unser Quiz 649 gespielt. Die war bei der Arbeit, die arbeitet in einem Unternehmen, das Allergietests herstellt. Alle Kollegen waren um sie herum. Sie hat dann alle 6 Fragen mit Hilfe der Kollegen richtig beantwortet. Und dann kam noch
1: die Jackpot-Frage.
2: Welcher Baum gilt aufgrund seiner herzförmigen Blätter auch als Baum der Liebe? A. Die Eiche. B. Die Buche. Oder C. Die Linde.
0: 6 Sekunden ab jetzt.
3: C.
0: Linde.
3: Linde. Linde.
0: Aufgrund ihrer herzförmigen Blätter galt die Linde schon zu Zeiten der alten Germanen als Baum der Liebe. C ist richtig! Können wir deine Kollegen auch noch mal hören, bitte?
3: Ja, bitte!
2: Oh, ich krieg gleich Gänsehaut, wenn ich das höre. So schön. So, und die nächste Runde, die gibt's dann heute Morgen hier bei uns im Frühstücksclub. Also jetzt einfach mal anmelden bei uns in der App auf ndr.de/mv geht's natürlich auch. Und dann spielen wir nachher gegen 7:50.
0: Ja, jetzt hier im Frühstücksclub bei NDR 1 Radio MV der nächste 80er, weil wir die meisten 80er spielen. Hier ist Vanessa Paradis, Jole Taxi. Jole Taxi.

0: Ja, Großbrand in Ludwigslust, da brennt das Krankenhaus bzw. der Dachstuhl. Falls Sie da in der Nähe wohnen, bitte weiterhin Fenster und Türen geschlossen halten.
1: Ja, wir halten Sie da natürlich selbstverständlich weiter auf dem Laufenden. Hier ist NDR1 Radio MV, der Frühstücksclub mit Dania Behm und Nils Sörens. Es gibt übrigens eine Rückrufaktion der Pommernland Fleisch- und Wurstwaren GmbH in Staffenhagen. Das ist im Kreis Mecklenburgische Seenplatten.
0: Ja, und da geht es, um genau zu sein, um die Bratklopse Hausmacher Art. Eine Charge davon ist nämlich möglicherweise mit Metallteilen verunreinigt.
1: Ja.
0: Oha. Also es geht um die 360 Gramm Packungen mit dem Mindesthaltbarkeitsdatum 3. 7. und 10. Juli.
1: Ja, Rückrufaktion, weil da möglicherweise Metallteile drin sind. Bitte auf gar keinen Fall essen. Entweder zurückgeben oder wegwerfen oder Sie heben sich das bis Silvester auf, dann können Sie damit möglicherweise Bleigießen machen.

0: Hier ist der Frühstücksclub, hier ist NDR 1 Radio MV mit Daniel Behm und Nils Sürens und jetzt mit Nis Jannis Jagsdorf aus Rostock.
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2: Meine Freundin Lea ist 25, bald mit dem Studium fertig und hat jetzt schon einen Job sicher. Eigentlich gute Aussichten. Trotzdem hat sie neulich zu mir gesagt, ich glaube, ich erwarte einfach nicht mehr, dass es wirklich besser wird. Diesen Satz kenne ich nur zu gut. Nicht nur von ihr. Viele schauen auf die Welt und fragen sich, was soll eigentlich noch besser werden? Diese Hoffnungslosigkeit kommt oft leise daher. Nicht als Verzweiflung, eher als Müdigkeit. Wie ein inneres Schulterzucken, als hätte man aufgehört, mit einer guten Überraschung zu rechnen. Der christliche Glaube hält dieser Müdigkeit etwas entgegen. Er sagt nicht, alles wird gut, dafür ist das Leben zu kompliziert. Aber er sagt, gib die Zukunft nicht auf. Denn das, was wir heute sehen, ist nicht alles. Menschen können sich verändern, Situationen können sich verändern. Hoffnung ist dann mehr als ein schönes Gefühl. Hoffnung hält uns in Bewegung. Sie hilft uns, den nächsten Schritt zu gehen, statt stehen zu bleiben. Vielleicht ist das die Antwort auf Leas Satz. Es wird nicht besser, wenn wir aufhören, damit zu rechnen. Hoffnung verändert nicht sofort die Welt, aber sie verändert den Blick auf die Welt. Und manchmal ist genau das der Anfang von etwas Neuem.
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4: 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Es ist 6:30.
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4: Feuerwehr-Großeinsatz in Ludwigslos. Marilyn Pagel, dort brennt das Krankenhaus.
5: Ja, und unsere Reporterin Sophie Jung ist jetzt vor Ort. Sophie, wie ist die Lage?
6: Das Krankenhaus wird aktuell vollständig evakuiert. Die Patientinnen und Patienten werden gerade an einen sicheren Ort auf dem Klinikgelände gebracht, teilweise auf Liegen. Wohin genau sie gebracht werden, das wollte die Polizei nicht sagen. Laut DPA gibt es 20 Verletzte. Die Notaufnahme, die war vorübergehend nicht zugänglich, konnte inzwischen aber wieder freigegeben werden. Und wegen der starken Rauchentwicklung hier werden die Anwohnerinnen und Anwohner gebeten, die Fenster und Türen geschlossen zu halten.
5: Bundesumweltminister Schneider treibt die Pläne für eine schnellere Suche nach einem Atommüllendlager voran. Schneider hofft, dass das Kabinett den Gesetzentwurf für ein verändertes Erkundungsverfahren noch in diesem Jahr auf den Weg bringen wird. Aus Berlin Maximilian Ulrich.
7: Spätestens 2050 soll die Suche nach einem Endlager in Deutschland abgeschlossen sein. Das wäre über 20 Jahre früher als bisher angenommen. Eine Studie des Öko-Instituts Freiburg ging zuletzt davon aus, dass die Suche nach einem Endlager erst 2074 abgeschlossen sein wird. Umweltminister Schneider will diese Suche beschleunigen, indem auf Erkundungsbergwerke verzichtet wird. Stattdessen sollen Probebohrungen im Erdreich ähnliche Ergebnisse liefern. In Deutschland gibt es noch kein Endlager für hochradioaktiven Atommüll wie Brennstäbe aus Reaktoren.
5: Warnung vor Bratklopsen der Firma Pommernland Fleisch und Wurstwaren aus Staffenhagen. In den Klopsen wurden Metallteile gefunden. Sie dürfen nicht gegessen werden. Betroffen sind die Bratklopse Hausmacherart in der 360-Gramm-Packung mit den Mindesthaltbarkeitsdaten 3., 7. oder 10. Juli 2026. Bei der Fußballweltmeisterschaft stehen drei weitere Mannschaften im Achtelfinale: England, Belgien und die USA. Aus dem ARD-WM-Team Michael Küster.
8: Mehr als eine halbe Stunde spielten die USA nach einem Platzverweis in Unterzahl. Trotzdem hat es für die Runde der letzten 16 gereicht. Gegen Bosnien-Herzegowina gab es einen 2:0-Erfolg. Dramatik war zuvor im Spiel der Belgier gegen den Senegal geboten. Die Roten Teufel drehten einen 0:2-Rückstand und siegten in der Verlängerung noch mit 3:2. Auch England ist gegen die Demokratische Republik Kongo einem Rückstand hinterhergelaufen. Dank der beiden Treffer von Bayern-Stürmer Harry Kane gewannen die Three Lions noch mit 2:1.
4: So, Sie haben Sonntag noch nichts vor, wollen was Tolles mit der Familie machen, dann bleiben Sie jetzt mal dran. Gleich gibt's tolle Tickets zu gewinnen
9: für die
4: ganze Familie.
9: Mhm.
4: Jetzt erstmal das Wetter für uns in Mecklenburg-Vorpommern.
9: Ja, das zeigt sich jetzt gerade wirklich von seiner allerbesten Seite. Es ist richtig schön sonnig im ganzen Land. Wir haben so ein paar Nebelschwaden, die über den Feldern hängen. Das sieht wunderschön aus. Im Laufe des Vormittags ziehen allerdings von Nordwesten her neue Wolken rein. Dann gibt's auch immer mal ein bisschen Regen. Im Osten des Landes ist es am längsten trocken. Da haben wir vielleicht auch bis zum späten Nachmittag Glück. Allerdings dreht der Wind im Laufe des Tages auf und kann stellenweise wirklich auch zu Sturmböen führen, vor allen Dingen im Bereich der Küste. Maximal kommen wir auf 26 Grad, jetzt im Moment 15 in Greifswald, 13 in Steinhagen-Negast und in Usedomstadt sind wir auch bei 15. Der 3-Tage-Trend, es bleibt wechselhaft und windig mit maximal 22 Grad.
4: 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Die A11 Kreuz Uckermark-Stettin ist in beiden Richtungen gesperrt zwischen Penkun und dem Grenzübergang Pomellen. Da laufen Bauarbeiten. Wahrscheinlich bis heute Abend 20 Uhr die Sperrung. Und in Ludwigslust Feuer im Krankenhaus. Deswegen sollten Sie als Anwohner dort Fenster und Türen geschlossen halten.
9: Geblitzt wird auf der A24 Richtung Hamburg zwischen Zarrentin und Gudow, A24 Richtung Berlin im Dreieck Wittstock-Dosse, dann die B5 Ortseingang Ludwigslust aus Kummer kommt, B5 in Verlahn Richtung Ludwigslust, B96 Neustrelitz Richtung Fürstenberg, Höhe Priepert, B96 Stralsund Richtung A20, Höhe Parkplatz Rügenblick, dann die B110 in Görke beidseitig, B110 in Relzow Richtung Murchin, B321 in Slate Richtung Parchim, im Ortsausgang Brüssow Richtung Löcknitz, im Ortsausgang Burg Stargard Richtung Teschendorf, Dummersdorf, zwischen Dummersdorf und Lage am Abzweig Groß-Potrems, in Jürgeshof Richtung Rostock. Dann blitzt es in Letzin-Siedlung Richtung Buro, in Mückenburg Richtung Wismar und in Neumukran in Richtung Sassnitz.
4: So, gerade noch reingekommene Sprachnachricht über unsere App von Jessica.
10: Ich bin gerade auf der A20 unterwegs, Rostock Richtung Lübeck. Kurz vor der Raststätte Quellental liegt ein Spanngurt auf der rechten Fahrbahn. Bitte Vorsicht dort. Habt einen schönen Tag.
4: Jessica, danke.
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4: Ja, und jetzt mit ihrer Chance auf Tickets für die Ganschuer Stutenparade am Sonntag. Das ist in der Nähe von Güstrow. Jedes Jahr ein Highlight für Pferdefans oder einfach nur für alle, die einen schönen Tag mit der Familie verbringen wollen.
9: Ja, also gönnen Sie sich 4 Tickets. Die gibt's jetzt unter 01375 80 80 80 für 14 Cent pro Anruf.
4: So, und dann spielen wir gleich mit Anrufer Nummer
9: 10.
4: Mit Anrufer Nummer 10. So machen wir das. Also, hier ran ans Telefon.

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1: Tanja Behm, Nils Sörens hier und am Telefon Sabine Meiser aus Rostock. Guten Morgen, Sabine.
2: Einen wunderschönen guten Morgen.
1: Kannst du mit Pferden überhaupt was anfangen oder willst du einfach nur mal einen schönen Ausflug am Sonntag machen?
2: Das ist ein schöner Ausflug mit Freunden und die eben sehr viel mit Pferden am Hut hat.
1: Ja, genau. Dann wollen wir gucken. 4 Tickets gibt es für dich. Allerdings haben wir noch eine schier unüberwindbare Hürde für dich. Es gibt eine Frage. Und zwar von Dania.
0: Ziemlich schwierig. Also bitte gut aufpassen, ja?
2: Mhm.
0: Also, das Pferd von Bibi Blocksberg heißt Sabrina und ist ein A. Silberfisch, B. Kalkfleck oder C. Schimmel.
3: Schön.
2: Ich denke mal C, ein Schimmel.
0: Ja. Bist du dir sicher?
2: Ziemlich.
1: Gut, dann hast du völlig richtig geraten.
2: Super, danke. Toll, ich freue mich.
1: 4 Tickets gibt's für dich. Die Ganschower Stutenparade am Sonntag. Du bist auch mit dabei. Herzlichen Glückwunsch und ganz, ganz viel Spaß.
2: Dankeschön.
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0: Ja, Vorsicht bitte auf der A19 Rostock Richtung Berlin. In der Einfahrt Rostock-Nord, da liegt eine Baggerschaufel auf der Fahrbahn. Also hier ganz vorsichtig fahren bitte.

0: So, nochmal der Hinweis, in Ludwigslust brennt es im Krankenhaus. Das komplette Krankenhaus wird evakuiert. Wenn Sie da in der Nähe wohnen, bitte weiterhin Fenster und Türen geschlossen halten. Wir halten Sie zu dem Thema natürlich hier auf dem Laufenden.
1: Bei NDR1 Radio MV im Frühstücksclub. Wir freuen uns aber heute Morgen auf ganz, ganz tollen noch Besuch bei uns.
0: Oh ja.
1: Jawohl, Marquez kommen. Ja, eine Band, die für Sommermusik und gute Laune steht. Deswegen passt das ganz gut, dass sie zu uns kommen. 20-jähriges Bandjubiläum, neue Musik haben sie am Start. Es gibt viel zu besprechen.
0: Ja, und die Jungs werden natürlich auch live uns was spielen. Ne? Das wird super. Marquez also nachher live hier bei uns im Frühstücksclub bei NDR1 Radio MV. Und zwar ab 8 Uhr.
1: Ja, bis dahin ist noch ein bisschen. Jetzt ist es 6.47 Uhr.

0: Ja, und was ist mit dem Sommer los? Das klären wir jetzt hier im Frühstücksclub bei NDR1 Radio MV um 10 Minuten vor 7 mit unserem Wetterexperten, unserem NDR-Wetterexperten am Cap Arcona. Das ist Frank Abel. Frank, der Wind ist ein großes Thema momentan, ne?
1: Ja, also wird es noch. Jetzt im Moment mag man das ja gar nicht glauben. Wir haben ja sogar Nebelfelder bei uns und dementsprechend fängt das ja sehr ruhig an, weil noch ist es das Hoch Immanuel, das hier das Zepter in der Hand hält. Mit 15 Grad in Großbolzin, also in Vorpommern, 18 Grad an der Ostsee. Ein relativ frischer Start. Sieht auch erstmal ganz gut aus. Die Sonne scheint. Dann rückt das Tief Zoe, das Sturmtief, uns so ein bisschen auf die Pelle, aber erstmal nur mit leichtem Regen. Heute Mittag, Nachmittag kommt er an und wird erst am Abend auch an der Ücker sein. Bis dahin ist man da also noch trocken und das dann bei 22 bis 26 Grad und dann, gerade heute Nachmittag, geht es mit dem Wind so ein bisschen los. Ist halt leicht windig im Binnenland, jetzt nichts Wildes, starke Böen, aber an den Küsten kann es am Abend erste Sturmböen geben, also 70, 80 km/h, dann merkt man das schon.
2: Und geht das dann auch in den kommenden Tagen so windig weiter?
1: Ja, also heute Nacht und morgen insbesondere ein bisschen aufpassen, weil heute Nacht geht's dann wirklich los, wenn der Wind von Südwest auf Nordwest dreht, also wenn das Wasser auch noch von der Ostsee gegen die Küste drückt, dann wird man es da besonders merken. Schwere Sturmböen sind ganz vereinzelt drin, 80 bis 95 km/h, heißt auch Wellen, die da drauf kommen, also gerade auf Campingplätzen, überall im Land übrigens ein bisschen aufpassen, das sichern. Morgen dann ein windiger Tag, gar nicht mal so unfreundlich, einzelne Schauer, dazwischen oft die Sonne, vielleicht an der Ostsee mal ein Gewitter im Landesinneren. Vielleicht sogar einfach nur trocken bei 19 bis 22 Grad. Jacke an und alles mit stürmischen vereinzelt Sturmböen und eben an der Ostsee auch schweren Sturmböen. Das ist dann der Höhepunkt. Also ein bisschen aufpassen.
0: Okay, aber große Hitze oder so ist jetzt erstmal nicht wieder in Sicht.
1: Nee, die wird sich eher im Südwesten aufhalten. Es kann sein, dass davon ein bisschen was so in, ja, so 10 Tagen bei uns ankommt.
0: Okay.
1: Aber mal sehen, wie heftig das wird.
0: Das ist ja noch lang hin. Frank Abel, unser NDR-Wetterexperte am Cap Arcona. Vielen Dank.
1: Gerne.
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1: Feuerwehrgroßeinsatz in Ludwigslust, Marlen Pagel, dort brennt das Krankenhaus.
2: Ja, und es gibt Tote und Verletzte. Am frühen Morgen stand der Dachstuhl in Flammen. Mittlerweile ist das Feuer aber eingegrenzt. Offene Flammen sind nicht mehr zu sehen. Vor Ort ist unsere Reporterin Sophie Jung.
3: Ja, der Einsatz läuft hier weiter auf Hochtouren. Das Gelände ist weiträumig abgesperrt und ein Betreten ist nicht möglich. Das Krankenhaus wurde vollständig evakuiert und die Patientinnen und Patienten in Sicherheit gebracht. Und die werden aktuell auf dem Gelände versorgt. Vor Ort haben sich zahlreiche Angehörige versammelt, die auf Informationen warten. Nach aktuellem Stand sind 2 Menschen bei dem Brand ums Leben gekommen. Angaben zu möglichen weiteren Verletzten werden noch geprüft. Der Katastrophenschutz ist hier auch im Einsatz. Und es wird darum gebeten, dass Anwohner weiterhin ihre Fenster und Türen geschlossen halten.
2: Der Landtag hat am Abend das neue Kita-Kindertages-Förderungsgesetz beschlossen. Neu im Gesetz sind Regelungen für kleinere Gruppen. Aus der aktuellen Redaktion Matthias Rauter.
4: Zu Jahresbeginn soll sich in Krippen nun eine Fachkraft um 5 Kinder kümmern. Derzeit sind es noch 6. Auch das Betreuungsverhältnis im Hort soll sich ändern. Im kommenden Jahr soll eine Betreuerin für 21 statt bislang für 22 Kinder da sein. Erstklässler bekommen im neuen Schuljahr pro Woche einen 40-Stunden-Hortplatz. In den nächsten Schuljahren soll der Anspruch Schritt für Schritt um je eine Jahrgangsstufe erweitert werden. 50-Stunden-Betreuungsverträge sind weiter möglich. Während Bildungsministerin Oldenburg und die rot-rote Koalition die Änderungen als Meilensteine feiern, gehen der Opposition die Änderungen noch nicht weit genug.
2: Im Landtag wird heute eine Abstimmung wiederholt. Nach technischen Schwierigkeiten mit der elektronischen Abstimmungsanlage wird über die Verfassungsänderung für das Wahlverfahren für Verfassungsrichter neu abgestimmt. Aus dem NDR-Landtagsstudio Stefan Ludmann.
5: Bei der namentlichen Abstimmung per elektronischen Stimmgeräten gab es keine Mehrheit. Nur 45 Abgeordnete stimmten dafür. Für die erforderliche Zweidrittelmehrheit wären 53 nötig gewesen. Mehr als 3 Stunden später unterbrach Landtagspräsidentin Hesse die Sitzung, allerdings überraschend. Nach einer Beratung mit den Fraktionsspitzen teilte sie mit, das Abstimmungsergebnis sei bei einigen Abgeordneten mehrerer Fraktionen nicht richtig dargestellt worden. Die Abstimmung soll deshalb heute gegen 10 Uhr wiederholt werden, dann ohne die Geräte, sondern mit namentlichem Aufruf. Es ist allerdings nicht zu erwarten, dass sich am ersten Ergebnis etwas ändert. AfD, CDU und FDP hatten sich gegen die Verfassungsänderung ausgesprochen.
2: Bei der Fußball-Weltmeisterschaft haben es die USA, Belgien und England ins Achtelfinale geschafft. Die USA setzten sich 2-0 gegen Bosnien-Herzegowina durch. Belgien gewann 3-2 gegen den Senegal und England 2-1 gegen die Demokratische Republik Kongo.
1: Jetzt das Wetter für uns in Mecklenburg-Vorpommern mit Danja.
6: Und mit 14 Grad in Marnitz aktuell. Wir sind bei 17 Grad auf Hiddensee am Dornbusch und 14 Grad in Feldberg. Das werden heute bis zu 26. Dazu jetzt gerade erstmal Sonne pur. Das sieht richtig schön aus da draußen. Im Laufe des Vormittags ziehen aber von Nordwesten her Wolken rein und dann gibt's auch mal Regen. Vor allen Dingen aber wird es relativ windig ab heute Nachmittag. Sturmböen nicht ganz ausgeschlossen, besonders an der Küste. Der 3-Tage-Trend und der Wind wird uns auch in der nächsten Zeit erstmal ein bisschen begleiten. Es wird wechselhaft und wir kommen auf maximal 22 Grad in den kommenden Tagen.
1: In der 1 Radio MV mit dem zuverlässigsten Verkehrsservice für uns in Mecklenburg-Vorpommern. Da haben wir die A20 Kreuz-Uckermark Richtung Rostock zwischen dem Kreuz-Uckermark und Prenzlau Süd. Fahrradfahrer auf der Fahrbahn. Oh Mann, was ist denn los heute Morgen? Bitte aufgepasst dort. Dann ist die A11 Kreuz-Uckermark Stettin in beiden Richtungen gesperrt zwischen Penkun und dem Grenzübergang Pomellen. Bauarbeiten bis 20 Uhr heute Abend. Und dann haben wir die A20 Rostock-Stettin zwischen Bad Sülze und Triebsee ist in beiden Richtungen. Vermessungsarbeiten geht los um 9 Uhr bis 13 Uhr wird die Strecke gesperrt in

0: B96 Stralsund Richtung A20 Höheparkplatz Rügenblick. B105 in Gelbensande Richtung Rostock. B110 in Görke beidseitig. B110 in Relzow Richtung Murchin. B110 in Johanneshof Richtung Usedom. B191 in Brok Richtung Lübs. B321 in Slate Richtung Parchim. Im Ortsausgang Brüssow Richtung Löcknitz. Im Ortsausgang Burg Stargard Richtung Teschendorf. Zwischen Dummersdorf und Lage am Abzweig Groß-Potrems. In Jürgeshof blitzt es Richtung Rostock, dann in Klein-Prafzagen Richtung Klütz, in Letzin-Siedlung Richtung Buro, in Mückenburg Richtung Wismar und in Neumukran in Richtung Sassnitz.
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1: Und auch heute Morgen mit der besten Musik und den meisten 80ern. Und da geht's hinein in diesen Donnerstagmorgen mit dem Kulthit von Blondie. Wie schön hier ist The Tide is High um 6.

0: genau 4.28 Uhr heute Morgen ging der Notruf raus. Feuer im Krankenhaus in Ludwigslust. Hier ist NDR1 Radio MV. Der Dachstuhl der Radiologie hat heute früh in voller Ausdehnung gebrannt. Unsere Reporterin Sophie Jung aus unserem Mecklenburg-Studio ist direkt dorthin gefahren, steht dort jetzt am Krankenhaus. Sophie, es gibt auch Tote. Was kannst du dazu sagen?
1: Ja, nach aktuellem Stand sind 2 Menschen verstorben. In einem Patientenzimmer war das Feuer ausgebrochen. Ob die Verstorbenen aus diesem Zimmer waren, in dem das Feuer ausgebrochen war, das weiß man bislang aber nicht. Alle Patientinnen und Patienten wurden aus dem betroffenen Bereich daraufhin ins Freie gebracht, teilweise auf Liegen. Und viele werden inzwischen schrittweise wieder in andere sichere Bereiche des Krankenhauses zurückgeführt und dort weiter versorgt. Für einzelne Patienten wird noch geprüft, ob sie vorsorglich in andere Kliniken verlegt werden müssen.
2: Und Sophie, wie steht's mit dem Feuer? Es gibt da wirklich ein Großaufgebot an Feuerwehren, gerade am Krankenhaus. Haben die das Feuer jetzt unter Kontrolle?
1: Ja, hier sind immer noch sehr viele Einsatzkräfte vor Ort, aber der Brand ist unter Kontrolle. Die Feuerwehr konnte die Lage schnell eindämmen, aber der betroffene Bereich hier ist weiterhin großräumig abgesperrt. Und ja, vor dem Krankenhaus haben sich zahlreiche Angehörige versammelt und warten auf Informationen.
2: Dankeschön, Sophie Jung. Also der Dachstuhl des Klinikums in Ludwigslust hat in voller Ausdehnung gebrannt. Mittlerweile ist es unter Kontrolle. Die Feuerwehr ist seit dem frühen Morgen im Großeinsatz. Und alle aktuellen Infos dazu hören Sie natürlich weiterhin hier bei uns im Frühstücksclub bei NDR1 Radio MV.
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0: Frühstücksclub mit Dania und Nils hier und immer mit ihren Nachrichten. Christa hat uns angerufen.
1: Jürgeshof. Auf der Bäderstraße von Hinrichshagen kommt Richtung Rostock dann, wo sind da 50er tot.
2: Ein Blitzer. Zugegeben, wenn jemand sein Portemonnaie verliert und das zwei Wochen später wieder auftaucht, dann ist das jetzt nicht zwangsläufig eine Geschichte, die man im Radio erzählt. Passiert viel zu oft. Aber die Geschichte ist so süß, deswegen möchten wir Ihnen die gerne erzählen. Hier im Frühstücksclub bei NDR 1 Radio MV. Es geht um das Portemonnaie von Sarah Schmidt-Schubring aus Neukloster. Da haben nämlich ganz, ganz viele mitgeholfen, damit das Portemonnaie wieder ankommt. Sarah, erzähl mal.
3: Und zwar haben das Urlauber aus dem Sauerland auf Pöhl gefunden, am Strand, wo ich es verloren habe. Und die haben sich das dann tatsächlich zur Aufgabe des Tages gemacht, mich in irgendeiner Form ausfindig zu machen. Und haben über Google und sämtliche Möglichkeiten aber irgendwie nicht den richtigen Weg gefunden. Haben dann aber im Telefonbuch nach einer Familie Schmidt gesucht. Mhm. Liegt ja nah. Davon gibt es aber selbst in der Kloster ein paar mehr und haben aber einen ausfindig machen können. Herrn Heinz Schmidt, liebe Grüße an dieser Stelle. Ja, haben den angerufen, haben gefragt, ob der mich kennt. Der kannte mich jedoch leider auch nicht. Und statt zu sagen, ja, nee, kenne ich nicht, ist mir egal, hat der sich wiederum bei uns im Ort auf die Suche nach mir gemacht und hat eine befreundete Familie gefragt, die mich dann aber auch nicht kannten, aber da sie meine Adresse hatten, kannte diese befreundete Familie wenigstens jemanden aus meiner Straße, in der ich wohne.
2: Ach, ja.
3: Und ja, die hat mich dann kontaktiert. Und hat mir das mitgeteilt und hat dann irgendwie auch ganz schnell dafür gesorgt, dass ich diese Telefonnummer von den Urlaubern bekomme, die ich dann anrufen konnte und dann konnten wir alles weitere klären. Also irgendwie super viele tolle Menschen, die dann aufeinander getroffen sind.
2: Sauerländer machen halb Neukloster verrückt wegen deines Portemonnaies, aber es ist alles gut ausgegangen. Können wir das so zusammenfassen?
3: Genau, das können wir so zusammenfassen, genau.
2: Immer ja. Gemeinsam für uns in Mecklenburg-Vorpommern, es gibt auch noch gute Menschen auf der Welt. Schöne Geschichte.
3: Absolut. Und das war mein Ziel, dass man das einfach nochmal kommuniziert. Na, also liebe Grüße an Claudi, die dafür gesorgt hat, an Herrn Schmidt und aus die Urlauber aus dem Sauerland.
2: Ist angekommen. Liebe Grüße.
3: Ja, vielen Dank.

0: Der Frühstücksclub hier, Daniel Behm, Nils Sörens. Ja, auch wenn schon Donnerstag ist, vielen Dank nochmal an alle, die am vergangenen Wochenende mit uns gefeiert haben beim Strandfest in Schwerin. Wir von NDR1 Radio MV waren ja auch mit dabei. Sonnabend habe ich aufgelegt und unser Telefonspaßvogel Live Tennemann, der war da am Sonntag.
1: Ja, der hatte aber leider einen alten Bekannten vermisst, ne? Ja, Bäckermeister ja. Erik Herrmann aus Grabow. Vorsicht, live.
2: Herrmann?
3: Ja, wunderschönen guten Tag, Pawlowski. Sie sind doch der Neptun dort beim Zippendorfer Strandfest, richtig?
2: Ja, Herr Pawlowski, aber schon seit Jahr und Tag.
3: Ja, das ist ja das Problem. Diesmal war ein anderer da.
2: Nein, also Sie müssen sich irren. Ich war es schon.
3: Ja, aber da war doch so ein älterer Herr, der auch so ein bisschen sehr füllig, glaube ich, und hatte nicht die Ausstrahlung, die Sie haben.
2: Schönen Dank für den älteren Herrn. Man wird von Jahr zu Jahr älter. Nein, ich war der Neptun, so wie jedes Jahr.
3: Meine Frau hat noch gesagt, wo ist er denn? Sie ist ein Fan von Ihnen, Yvonne heißt sie. Ja, und dann der Neptun nicht da.
2: Also grüßen Sie mich, Yvonne, schön. Ja. Sie hätten mal in meine metallikbraunen Augen gucken sollen, dann hätte sie gewusst, dass ich der Neptun bin und
3: sie,
2: kein anderer.
3: Dürfen Sie nicht sagen, dass Sie da nicht konnten an dem Tag auf der Bühne? Also das können Sie jetzt offen zu mir wirklich.
2: Oh Herr, gib mir Kraft, ich bin es gewesen, es gibt keinen anderen.
3: Ich hab eine Idee, wir können ja bei Ihnen in die Backstube oder in Grabow kommen. Und dann kommen Sie da als Neptun und dann kaufen wir ein Brot und dann wird sich Yvonne freuen.
2: Das meinen Sie jetzt nicht wirklich ernst, ne? Also natürlich empfange ich Sie gern, aber ich habe das Neptun-Kostüm doch nicht hier. Was soll ich denn tun?
3: Hier ist live Tennemann, Vorsicht, live.
2: Nee, das, nein, das...
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0: Hier ist Ihr Frühstücksclub. Es ist jetzt 7:30. Schön, dass Sie mit dabei sind.
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0: Feuerwehrgroßeinsatz in Ludwigslust. Marilyn Pagel, dort hat der Dachstuhl des Krankenhauses gebrannt.
2: Ja, mittlerweile ist der Brand unter Kontrolle, aber zwei Patienten sind ums Leben gekommen. Vor Ort ist unsere Reporterin Sophie Jung. Sophie, ist denn schon etwas zur Brandursache bekannt?
3: In der Nacht ist in einem Patientenzimmer der Station B1 des Krankenhauses ein Feuer ausgebrochen. Nach Angaben des Landrats Stefan Sternberg und des Geschäftsführers der Lupp-Kliniken war nur ein Gebäudeteil betroffen. Viele Patientinnen und Patienten kehren in andere Bereiche des Krankenhauses zurück. Für Einzelne wird noch geprüft, ob eine Verlegung notwendig ist. Und aktuell kümmern sich Mitarbeitende des Krankenhauses vor Ort um die Versorgung der Betroffenen.
2: Das Reformpaket der schwarz-roten Bundesregierung ist offenbar beschlossene Sache. Die Spitzen von Union und SPD einigten sich in der Nacht im Koalitionsausschuss auf die letzten Einzelheiten. Diese sollen am Vormittag auf einer Pressekonferenz vorgestellt werden. Im Mittelpunkt steht eine Reform der Einkommenssteuer, aber auch für die Bereiche Rente, Arbeitsmarkt, Wachstum und Bürokratieabbau wollten die Regierungsparteien die Weichen für die Zukunft stellen. Unter anderem wegen des Verbreitens von Bildern mit pornografischen Inhalten muss sich ein Mann aus Friedland vor dem Amtsgericht Neubrandenburg verantworten. Er soll die Bilder an einen Minderjährigen gesendet haben. Aus dem Hafmüritz-Studio Sven-Peter Martens.
4: Der 32-jährige Angeklagte soll im vergangenen Sommer die anzüglichen Bilder an einen 15-jährigen Jugendlichen verschickt haben. Der Angeklagte und der Jugendliche hatten sich bei der Freiwilligen Feuerwehr in Friedland kennengelernt. Der 15-Jährige soll den Vorfall dem damaligen Wehrführer von Friedland und auch der Polizei gemeldet haben. Die überprüfte das Handy des Angeklagten und fand nach Angaben der Staatsanwaltschaft auf dem Smartphone mindestens 50 Bilder Kinder- und jugendpornografischen Inhaltes. Sollten sich die Taten bestätigen, könnte das Gericht den 32-Jährigen zu einer Geldstrafe oder auch zu einer Gefängnisstrafe von bis zu 3 Jahren verurteilen.
2: Warnung vor Bratklopsen der Firma Pommernland Fleisch und Wurst waren aus Staffenhagen. In den Klopsen wurden Metallteile gefunden. Sie dürfen nicht gegessen werden. Betroffen sind die Bratklopse Hausmacherart in der 360-Gramm-Packung mit den Mindesthaltbarkeitsdaten 3., 7. und 10. Juli 2026. Bei der Fußball-Weltmeisterschaft stehen 3 weitere Mannschaften im Achtelfinale. England, Belgien und die USA. Aus dem ARD-WM-Team Michael Küster.
5: Mehr als eine halbe Stunde spielten die USA nach einem Platzverweis in Unterzahl. Trotzdem hat es für die Runde der letzten 16 gereicht. Gegen Bosnien-Herzegowina gab es einen 2:0-Erfolg. Dramatik war zuvor im Spiel der Belgier gegen den Senegal geboten. Die Roten Teufel drehten einen 0:2-Rückstand und siegten in der Verlängerung noch mit 3:2. Auch England ist gegen die Demokratische Republik Kongo einem Rückstand hinterhergelaufen. Dank der beiden Treffer von Bayern-Stürmer Harry Kane gewannen die Three Lions noch mit 2:1.
0: Jetzt das Wetter für uns in Mecklenburg-Vorpommern mit Dania.
6: Ja, und da braucht man auf dem Weg zur Arbeit jetzt gerade vielleicht sogar die Sonnenbrille, denn es ist richtig schön draußen. Im Laufe des Vormittags wird es sich allerdings beziehen von Nordwesten her, dann kann es auch immer mal ein bisschen Regen geben. Im Osten des Landes sind wir allerdings bis zum späten Nachmittag größtenteils trocken. Allerdings dreht der Wind für uns alle auf am Nachmittag. Das kann dann auch durchaus mal ein paar Sturmböen geben, besonders an der Küste. Das Ganze bei maximal 26 Grad. Im Moment 17 in Warnemünde, 18 in Göhren auf Rügen und in Parchim sind es 14. Der 3-Tage-Trend, es wird ein bisschen wechselhafter und vor allen Dingen windiger mit maximal 22 Grad.
0: NDR 1 Radio MV mit dem zuverlässigsten Verkehrsservice für uns in Mecklenburg-Vorpommern. A20 Richtung Lübeck zwischen dem Rastplatz Quellental Nord und Krüppelin liegen immer noch Spanngurte auf der Fahrbahn. Und dann haben wir noch einen Unfall.
7: Ein Unfall auf der A24 in Richtung Berlin zwischen Wittenburg und Hagenow. Da liegt ein LKW im Graben.
0: Alles klar. Dann haben wir die A11, Kreuz Uckermark, Stettin. Die ist in beiden Richtungen gesperrt zwischen Penkun und dem Grenzübergang Pomellen. Bauarbeiten bis 20 Uhr heute Abend. Und dann haben wir noch die Meldung aus Ludwigslust. Wegen des Feuers dort im Krankenhaus sollten Sie nach wie vor bitte Fenster und Türen als Anwohner geschlossen halten.
6: Geblitzt wird auf der A24 Richtung Hamburg zwischen Zarrentin und Gudow und Richtung Berlin im Dreieck Wittstock-Dosse. B5, Ortseingang Ludwigslust aus Kummer kommt. B5 5 in Verlahn Richtung Ludwigslust, B96 Neustrelitz Richtung Fürstenberg am Abzweig Priepert, B96 Stralsund Richtung A20 Höheparkplatz Rügenblick, B105 in Gelbensande Richtung Rostock, B110 in Görke beidseitig, B110 in Relzow Richtung Murchin, B110 in Johanneshof Richtung Usedom, dann die B191 in Brok Richtung Lübs, B198 in Stur beidseitig, B321 in Slate Richtung Parchim, im Ortsausgang Brüssow Richtung Löcknitz, im Ortsausgang Burg Stargard Richtung Teschendorf, zwischen Dummersdorf und Lager am Abzweig nach Großbotrems, in Jürgeshof Richtung Rostock, in Kleinprafzagen Richtung Klütz, in Letzin-Siedlung Richtung Buro, in Mögenburg Richtung Wismar und in Neumukran in Richtung Sassnitz.
0: So, und wo noch? Sie sagen Bescheid.
8: Und hier ist wieder der Udo unterwegs auf der B109 in Richtung Anklam. Kurz vor der Ortschaft Ratebur, im letzten Waldstück, da steht ein Blitzer direkt vor der Leitplanke. Ganz schlecht zu sehen.
0: Vielen Dank. 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
0: Und gleich mit unserem Quiz 6:49 gibt es 6 Fragen in 49 Sekunden. Und jetzt schon mal eine Frage zum Warmwerden. Jawohl.
10: Wie heißt die Hauptstadt der Schweiz?
11: Singapur.
0: Singapur ist richtig.
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0: Morgen. Hier ist der Frühstücksclub, 7.43 Uhr. Daniel Behm, Nils Sörens und am Telefon Thomas Dröser aus Goldberg. Guten Morgen.
1: Guten Morgen, ihr beiden.
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0: So, wo bist du gerade? Was machst du?
1: Ich sitze mit meiner Frau am Frühstückstisch.
0: Sehr schön. Zeitung schon gelesen? Ja.
1: Ja, angefangen, ne?
0: Wunderbar. Einen richtigen Radiosender hörst du auch. Also der Morgen läuft doch. Und jetzt gewinnst du auch noch 300 Euro, wenn es gut läuft.
1: Wollen wir mal hoffen.
3: Genau. Zwischen dir und dem Geld stehen jetzt nur noch 6 Fragen. Die kriegst du in 49 Sekunden. Für jede richtige Antwort hast du ja 50 Euro sicher. Und wenn dir und deiner Frau mal die Antwort nicht direkt einfällt, dann sagst du schnell weiter. Dann kommt die Frage am Ende nochmal. Okay?
1: Das machen wir.
0: Alles klar, dann geidert jetzt los. Viel Glück.
3: Wie nennt man den letzten Tag des Jahres umgangssprachlich?
1: Silvester.
3: Wie heißt das Märchen mit dem vergifteten Apfel und der Prinzessin?
1: Schneewittchen.
3: Wie nennt man die Zacken an einem Schlüssel?
1: Bart.
3: Wofür steht die Abkürzung STVO?
1: Straßenverkehrsordnung.
3: Welches deutsche Bundesland hat eine fast 2000 Kilometer lange Ostseeküstenlinie?
1: Mecklenburg-Vorpommern.
3: Wie nennt man eine Zahl, die nur durch 1 und sich selbst teilbar ist?
1: Weiter.
3: Letzte Frage.
1: Eine Primzahl.
3: Eine Primzahl, sagst du.
0: Gut, damit haben wir alle Fragen beantwortet. Deine Frau hat ein bisschen geholfen, ne?
1: Ja.
0: Ja, das ist ja auch völlig in Ordnung.
1: Ja, das ist Schneewittchen und die 7 Zwerge ist das.
0: Ja. Schneewittchen hätte uns aber auch gereicht.
1: Doch, macht
0: nichts. So, Zeit ist um. Der letzte Tag des Jahres ist Silvester, korrekt?
3: Genau, Schneewittchen und die 7 Zwerge sind natürlich richtig.
0: Wie nennt man die Zacken an einem Schlüssel? Das ist der sogenannte Schlüssel Bart, korrekt.
3: Jawohl, STVO steht für Straßenverkehrsordnung, auch richtig.
0: So, und 2000 Kilometer Ostseeküstenlinie hat Mecklenburg-Vorpommern.
3: So, und durch 1 und sich selbst teilbar ist auch nur die Primzahl. Das heißt, alles richtig. 300 Euro.
1: Schön.
0: So, der Jackpot ist jetzt allerdings leer, ne? Der wurde gestern gerade ausgeräumt.
1: Ist nicht so schlimm, ich hab den Damen das gegönnt.
0: Ja, 300 Euro, Glückwunsch.
1: Dankeschön.
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0: Ja, die Damen von gestern, die gewonnen haben, die haben Eindruck hinterlassen, ganz offensichtlich. Die haben sich so schön gefreut. Ja.
3: Die waren so süß. So, das heißt, morgen geht's dann wieder um 300 Euro. Und wenn Sie das Geld haben wollen, dann jetzt anmelden in der NDR MV-App.

0: Ja, ich meine, was passiert auf den Straßen bei uns im Land? Hier bei NDR 1 Radio MV hören Sie es zuerst. Der Frühstücksclub mit Daniel und Nils und mit Marco.
1: Auf der A24 fahrt Richtung Berlin, also zwischen Wittenburg und Hagenow. Da liegt ein LKW drauf.
0: Eins klar.
2: Vielen lieben Dank dafür. Und Marlies hat noch einen Blitzer für uns.
3: In Greifswald, in der Stralsunder Straße, Richtung Straß und raus. Wieder an der altbekannten Stelle gegenüber Getränkemarkt.
0: Danke.

0: 7:52, der Frühstücksclub hier. Daniel Behm, Nils Sörens und Frank Abel, unser NDR-Wetterexperte am Kap Arkona. Wenn man momentan in die Wetter-Webcams guckt, dann sieht das fast überall noch richtig schön aus.
1: Ja, es gibt so ein paar Wolken-Nebelfelder, die hatten wir mal. Also sind insbesondere so in der Landesmitte unterwegs und auch so Richtung Vorpommern, Rügen. Aber viele sind es nicht. Erstmal sieht's gut aus. Ich hätte auch ein Beschäftigungsprogramm dafür. Ja. Jetzt schon mal vielleicht gucken, ob da nicht irgendwo ein Trampolin ungesichert rumsteht oder solche Sachen oder die Markise zu weit ausgefahren ist. Weil es wird windig werden, auch wenn es jetzt noch nicht so aussieht. Also erstmal scheint die Sonne. Heute Mittag, Nachmittag geht es von der Wismar Bucht mit Wolken los und leichter Regen und mäßig stärker werdender Wind. Südwestwind heute kommt dann heute Nachmittag rein und das bei 22 Grad an der Kühlung und nochmal 26 an der Ücker.
2: Okay, und Frank, wie geht das jetzt in den nächsten Tagen weiter damit?
1: Ja, also Höhepunkt Sturm heute Abend, heute Nacht vor allem, aber geht auch bis morgen. Das heißt, auch alle, die da Zeltplätze an der Ostsee haben, ein bisschen aufpassen, dass das alles gesichert ist und wirklich auf diese Beflaggung achten. Das heißt, heute Nacht Sturmböen an der Küste, 80 bis knapp an die 100 km/h ran stellenweise und dementsprechend aufpassen. Im Landesinneren auch weht es. Es ist jetzt nicht schlimm, aber kann auch mal einen Ast abknicken bei 16 bis 13 Grad. Dazu höchstens einzelne Schauer und oft mal die Sonne. Deswegen verlockt das so ein bisschen, mal nach draußen zu schwimmen. Aber warm anziehen, auch so rund um Schwerin haben wir nur 20, 21 Grad.
0: Ungesichertes Trampolin, das ist mein Stichwort. Ich glaube, meine Frau hat mich die vergangenen Wochen öfter mal daran erinnert, dass ich das vielleicht nochmal machen sollte.
1: Ja, mal los. Jetzt.
0: Frank Abel, unser NDR-Wetterexperte am Kap Arkona. Danke dir.
1: Gerne.
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5: Im Ludwigsluster Krankenhaus ist am frühen Morgen Feuer ausgebrochen. Großeinsatz für die Rettungskräfte. Marlen Pagel, was ist da bisher bekannt?
6: Ja, mindestens 2 Menschen sind ums Leben gekommen, mehr als 30 wurden verletzt. Die Verletzten sind einer Kreissprecherin zufolge aber nicht schwer verletzt. Bei den Todesopfern handelt es sich um Patienten. Ausgebrochen ist der Brand im Dachstuhl des Krankenhauses. Die Lage vor Ort sei aktuell höchst dynamisch, sagte ein Mitarbeiter der Polizei.
7: Was wissen wir denn aktuell zur Brandursache?
6: Der ersten Erkenntnissen zufolge war es in einem Patientenzimmer zu dem Feuer gekommen. Ob die beiden Toten gemeinsam in dem Zimmer lagen, das ist noch unklar.
5: Marlen, was ist heute sonst noch wichtig?
6: Im Mordprozess rund um den Tod von Fabian aus Güstrow steht weiter das Leben der Angeklagten im Mittelpunkt. Auch heute stehen wieder Zeugen auf dem Programm, die eine Verbindung zu Gina H. haben. Dennis Mollenhauer aus dem Ostseestudio.
8: Am 17. Verhandlungstag sind 5 weitere Zeugen geladen. Es handelt sich um Bekannte und Nachbarn der Angeklagten. Vermutlich hofft das Gericht, so ein umfangreicheres Bild von der Person Gina H. zu bekommen. Gestern haben zum Beispiel 2 ehemalige Freunde der Angeklagten ausgesagt. Beide gaben an, von Gina H. manipuliert worden zu sein. Außerdem habe sie beide um Geld gebeten. Ein ähnliches Verhalten scheint die Angeklagte auch gegenüber dem Vater von Fabian an den Tag gelegt zu haben. Die Beziehung der beiden ist zentraler Bestandteil des Prozesses. Gina H. soll Fabian im vergangenen Oktober ermordet haben.
6: Im Schweriner Landtag wird heute eine Abstimmung wiederholt. Nach technischen Schwierigkeiten mit der elektronischen Abstimmungsanlage wird über die Verfassungsänderung für das Wahlverfahren für Verfassungsrichter neu abgestimmt. Stefan Ludmann aus dem NDR Landtagsstudio.
9: Bei der namentlichen Abstimmung per elektronischen Stimmgeräten gab es keine Mehrheit. Nur 45 Abgeordnete stimmten dafür. Für die erforderliche 2/3-Mehrheit wären 53 nötig gewesen. Mehr als 3 Stunden später unterbrach Landtagspräsidentin Hesse die Sitzung allerdings überraschend. Nach einer Beratung mit den Fraktionsspitzen teilte sie mit, das Abstimmungsergebnis sei bei einigen Abgeordneten mehrerer Fraktionen nicht richtig dargestellt worden. Die Abstimmung soll deshalb heute gegen 10 Uhr wiederholt werden, dann ohne die Geräte, sondern mit namentlichem Aufruf. Es ist allerdings nicht zu erwarten, dass sich am ersten Ergebnis etwas ändert. AfD, CDU und FDP hatten sich gegen die Verfassungsänderung ausgesprochen.
6: Bei der Fußball-Weltmeisterschaft haben es die USA, Belgien und England ins Achtelfinale geschafft. Die USA setzten sich 2:0 gegen Bosnien-Herzegowina durch. Belgien gewann 3:2 gegen den Senegal und England 2:1 gegen die Demokratische Republik Kongo.
5: Das Wetter für uns in Mecklenburg-Vorpommern mit Dania.
7: Ja, und mit der Sonne, die hier gerade durch Studiofenster reinscheint. Das ist mal richtig schön gerade draußen. Sollten wir auch genießen, weil die Wolken, die sind schon im Anmarsch. Die ziehen von Nordwesten her im Laufe des Vormittags ins Land rein. Und dann gibt's auch mal Regen. Im Osten des Landes werden wir bis zum späten Nachmittag hingegen trocken bleiben. Aber der Wind, der frischt am Nachmittag ordentlich auf. Bis zu schweren Sturmböen sind möglich, vor allen Dingen an der Küste. Also alles nochmal gut festmachen. Maximal 26 Grad heute. Im Moment sind wir bei 15 in Zarrentin am Schalsee, wir sind bei 15 in Steinhagen-Negast und 16 Grad im Müritz-Nationalpark. Und der 3-Tage-Trend, der bleibt windig. Also auch morgen nochmal richtig viel Wind dabei. Es bleibt wechselhaft in den kommenden Tagen und wir kommen auf Höchstwerte um die 22 Grad.
5: 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Die A11 Kreuz Uckermark-Stettin ist in beiden Richtungen gesperrt zwischen Penkun und dem Grenzübergang Pomeln. Bauarbeiten bis heute Abend 20 Uhr. Und dann haben wir noch die Meldung aus Ludwigslust. Wegen des Feuers dort im Krankenhaus werden Anwohner gebeten, nach wie vor Fenster und Türen geschlossen zu halten.
7: Geblitzt wird auf der A24 Richtung Hamburg zwischen Zarrentin und Gudow, A24 Richtung Berlin Richtung und Richtung Hamburg, also ach so, beidseitig soll das heißen, im Dreieck Wittstock-Dosse. So, jetzt haben wir's. B5 Ortseingang Ludwigslust aus Kummer kommt, B5 in Fellahn Richtung Ludwigslust, B96 Neustrelitz Richtung Fürstenberg am Abzweig nach Priebert, B96 Stralsund Richtung A20 Höhe Parkplatz Rügenblick, B105 in Gelbensande Richtung Rostock, B109 kurz vor Ratebur Richtung Anklam, B110 in Görke beidseitig, in Relzow Richtung Murchin und in Johanneshof Richtung Usedom, B191 in Brok Richtung Lübs, B198 in Stur beidseitig, B321 in Slate Richtung Parchim, dann im Ortsausgang Brüssel Richtung Löcknitz, im Ortsausgang Burg Stargard Richtung Teschendorf, zwischen Dummersdorf und Lage am Abzweig Großputrems, in Jürgeshof Richtung Rostock, in Kleinprafzhagen blitzt es Richtung Klütz, in Letzin Siedlung Richtung Buro, in Mückenburg Richtung Wismar und in Neumukran in Richtung Sassnitz.
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0: So, hier ist der Frühstücksclub Dania Behm, Nils Sörens. Und jetzt klicken Sie sich mal bitte rein bei uns ins Netz oder in die App, in den Video-Livestream. Wir haben nämlich Studiobesuch.
1: 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Herzlich willkommen im Frühstücksclub Marques.
0: Jawohl, Sascha, Dominik und Christian sind da. Herzlich willkommen, schön, dass ihr da seid.
2: Hola, die Topmodels sind da.
3: Hallo.
2: Vielen Dank.
3: Die Topmodels. Das war ja eine Ankündigung, die müsste man sich immer irgendwie merken. Ne?
0: Krass. Ja. Wir könnten euch das mitgeben.
4: Man gewöhnt sich dran. Ja, so als Intro für die Bühne.
5: Ja. Ja, mega.
0: Sehr gerne. Schön, dass ihr da seid. Wir freuen uns sehr.
4: Wir uns auch, danke.
0: Und ihr habt gestern Abend schon einen schönen Abend in Schwerin gehabt. Erzählt mal.
4: Wir kamen an, Sonnenuntergang, wir wollten was essen gehen. Wir kennen Schwerin schon von Auftritten, aber wir sind gestern angekommen und gestern so das Schloss so wunderschön gulden beleuchtet. Es war traumhaft. Also wunderschöne Stadt Schwerin. Da kann man auch ganz toll Urlaub machen. Wir haben nur ein bisschen Zeit, aber es fühlte sich schon jetzt wie Urlaub an.
0: Ihr seid aber gar nicht so viel im Norden unterwegs, sondern im Süden. Das letzte Konzert übrigens, ihr wart mein letztes Konzert, fällt mir dabei ein.
4: Siehst du, haben wir nämlich vorhin gesprochen.
0: Das allerletzte Konzert, das war im Oktober in Saarbrücken zum Tag der Deutschen Einheit. Da seid ihr aufgetreten. Auf dem St. Johanna Markt. Das war ein relativ lauer Sommerabend im Oktober, ne? So wie das halt noch Sommer sein kann.
3: Und euer Sendegebiet noch?
0: Nee, ich war da. Ich war da so halb, nicht mehr ganz. So halb privat. Das war ein richtig schöner Abend.
3: Was hat dich nach Saarbrücken gezogen?
4: Wollte ich auch fragen.
0: Die Feierlichkeiten zum Tag der Deutschen Einheit tatsächlich. Das war ein schöner Abend mit euch. Ihr habt neue Musik auch mitgebracht, ne?
4: Natürlich auch ein bisschen neue Musik, ja, weil wir ein neues Album gemacht haben und nach 20 Jahren haben wir immer noch so viele Ideen, dass auch bei uns auch wieder keine Best-of-Platte rausgekommen ist, sondern ein neues Album mit neuen Songs. Das stimmt. Wolltest du unsere neue Single ansprechen?
0: Nee, dann noch nicht. Da kommen wir gleich zu.
5: Darauf kommen wir dann gleich.
4: Weil wir hauen ja jede Woche einen neuen Song raus.
5: Yeah. Und das neue Album auch voll in eurem Style, oder? Gibt's da irgendwie was Besonderes? Erzählt mal.
6: Vielleicht ist das Besondere, dass es halt nicht ein durchgängiger Style ist. Also wir haben schon ein bisschen, wie wir es gerne machen, rumexperimentiert. Mhm. Vielleicht ein bisschen poppiger hier und da, aber auch mit sehr traditionellen Klängen, wo wir zum Beispiel mit unserem Perkussionisten Nene Vasquez eine Salsa-Nummer gemacht haben mit internationalen Musikern. Also man darf wirklich gespannt sein. Wir sind sehr, sehr glücklich mit dieser Mischung.
5: Das klingt schon mal sehr interessant.
0: Aber es bleibt im Endeffekt bei Marques, bei guter Laune-Musik. Das verbindet man mit euch, oder?
4: Genau, das Wort gute Laune. Ich habe echt schlechte Laune, wer das Wort gute Laune höre. Nein, Gott. Nee, auf jeden Fall. Da bekommt man schon gute Vibes, wenn man das Album hört. Wir machen das ja auch nicht nur für unsere Fans, sondern auch für uns. Also wir müssen schon ein gutes Gefühl haben, wenn wir die Songs hören. Ne?
0: Das machen wir hier auch jeden Morgen. Wir machen das auch ein bisschen für uns.
4: Wenn ihr um 4 Uhr morgens aufwacht und gleich Marques hört.
0: So, dann dürft ihr jetzt gerne den ersten Titel vom neuen Album gerne mal selbst ansagen. Der heißt auch genau wie das neue Album, ne?
4: Genau, der Song heißt Super Elastico.
0: Super Elastico. Und hören wir jetzt. Marques sind hier heute Morgen live im Frühstücksclub und nachher werdet ihr noch live spielen. Freuen wir uns drauf. Gut.

0: Musik. Hier im Lieblingsmix von uns in Mecklenburg-Vorpommern. Marquez mit Super Elastico von meinem Album, das dann im August rauskommt, das genauso heißt. Marquez heute Morgen zu Besuch hier bei NDR 1 Radio MV. Gestern schon nach Schwerin gekommen. Ihr seid aus Hannover gekommen. Ihr kommt aus der Hannover-Region alles, ne? Oder?
1: Genau, sogar direkt, kann man sagen. Nicht nur aus der Region, ja.
0: Da sind doch jetzt schon Ferien. Gestern war, glaube ich, letzter Schultag.
1: Ja, wir haben schon Angst gehabt, dass wir dann quasi mit allen Menschen zusammen in den Urlaub fahren, obwohl wir ja noch arbeiten, wir Jungs. Nee, aber das ist, war sehr angenehm. Sehr angenehm, hier hochzufahren. Wir wissen, dass wir eigentlich immer im Stau stehen. Alles, was bei uns Richtung Norden geht mit der Band, heißt Stau und nimmt viel Zeit mit.
0: Aber gestern nicht.
1: Ging super.
0: Ja, wunderbar. Damit sind wir beim Thema, beim zuverlässigsten Verkehrsservice für uns in Mecklenburg-Vorpommern. Da ist ein bisschen was los heute Morgen, ne?
2: Ja, absolut. A11 Kreuz Uckermark Stettin, die ist zwischen Penkun und dem Grenzübergang Pomellen gesperrt. Und zwar bis 20 Uhr. Da gibt es Bauarbeiten in beiden Richtungen übrigens. Dann auch die A20 zwischen Bad Sülze und Triebsees in beiden Richtungen gesperrt. Da gibt es Vermessungsarbeiten noch bis 13 Uhr. Und dann immer noch in Ludwigslust bitte weiter Fenster und Türen geschlossen halten, da brennt es im Krankenhaus.
0: Ja, und dann vielen Dank nochmal an Matze, der hat nochmal Bescheid gesagt. Der Blitzeranhänger auf der B96 Neustrelitz Richtung Fürstenberg steht immer noch am Abzweig. Pripat, wer wird bei euch in der Band am meisten geblitzt?
1: Wir nehmen den Blitzer nachher wieder mit übrigens, weil wir verdienen noch nebenbei noch ein bisschen.
2: Lukrativ auf jeden Fall.
3: Hier da hast du gut von der Antwort abgelenkt, sehr gut.
1: Genau.
0: Ich sag mal, unser Fahrer.
1: Ja, genau.
0: Wer auch immer das ist.
4: Ich wollte sagen, es stimmt eigentlich nicht. Ich war es zuletzt und auch das Bild war wirklich super herrlich. Also ich glaube, meine Frau hat sich's eingerahmt.
0: Ja. Das hat sich ja gelohnt. Marquez heute Morgen live hier bei uns im Frühstücksclub. Gleich mehr auch zum großen Bandjubiläum in 3 Minuten.

0: So, gern weiter reinklicken in unseren Video-Livestream bei uns in der App und auf ndr.de/mv. Ist doch immer schön, weil Studiobesuch ist da, Marquez sind da, Mecklenburg-Vorpommern-Fans, wie sich gerade schon rausgestellt hat.
1: Unser Lieblingsland.
0: Ja, warte mal, jetzt mal. Ja, das sagt ihr vielleicht im anderen Bundesland auch irgendwie, aber ihr kommt wirklich auch privat hierher. Du warst schon wahnsinnig viel, Dominik.
1: Ja, wir waren schon häufiger auch, haben hier Urlaub gemacht und es ist tatsächlich so, landschaftlich ist es extrem reizvoll und wir haben uns gestern tatsächlich im Auto saßen wir und dann hatten wir, was ist unser Lieblingsland und MacPom war tatsächlich, darf man das sagen?
0: Ja, natürlich.
1: Darf man das so abkürzen? Ja, genau. Ja nicht, das ist so,
0: nein,
1: weil wenn man hier sagt, wenn einer nur Nieder sagt, dann waren wir immer nicht so glücklich.
0: Wenn man hier wohnt, sagt man es selbst nicht, dann sagt man eher MV als MV. Ah, ja, ja, okay. Genau. Aber wo wart ihr schon überall? Woran erinnert ihr euch? Ich habe eben Rerik gehört.
1: Rerik, Kühlungsborn,
0: da waren wir gerade auch.
1: Doberan. Wir waren Schwansee, glaube ich.
2: Ja, Groß-Schwansee. Genau. Wir haben gerade schon gegoogelt.
1: Genau. Es gab mehrere Orte.
2: Wo die Jungs schon Urlaub gemacht haben.
3: Aber sehr, es ist sehr auch schön. Tatsächlich, man kann ja, das fühlt sich auch wirklich nach Urlaub an. Man hat viele Weiten, man hat wunderschöne Natur. Man sieht tolle alte Gebäude, wie euer Schloss in Schwerin. Das ist natürlich jetzt direkt dann in der Stadt. Aber die Ostsee an sich ist ein schönes Badegewässer.
2: Was viele Spaß. Nicht wissen, eure Songs handeln ja auch von MV.
3: Ja, das, nein, aber ganz ehrlich, das verstehen Leute. Das wollten wir jetzt noch, das wollte ich noch mal sagen. So, danke, dass du es sagst.
2: Ja, genau. Gerne.
3: Hat ja einen Grund, warum wir hier eingeladen werden.
0: Die Strände in Mecklenburg-Vorpommern eh viel schöner als die Strände in Hannover. Können wir, glaube ich, soweit zusammenfassen.
3: Ja. Wir haben nur einen Strand, der ist 5 Meter lang.
0: Ja, siehst du. Glückwunsch erstmal zum Bandjubiläum. 20 Jahre schafft auch nicht jeder.
4: Ja, vielen Dank. Wir selbst hätten es vielleicht auch nicht gedacht vor 20 Jahren. Also man kann sich das schwer vorstellen. Und jetzt sind sie trotzdem so schnell vorbeigegangen, oder? Also zack, zack, 20.
0: Hängt ihr auch privat aufeinander rum? Oder?
3: Nicht mehr, also, nicht mehr. Nee.
0: Also,
3: da hören wir auf. Mit so privaten Dingern wollen wir nicht ankommen.
0: Ja, natürlich. Ja, also ihr seid richtig Freunde und nicht nur Arbeitskollegen.
3: Ja, das würde, ich glaube, das so Musik, was ja auch wirklich mit Gefühl und Herz zu tun hat, wenn man da jetzt nur rein jobmäßig rangeht, dann wäre das nicht gut. Also wir sind schon gute Kumpels und haben auch privat viel miteinander zu tun. Ein Glück.
2: Das merkt man aber auch. Es wirkt auch, als hättet ihr eine gute Laune die ganze Zeit beieinander, oder?
1: Nee, das ist jetzt nur reine Professionalität.
2: Ja, okay, gut. Das bringt ja aber sehr gut rüber. Wir haben ja eben gerade schon das Thema gehabt, wo ihr überall aufgetreten seid bei uns in MV. Jetzt steht ja demnächst was an für euch, und zwar das Fischerfest in Greifswald am 18. Juli, richtig?
3: Sehr gut.
1: Ja, das spielen wir, genau.
3: Nicht zum ersten Mal sind wir in Greifswald.
1: Richtig.
3: Genau. Das sind so Auftritte, da freut man sich, weil man kann es wieder nicht mit Urlaub verbinden, weil wir danach wieder wegfahren müssen. Das ist wirklich schade bei Auftritten. Wir freuen uns auf jeden Auftritt, wenn es dann aber mal wirklich richtig schöne Gegenden sind. Es gibt ja auch Auftritte, wo du gar nichts mitbekommst. Aber wenn du weißt, du bist jetzt am Wasser irgendwo und irgendwo in einer schönen Gegend, dann denkst du, ach, jetzt bleiben wir noch. Aber dann sagt die Band, nee, geht nicht. Entweder haben wir einen anderen Auftritt oder der Rest der Band sagt, wir müssen nach Hause. Dann war es das wieder. Dieses Business ist wirklich hart.
0: Ja, das Fischerfest in Greifswald am 18. Juli und NDR 1 Radio MV und das Nordmagazin holen dann Marquez auf die Bühne. Freuen wir uns sehr drauf mit allen ihren großen Hits, wie garantiert auch diesem hier. Natürlich darf nicht fehlen. Vayamos, compañeros. Die

0: 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Gerade was Wichtiges reingekommen.
1: Ja, Vorsicht bitte auf der B104 und B109 linken Richtung Greifswald zwischen Pasewalk und Belling. Da liegen Kanthölzer auf der Fahrbahn.
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0: Brand im Ludwigsluster Krankenhaus heute Morgen. Marilyn Pagel, mittlerweile hat die Feuerwehr alles unter Kontrolle?
3: Ja, die Wehren waren schnell vor Ort, aber für zwei Patienten kam jede Hilfe zu spät. Sie sind verstorben. Außerdem gibt es mehrere Verletzte. Vor Ort in Ludwigslust ist unsere Reporterin Sophie Jung.
4: Das Gebäude wurde evakuiert, alle Patientinnen und Patienten sowie das Personal wurden in Sicherheit gebracht. Inzwischen werden die Menschen wieder zurück in sichere Krankenhausbereiche gebracht. Manche werden womöglich in andere Krankenhäuser verlegt. Die Ursache des Feuers ist weiterhin unklar. Die Ermittlungen laufen. Feuerwehr, Rettungsdienst und Polizei sind weiterhin im Großeinsatz vor Ort.
3: Das Momentum nutzen, das war das Ziel von Bundeskanzler Merz beim Koalitionsausschuss gestern. Und da lief es wohl gut. Die Spitzen der Regierungsparteien haben sich auf ein umfassendes Reformpaket verständigt, heißt es. Dabei geht es unter anderem um die Themen Arbeitsmarkt, Steuern und Bürokratieabbau. Einzelheiten sollen am Vormittag bekannt gegeben werden. Russland hat in der Nacht eine heftige Angriffswelle auf mehrere Städte in der Ukraine geflogen. In Kiew seien 10 Menschen getötet worden, teilte Bürgermeister Klitschko mit. Es gibt zudem mehr als 50 Verletzte. Auch in Saporischschja, Sumy und Kharkiv gab es offenbar Explosionen. Von dort liegen aber noch keine Informationen über Opfer oder Schäden vor. Unter anderem wegen des Verbreitens von Bildern mit pornografischen Inhalten muss sich ein Mann aus Friedland vor dem Amtsgericht Neubrandenburg verantworten. Er soll die Bilder an einen Minderjährigen gesendet haben. Aus dem Hafmüritz-Studio Sven-Peter Martens.
5: Der 32-jährige Angeklagte soll im vergangenen Sommer die anzüglichen Bilder an einen 15-jährigen Jugendlichen verschickt haben. Der Angeklagte und der Jugendliche hatten sich bei der Freiwilligen Feuerwehr in Friedland kennengelernt. Der 15-jährige soll den Vorfall dem damaligen Wehrführer von Friedland und auch der Polizei gemeldet haben. Die überprüfte das Handy des Angeklagten und fand nach Angaben der Staatsanwaltschaft auf dem Smartphone mindestens 50 Bilder kinder- und jugendpornografischen Inhaltes. Sollten sich die Taten bestätigen, könnte das Gericht den 32-Jährigen zu einer Geldstrafe oder auch zu einer Gefängnisstrafe von bis zu 3 Jahren verurteilen.
3: Bei der Fußball-Weltmeisterschaft stehen alle 3 Gastgeber im Achtelfinale. Am frühen Morgen haben es auch die USA dorthin geschafft. Aus dem ARD-WM-Team Michael Küster.
6: Mit einem 2:0 über Bosnien-Herzegowina haben es die USA in die Runde der letzten 16 geschafft. Dort geht es am kommenden Dienstag gegen Belgien. Die Roten Teufel haben in ihrem 16-Finale gegen den Senegal gute Nerven benötigt. Nach einem 0:2 Rückstand siegten die Belgier in der Verlängerung noch mit 3:2. Weiter ist auch England, das sich am Abend gegen die Demokratische Republik Kongo mit 2:1 durchgesetzt hat. Beide Tore erzielte Bayern-Stürmer Harry Kane. England trifft nun am Montag im Aztekenstadion auf Co-Gastgeber Mexiko.
0: So, das Wetter für uns in Mecklenburg-Vorpommern mit Dania.
1: Ja, und wir haben jetzt gerade 19 Grad in Demmin, 20 Grad in Göhren auf Rügen, 17 Grad messen wir in Land Flesensee. Das werden heute noch bis zu 26. Dazu jetzt gerade wirklich Kaiserwetter, richtig sonnig im ganzen Land. Aber im Laufe des Vormittags ziehen von Nordwesten her Wolken rein. Gibt auch immer mal ein bisschen Regen und am Nachmittag dann auch ordentlich Wind. Besonders an den Küsten bitte gut festhalten. Starke Sturmböen nicht ausgeschlossen. Und der 3-Tage-Trend bleibt auch erstmal windig in den kommenden Tagen und wird relativ wechselhaft bei maximal 22 Grad.
0: 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Fahren Sie bitte vorsichtig. B104, B109 zwischen Pasewalk und Belling liegen Kanthölzer auf der Fahrbahn. Da hatten wir eben schon Bescheid gesagt. Da gibt es noch keine Entwarnung. Dann ist die A11 Kreuz Uckermark-Stettin zwischen Penkun und dem Grenzübergang Pomellen wegen Bauarbeiten bis heute Abend 20 Uhr in beiden Richtungen gesperrt. Und dann haben wir noch aus Ludwigslust die Meldung. Da gibt es ja das Feuer am Krankenhaus. Dementsprechend sollten Sie als Anwohner bitte Fenster und Türen geschlossen halten.
1: Geblitzt wird auf der A24 Richtung Hamburg zwischen Zarrentin und Gudo und im Dreieck Wittstock-Dosse beidseitig. B5 Ortseingang Ludwigslust aus Kummer kommt, B5 in Verlahn Richtung Ludwigslust, B96 Neustrelitz Richtung Fürstenberg am Abzweig Priebert, B96 Stralsund Richtung A20, Höhe Parkplatz Rügenblick, B105 in Gelbensande Richtung Rostock, B109 kurz vor Ratebur Richtung Anklam, B110 in Görke beidseitig, B110 in Relzow Richtung Murchin, B110 in Johannes Bahnhof Richtung Usedom, B191 in Brok Richtung Lübs, B198 in Stur beidseitig, B208 zwischen Roggendorf und Rehna, B321 in Slate Richtung Parchim, dann im Ortsausgang Brüssel Richtung Löcknitz, Ortsausgang Burg Stargard Richtung Teschendorf, zwischen Dummersdorf und Lager am Abzweig Groß-Potrems, in Greifswald Stralsunder Straße Richtung Stralsund, in Jürgeshof Richtung Rostock, in Kleinprafzagen Richtung Klütz, in der Zinsiedlung Richtung Buro, in Lübloh am Dorfplatz, in Mückenburg Richtung Wismar, in Neumukran Richtung Sassnitz und in Wittenburg am Südring.
7: Ja, ungläubig.
6: Und so weiter und so fort.
8: Habt ihr immer so viele Blitzer hier?
7: Ungläubige Blicke der Band Marquez. Wenn ihr denkt, das waren jetzt alle, nee, Horst hat auch noch einen hier.
9: Ich möchte auch einen Blitzer melden in der Spandekower Landstraße. Der steht stadtauswärts. Ich höre den in beide Seiten.
7: Eins Klo und Schmiddi.
10: Auf der 198 in Stur vorweg, aus Richtung Stur in Richtung Autobahn. 70er-Zone.
7: So, Jungs, jetzt sind wir aber durch.
6: Würde ich gerne, also ich habe es gerade mitgeschrieben, ich bin bei 17, beim 17. bin ich hängen geblieben. Ja.
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1: Guten Morgen. In Tetroh.
7: Guten Morgen in Bad Doberan.
1: Und in Grabow.
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7: Und mit Studiobesuch klicken Sie sich rein in den Livestream, in der App oder auf ndr.de/mv. Marquez sind da, wie schön, nochmal herzlich willkommen.
6: Morgen, hallo.
7: So, ihr müsst einmal ganz kurz die Geschichte erzählen zu eurem Song El Temperamento, der eigentlich geschrieben wurde, hat Dania gerade rausbekommen.
1: Für den Flughafen Hannover, ne? Erzählt mal einmal ganz kurz, wie klang das am Anfang?
12: Hanover Airport, we're close to the world.
7: Wow. Und wie ist das dann?
6: Gänsehaut.
7: Wie ist das dann
6: von
7: Hit
6: dir selber,
7: geworden?
6: Das ist gut.
12: Das ist dann daraus, selbstverständlich wird ein El Temperamento del Mar y del Sol.
7: Genau, weil die Leute es gehört haben und danach gefragt haben am Flughafen oder
6: ja,
7: was?
6: Wir haben einen Flughafensong geschrieben, damals 2006, WM auch in Deutschland, auch in Hannover. Und dann meinten die, wir brauchen einen Song und wir haben einen geschrieben. Und das war unser Job früher, Songs zu schreiben, Werbesongs und alles Mögliche. Und dann haben wir den Song, und da wurden so oft wurde Flughafen angerufen und gefragt, was ist denn das für ein Lied? Hören wir andauernd, kann man das kaufen? Und dann haben wir gedacht, alles klar, Jungs, wir machen da jetzt eine ganze Single draus. Aber wir haben den in vier Sprachen komponiert. Aber Spanisch klang da am besten. Dann haben wir gesagt, okay, also wir haben den schon auf Spanisch gehabt, einen Teil davon. Dann haben wir den kompletten Song auf Spanisch gemacht. Und das ist dann unsere erste Single von Marquez geworden. Also quasi ein Zufall.
7: Kannst du nochmal bitte das mit dem Flughafen singen?
6: Sehr gut.
12: Schweriner Flughafen, we're close to the world.
7: Sag mal, habt ihr auch einen Flughafen?
6: Ja, nee.
1: Aber spätestens jetzt gibt's Pläne.
7: Marquez, El Temperamento.

0: Ach, das ist immer schön, wenn Studiobesuch hier ist. NDR1 Radio MV, der Frühstücksclub mit Daniel Behm und Nils Sörens und der Band Marquez.
1: Hola!
0: Ja, hola, hola. Du sagst hola, aber Sascha, du bist Deutsch-Italiener. Da ist nichts mit Spanisch bei dir, oder?
2: Wir waren damals schon sehr gern Tapas essen.
3: Und, ja. Das kenne ich auch.
2: Um mal das Klischee eines Normalhörers zu sehen. Wir denken ja immer, wir können ja nur Spanisch essen, ne? Aber nicht singen. Pustekuchen, seit 20 Jahren machen wir das schon.
0: Aber warum Spanisch? Wie seid ihr auf Spanisch gekommen? Hat sich das bei euch jetzt irgendwie angeboten von den Namen her? Dominik, Christian und Sascha, würde ich sagen, kommt man jetzt irgendwie nicht so drauf.
4: Also warum Spanisch? Also ja. die Story von unserem ersten Song haben wir ja gerade erzählt. Das war natürlich so eine Initialzündung. Aber
0: es muss ja auch jemand Spanisch können.
4: Ja, der Sascha kann das einfach. Ne? Der ist einfach so ein Sprachtalent. Der kann sogar noch andere Sprachen, die er nicht kann. Aber Spanisch konnte er tatsächlich ziemlich, ziemlich so.
2: um damit ins Wort reinzufallen. Ja. Auch das ist also Spanisch für mich eine Sprache auch wie Englisch eigentlich. Also auch das muss ich mir als Deutscher erlernen. Ich bin aber Halbitaliener, deswegen ist die romanische Sprache, wie Spanisch auch, war für mich einfacher. Ich bin ehrlich, ich kann, glaube ich, wirklich gut Spanisch singen. Spanisch sprechen nicht so gut. Also ich kann Spanisch sprechen, aber es ist ein Unterschied, wenn man etwas singt und sich auch wirklich auf die Musik konzentriert oder ob man jetzt Native Speaker ist. Das bin ich nicht. Das sind auch nicht die Scorpions, so wie sie alle heißen. Aber jetzt kommt's. Ich esse. Nein, Quatsch. Komm bitte.
0: dann darfst du jetzt nicht mal mitmachen.
3: Oh, genau. Schade.
0: Sascha darf nicht mitmachen. Wir haben nämlich ein Spiel. Und die Frage ist, ob die anderen überhaupt wissen, was du da singst.
1: Genau.
0: Wir haben das mal übersetzt ins Deutsche zurück.
3: Ja.
0: Eure Hits. Daniel wird die jetzt vortragen.
3: Ihr dürft mir jetzt nicht auf meinen Zettel gucken hier, weil wir wollen ja nicht, dass ihr schummelt. Ja? Also, Achtung. Für das Gute wie für das Schlechte sind wir dankbar. Fangen wir etwas Neues an, weil es so gut war. Auf geht's, Jungs. In der Stadt ist eine neue Musik am Start. Los geht's. Jetzt ist die Gelegenheit. Morgen ist alles zu Ende. Los geht's. Auf geht's, Jungs.
5: Das ist ja wirklich ganz hohe Kunst. Von welchem,
3: oder?
5: Von welchem Autor ist das denn?
2: Heinrich Böll.
5: Also ich würde sagen...
2: Hart ist die Zeile, morgen ist alles zu Ende.
5: ist das dieser mit... Vaya, was kommt bei dir?
2: Ist das dieser mit...
3: Absolut richtig.
2: Da merkt ihr, wir sind Poeten.
0: Völlig
3: toll.
0: Aber wollen wir noch einen? Komm, einen machen wir noch, oder? Ja, natürlich. Okay. Komm, auf geht's hier.
3: Achtung. Mir gefällt deine Gesellschaft. Du bist aus gutem Hause. Sag mir, wohin du gehst. Du machst mich besessen. Ja, mein Herz hat sich verliebt.
2: Oh, sehr schön. Juanes mit La Camisa Negra. Aber tatsächlich waren wir zu der Zeit, wir wissen alle, worum es geht, aber zu der Zeit waren wir ganz doller oder immer noch Juanes-Fan und mit Camisa Negra hat er uns so angepusht und gesagt, hey, lass uns doch bitte auch, dieses Spanische hat einfach was Besonderes. Der Song hieß natürlich jetzt El Temperamento und ich finde gut, das hört sich noch schöner auf Deutsch jetzt an, weil es auch wirklich schön umschrieben wurde.
0: Ja, ja. Gut.
2: Wir sind die kitschigste Band, was?
0: Ja.
4: Ihr liebt doch immer, am Ende kam, glaube ich, so eine Zeile, es ist alles gut, aber ich habe noch einen Termin.
0: Ja. Marquez heute live bei uns im Frühstücksclub. Und gleich spielt er auch. Ich habe die Gitarre mit dabei.
2: Ah ja, stimmt. Ja, irgendwas Deutsches aber dann, ne?
3: Unbedingt.
0: Was von Heinz-Rudolf Kunze oder so. Ja, was Schönes. Machen wir los. Also, Marquez geht gleich los mit Live-Musik.

0: übrigens am 18. Juli auch nach Greifswald kommt, auch auf dem Fischerfest werdet ihr spielen. Das wird ein richtig schöner Abend, dass ihr vielleicht dann doch noch ein bisschen was von Mecklenburg-Vorpommern mitnehmen könnt und ein bisschen sehen könnt. Ihr müsst immer gleich weiter. Das ist immer dann. Das ist schade, ne? Ja. So, nächsten Monat ist dann ja das große Album-Release. Das neue Album kommt raus. Wie aufregend ist die Zeit jetzt für euch?
1: Wir haben unsere Arbeit abgeschlossen, jetzt darf das Baby raus. Also tatsächlich ist es jetzt ist so, na, jetzt 20,
2: Gott, was war das? Komische Metapher.
1: Genau. Das hatte damals noch, nein, das hat Heinrich Heine damals, ich weiß es nicht, also auf jeden Fall ist es so für uns 20 Jahre Jubiläum, dann ein Album rauszubringen, das war für uns natürlich ein Muss. Und vom Baby mal abgesehen, es freut uns natürlich, dass jetzt bald das Album alle hören können.
2: Und das Album heißt ja Super Elastico, ich musste gerade schon nachfragen, heißt es das, was man sich denkt?
1: Also da ich jetzt vom Baby und so gesprochen habe, mein Super Elastico heißt tatsächlich im Leben flexibel sein.
2: Ah ja, okay.
1: Auch mal nicht immer nur geradlinig, es gibt viele Wege.
0: Und von dem Album hören wir jetzt welchen Song live von euch?
1: Der Song heißt Da Lo Mismo und heißt Es ist egal.
0: Genau, dann erstmal vielen, vielen Dank, dass ihr jetzt live spielt und vielen Dank auch jetzt schon mal für euren Besuch. Marc Hess jetzt hier im Frühstücksclub.

0: Vielen Dank für euren Besuch. Wir freuen uns auf euch am 18. Juli in Greifswald.
1: Wir sind da. Vielen Dank an euch.
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0: auf die Sekunde genau. 9 Uhr, hier ist Ihr Frühstücksclub.
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0: Großbrand im Krankenhaus in Ludwigslust. Marilyn Pagel, dort hat der Dachstuhl gebrannt.
2: Ja, mittlerweile ist auch klar, dass das Feuer in einem Patientenzimmer ausgebrochen ist. Das Krankenhaus wurde evakuiert. Aus Ludwigslust berichtet Sophie Jung.
3: Bei dem Brand sind 2 Menschen ums Leben gekommen. Eine Person erlitt laut Einsatzleitung eine Rauchgasverletzung. Die übrigen Patientinnen und Patienten wurden zwischenzeitlich in Cafeteria und Aufenthaltsräumen untergebracht und kehren nun schrittweise in ihre Zimmer zurück. 5 Patientinnen und Patienten wurden ins Krankenhaus nach Hagenow verlegt. Eine Hotline für Angehörige wurde eingerichtet. Brandursachenermittler sind auf dem Weg hierher. Außerdem sind die Ärztinnen und Ärzte aller LUB-Kliniken vor Ort, um sich um die Patientinnen und Patienten zu kümmern.
2: In Nord- und Ostsee liegt noch eine ganze Menge Munition aus Kriegszeiten, wie alte Bomben und Granaten. Nach und nach werden sie geborgen. Ab heute gibt es in Rostock ein Bundeskompetenzzentrum, das sich nur mit diesem Thema beschäftigt. Es soll zum Beispiel eine eigene Plattform entwickeln, auf der die Munition dann mitten im Meer kontrolliert gesprengt werden kann. Im Mordprozess rund um den Tod von Fabian aus Güstrow steht das Leben der Angeklagten im Mittelpunkt. Auch heute stehen wieder Zeugen auf dem Programm, die eine Verbindung zu Gina H. haben. Dennis Mollenhauer aus dem Ostseestudio.
4: Am 17. Verhandlungstag sind 5 weitere Zeugen geladen. Es handelt sich um Bekannte und Nachbarn der Angeklagten. Vermutlich hofft das Gericht, so ein umfangreicheres Bild von der Person Gina H. zu bekommen. Gestern haben zum Beispiel 2 ehemalige Freunde der Angeklagten ausgesagt. Beide gaben an, von Gina H. manipuliert worden zu sein. Außerdem habe sie beide um Geld gebeten. Ein ähnliches Verhalten scheint die Angeklagte auch gegenüber dem Vater von Fabian an den Tag gelegt zu haben. Die Beziehung der beiden ist zentraler Bestandteil des Prozesses. Gina H. soll Fabian im vergangenen Oktober ermordet haben.
2: Einen betrunkenen Autofahrer hat die Polizei auf der A20 gestoppt. Zeugen hatten zunächst einen in Schlangenlinien fahrenden Wagen auf der B197 zwischen Friedland und Neubrandenburg gemeldet. Höhe Neubrandenburg Ost fuhr das Auto dann wohl auf die A20. Die Polizei stoppte den Fahrer an der Anschlussstelle Pasewalk Nord. Ein Atemalkoholtest ergab einen Wert von 1,87 Promille. Seinen Führerschein ist der 54 Jahre alte Fahrer erstmal los. Bei der Fußballweltmeisterschaft stehen alle 3 Gastgeber im Achtelfinale. Am frühen Morgen haben es auch die USA dorthin geschafft. Aus dem ARD-WM-Team Michael Küster.
5: Mit einem 2:0 über Bosnien-Herzegowina haben es die USA in die Runde der letzten 16 geschafft. Dort geht es am kommenden Dienstag gegen Belgien. Die Roten Teufel haben in ihrem 16-Finale gegen den Senegal gute Nerven benötigt. Nach einem 0:2 Rückstand siegten die Belgier in der Verlängerung noch mit 3:2. Weiter ist auch England, das sich am Abend gegen die Demokratische Republik Kongo mit 2:1 durchgesetzt hat. Beide Tore erzielte Bayern-Stürmer Harry Kane. England trifft nun am Montag im Aztekenstadion auf Co-Gastgeber Mexiko.
0: Das Wetter für uns in Mecklenburg-Vorpommern mit Danja.
6: Ja, und mit viel Sonne jetzt gerade im ganzen Land. Das bei 17 Grad, zum Beispiel in Lübsdorf. Wir sind bei 18 Grad in Putbus auf Rügen. In Ueckermünde messen wir 19 Grad. Das werden bis zu 26 heute. Allerdings werden im Laufe des Vormittags von Nordwesten her Wolken ins Land ziehen und die bringen dann auch Regen mit. Im Osten des Landes bleiben wir bis zum späten Nachmittag trocken. Wind frischt allerdings auch noch auf und der kann zu starken Sturmböen tatsächlich sogar an der Küste führen. Also gut aufpassen. Der 3-Tage-Trend, da begleitet uns der Wind auch weiterhin. Es wird wechselhaft und ein bisschen kühler. Wir sind bei maximal 22 Grad.
0: 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Da haben wir die A11, Kurz-Uckermark-Stettin. Die ist zwischen Penkun und dem Grenzübergang Pomellen in beiden Richtungen gesperrt. Eine Baustelle dauert auch noch bis heute Abend 20 Uhr. Dann haben wir jetzt die A20 Rostock-Stettin oder Rostock-Kreuz-Uckermark zwischen Bad Sülze und Triebsees in beiden Richtungen gesperrt. Da laufen bis 13 Uhr Vermessungsarbeiten. Umgeleitet werden sie über die U39. Und in Ludwigslust sollten sie wegen des Brandes nach wie vor Fenster und Türen geschlossen halten.
6: Geblitzt wird auf der A24 Richtung Hamburg zwischen Zarrentin und Gudow und im Dreieck Wittstock-Dosse beidseitig. B5 Ortseingang Ludwigslust aus Kummer kommt. B5 in Verlahn Richtung Ludwigslust. B96 Neustrelitz Richtung Fürstenberg am Abzweig Pripert. B96 Stralsund Richtung A20 Höheparkplatz Rügenblick. B105 in Gelbensande Richtung Rostock. B109 kurz vor Ratebur Richtung Anklam. B110 in Görke beidseitig. B110 in Relzow Richtung Murchin. B110 in Johanneshof Richtung Usedom. Die B191 in Brok Richtung Lübs, B198 in Stur beidseitig, B208 zwischen Roggendorf und Rehna, B321 in Slate Richtung Parchim, in Anklam spannte Chorlandstraße stadtauswärts, im Ortsausgang Brüssow Richtung Löcknitz, im Ortsausgang Burg Stargard Richtung Teschendorf, in Greifswald Stralsunder Straße Richtung Stralsund, in Jürgeshof Richtung Rostock, in Kleinprafzagen Richtung Klütz, in Letzin Siedlung Richtung Buro, in Mückenburg Richtung Wismar, in Neumukran Richtung Sassnitz und in Wittenburg am Südring.
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0: Jeden Morgen bis zu 2000 Euro gibt es hier im Frühstücksclub bei NDR 1 Radio MV für einen Verein bei uns aus dem Land. Heute die Vereinsaufgabe für den Förderverein der Freiwilligen Feuerwehr Waldmühlendümmer. Daniel Behm, Nils Sörens hier.
1: Ja, guten Morgen, Katrin Schmiedel vom Förderverein.
2: Guten Morgen, ihr zwei.
1: Wie ist die Stimmung bei euch? Wie laufen die Vorbereitungen?
2: Ja, wir sind total aufgeregt, aber super vorbereitet. Es ist ein tolles Team, das großartig in dieser kurzen Zeit alles organisiert hat. Ich würde sagen, 150%. Wir schaffen das.
1: Das stimmt ja schon mal zuversichtlich. Ihr sollt ja einen Ball mit Hilfe von Wasserkraft in ein Tor bewegen. Habt ihr da schon ein bisschen was organisiert?
2: Die Kinder- und Jugendwarte, die haben mit den Kids geübt, wie sie mit den Kübelspritzen den Ball fortbewegen. Yvonne Bergmann, die Jugendwarten, hat die ganzen Kübelspritzen aus dem Amtsbereich besorgt. Die Wehrführer haben die ganze Feuerwehr akquiriert und haben Unterstützung von den Kollegen aus Parum bekommen. Die grillen für uns. Und Jeanette Ries, die Vorsitzende vom Förderverein, hat ein ganzes Orga-Team um sich. Wir haben Getränke, haben ganz viel gute Laune und wir sind vorbereitet und haben alles in dieser kurzen Zeit geschafft und sind da sehr stolz drauf.
0: Ja, und dann wurden jetzt auch alle mal im Radio erwähnt. Das ist denn ja auch ganz schön. Also, heute Nachmittag gilt es, die Vereinsaufgabe, die ja erfahrungsgemäß auch gerne mal zur Dorfparty wird. Heute ab 16 Uhr auf dem Festplatz hinterm Dorfgemeinschaftshaus in Waldmühlen bei Schwerin. Gerne alle hinkommen und mit anfeuern.
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0: 20 Minuten nach 9, hier ist NDR1 Radio MV, der Frühstücksclub mit Dania Behm und Nils Sörens. Und auch wenn schon Donnerstag ist, vielen Dank nochmal an alle, die am vergangenen Wochenende mit uns das Strandfest in Schwerin gefeiert haben. Wir von NDR1 Radio MV waren ja auch dabei. Am Sonntag auch unser Telefonspaßvogel Live Tennemann.
1: Ja, wobei, der hat ja aber einen alten Bekannten vermisst. Und zwar Bäckermeister Erik Herrmann aus Grabow. Vorsicht, live!
2: Herrmann?
3: Ja, wunderschönen guten Tag, Pawlowski. Sie sind doch der Neptun dort beim Zippendorfer Strandfest, richtig?
2: Ja, Herr Pawlowski, aber schon seit Jahr und Tag.
3: Ja, das ist ja das Problem. Diesmal war ein anderer da.
2: Nein, Sie müssen sich irren. Ich war es schon.
3: Ja, aber da war doch so ein älterer Herr, der auch so ein bisschen sehr füllig, glaube ich, und hatte nicht die Ausstrahlung, die Sie haben.
2: Schönen Dank für den älteren Herrn. Man wird von Jahr zu Jahr älter. Nein, ich war der Neptun, so wie jedes Jahr.
3: Meine Frau hat noch gesagt, wo ist er denn? Sie ist ein Fan von Ihnen, Yvonne heißt sie. Ja, und dann der Neptun nicht da.
2: Also grüßen Sie mich, Yvonne, schön. Ja. Sie hätten mal in meine metallikbraunen Augen gucken sollen, dann hätte sie gewusst, dass ich der Neptun bin und kein anderer.
3: Dürfen Sie nicht sagen, dass Sie da nicht konnten an dem Tag auf der Bühne? Also das können Sie jetzt offen zu mir wirklich.
2: Oh Herr, gib mir Kraft, ich bin es gewesen, es gibt keinen anderen.
3: Ich hab eine Idee, wir können ja bei Ihnen in die Backstube oder in Grabow kommen. Und dann kommen Sie da als Neptun und dann kaufen wir ein Brot und dann wird sich Yvonne freuen.
2: Das meinen Sie jetzt nicht wirklich ernst. Ne? Also natürlich empfange ich Sie gern, aber ich habe das Neptun-Kostüm doch nicht hier. Was soll ich denn tun?
3: Hier ist live Tennemann, Vorsicht, live.
2: Nein, das...
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0: Guten Morgen, der Frühstücksclub hier, 9:30.
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0: Zwei Tote und viele Verletzte. Das ist die vorläufige Bilanz nach dem Brand im Ludwigsluster Krankenhaus. Marilyn Pagel, ausgebrochen war das Feuer heute früh in einem Patientenzimmer.
2: Ja, dadurch geriet der Dachstuhl in Brand. Krankenhaus und Nebengebäude wurden evakuiert. Einige Patienten konnten sich selbst in Sicherheit bringen. Andere mussten vom Personal nach draußen geschoben werden. Für Angehörige ist inzwischen eine Telefonhotline geschaltet. Das Reformpaket der schwarz-roten Bundesregierung ist offenbar beschlossene Sache. Die Spitzen von Union und SPD einigten sich in der Nacht im Koalitionsausschuss auf die letzten Einzelheiten. Diese sollen am Vormittag auf einer Pressekonferenz vorgestellt werden. Und bei der Fußball-WM haben es die USA, Belgien und England ins Achtelfinale geschafft. Die USA besiegten Bosnien-Herzegowina mit 2:0. Belgien gewann 3:2 gegen den Senegal. Und England besiegte mit 2:1 die Demokratische Republik Kongo.
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3: Mit Steffen Baksalari, guten Morgen. Die Hansemesse im Rostocker Stadtteil Schmal könnte in Zukunft auch dauerhaft als Sportarena genutzt werden. Zwei Spiele im Volleyball und Handball fanden testweise bereits statt mit großem Erfolg. Die Rostocker Bürgerschaft hat am Abend beschlossen, dass die Stadtverwaltung herausfinden soll, in welcher Größenordnung eine Umfunktionierung sinnvoll und auch wirtschaftlich tragbar sein könnte. Messen sollen auch weiterhin an dem Standort möglich sein. In Rostock wird heute das neue Bundeskompetenzzentrum zur Bergung von Kriegsmunition aus dem Meer gegründet. Etwa 1,6 Millionen Tonnen, teils noch scharfe Bomben, Granaten und Sprengköpfe, zerfallen zunehmend auf dem Grund von Nord- und Ostsee. Dabei werden auch giftige Stoffe freigesetzt. Zur Bergung und Entsorgung der Altlasten soll ab 2028 unter anderem eine schwimmende Industrieplattform eingesetzt werden. Zur Gründung des Zentrums ist am Nachmittag auch Bundesumweltminister Carsten Schneider anwesend. In der vergangenen Nacht haben Unbekannte zwei Eierautomaten aufgebrochen. Zunächst an einer Tankstelle an der Rostocker Stadtautobahn, 40 Minuten später im Ostseepark in Sievershagen. Dort ist nach Polizeiangaben auch ein Erdbeerstand aufgebrochen worden. Wie ein Sprecher sagte, hatten es die Diebe nicht auf Eier oder Erdbeeren abgesehen, sondern auf Geld. Die Schadenshöhe ist noch unklar. Gute Nachrichten für Autofahrer. Die Autobahn 20 ist zwischen Dummersdorf und dem Kreuz Rostock nach Sanierungsarbeiten wieder in beide Richtungen befahrbar.
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0: Jetzt das Wetter für uns in Mecklenburg-Vorpommern.
4: Ja, gerade noch ganz viel Sonne draußen. Das wird sich aber zuziehen im Laufe des Vormittags, von Nordwesten her zumindest. Gibt dann auch ein bisschen Regen, zieht dann einmal ins Land rein. Im Osten des Landes, da bleiben wir aber größtenteils bis zum späten Nachmittag noch trocken. Aber der Wind, der dreht wirklich auf. Vor allen Dingen am Nachmittag an den Küsten sind auch mal schwerere Sturmböen mit dabei. Also gut festhalten. Wir kommen heute auf maximal 26 Grad. Der 3-Tage-Trend insgesamt ein bisschen abgekühlter, also maximal 22 Grad in den kommenden Tagen. Dazu wechselhaft und der Wind, der bleibt uns auch erstmal bestehen.
0: 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Da haben wir die A11, Kreuz Uckermark-Stettin, die ist zwischen Penkunde und dem Grenzübergang Pomellen. Wegen Bauarbeiten bis 20 Uhr in beiden Richtungen gesperrt. Gesperrt auch die A20 Rostock-Kreuz Uckermark, die ist zwischen Bad Sülze und Triebsees dicht in beiden Richtungen wegen Vermessungsarbeiten bis 13 Uhr Umleitung. Das ist die U39. Und dann ist die A24 Richtung Berlin jetzt zwischen Wittenburg und Hagenow wegen Bergungsarbeiten bis 13 Uhr gesperrt.
4: Geblitzt wird auf der A24 Richtung Hamburg zwischen Zarrentin und Gudow und im Dreieck Wittstock-Dosse beidseitig. B5 Ortseingang Ludwigslust aus Kummer kommt. B5 in Verlahn Richtung Ludwigslust. B96 Neustrelitz Richtung Fürstenberg am Abzweig Priebert. B96 Stralsund Richtung A20 Höhe Parkplatz Rügenblick. B105 in Gelbensande Richtung Rostock. B105 in Kröpelin statt einwärts. B109 kurz vor Ratebur Richtung Anklam, B110 in Görke beidseitig, B110 in Relzow Richtung Murchin, B110 in Johanneshof Richtung Usedom, B191 in Brok Richtung Lübs, dann die B198 in Stur beidseitig, B208 zwischen Roggendorf und Rehna, B321 in Slate Richtung Parchim, dann in Anklam Spantekower Landstraße stadtauswärts, Ortsausgang Brüssow Richtung Löcknitz, Ortsausgang Burg Stargard Richtung Teschendorf, in Greifswald Stralsunder Straße Richtung Strahl Stralsund, in Jürgeshagen Richtung Rostock, in Kleinprafzhagen Richtung Klütz, in Letzin-Siedlung Richtung Buro, in Mückenburg Richtung Wismar, in Neumukran Richtung Sassnitz und in Wittenburg am Südring.
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0: Sie hören den Frühstücksclub mit Dania Behm, Maren Impagel und Nils Sörensen. Wir wünschen einen schönen Donnerstag.

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4: Steffi, machst du mir Mettbrötchen?
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1: Papi.
6: Es gibt auch noch bessere wie er. Guck mich bitte an. Ich stehe hier.
1: Ja.
6: Willst du meine Frau werden?
7: Also, hau ab, Mann. Wer ist er denn überhaupt?
1: Porgy, ich hatte dir das doch schon gesagt, als wir neulich miteinander...
3: Ja.
1: Als wir uns getroffen hatten, dass du mich damals sehr verletzt hast.
6: Oh, das ist so ewig her.
1: Ich hab dir ein Wellnesswochenende zum Zweit geschenkt und du fährst da mit Charlie-Dose hin. Also.
6: Steffi, ich bin in der Zeit mit dem Mettwürste verlosen im Osten gereift.
1: Ja.
6: Ich betreibe 12 Greifarm-Automaten in führenden Reststätten in ganz Deutschland.
1: Ja, aber.
6: Ich betreibe demnächst die größte Panierstraße. Nördlich der Rhein-Main-Linie. So sieht das aus.
3: Ja, da wird ja auch richtig viel paniert.
1: Herr Porgy, ich weiß das ja alles.
4: Er weiß das ja alles.
6: Was?
4: Ach so, ja, die ja auch.
6: Steffi, ich hab all die Jahre an uns gedacht. An unsere Fäden bei Charlie Dose im Keller. Wie wir Rogi kriechten. Eine gemeinsame Sonntagnachmittag, eine Futterluke. Steffi, ich träume doch immer noch von dir.
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0: Was für ein toller Morgen, der Frühstücksclub. Daniel B., Nils Sörens hier bei NDR 1 Radio MV. Zum einen hatten wir Studiobesuch hier bei uns. Marquez waren da, die Gute-Laune-Musiker aus Hannover. Mit ihren spanischen Hits haben sie sogar live gespielt. Das war ganz, ganz toll. 6:49 hat auch wieder super geklappt heute Morgen.
1: Ja, stimmt. Da sind auch wieder 300 Euro rausgegangen. Schade, dass der Jackpot leer war. Ja. Aber gut, trotzdem.
0: Alle Fragen beantwortet.
1: Alle Fragen beantwortet, das war super.
0: So, und wir sind gewillt, auch morgen wieder eine schöne Sendung hier
1: zu bringen. Schauen wir mal, was wird.
0: Genau. Wenn Sie Lust haben, mal bei 6:49 mitzuspielen, sehr, sehr gerne.
1: Ja, melden Sie sich einfach an in der NDR MV App und dann zocken Sie vielleicht ja morgen schon mit gegen 7:50.
0: Also, vielen, vielen Dank fürs Zuhören. Es geht weiter mit NDR 1 Radio MV bei der Arbeit und Tatjana Brandt. Und wo wir gerade schon bei Sommermusik waren, sind wir jetzt bei Super High und Neka. Following the Sun.

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2: Und gemeinsam geht's durch den Vormittag. Hier ist NDR 1 Radio MV bei der Arbeit. Es ist 10 Uhr.
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2: Der Brand in Ludwigslust ist mittlerweile gelöscht. Marilyn Pagel, die Patienten kehren langsam auf ihre Zimmer zurück?
3: Ja, einige kehren zurück, andere werden in umliegenden Kliniken untergebracht. Bei dem Feuer sind zwei Patienten ums Leben gekommen. Aus Ludwigslust, Sophie Jung.
4: Aktuell laufen im Krankenhaus in Ludwigslust die Nachlöscharbeiten. Seit kurz vor 5 Uhr morgens sind hier bis zu 90 Feuerwehrleute im Einsatz. Das Feuer war gegen 4:30 in einem Patientenzimmer der Gefäßchirurgie ausgebrochen. Eine der beiden verstorbenen Personen war in diesem Zimmer untergebracht. Die zweite Person lag in einem umliegenden Zimmer. Die weiteren knapp 60 Patientinnen und Patienten wurden kurz darauf in Sicherheit gebracht. Viele wurden dazu auf Liegen über das Klinikgelände gefahren. Sie wurden in Aufenthaltsräume wie die Cafeteria gebracht. Die meisten können mittlerweile in ihre Zimmer zurück. 5 Patienten wurden ins Krankenhaus nach Hagenow verlegt. Der Bereich direkt um den Brandort ist derzeit noch abgesperrt. Laut Polizei sind Brandursache-Ermittler auf dem Weg zum Krankenhaus.
3: Russland hat in der Nacht eine heftige Angriffswelle auf mehrere Städte in der Ukraine geflogen. In Kiew seien 13 Menschen getötet worden, teilte Bürgermeister Klitschko mit. Es gibt zudem mehr als 50 Verletzte. Auch in anderen ukrainischen Städten wie Saporischschja, Sumy und Charkiw soll es Explosionen gegeben haben. Auch die Ukraine hat in der vergangenen Nacht wieder Drohnenangriffe auf Ziele in Russland geflogen. Dabei wurde unter anderem eine Ölraffinerie in der Nähe von Nischni Nowgorod getroffen, wie der dortige Gouverneur bestätigt. Die Stadt liegt rund 450 Kilometer östlich von Moskau. Eigentlich müssen Arbeitszeiten elektronisch so erfasst werden, dass sie nicht verändert werden können. An der Unimedizin Greifswald ist das anders. Die Ärztegewerkschaft Marburger Bund hatte gegen die gängige Praxis am Greifswalder Klinikum geklagt und verloren. Aus Greifswald berichtet Michaele Rüting.
5: Das Arbeitsgericht Stralsund stellt in seinem Urteil fest, dass die Universitätsmedizin die Arbeitszeiten der Ärzte elektronisch und damit ordnungsgemäß erfasst. Die Vorgaben des Tarifvertrages würden also eingehalten. Eine Dokumentation der geleisteten Arbeitsstunden nach dem Stechuhrprinzip werde im Tarifvertrag nicht gefordert, stellt das Gericht fest. Momentan werde jede Stunde händisch aufgeschrieben und dann im Fall des Klägers am Monatsende in den Computer eingegeben, so Lars Grabenkamp, Geschäftsführer des Marburger Bundes Mecklenburg-Vorpommern. Dadurch bestehe die Gefahr, dass Überstunden unter den Tisch fielen. Grabenkamp sagt im Gespräch mit dem NDR, dass er die Themen Arbeitszeiterfassung, Schichtwechsel und Arbeitsbedingungen in Vorbereitung der nächsten Tarifverhandlungen thematisieren werde.
3: In Nord- und Ostsee verrotten massenhaft alte Weltkriegsmunition. Künftig soll sich ein Bundeszentrum um die Bergung kümmern. Aus Berlin berichtet Katharina Seiler.
6: Die wichtigste Aufgabe des Bundeskompetenzzentrums wird es sein, eine extra angefertigte Plattform zu entwickeln, mit deren Hilfe die geborgene Munition noch auf dem Meer vernichtet werden kann. Das sei internationale Pionierarbeit, sagt Bundesumweltminister Schneider, denn bisher gibt es so eine Plattform gar nicht. Noch in diesem Jahr soll der Auftrag für ihren Bau vergeben werden. 2028 soll sie dann in Betrieb gehen. Das Zentrum für Munitionsbergung, das heute die Arbeit aufnimmt, wird dann ihren Einsatz begleiten. Angesiedelt ist das Zentrum am Standort des Ocean Technology Campus in Rostock.
2: Das Wetter für uns in Mecklenburg-Vorpommern zeigt sich jetzt noch von seiner freundlichen Seite, wird aber am Nachmittag deutlich windiger werden. Vom Klützer Winkel kommen dann auch noch so ein paar Wolken jetzt dazu mit leichten Regen. Die Höchstwerte ein bisschen wärmer als gestern, 22 bis 26 Grad. Im Moment haben wir 19 Grad in Ribnitz-Damgarten, 20 Grad in Gut Glück und 21 Grad in Postloh. 4 nach 10, NR1 Radio MV, der zuverlässigste Verkehrsservice für uns in Mecklenburg-Vorpommern. Geht los auf der A11 Kreuz Uckermark-Stettin zwischen Penkun und Grenzübergang. Wird für Sie gebaut bis heute Abend 20 Uhr. Beide Richtungen sind gesperrt. Dann haben wir die A20 Rostock-Kreuz Uckermark zwischen Bad Sülze und Triebsees. In beiden Richtungen gibt es da Vermessungsarbeiten. Das Ganze dauert bis etwa 13 Uhr. Die Strecke ist gesperrt. Umfahren können Sie das Ganze über die U39. Und die A24 Hamburg Richtung Berlin ist zwischen Wittenburg und Hagenow wegen Bergungsarbeiten bis ca. 13 Uhr gesperrt. Es staut sich auch, also da brauchen Sie etwa 20 Minuten mehr. Geblitzt wird auf der A24 Richtung Hamburg zwischen Zahrentin und Gudow. A24 im Dreieck Wittstock-Dosse beidseitig. DB5 Ortseingang Ludwigslust, wenn Sie da aus Kummer kommen. B5 in Füllan Richtung Ludwigslust. B96 Neustrelitz Richtung Fürstenberg, Höhe Düsterförde. B96 Stralsund Richtung A20, Höhe Parkplatz Rügenblick. Kurz vor Ratebur auf der B109 aus Borkenfriede kommend. B110 in Görke beidseitig. Die 110 in Johanneshof Richtung Usedom. In Brok Richtung Lübs, dann das die B191. B198 in Stur stehen sie beidseitig. Dann die B208 zwischen Rockendorf und Rehna. B23 in Slate Richtung Parchim. Ortsausgang Brüssel Richtung Löcknitz. Burg Stargard Richtung Teschendorf. Greifswald, Stralsunder Straße stadtauswärts. In Jürgeshof Richtung Rostock der Anhänger. Ebenso in Lizin-Siedlung Richtung Buro. In Mückenburg Richtung Wismar. Schwerin, Lübecker Straße stadtauswärts. Neumogran Richtung Sassnitz und in Wittenburg am Südring. Ja, da waren Sie mal wieder fleißig. Sehr schön. Dankeschön fürs Bescheid geben. Wenn Sie noch was entdecken, gerne weiter kostenlos melden in der NDR MV-App oder einfach anrufen 0800 5959 100.
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2: Und hinein geht's in den Donnerstagvormittag. Schöne Grüße in die Bürgerbüros nach Neubrandenburg, Waren, Neustrelitz und auch Demmin. Die sind nämlich ab heute wieder für Sie geöffnet. Nach der Systemumstellung läuft's wieder, nur im Führerscheinbereich. Da sollten Sie allerdings noch ein bisschen mehr Zeit einplanen. Ohne Wartezeit.

Lenka, The Show bei NR1 Radio MV. Einen schönen Vormittag. Wenn Sie noch so ein bisschen am WM-Aus der Deutschen knappern, hätte ich da eine kleine Trostpflastermeldung. Denn bei den Obstbauern, da läuft's gerade richtig gut. Sie rechnen in diesem Jahr mit einer der besten Kirschenernten seit langem. Das Statistische Bundesamt erwartet mehr als 51.000 Tonnen Süß- und Sauerkirschen. Also, auch wenn es sportlich gerade nicht so rund läuft, bei den Kirschen läuft es in diesem Sommer richtig gut.

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5: Und das Wetter für uns in Mecklenburg-Vorpommern. Falls Sie da einen Bad Hair Day haben, dann können Sie den ab Nachmittag auf den Wind schieben, denn dann wird's deutlich kräftiger, was den Wind angeht. Zunehmend mäßig an der Küste, auch frisch aus West bis Südwest, teilweise auch stürmische Böen damit dabei. Und zum Sonnenschein kommen vom Klützer Winkel heute noch so ein paar Wolken dazu im Laufe des Tages. Auch leichter Regen ist möglich. Das Ganze bei Höchstwerten von 22 bis 26 Grad. Zehlendorf meldet aktuell 20 Grad, Warnemünde 21 und Kröslin 23 Grad. Der Drei-Tage-Trend, ja, wir haben auf jeden Fall so einen Mix aus Sonne, Wolken und auch Schauer, die immer wieder mit dabei sind, bei um die 22 Grad und es wird sehr windig sein. 10:30, NDR 1, Radio MV, der zuverlässigste Verkehrsservice für uns in Mecklenburg-Vorpommern. Für Sie gebaut wird auf der A11 Kreuz Uckermark-Stettin zwischen Penkun und Grenzübergang Pommeln. Bis 20 Uhr sind hier beide Richtungen gesperrt. Dann die A20 Rostock-Stettin zwischen Bad Sülze und Triebsee ist beide Richtungen wegen Vermessungsarbeiten bis 13 Uhr etwa gesperrt. Umfahren können Sie das Ganze über die U39. A24 Hamburg Richtung Berlin zwischen Wittenburg und Hagen nur noch Bergungsarbeiten. Bis 13 Uhr ist hier noch gesperrt. Und da brauchen Sie auch Zeit, 20 Minuten mehr, denn es staut sich. Geblitzt wird A24 Richtung Hamburg zwischen Zarentin und Godow. A24 im Dreieck wird Stockdorse beidseitig. Die B5 Ortseingang Ludwigslust, wenn Sie aus Kummer kommen. B5 in Villahen Richtung Ludwigslust. B96 Neustrelitz Richtung Fürstenberg, Höhe Düsterförde. B96 Stralsund Richtung A20, Höhe Parkplatz Rügenblick. Kurz vor Ratebur auf der B109, wenn Sie aus Borkenfriede kommen. In Görke stehen Sie beidseitig mit dem Anhänger auf der 110. Ebenso in Johanneshof Richtung Usedom. Die B191 in Brok Richtung Lübs, B198 in Stur beidseitig, B208 zwischen Rockendorf und Rehna. Dann auf der B23 ins Late, wenn Sie Richtung Parchim unterwegs sind. Ortsausgang Brüssow Richtung Löcknitz, Burg Stargard Richtung Teschendorf, Greifswald, Stralsunder Straße stadtauswärts. In Jügeshof Richtung Rostock, Lizin-Siedlung Richtung Burow, in Mückenburg Richtung Wismar, Schwerin-Lübecker Straße stadtauswärts, in Markgrafenheide Richtung Hinrichshagen. Danke, Kerstin. In Neumokran Richtung Sassnitz, in Lesen Richtung Wittenburg und Wismar am Busbahnhof. Da stehen Sie auch. Dankeschön. Staus und Blitzer gerne weiter kostenlos melden in der NDR am V-App oder einfach durchrufen. Geht auch ganz easy, kostenfrei. 0800 59 59 100.
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Gleich mal eine flotte Nummer nach dem zweiten Frühstück Some Girls hier bei NR1 Radio MV. Schön, dass Sie uns bei der Arbeit hören. Fremde Kontakte, ungewollte Anrufe und die eigene Handynummer für alle sichtbar. Damit ist jetzt Schluss bei WhatsApp. WhatsApp führt nämlich Benutzernamen ein. Das heißt, statt Ihrer Handynummer weiterzugeben, können Sie künftig Ihren Benutzernamen nutzen. Wie zum Beispiel WhatsApp-Gruppen. Ne? Da sind ja auch mehrere, die man vielleicht auch gar nicht kennt innerhalb der Gruppe, die dann auch deine Nummer sehen. Und wenn Sie mit jemandem zum ersten Mal schreiben, geht das natürlich auch. Und Ihren Wunschnamen, den können Sie sich nach und nach jetzt schon mal sichern. Wenn Sie also schon so einen Wunschnamen im Kopf haben sollten, dann sollten Sie sich den am besten auch jetzt schon mal reservieren. Denn bei rund 3 Milliarden Nutzern weltweit könnte der Lieblingsname durchaus auch schnell weg sein, habe ich gehört. Dafür einfach WhatsApp aktualisieren und unter Einstellungen Konto nach Benutzername schauen. Und dort einfach den Wunschnamen eingeben und falls der dann schon vergeben ist, schlägt WhatsApp automatisch noch freie Alternativen vor.

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Musik aus unserem Land. Me and the Lying mit Breaking Point. 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Und falls aus Ihrem Büro gleich ein mehrfaches Mama Maria zu hören ist, dann liegt es garantiert an diesem Kulthit hier.

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1: Aufregung heute Morgen in Ludwigslust. Dort hatte der Dachstuhl des Krankenhauses gebrannt. Marlene Pagel, zwei Patienten sind bei dem Brand ums Leben gekommen.
3: Ja, und jetzt muss natürlich geklärt werden, wie und warum das passieren konnte. Die Feuerwehr hatte den Brand heute Morgen relativ schnell unter Kontrolle. Aus Ludwigslust, Sophie Jung.
4: Aktuell laufen die Nachlöscharbeiten im Krankenhaus in Ludwigslust weiter. Die rund 60 Patientinnen und Patienten konnten inzwischen wieder in Zimmer in sicheren Krankenhausbereichen zurückkehren und werden dort versorgt. Die Situation hatte sich am Morgen recht unübersichtlich dargestellt. Wo der Brand ausgebrochen war und wie viele Menschen verletzt wurden, dazu gab es unterschiedliche Angaben. Erst nach und nach konnte der Landkreis diese Angaben korrigieren. Eine Pressesprecherin der Stadt geht davon aus, dass eine größere Ansammlung von Patientinnen und Patienten im Außenbereich zunächst fälschlicherweise als Verletzte gezählt wurden. Nach aktuellem Stand wurde eine Person mit Rauchgasverletzungen in ein Krankenhaus nach Schwerin gebracht. Die Brandursache ist bislang unklar. Brandursachenermittler werden heute am Einsatzort erwartet.
3: Der Koalitionsausschuss von Union und SPD hat sich nach stundenlangen Verhandlungen auf ein Reformpaket geeinigt. Zusätzlich zu den bekannten Veränderungen bei der Krankenversicherung und der Rente sollen die Bürger aber auch entlastet werden. Aus Berlin Isabel Karras.
5: Bundeskanzler Friedrich Merz sprach von einem guten Tag für Deutschland und kündigte mehr als 30 Maßnahmen zur Stärkung von Wirtschaft, Arbeitsmarkt und Sozialstaat an. Geplant sind unter anderem Steuerentlastungen für mittlere und geringe Einkommen. Nach Angaben von SPD-Chef Lars Klingbeil sollen Familien mit Kindern am stärksten profitieren. Spätestens 2028 soll erreicht werden, dass sie um bis zu 600 Euro im Jahr entlastet werden. Am Arbeitsmarkt sollen sachgrundlose Befristungen, also befristete Arbeitsverträge ohne konkreten Grund, künftig bis zu 48 Monate möglich sein. Zudem wird die telefonische Krankschreibung abgeschafft. Eine Arbeitsunfähigkeitsbescheinigung soll wieder ab dem ersten Krankheitstag erforderlich sein.
3: Russland hat in der vergangenen Nacht die ukrainische Hauptstadt Kiew erneut massiv mit Drohnen und Raketen angegriffen. Dabei kamen mindestens 13 Menschen ums Leben. Aus Kiew, Rebecca Barth.
6: Mehrere Wohnanlagen und Objekte der zivilen Infrastruktur seien beschädigt worden, geben die Behörden an. Der Aufgang eines mehrstöckigen Wohnhauses ist zusammengebrochen. Die Rettungskräfte vor Ort vermuten weitere Opfer unter den Trümmern. Der ukrainische Präsident hatte die Menschen im Land ausdrücklich vor der Nacht gewarnt und rief die Ukrainerinnen und Ukrainer dazu auf, sich in Schutzräumen in Sicherheit zu begeben. Viele Menschen folgten diesem Aufruf und suchten schon am Abend Schutz in den U-Bahn-Stationen.
3: Einen betrunkenen Autofahrer hat die Polizei auf der A20 gestoppt. Zeugen hatten zunächst einen in Schlangenlinien fahrenden Wagen auf der B197 zwischen Friedland und Neubrandenburg gemeldet. Höhe Neubrandenburg Ost fuhr das Auto dann wohl auf die A20. Die Polizei stoppte den Fahrer dann an der Anschlussstelle Pasewalk Nord. Ein Atemalkoholtest ergab einen Wert von 1,87 Promille. Seinen Führerschein ist der 54 Jahre alte Fahrer erstmal los.
1: Das Wetter für uns in Mecklenburg-Vorpommern. Ihre Frisur hält heute vermutlich nur bis zum Mittag, denn dann dreht der Wind ordentlich auf. Dazu kommen vom Klützerwinkel noch Wolken. Leichter Regen kann da auch mit dabei sein. Vorpommern bleibt aber überwiegend trocken. Das Ganze bei Höchstwerten von bis zu 26 Grad an der Ücker. Und noch sonnige 20 Grad haben wir derzeit in Plathe, 21 Grad auf Hiddensee und 22 Grad in Friedland. 3 Minuten nach 11, NDR 1 Radio MV, der zuverlässigste Verkehrsservice für uns in Mecklenburg-Vorpommern. Da haben wir die A11, Kreuz Uckermark Stettin, die ist zwischen Penkun und dem Grenzübergang Pommeln wegen Bauarbeiten bis heute Abend 20 Uhr in beiden Richtungen gesperrt. Die A20 Rostock-Kreuz Uckermark ist zwischen Bad Sülze und Triebsees in beiden Richtungen wegen Vermessungsarbeiten bis 13 Uhr gesperrt. Umleitung führt hier über die U39. Und noch eine Sperrung wegen Bergungsarbeiten gibt es auf der A24 Hamburg Richtung Berlin. Berlin, zwischen Wittenburg und Hagenow. Und da staut es sich auch. Hier brauchen Sie 25 Minuten mehr. Es wird geblitzt auf der A24 Richtung Hamburg zwischen Zarentin und Gudow. A24 im Dreieck Wittstock-Dosse. Dann die B5 Ortseingang Ludwigslust, wenn Sie aus Kummer kommen. In Villaren Richtung Ludwigslust stehen Sie auch. B96 Neustrelitz Richtung Fürstenberg, Höhe Düsterförde. B96 Stralsund Richtung A20, Höhe Parkplatz Rügenblick. Kurz vor Ratebur, wenn Sie aus Borkenfriede kommen, das ist die B109. B110 in Görke, beidseitig. Die 110 in Johanneshof Richtung Usedom. B191 in Brohm Richtung Lübs, B208 zwischen Rockendorf und Rehna, B23 in Slate Richtung Parchim, Ortsausgang Brüssow Richtung Löcknitz, Burg Stargard Richtung Teschendorf, Greifswald, Stralsunder Straße statt auswärts, in Jürgeshof Richtung Rostock, Lezin-Siedlung Richtung Burow, in Mückenburg Richtung Wismar, Schwerin die Lübecker Straße statt auswärts, Markgrafenheide Richtung Hinrichshagen, in Neumukran Richtung Sassnitz, in Lesen Richtung Wittenburg und Wismar am Busbahnhof. Wo stehen Sie noch? Das sagen Sie uns, darauf ist Verlass. Vielen Dank an dieser Stelle nochmal. Kann man nicht oft genug sagen, ne? Staus Blitzer melden Sie kostenlos in der NDR MV-App oder Sie rufen uns an 0800 5959 100. Hallo, wer ist dran?
7: Ja, hallo, hier ist Heidrun. Wir sind gerade in Neubrandenburg unterwegs und von Karlsruhe in Richtung Neubrandenburg steht kurz vor der Schlosserei Heppner ein Blitzer. Schönen Tag für euch, alles Liebe.
1: Den wünschen wir auch, vielen Dank.
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1: Ich grüße Sie, schönen Vormittag. Und was dieser Hit von Marquez?
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1: El temperamento mit dem Flughafen Hannover zu tun hat, das erzählen die Jungs gleich selbst. Denn sie waren ja heute Morgen live bei uns im Frühstücksclub.
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0: Ein Hauch von Spanien wehte heute Morgen durch Mecklenburg-Vorpommern. Marquez war nämlich heute Morgen im Frühstücksclub bei Daniel Behm und Nils Hörens hier bei NR1 Radio MV. Super sympathische Jungs.
1: So, ihr müsst einmal ganz kurz die Geschichte erzählen zu eurem Song El Temperamento, der eigentlich geschrieben wurde, hat Daniel gerade rausbekommen.
2: Für den Flughafen Hannover, ne? Erzählt mal einmal ganz kurz, wie klang das am Anfang?
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4: Wow.
1: Und wie ist das dann, Wie ist das dann Hit geworden?
4: Daraus selbstverständlich wird ein El Temperamento del Mar y del Sol.
1: Weil die Leute es gehört haben und danach gefragt haben am Flughafen, oder
4: ja,
1: was?
4: Ja, wir haben einen Flughafensong geschrieben, damals 2006, WM, auch in Deutschland, auch in Hannover. Und dann meinten die, wir brauchen einen Song. Und wir haben einen geschrieben. Und dann wurde so oft wurde der Flughafen angerufen und gefragt, was ist denn das für ein Lied? Hören wir andauernd, kann man das kaufen? Und dann haben wir gedacht, alles klar, Jungs, wir machen da jetzt eine ganze Single draus. Aber wir haben den in vier Sprachen komponiert. Aber Spanisch klang da am besten. Dann haben wir den kompletten Song auf Spanisch gemacht. Und das ist dann unsere erste Single von Marquez geworden. Also quasi ein Zufall.
1: Kannst du noch mal bitte das mit dem Flughafen singen?
4: Sehr gut.
3: Schweriner Flughafen, we're close to the world.
1: Sag mal, habt ihr auch einen Flughafen?
2: Ja, nee. Nee. Aber spätestens jetzt gibt's Pläne.
0: Wahrscheinlich. Seit 20 Jahren stehen sie für Sommerfeeling und gute Laune. Dieses Bandjubiläum, das wird natürlich gefeiert mit einem neuen Album. Super Elastico kommt nächsten Monat raus. Und wenn Sie Marquez live erleben wollen, am 18. Juli kommen Sie zum Fischerfest nach Greifswald. Hier im Lieblingsmix gibt's jetzt den Titelsong vom neuen Album Marquez mit Super Elastico. Und das heißt...
4: Heißt tatsächlich im Leben flexibel sein.
2: Ah ja, okay.
4: Auch mal nicht immer nur geradlinig, es gibt viele Wege.

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1: Hier geht's weiter mit Europe, the final countdown. Und damit Glückwunsch nach Rühn. Die Gemeinde im Landkreis Rostock wurde nämlich als einziges Dorf aus Mecklenburg-Vorpommern beim Bundeswettbewerb Unser Dorf hat Zukunft mit Silber ausgezeichnet. Und obendrauf gab es auch noch einen Sonderpreis für das Kloster als Leuchtturm der Region. Da sind wir natürlich alle mega stolz drauf. Glückwunsch!

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2: Und das Wetter für uns in Mecklenburg-Vorpommern. Ja, der Vormittag, der gehört noch der Sonne, der Nachmittag dann dem Wind. Dann weht er zunehmend mäßig. An der Küste ist er deutlich frischer, kommt insgesamt aus West bis Südwest, teilweise auch stürmische Böen damit dabei. Und zum Sonnenschein kommen vom Klützerwinkel jetzt auch noch im Laufe des Tages immer mehr Wolken dazu. Und leichter Regen kann da auch dabei sein. Das Ganze bei Höchstwerten von 22 bis 26 Grad. Im Moment haben wir 21 Grad in Großniendorf, 22 sind es in Neuendamm, 24 bei Ihnen auf Rügen in Rambin und der 3-Tage-Trend. Wir bleiben bei diesem Mix aus Sonne, Wolken und Schauern bei um die 22 Grad und es wird sehr windig sein. 2 Minuten nach 7:30 NDR 1 Radio. Nach halb zwölf. Hier ist der zuverlässigste Verkehrsservice für uns in Mecklenburg-Vorpommern. Die A11 Kreuz Uckermark Stettin ist zwischen Penkun und Grenzübergang Pommeln wegen Bauarbeiten bis heute Abend 20 Uhr in beiden Richtungen gesperrt. Dann die A20 Rostock Kreuz Uckermark zwischen Bad Sülze und Triebsees gibt es Vermessungsarbeiten. Beide Richtungen gesperrt bis 13 Uhr noch. Umleitung führt über die U39. Und gesperrt bis 13 Uhr ist auch noch die A24 Hamburg Richtung Berlin zwischen Wittenburg und Hagenow. Da laufen immer noch die Bergungsarbeiten. Es gibt auch Stau, 25 Minuten mehr brauchen Sie hier. Es wird geblitzt auf der A24 Richtung Hamburg zwischen Zarentin und Godow. A24 im Dreieck wird Stockdosse beidseitig. B5 Ortseingang Ludwigslust, wenn Sie aus Kummer kommen. Und auch in Fellan Richtung Ludwigslust. B96 Neustrelitz Richtung Fürstenberg, Höhe Düsterförde. B96 Stralsund Richtung A20, Höhe Parkplatz Rügenblick. Dann auf der B109 kurz vor Ratebur, wenn Sie aus Borkenfriede kommen. Die 110 in Görke beidseitig. B110 in Johanneshof Richtung Usedom. Die B191 in Brok Richtung Lübs, B23 in Slate Richtung Parchim, Ortsausgang Brüssow Richtung Löcknitz, Burg Stargard Richtung Teschendorf, Karlshöhe Richtung Neubrandenburg, Greifswald, Stralsunder Straße stadtauswärts, Greifswald auch die Gützkower Landstraße, in Jürgeshof Richtung Rostock, Lezin-Siedlung Richtung Buro, in Mückenburg Richtung Wismar, Schwerin die Lübecker Straße stadtauswärts, Markgrafenheide stehen sie Richtung Hinrichshagen, in Neumokran Richtung Sassnitz, in Lesen Richtung Wittenburg und Wismar am Busbahnhof. So, das war's so weit. Und wenn Sie noch was haben, packen wir das gerne noch mit auf die Liste. Geben Sie einfach kurz Bescheid, freuen wir uns drüber, kostenlos in der NDR MV-App oder Sie rufen durch 0800 5959 100. Wer ist dran? Hallo!
3: Ja, hallo, Andreas hier. Ich wollte euch einen Blitzer melden. Und zwar steht er an Torglo, Ortseingang aus Eckesin kommt, bei den Gärten, altgewohnter Platz. Schönen Tag euch noch.
2: Den wünschen wir auch. Vielen Dank, Andreas. Und wer ist noch dran?
4: Ja, moin. Hallo. Hier moin. B110 von Anklam Richtung Zecheriner Brücke. Steht links der Caddy und blitzt beidseitig oder einseitig Richtung Zecherin.
2: Jawohl, ist notiert. Danke.
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5: Heute Morgen um 4:30 ging der Alarm bei der Feuerwehr ein. Brand im Krankenhaus Ludwigslust. Petra Künzer, 2 Patienten sind dabei ums Leben gekommen.
6: Ja, das Krankenhaus wurde relativ schnell evakuiert. Zurzeit sieht es so aus, dass in einem Patientenzimmer der Brand ausgebrochen sein könnte. In dem Zimmer und im Zimmer daneben lagen dann wohl auch die beiden Todesopfer. Meine Kollegin Sophie Jung ist seit heute Morgen am Brandort und hat die Entwicklungen für uns beobachtet. Sophie, wie laufen denn jetzt die Arbeiten vor Ort?
7: Vor etwa einer Stunde sind auch Ministerpräsidentin Manuela Schwesig und Gesundheitsministerin Stefanie Drese eingetroffen. Sie haben sich bei den Einsatzkräften bedankt. Es sind außerdem sehr viele Ärztinnen und Ärzte, auch von den anderen Lupp-Kliniken vor Ort, die heute eigentlich gar nicht im Dienst sind.
6: Es gab am Anfang ja widersprüchliche Angaben zur Zahl der Verletzten. Was stimmt denn nun und wie ist es überhaupt zu diesem Durcheinander gekommen?
7: Genau, das hat im Verlauf des Vormittags für ziemlich viel Verwirrung gesorgt. Zunächst war von 20 bzw. von 34 Verletzten die Rede. Später wurde aber klar, es gibt nur eine verletzte Person. Dass es zu der falschen Angabe kam, liegt laut einer Kreissprecherin vermutlich daran, dass eine größere Ansammlung von Patientinnen und Patienten im Außenbereich zunächst als Gruppe von Verletzten fehlinterpretiert wurde. Dabei handelte es sich eben um Evakuierte, die dort gesammelt und betreut wurden.
6: Sophie, was ist denn über die beiden Todesopfer bekannt und wie geht's jetzt weiter?
7: Ja, leider gibt es eben auch 2 Todesopfer in Zusammenhang mit dem Brand. Eine Person befand sich im Zimmer, in dem auch das Feuer ausgebrochen war. Die zweite Person in einem angrenzenden Raum. Zur Brandursache gibt es weiterhin keine gesicherten Erkenntnisse. Die Ermittlungen laufen und Brandursachenermittler sollen den betroffenen Bereich jetzt ganz genau untersuchen. Ja, nach Angaben der Verantwortlichen konnte die Versorgung der Patientinnen und Patienten aber wieder sichergestellt werden. Auch durch zusätzliche Unterstützung der Lupp-Kliniken in Hagenow und Kriwitz.
6: Vielen Dank, Sophie Jung, über den Brand im Krankenhaus in Ludwigslust. Heute ist der mittlerweile 17. Verhandlungstag im Fall Fabian am Landgericht in Rostock. Der 30-jährigen Gina H. wird vorgeworfen, den damals 8-jährigen Fabian aus Güstrow ermordet zu haben. Heute werden 5 Zeugen gehört, vor allem Bekannte und Nachbarn der Angeklagten. Nora Reinhardt aus unserem Ostseestudio verfolgt den Prozesstag. Nora, wer hat denn bisher alles ausgesagt?
8: Am Vormittag wurden 2 Nachbarinnen der Angeklagten befragt. Die erste Zeugin hat das Verhältnis zu Gina H. als freundschaftlich beschrieben. Sie hat aber auch gesagt, dass die Angeklagte oft mit Fabian geschimpft haben soll und dass ihr die Pferde wichtiger waren als die Kinder. Außerdem ging es bei beiden Zeuginnen heute nochmal um den Ort, wo Fabian schließlich gefunden wurde, nämlich Klein-Upal.
6: Und was ist dabei rausgekommen?
8: Beide Zeuginnen haben gesagt, dass sie die Angeklagte dort nie gesehen haben, auch nicht Schlitten fahren. Gina H. hatte ja gesagt, dass sie dort nach Fabian gesucht hat, weil sie mal mit den Kindern dort Schlitten fahren war. Die Angeklagte wirkt jedoch so, als wäre sie mit einigen Aussagen nicht einverstanden. Die eine Zeugin hat zum Beispiel auch gesagt, dass Gina meinte, sie stünde unter Polizeischutz. An der Stelle hat die Angeklagte dann aber ihrem Anwalt zugeflüstert, dass sie das gar nicht gesagt habe.
6: Und welche Zeugen werden heute noch gehört?
8: Es wird noch eine weitere Nachbarin befragt und ein Bekannter, der während der Suche nach Fabian mehrfach mit der Angeklagten geschrieben und einmal länger telefoniert hat. Er hatte vorgegeben, der Angeklagten Infos von der Polizei geben zu können.
6: 17. Verhandlungstag, also heute im Prozess um den getöteten Fabian aus Güstrow. Nora Reinhardt berichtete. Vielen Dank. Und jetzt weitere Meldungen. Internationale Ermittler sind gegen Online-Netzwerke von Männern vorgegangen, die ihre Partnerinnen betäuben und dann sexuell missbrauchen. Nach Angaben von Europol wurden fast 160 mutmaßliche Opfer und Täter identifiziert. Einzelheiten wurden noch nicht genannt. Im Juni nahm die niederländische Polizei nach Hinweisen ihrer britischen und deutschen Kollegen 4 mutmaßliche Täter fest. Dadurch ergaben sich hunderte neue Spuren. Täter sind Europol zufolge meist Männer, die ihre eigenen Partnerinnen missbrauchen und Aufnahmen davon ins Netz stellen. In der Nord- und Ostsee liegt noch eine ganze Menge Munition aus Kriegszeiten, alte Bomben etwa und Granaten. Nach und nach werden sie jetzt geborgen. Ab heute gibt es in Rostock ein Bundeskompetenzzentrum, das sich nur mit diesem Thema beschäftigt. Es soll zum Beispiel eine eigene Plattform entwickeln, auf der die Munition dann mitten im Meer kontrolliert gesprengt werden kann. Die Stadtvertreter von Ludwigslust haben die Pläne für einen neuen Windpark abgelehnt. Zwischen Karstädt und Techentin wollten die Projektverantwortlichen eigentlich 11 Windräder bauen. In der Bevölkerung war Widerstand gegen das Projekt laut geworden. Nun ist das Vorhaben vom Tisch. 12 Uhr und gleich 5 Minuten zu hören die Mittagsschau kompakt auf NDR1 Radio MV. Es war so einfach, für einige vielleicht auch zu verlockend, einfach schnell mal beim Arzt anrufen und sagen, dass man sich nicht gut fühlt. Schon gab es die telefonische Krankschreibung. Damit soll jetzt Schluss sein. Das hat der Koalitionsausschuss gestern Abend beschlossen. Aus Berlin berichtet Christina Nagel.
9: Bisher galt, wer länger als 3 Tage krank ist, der braucht einen gelben Schein. Diese gesetzliche Regelung will die Regierungskoalition nun ändern. Die Krankschreibung soll künftig ab dem ersten Tag verpflichtend sein. Da es auch keine telefonischen Krankschreibungen mehr geben soll, müssen Menschen, die sich krank fühlen, also eine Praxis aufsuchen. Kanzler Merz stellte allerdings klar, dass Betriebe weiterhin etwas Spielraum haben, ab welchem Tag sie eine Krankschreibung verlangen. Heißt, selbst wenn das Parlament am Ende beschließt, dass die Vorlage einer Arbeitsunfähigkeitsbescheinigung ab dem ersten Tag verbindlich ist, können Unternehmen Ausnahmen vereinbaren. Der Kanzler begründet die gesetzliche Verschärfung mit der hohen Zahl an Krankheitstagen in Deutschland. Dagegen müsse man vorgehen. Deshalb sollen auch die Strafen für Krankschreibungen, die nicht berechtigt sind, erhöht werden.
6: Christina Nagel aus Berlin. Und die Koalition hat sich auch auf eine Steuerreform geeinigt. Der Grundfreibetrag und der Kinderfreibetrag sollen angehoben werden. Auch der Arbeitnehmerpauschbetrag soll steigen. Profitieren dürften davon vor allem kleine und mittlere Einkommen. Und zur Gegenfinanzierung soll die sogenannte Reichensteuer früher greifen. Gerade wird in der EU über die Zukunft der gemeinsamen Agrarpolitik, kurz GAP, verhandelt. Und zwar, wie viel Geld ab 2028 in die Agrarbetriebe der EU-Mitgliedstaaten fließen soll. Stand jetzt ist, die Förderung soll drastisch gekürzt werden und betroffen davon ist auch der Ökolandbau. Über mögliche Auswirkungen haben sich Landwirte, Vertreter von Verbänden und Landespolitiker ausgetauscht. Und zwar auf einem Biohof in Bartenshagen bei Rostock. Jürgen Treves berichtet aus unserer Redaktion Landwirtschaft, Umwelt und Natur.
10: Inhaberin Susanne Schulz macht sich große Sorgen um den Fortbestand ihres Hofes. Rund 500 Hektar Acker und Grünland werden ökologisch bewirtschaftet. Dazu kommen gut 200 Milchkühe. Vor 15 Jahren hat die Familie einen neuen Stall gebaut. Die EU-Förderpolitik war klar auf Bioproduktion ausgerichtet. Doch jetzt soll deutlich gekürzt werden, hierzulande um 580 Millionen Euro ab 2028.
11: Mitarbeiter muss man halten können. Dazu muss man auch ein bisschen attraktiv sein. Es muss viel überarbeitet werden, erneuert werden. Wir haben ja 2000

0: Kürzungsvorschlägen. Gleichwohl wollen viele Länder ihre Beiträge für die gemeinsame Agrarpolitik nicht mehr in vereinbarter Höhe zahlen. Martin Piel, Hauptgeschäftsführer des Bauernverbandes, sieht damit die gemeinsame EU-Agrarpolitik insgesamt in Gefahr.
1: Das kann man schon so zuspitzen, auf jeden Fall. Die Landwirtschaft ist der einzige Wirtschaftszweig innerhalb der EU, der vergemeinschaftet ist. Wenn man jetzt diesen Erfolg aufgibt, dann ist man äußerst fahrlässig. Was soll Europa noch zusammenhalten?
0: Aktuell würde das Geld eher Richtung Ukraine in die Verteidigung fließen. Zu wenig bleibe für die Landwirtschaft übrig, bilanziert Maximilian Schneider, Sprecher der Arbeitsgemeinschaft der ökologischen Anbauverbände MV.
2: Es gibt natürlich auch die Möglichkeit, immer noch andere Töpfe anzuzapfen. Wir sprechen auch hier über den Klimaschutz und so weiter. Also da sind auch Gelder da. Und das ist die Verantwortung der Länderminister, natürlich dafür zu sorgen.
0: Das letzte Wort zur künftigen gemeinsamen Agrarpolitik hat Ende kommenden Jahres das EU-Parlament.
3: Die EU-Agrarförderung speziell für den ökologischen Landbau soll also ab 2028 deutlich gekürzt werden, Jürgen Treves informierte.
4: Das Wetter für uns in Mecklenburg-Vorpommern zeigt sich noch von seiner freundlichen Seite, wird aber ab Nachmittag ja dann deutlich windiger. Und die Wolken werden auch mehr. Vom Klützer Winkel schieben sich rein zu uns. Leichter Regen kann dann auch mal mit dabei sein. Ich habe gerade eine Warnung bekommen. 12.25 Uhr regnet es bei mir zu Hause. Schön. Die Höchstwerte, bisschen wärmer als gestern. 22 bis 26 Grad. 21 haben wir derzeit in Altefähr. 22 meldet Lübsdorf und 23 Grad in Großlarsch. Und das genaue Wetter gucken wir uns dann gleich an um 12:30 gemeinsam mit unserem Wetterexperten Frank Abel. 10:12, NR1 Radio MV, der zuverlässigste Verkehrsservice für uns in Mecklenburg-Vorpommern. Da haben wir die A11 Kreuz Uckermark-Stettin zwischen Penkun und Grenzübergang Pommeln wegen Bauarbeiten bis heute Abend in beiden Richtungen gesperrt. A20 Lübeck Richtung Rostock zwischen Lüdersdorf und Schönberg, da gibt es eine Ölspur. A20 Rostock-Kreuz-Uckermark zwischen Bad Sülze und Triebsee ist gesperrt, beide Richtungen wegen Vermessungsarbeiten noch bis 13 Uhr. Umfahren geht über die U39 und gesperrt die A24 Hamburg Richtung Berlin zwischen Wittenburg und Hagenow wegen Bergungsarbeiten auch bis 13 Uhr. Dadurch aktuell 3 Kilometer Stau und Wismar ist noch dazu gekommen, da ist der Verlauf Burgwall bis Schiffbauerdamm zwischen Philipp-Müller-Straße und Holzdamm wegen eines brennenden Pkw in beiden Richtungen gesperrt. Geblitzt wird auf der A24 Richtung Hamburg zwischen Sarrentin und Godow. A24 im Dreieck Wittstock-Dorste beidseitig. B5 Ortseingang Ludwigslust, wenn Sie aus Kummer kommen. B5 in Villern Richtung Ludwigslust. Die B96 Neustrelitz Richtung Fürstenberg, Höhe Düsterförde. B96 Stralsund Richtung A20, Höhe Parkplatz Rügenblick. Die 103 Großschwarz Richtung Rostock. B109 kurz vor Ratebur, wenn Sie aus Borkenfriede kommen. Die 110 in Görke beidseitig. B110 in Johanneshof Richtung Usedom. Und die 110 Anklam Richtung Zecheriner Brücke. B191 in Brok Richtung Lübs. B23 in Slate Richtung Parchim. Ortsausgang Brüssow Richtung Löcknitz. Burgstargard Richtung Teschendorf. Karlshöhe Richtung Neubrandenburg. Greifswald zum Einen. Stralsunder Straße stadtauswärts und Kützkower Landstraße. In Jürgeshof Richtung Rostock. Lezin Siedlung Richtung Buro. In Lesen Richtung Wittenburg. Markgrafenheide Richtung Hinrichshagen. In Mückenburg Richtung Wismar. In Neumokran Richtung Sassnitz. Schwerin die Lübecker Straße. Stadt auswärts, Ortseingang Torgelow, aus Eggesin kommend und Wismar am Busbahnhof. Das haben wir soweit, ne? Wenn Sie noch was entdecken, schreiben wir es gerne mit dazu. Einfach kurz Bescheid geben. Geht kostenlos in der NDR am V-App oder Sie rufen uns an 0800 5959 100. Vielen Dank und gute Fahrt.
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0: Mit dem Fahrrad geht's hier nicht durch die Nacht. Es geht durch den Sport gemeinsam mit Jan Dittjogeit. England, Belgien und die USA, das sind die nächsten Teams, die das Achtelfinale erreicht haben. Schauen wir doch gleich mal ein bisschen genauer auf die Fußball-Weltmeisterschaft, Jan. Vorher geht's aber schon mal um den Auftakt der neuen Bundesliga-Saison. Was gibt's denn da Neues?
1: Seit heute steht fest, dass das Eröffnungsspiel eine Neuauflage des Pokalfinals sein wird, das Eröffnungsspiel der neuen Saison. Double-Gewinner Bayern München empfängt am 28. August zu Hause den VfB Stuttgart. Überraschungsaufsteiger SV Elversberg trifft am ersten Spieltag im eigenen Stadion auf Bayer Leverkusen. Die anderen beiden Aufsteiger müssen auswärts ran, Paderborn in Mainz und Schalke in Augsburg. RB Leipzig startet gegen Mönchengladbach. Die Borussia testet ja 3 Wochen vorher am 1. August im Ostseestadion gegen Hansa Rostock. Union Berlin trifft zum Saisonstart auf Eintracht Frankfurt. Das Eröffnungsspiel in der zweiten Liga, das bestreiten der VfL Bochum und Hertha BSC, das Ganze am 7. August. Und genau an jenem Freitagabend gibt es ja auch den Auftakt in der dritten Liga. Da steht der Spielplan allerdings noch nicht fest. Der Wechsel des deutschen Fußballnationalspielers Nathaniel Brown von Eintracht Frankfurt zu Bayern München steht womöglich unmittelbar bevor. Wie die Bild berichtet, befindet sich der Abwehrspieler in München zum Medizincheck.
0: So, dann kommen wir wie versprochen zur Fußball-WM. 10 der 16 Partien der ersten K.O.-Runde sind absolviert. Und was Überraschung angeht, gibt es da nicht allzu viel, oder?
1: Eine, ne? Du weißt, was ich meine.
0: Ja, doch. Ja. Die ja.
1: Ja, Paraguay hat die deutsche Mannschaft da rausgehauen. Dass das starke Marokko die Niederlande da rausgeworfen hat, das war vielleicht gar nicht so unerwartet. Gestern Abend stand Senegal kurz davor, Belgien auszuschalten. Aber die Belgier konnten ein verloren geglaubtes Spiel in der Verlängerung doch noch für sich entscheiden. Heute steigt nun um 21 Uhr das Duell Spanien gegen Österreich. Live zu sehen im Ersten. In der Nacht heißt es dann Portugal gegen Kroatien. Und am frühen Morgen Schweiz gegen Algerien.
0: Ich glaube, ich kann für uns beide sprechen. Das knappert immer noch so ein bisschen an uns, ne? Das Spiel.
1: Ja.
0: Wir leiden. Aber gut, die Zeit, wir haben noch ein bisschen Zeit. Soweit erstmal die neuesten Informationen zum Sport hier bei NR1 Radio V. Von und mit Jan Dittjogeit.

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3: Oh, Prosecco klingt auch gut. Wäre doch was für uns, oder, Frank?
4: Ja, schön, auch so, um die Zeit.
3: Ja,
4: ne? Kommt der Nachmittag, nein, Spaß.
3: Die Uhr ist zweistellig. Nee, das machen wir natürlich nicht, schon gar nicht während der Arbeitszeit. So, wir schauen aufs Wetter, aber das machen wir gemeinsam mit Frank Abel, unserem NDR-Wetterexperten aus dem Wetterstudio Kap Arkona auf der Insel Rügen. Und Frank, der Schein trügt, ne? So schön sonnig, wie es im Moment aussieht, bleibt es ja heute nicht überall. Nee. Wann dreht sich denn das Blatt so?
4: Ja, es ist gerade dabei, genau dieses zu tun. Man merkt so ein bisschen, ne, auch in Schwerin jetzt ein paar dickere Wolken, ein paar leichte Regenfälle, also Fälle vielleicht zu übertrieben, ein bisschen Tropfen, Genieselpiesel jetzt so in Westmecklenburg und vor allem auch der Wind jetzt schon, ja, so erste starke Böen und so Richtung Schleswig-Holstein über die Landesgrenze kommen die ersten steifen Böen, also 56 km/h Spitze und das wird übernehmen im Laufe des Nachmittags, noch gemächlich, heißt, die Sonne verschwindet dann auch in Vorpommern heute Nachmittag, hier und da ein bisschen Regen ist jetzt nicht viel, aber der Wind noch gleichmäßig, aus Südwesten kommt er mäßig bis frisch daher und stürmische Böen sind an der Ostsee mal drin. Heute Abend vielleicht auch eine erste Sturmböe. Also da wird es so langsam ein bisschen ruppiger.
3: Mhm. Und wie lange möchte der Wind dann bei uns bleiben?
4: Naja, er möchte vor allem sich heute Nacht und morgen bei uns austoben, wenn eben der Wind auf Nordwest dreht und wir in dieses Schauerwetter kommen. So viele Schauer sind es gar nicht. Vorpommern, vielleicht an der Ostsee, Pommersche Bucht, vor allem ist auch mal ein Gewitter drin. Ansonsten in der Landesmitte viele Wolken, etwas Sonne und trocken. Aber trotzdem starke bis stürmische Böen und an der Ostsee und den Küsten ja auch mal eine Sturmböe oder vereinzelt mal Richtung 90-100 km/h, also schwere Sturmböe. Heißt, wer da unterwegs ist, Zeltplätze sichern, Vorzelte sichern, Markisen reinholen und morgen vielleicht auch nicht rausschwimmen. Gilt auch für Usedom insbesondere, weil da weht es dann den Wind das Wasser raus und dann fliegt so eine Luftmatratze gerne mal und dann kommt man nicht hinterher. Also Flaggen beachten im Landesinneren, Zeltplätze sichern und alles sonst. Ansonsten einzelne Schauer durch den Rest der Woche bei knapp über 20 Grad.
3: Ja, und was erwartet uns dann am 1. Juli-Wochenende?
4: Naja, es ist auch noch ein bisschen windig, alles im Gang zurückgenommen. Einzelne Schauer gerade, Sonne ab auf Sonntag mal so ein bisschen mehr Regen, alles nur in leichter Form. Aber es gibt auch immer noch 4 bis 6 Stunden Sonne, ist nicht viel. Aber mit dem Wind, der da nicht mehr so kräftig ist, kann man durchaus mal eine Radtour machen.
3: Sehr schön. Danke dir, Frank, und schönen Nachmittag.
4: Auch so, danke.
3: 2 Minuten nach 12:30, NDR1 Radio MV, der zuverlässigste Verkehrsservice für uns in Mecklenburg-Vorpommern. A20 Lübeck Richtung Rostock zwischen Lüdersdorf und Schönberg. Da haben wir eine Ölspur, dann die A20 Rostock-Kreuz-Uckermark. Zwischen Bad Sülz und Triebsee ist beide Richtungen wegen Vermessungsarbeiten noch bis 13 Uhr gesperrt. Umleitung geht über die U39. Dann haben wir die A24 Hamburg Richtung Berlin. Die ist zwischen Wittenburg und Hagenow wegen Bergungsarbeiten noch bis 13 Uhr gesperrt. 3 Kilometer Stau haben wir hier aktuell und Wismar. Der Verlauf Burgwall bis Schiffbauerdamm zwischen Philipp-Müller-Straße und Holzdamm ist wegen eines brennenden Pkw in beiden Richtungen gesperrt. Wir haben bei der Polizei aber schon nachgehakt. In Kürze ist es da wohl wieder frei, also zumindest dann einseitig befahrbar. Geblitzt wird auf der A24 Richtung Hamburg zwischen Zarentin und Gudow. A24 im Dreieck wird Stockdosse beidseitig. B5 Ortseingang Ludwigslust aus Kummer kommend. B5 in Villaren Richtung Ludwigslust. B96 Neustrelitz Richtung Fürstenberg, Höhe Düsterfeld. B96 Stralsund Richtung A20 für Parkplatz Rügenblick. Die 103 Groß-Schwarz Richtung Rostock. B109 kurz vor Ratepur, wenn Sie aus Borkenfriede kommen. Die 110 in Görke beidseitig. In Johanneshof auf der 110 Richtung Usedom und Anklam Richtung Zecherinebrücke. B191 in Brok Richtung Lübs. B23 in Slate Richtung Parchim. Ortsausgang Brüssow Richtung Löcknitz. Burg Stargard Richtung Teschendorf. Karlshöhe Richtung Neubrandenburg. Greifswald stehen Sie, Stralsunder Straße stadtauswärts und auch Gützkower Landstraße, dann in Jürgeshof Richtung Rostock, Lezin-Siedlung Richtung Buro, in Lesen Richtung Wittenburg, in Markgrafenheide Richtung Hinrichshagen, in Mückenburg Richtung Wismar der Anhänger, Neumukran stehen Sie auch noch mit dem Anhänger Richtung Sassnitz, Schwerin die Lübecker Straße stadtauswärts, Ortseingang Torgelow, wenn Sie aus Eggesin kommen, Höhe der Gärten und in Wismar am Busbahnhof. Stausblitzer melden Sie bei uns kostenlos in der NDR-MV-App oder Sie rufen uns an 0800 59 59 100.
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1: Mit Steffen Baxalari, guten Tag. Um Parkplätze in Rostock zu erhalten, sollen Flächen künftig doppelt genutzt werden als Wohn- und Parkraum. Die Rostocker Bürgerschaft hat einem entsprechenden Antrag gestern Abend zugestimmt. Die Oberbürgermeisterin soll demnach prüfen, über welchen Parkplätzen auch Wohnungen gebaut werden können, ohne dass die Parkplätze dabei wegfallen. Bis zum Beginn des kommenden Jahres sollen die Prüfergebnisse vorliegen. Bei der Freiwilligen Feuerwehr in Dummersdorf ist eingebrochen worden. Wie die Polizei mitteilt, haben sich Unbekannte in der Nacht zu Mittwoch gewaltsam Zutritt zum Lager- und Geräteraum des Feuerwehrgebäudes im Schmiedeweg verschafft. Nach ersten Erkenntnissen wurde Spezialwerkzeug gestohlen. Der entstandene Schaden wird auf knapp 4.000 Euro geschätzt. Die Polizei ermittelt wegen des besonders schweren Falls des Diebstahls und sucht Zeugen. Die Feuerwehr selbst zeigt sich fassungslos, denn durch den Diebstahl sei im schlimmsten Fall die Einsatzfähigkeit gefährdet. Am Schulzentrum Kühlungsborn stand 2 Tage lang das Thema Handyzocken und Glücksspiele auf dem Stundenplan. Etwa 100 Schüler der 9. und 10. Klasse haben sich in Workshops mit den dahinter steckenden Mechanismen befasst. Denn die Industrie baut bewusst Belohnungssysteme ein, um die Spieler bei der Stange zu halten und ihnen oftmals auch das Geld aus der Tasche zu ziehen. Um eine mögliche Sucht zu verhindern, wurde das Thema mit Experten praxisnah und altersgerecht analysiert.
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Das wär's doch jetzt auch, ne? Anstatt zurück zur Arbeit zu gehen, nach der Mittagspause einfach an den Strand. Wobei das Strandwetter heute ja doch ein bisschen zu wünschen übrig lässt. Durch den Nachmittag geht es gleich ab 1 für Sie, natürlich mit Ralf Markert in Richtung Donnerstagfeierabend. Mensch, dann ist ja morgen auch schon wieder Freitag und dann ist es schon wieder da, das Wochenende. Vorausgesetzt natürlich, Sie müssen nicht arbeiten. Bringen Sie gerne rein morgen Vormittag ab 10 hier bei NDR 1 Radio Info. Und jetzt deutsche Musik von Glasperlenspiel. Nie vergessen im Lieblingsmix für uns im Mecklenburg-Vorpommern.

0: Für Sie einen schönen Nachmittag. Ich bin Ralf Markert. Die Zeit 13 Uhr.
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0: Eine schlimme Meldung von heute Morgen. Es brennt im Krankenhaus in Ludwigslust. Von Toten und Verletzten war da die Rede. Die komplette Klinik musste evakuiert und die Patientinnen und Patienten teils auf dem Klinikhof versorgt werden. Christian Schewe, wie ist der aktuelle Stand?
2: Ja, also das Feuer, das konnte mittlerweile gelöscht werden. Viele Patienten sind auch wieder auf ihre Zimmer gebracht worden. Bis zu 90 Feuerwehrkräfte waren heute im Einsatz. Ministerpräsidentin Schwesig und auch Gesundheitsministerin Drese haben sich vorhin auch bei Ihnen für Ihren Einsatz bedankt. Stefan Thoms mit weiteren Einzelheiten aus der Aktuellredaktion.
3: Wie genau es zu dem Feuer kommen konnte, ist noch nicht klar. Brandursachenermittler sind in der Klinik unterwegs und untersuchen den zerstörten Bereich. Das Feuer war in einem Patientenzimmer der Gefäßchirurgie ausgebrochen. Ein Bewohner dieses Zimmers gehört auch zu den beiden Todesopfern. Außerdem wurde ein Patient mit Rauchgasvergiftung in eine andere Klinik gebracht. Wie groß der materielle Schaden ist, steht ebenfalls noch nicht fest. Er dürfte aber sehr hoch sein, da auch ein moderner, gerade erst neu ausgestatteter Teil der Klinik vom Feuer in Mitleidenschaft gezogen worden ist. Da Teile des Daches zerstört worden sind, soll noch heute Nachmittag mit dem Bau eines Notdaches begonnen werden.
2: Union und SPD haben ihre Reformpläne vorgestellt. Die Koalition will vor allem geringere und mittlere Einkommen steuerlich entlasten. So einigte sich Schwarz-Rot unter anderem darauf, den Grundfreibetrag und den Kinderfreibetrag anzuheben. Die Regeln für Krankschreibungen sollen verschärft werden. Aus Berlin, Christina Nagel.
4: Die Krankschreibung soll künftig ab dem ersten Tag verpflichtend sein. Da es auch keine telefonischen Krankschreibungen mehr geben soll, müssen Menschen, die sich krank fühlen, also eine Praxis aufsuchen. Kanzler Merz stellte allerdings klar, dass Betriebe weiterhin etwas Spielraum haben, ab welchem Tag sie eine Krankschreibung verlangen. Heißt, selbst wenn das Parlament am Ende beschließt, dass die Vorlage einer Arbeitsunfähigkeitsbescheinigung ab dem ersten Tag verbindlich ist, können Unternehmen Ausnahmen vereinbaren. Der Kanzler begründet die gesetzliche Verschärfung mit der hohen Zahl an Krankheitstagen in Deutschland. Dagegen müsse man vorgehen. Deshalb sollen auch die Strafen für Krankschreibungen, die nicht berechtigt sind, erhöht werden.
2: Die Bundesanwaltschaft geht davon aus, dass der Anschlag auf die Nord Stream Pipelines im Auftrage staatlicher Stellen in der Ukraine geplant wurde. Das geht aus der Anklage gegen einen früheren ukrainischen Offizier hervor. Ziel der Sabotageaktion war es demnach, russische Gaslieferungen über die Pipelines nach Deutschland dauerhaft zu verhindern. Die Anklage lautet auf Kriegsverbrechen, das Herbeiführen einer Sprengstoffexplosion und die Zerstörung von Bauwerken. Im September 2022 waren die Pipelines Nord Stream 1 und Nord Stream 2 mit Sprengsätzen schwer beschädigt worden. Der 32-Jährige, der wegen des Verbreitens von Bildern mit Kinder- und jugendpornografischen Inhalten vor dem Neubrandenburger Amtsgericht stand, ist verurteilt worden. Er muss eine Geldstrafe von 4.500 Euro zahlen. Vom Tatvorwurf des Besitzes kinder- und jugendpornografischer Inhalte ist er freigesprochen worden. Dem 32-Jährigen war vorgeworfen worden, einem 15-Jährigen anzügliche Bilder geschickt zu haben. Die beiden kannten sich von der Freiwilligen Feuerwehr Friedland. Auf seinem Handy waren Bilder gefunden worden, die, so Experten vor Gericht, könnten aber auch von ihm unbemerkt automatisch runtergeladen worden sein. Grundsteinlegung heute für den neuen Berufsschulcampus in Stralsund. Zu oft mussten bislang Berufsschüler weitere Wege für ihre Ausbildung in Kauf nehmen. Die moderne Anlage soll die Ausbildung in der Region nun sichern. Sandra Fresenius mit weiteren Einzelheiten.
5: Bis zum Jahr 2030 entsteht in der Hansestadt ein zentrales Bildungszentrum für rund 2000 Schüler. Das Vorhaben kombiniert den Neubau einer Sporthalle und des Fachbereichs Sozialwesen mit der umfassenden Sanierung bestehender Gebäude. Insgesamt kostet das Großprojekt 80 Millionen Euro, wobei das Land fast die gesamten Kosten übernimmt. Nach dem Baustart im vergangenen Jahr markiert der heutige Festakt den nächsten großen Meilenstein für das Projekt.
0: Und das Wetter für uns in Mecklenburg-Vorpommern mit sommerlichen Temperaturen derzeit. Usedomstadt 25 Grad, Triebsees 25 Grad, Parchim 23, dann geht's nochmal ab an die Küste. Hansestadt Rostock 23 Grad. Ja, und dann heute Nachmittag hier und dort noch ein paar Aufheiterungen. Klar, so leichter Regen ist nicht ganz ausgeschlossen. Erst zum Abend Richtung Ückerrando. Und es sind wieder Sturmböen vorhergesagt, besonders an den Küstenabschnitten. Windgeschwindigkeiten bis zu 80 km/h. In der kommenden Nacht geht das weiter mit diesen Sturmböen. Das wird stellenweise noch weiter auffrischen und die Temperaturen dann 13 bis 16 Grad. Gucken wir auf morgen. Da gibt's dann wieder so einen Mix aus Sonne und Wolken. Besonders in Vorpommern und in Elbnähe brauchen Sie hier und dort den Regenschirm. Auch Gewitter mit dabei, einzelne Sturmböen. Heiter weiter mit diesem Wetter hier bei uns in Mecklenburg-Vorpommern. 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A11, Kreuz Uckermark-Stettin zwischen Penkun und Grenzübergang Prommeln. Da haben wir noch die Sperrung wegen Bauarbeiten bis 20 Uhr in beiden Richtungen. A20, Lübeck Richtung Rostock, zwischen Lüdersdorf und Schönberg. Da befindet sich eine Ölspur, bitte Vorsicht. A24, Hamburg Richtung Berlin, zwischen Zarrentin und Wittenburg, derzeit 5 Kilometer Stau. Und eine Meldung für Wismar, da ist die Straße im Verlauf Burgwall bis zum Schiffbauerdamm, zwischen Philipp-Müller-Straße und Holzdamm, aufgrund eines brennenden Pkw in beiden Richtungen gesperrt. Die Polizei sagt, einseitig ist das Ganze auch schon wieder befahrbar. Und vielleicht hat sich das Ganze ja auch schon wieder in Wohlgefallen aufgelöst. Also wenn Sie da durchkommen sollten, dann sagen Sie uns schnell Bescheid. Telefonnummer kommt sofort. Geblitzt wird auf der A24 Richtung Hamburg zwischen Zarrentin und Gudow. A24, Dreieck Wittstock-Dosse beidseitig. B5, Ortseingang Ludwigslust aus Kummer kommt und in Verlahen Richtung Ludwigslust. Dann die 96 Neustrelitz Richtung Fürstenberg in Höhe Düsterförde. Die 96 Stralsund Richtung A20 Parkplatz Rügenblick. Und die 109 kurz vor Ratebur aus Borkenfriede kommt. Auf der 110 in Görke beidseitig der Blitzeranhänger. Die 110 Anklam Richtung Zecheriner Brücke. Dann die 191 Brok Richtung Lübs und auf der B321 haben sie aufgebaut in Slate Richtung Parchim. Ortseingang Brüssow Richtung Glöcknitz, Burgstargard Richtung Teschendorf, Karlshöhe Richtung Neubrandenburg, Jögeshof Richtung Rostock, in der Zinsiedlung Richtung Burow und dann steht ein frischer Blitzer in Lesen Richtung Wittenburg. Außerdem in Markgrafenheide Richtung Hinrichshagen, in Mückenburg Richtung Wismar, Neumukran Richtung Sassnitz, Schwerin, Lübecker Straße Stadt auswärts, Ortseingang Torgelow aus Eggesin kommt, direkt an den Gärten. Und in Wismar haben sie frisch aufgebaut, direkt am Busbahnhof. Danke an Doreen, danke an Hans fürs Melden. Staus oder Blitzer entdeckt, gerne durchgeben. Sie erreichen uns über die NDR-MV-App oder Sie rufen einfach mal an 0800 5959 100.
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0: Und mit der besten Musik geht die Arbeit immer leichter von der Hand. Da ist gleich mal die Frau dabei, die Sie derzeit bei der Fußball-Weltmeisterschaft immer zum Einlauf der Mannschaften hören. Shakira ist am Start mit Whenever, Wherever und vorneweg dieser Mega-Kult-Hit. Klein Ralfi schon mit der Trommel um Tannenbaum rum.
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0: Einfach eine schöne Nummer. Nick Drake Band.

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0: Major, der Mann, der den Hit hatte, If I Was, der hatte auch schon mitgemischt und mitgemixt. Visage, Fade to Grey, hier im Lieblingsmix, NDR 1, Radio MV. Ich bin Ralf, immer wenn Ihnen was auffällt auf den Straßen, gerne schnell Bescheid sagen. Was ist los im Moment?
1: Hallo, die A20 ist Bad Sülze Richtung Stettin wieder gesperrt, Vollsperrung. Wir sind runtergeleitet worden auf die ehemalige Umleitungsstrecke.
0: Alles klar, danke für die Info. Ist also die A20 von Rostock Richtung Kreuz Uckermark und da in Höhe Bad Sülze geht's dann runter.
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0: Bis zu 2000 Euro für Ihren Lieblingsverein und Sie müssen kein Vereinsmitglied sein. Omas, Opas, Muttis, Vatis, alle können sich anmelden, alle können mitmachen und die Chance auf das Geld hat heute Nachmittag der Förderverein der Freiwilligen Feuerwehr Walsmühlen-Dümmer. Schöne Grüße dorthin. Es geht darum, dass mit Hilfe von Wasserkraft ein Ball ins Tor bewegt werden muss. Katrin Spiedel vom Förderverein, die hat da noch eine kleine Bitte.
3: Wir würden uns freuen, wenn alle, die das hören, einfach kommen und die Kinder anfeuern. Die sind so motiviert und ich glaube, wenn so viele Leute da sind mit einem Lächeln im Gesicht und klatschen, dann haben die einfach noch mehr Spaß und es wird noch besser klappen, als wenn weniger Leute da sind.
0: Kleiner Tipp vom Fußball-WM-Ralle. Wenn Sie für die Vereinsaufgabe heute eine Vuvuzela mitbringen, die macht auch ordentlich Alarm. Also Grüße an den Förderverein der Freiwilligen Feuerwehr Walsmühlen-Dümmer. Los geht's 16 Uhr auf dem Festplatz hinter dem Dorfgemeindehaus in Walsmühlen bei Schwerin. 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
3: Kurz nach halb zwei, Sie hören NDR1 Radio MV und das wechselhafte Wetter, das trotzdem sehr warm ist, das geht in die nächste Runde. Heute Nachmittag bis zu 26 Grad an der Ücker. Und während Wolken und einzelne Schauer durch Mecklenburg-Vorpommern durchziehen, heitert es am Klützerwinkel schon wieder auf. Und stürmische Böen sind beim Wind vorhergesagt, wenn bei Ihnen nochmal so ein kleines Gewitter auftaucht. Sturmböen mit Geschwindigkeiten bis zu 80 km/h. Das wird sich in der kommenden Nacht weiter verstärken, denn der Wind, der wird von West auf Nordwest drehen. Stürmische Böen sind vereinzelt vorhergesagt, 13 bis 16 Grad. Und dann der Drei-Tage-Trend. Es kühlt ein wenig ab, morgen bis 22 Grad. Weiter stürmische Böen, besonders an der Küste, vereinzelt Gewitter, zum Beispiel in Elbnähe. Und dann die Temperaturen so 19 bis 22 Grad. Sonne am Sonntag bis zum Montag, dann kaum Wetteränderungen. 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A11 Kreuz Uckermark-Stettin, zwischen Penkun und Grenzübergang Pommeln haben wir noch die Sperrung wegen Bauarbeiten. Beide Richtungen betroffen, bis 20 Uhr ist angesetzt. A20 Lübeck Richtung Rostock, zwischen Lüdersdorf und Schönberg, da befindet sich eine Ölspur. A24 Hamburg Richtung Berlin, zwischen Wittenburg und Hagenow laufen Bergungsarbeiten. Das soll noch rund eine Stunde dauern, derzeit schon 4 Kilometer Stau, Umleitung über die U3. Auf der B208 Wismar-Ratzeburg befindet sich zwischen Neuture und Mostin in beiden Richtungen eine Unfallstelle. Dort bitte entsprechend vorsichtig fahren. Dann die A20 Lübeck Richtung Kreuz Uckermark. Die Sperrung zwischen Bad Sülze und Triebsees, wie werden von der Autobahn runtergeleitet. Geblitzt wird auf der A24 Richtung Hamburg zwischen Zarrentin und Gudow. A24 Dreieck Wittstock-Dosse beidseitig. B5 Ortseingang Ludwigslust aus Kummer kommt und in Verlahen Richtung Ludwigslust. Dann die 96 Neustrelitz Richtung Fürstenberg in Höhe Düsterförde. Und Stralsund Richtung A20 am Parkplatz Rügenblick der Blitzeranhänger. Die 109 kurz vor Ratebur aus Borkenfrede kommt, die 110 Görke beidseitig, nochmal die 110 Anklam Richtung Zecheriner Brücke und die 191 in Brok Richtung Lübs. B321 Slate Richtung Parchim, Ortsausgang Brüssow Richtung Löcknitz, Burg Stargard Richtung Teschendorf und aufgebaut haben sie in Karlshöhe Richtung Neubrandenburg. Der Blitzeranhänger steht in Jürgeshof Richtung Rostock, in Letzin-Siedlung Richtung Buro, in Lesen Richtung Wittenburg und in Markgrafenheide Richtung Hinrichshagen. Außerdem kannst du sie erwischen in Mückenburg Richtung Wismar, in Neumukran Richtung Sassnitz, in Schwerin Lübecker Straße stadtauswärts, Ortseingang Torgelow aus Eggesin kommt an den Gärten und in Wismar direkt am Busbahnhof. Ich bin Ralf, wer ist dran? Hallo.
4: Ja, hallo, Ralf. Gruß von Ralf von Altstrelitz in Richtung Fürstensee wird gelesert. 50er-Strecke, bitte aufpassen. Danke, ciao.
3: Alles klar, Gruß zurück von Ralf an Ralf. Wenn Sie irgendwo noch Staus oder Blitzer entdeckt haben, gerne melden über die NDRMV-App oder anrufen 0800 5959 100.
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Ist ja gut, mein Brauner. Das ist nicht irgendwie ein Anlasser, der gerade kaputt ist, sondern das ist natürlich ein Hottehü, ein Pferd in der Einfahrt im Faust hier. Der Lieblingsmix am Nachmittag bei der Arbeit und wir würden Sie gerne zu einem Highlight, nicht nur für Pferdeliebhaber, schicken, denn es geht zu den Ganscher Stutenparaden. Einzigartig in ganz Deutschland. Sie können zum Beispiel die größte Zweispänner-Quadrille sehen. Da sind also 32 Pferde vor der Kutsche angespannt. Absolutes Highlight. Und ich habe Familientickets für Sie. Sie müssen jetzt einfach nur diese Nummer anrufen. Vielleicht erwischen Sie mich ja hier im Studio. 01375 80 80 80. 14 Cent der Anruf. 01375 80 80 80. Mit der ganzen Familie zu den Ganscher Stutenparaden. Da müssen Sie mit dabei sein. Nummer nochmal zum Mittippen. 01375 80 80 80. Vielleicht haben Sie Glück.

0: Mika und Relax hier im Lieblingsmix bei der Arbeit. Ich bin Ralf Markert und da müsste jetzt irgendjemand am Telefon sein. Bitte mal Hallo sagen.
1: Hier ist Marita Stelter aus Hedeneck. Guten Tag.
0: Habe ich richtig verstanden. Marita Stelter. Hi Marita, schönen Nachmittag. Hallo.
1: Hallo.
0: Marita, haben Sie bei sich zu Hause schon ein Pferd auf dem Flur?
1: Nein, wir haben nicht jetzt bei uns ein Pferd auf dem Flur, aber bei einer befreundeten Familie haben wir zwei Pferde.
0: Aha, ich frage deshalb nach, weil wenn es für Sie mit der ganzen Familie zur Stuttenparade nach Ganschow geht, dann gibt es dort als Hauptgewinn in der Tombola ein Fohlen. Also Sie müssen dann schon wissen, wohin damit. Aber
1: unsere Enkeltochter, die ist ja eine Reiterin.
0: Ah, na, das passt ja. Dann auf alle Fälle erstmal herzlichen Glückwunsch. 4 Tickets für Sie für den Sonntag für die Ganschower Stutenparade. Da wünschen wir ganz, ganz viel Spaß mit NDR1 Radio MV. Schöne Grüße.
1: Ja, wie bekommen die Tickets denn?
0: Na, wir melden uns bei Ihnen und dann wird das alles für Sie geregelt, wie Sie das von NDR1 Radio MV kennen, Frau Stelter. Schöne Grüße, das ist dann am Wochenende. Und wir von NDR1 Radio MV sind natürlich mit dabei. Gucken jetzt aber erstmal schnell auf die Straßen, denn es gibt eine gute Meldung von der A24.
2: Moin Harry, ich wollte nur bekannt geben, dass die Vollsperrung auf der A24 Höhe Abfahrt Wittenburg gerade aufgehoben wird. Es gibt wieder freie Fahrt auf der A24 Richtung Berlin. Tschüss.
0: Tschüss und danke für die gute Meldung. Hier ist der Lieblingsmix. Sie hören NDR1 Radio MV bei der Arbeit mit Hey Baby.

Der Altmeister Phil Collins. In the Air Tonight, denn die meisten 80er hören Sie immer im Lieblingsmix. Hier bei NDR 1 Radio MV. Dazu kommen die deutschen Hits und natürlich auch die aktuellen Hits. Hier bei der Arbeit mit der besten Musik und jetzt mit Kygo und Sandro.

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8: Die Zeit, es ist 14 Uhr.
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8: Gegen 4 Uhr heute früh kam der Notruf. Es brennt im Krankenhaus in Ludwigslust. Bis zu 90 Feuerwehrleute waren im Einsatz und die hatten den Brand zum Glück relativ schnell im Griff. Christian Schewe, mittlerweile ist alles gelöscht.
9: Ja, genau. Vor gut 3 Stunden gaben die Einsatzkräfte Entwarnung. Bis auf die Brandwache hat die Feuerwehr ihren Einsatz nun beendet. 2 Tote und 1 Verletzter sind zu beklagen. Außerdem wahrscheinlich ein großer materieller Schaden. Landrat Sternberg auf der Pressekonferenz heute Mittag.
10: Unsere Klinik hat kein Dach mehr an einer Stelle. Das heißt, wir werden innerhalb der nächsten 24 Stunden ein Notdach errichten. Das ist ganz wichtig, um die Funktionstüchtigkeit der zentralen Bereiche wiederherzustellen. Und ich darf sagen, das hat ein Gebäudeteil getroffen, der für uns ein Teil unserer zentralen Herzkammer ist sozusagen. Also es war auch ein Stich in einer unserer modernsten Gebäudeteile hier. Aber wir sind da, denke ich, frohen Mutes, dass wir das nach und nach wieder gut hinbekommen.
9: Und der Landrat von Ludwigslust, Parchim Sternberg. Die schwarz-rote Koalition will Millionen Steuerzahler finanziell entlasten. Union und SPD einigten sich darauf, den Grundfreibetrag und den Kinderfreibetrag anzuheben. Auch der Arbeitnehmerpauschalbetrag soll steigen. Profitieren dürften davon vor allem kleine und mittlere Einkommen. Zur Gegenfinanzierung soll die sogenannte Reichensteuer früher greifen. Das Gesamtvolumen der Entlastung geben Union und SPD mit etwa 10 Milliarden Euro an. Mehr als 8 Jahre lang haben Abgeordnete die Taten und Unterstützer des NSU und anderer rechtsextremer Netzwerke in Mecklenburg-Vorpommern durchleuchtet. Diese Arbeit ist heute mit einer Debatte im Landtag zu Ende gegangen. Jette Studier aus Schwerin.
11: Rund 3000 Seiten stark ist der Abschlussbericht des 2. NSU-Untersuchungsausschusses. Darin geht es nicht nur um den Mord an Mehmet Turgut und die Unterstützer des NSU-Terrors in Mecklenburg-Vorpommern, sondern auch um das erst 2017 aufgeflogene rechtsextreme Netzwerk Nordkreuz. Ob und wo Ermittler und Behörden etwa im Fall Turgut Fehler machten, darüber bestand unter den Abgeordneten auch nach Jahren der Aufarbeitung keine Einigkeit. Bestimmt wurde die Debatte im Landtag außerdem von der Auseinandersetzung mit der AfD. Der Grund, der Nordkreuz-Aktivist Heik Jäger ist bis heute AfD-Mitglied und sitzt für diese in einem Kreistag. Für den Abschlussbericht votierten am Ende nur SPD, Linke und Grüne. CDU, AfD und FDP enthielten sich.
9: Der 17. Verhandlungstag im Mordprozess um den 8-jährigen Fabian aus Güstrow geht weiter. Bisher wurden heute im Landgericht Rostock 4 Zeuginnen angehört, alle Nachbarinnen oder ehemalige Nachbarinnen der Angeklagten. Nora Reinhardt verfolgt den Prozesstag.
12: Eine Zeugin hatte nach einem Vorfall den Kontakt zur Angeklagten abgebrochen. Gina H. sollte damals auf den Sohn der Zeugin aufpassen. Als sie ihn unbeaufsichtigt ließ, fiel der 5-Jährige mit einem Schneeanzug in einen Teich, schaffte es jedoch allein wieder heraus. Die Zeugin beschreibt die Angeklagte als kalt und berechnend. Eine andere Zeugin war sehr emotional. Sie sagte, dass sie Gina H. nach dem Fund der Leiche beistehen wollte. Doch die Angeklagte kam ihr, so wörtlich, großkotzig und genervt vor. Der letzte Zeuge, der noch befragt wird, ist ein Bekannter der Angeklagten. Mit ihm hatte Gina H. während der Suche nach Fabian mehrfach Kontakt. Dabei ging es auch um Wildkameras am Fundort.
9: Ein Passant hat in Pasewalk ein Kleinkind aus einem verschlossenen Auto befreit. Wie die Polizei mitteilte, schlug der Mann eine Seitenscheibe des Autos ein, um das Kind zu befreien. Dabei zog er sich Schnittverletzungen zu. Eine 30-jährige Frau hatte den Autoschlüssel versehentlich im Fahrzeug liegen lassen. Nachdem sie die Tür geschlossen hatte, berührte sie unabsichtlich den Türgriff, worauf sich der Wagen verschloss. Nach der Rettung wurde das Kind medizinisch untersucht, es war aber wohl auf- und unverletzt.
8: Und weiter wechselhaftes Wetter bei uns im Land. Wenn bei Ihnen die Sonne scheint, alles schick und schön. Es könnten dann aber eben Wolken und Schauer auftauchen. Und wenn das der Fall ist, sind auch mal stürmische Böen besonders an der Küste mit dabei. Windgeschwindigkeiten bis zu 80 km/h. Im Binnenland heute, an der Ücker zum Beispiel, um die 26 Grad. An der Kühlung um die 22 Grad. In der kommenden Nacht nach Süden hin dann wenig Wolken. An der Küste sogar einzelne Schauer, 13 bis 16 Grad. Und es gibt eine steife Brise. Der Wind, der dreht von West auf Nordwest. Und es sind an der Küste vereinzelt schwere Sturmböen mit 80 bis 100 Sachen dabei. Morgen dann wechselhaft in Elbnähe wieder Schauer. An der Küste vereinzelt Gewitter, zwischendurch immer Sonne und Wolken im Wechsel. 19 bis 22 Grad. Und wenn ein Gewitter bei Ihnen durchgeht, im Binnenland ganz schnell schwere Sturmböen lokal mit dabei. 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A11, Kreuz Uckermark-Stettin zwischen Penkun und Grenzübergang Promelm. Da haben wir die Sperrung in beiden Richtungen wegen Bauarbeiten. Dann die A24 Richtung Berlin zwischen Wittenburg und Hagenow, die ist wieder frei. Harry hat es gerade gemeldet, staut sich noch so ein bisschen. Sie brauchen so um die 10 Minuten länger. Dann die B208, da behindert zwischen Neuturo und Mustin in beiden Richtungen eine Unfallstelle. Den Verkehr bitte Vorsicht. Geblitzt wird auf der A24 Richtung Hamburg zwischen Zarrentin und Gudow und dann im Dreieck Wittstock-Dosse beidseitig. B5, Ortseingang Ludwigslust aus Kummer kommt. Die 5 in Verlahn Richtung Ludwigslust. Die 96 Neustrelitz Richtung Fürstenberg in Höhe Düsterförde. Und nochmal die 96 Stralsund Richtung A20 Parkplatz Rügenblick. Dann die 109 kurz vor Ratebur aus Borkenfriede kommt. Die 110 Görke beidseitig. Die 110 Antlamm Richtung Zecheriner Brücke. Und dann die 191 in Brok Richtung Lübs. B321 Slate Richtung Parchim. Ortsausgang Brüssow Richtung Löcknitz. Burgstargard Richtung Teschendorf. Karlshöhe Richtung Neubrandenburg und in Jürgeshof haben sie aufgebaut Richtung Rostock. Blitzeranhänger, Letzin-Siedlung Richtung Buro, in Lesen Richtung Wittenburg, in Markgrafenheide Richtung Henrichshagen und nochmal in Mückenburg, wenn sie in Richtung Wismar unterwegs sind. In Neumokram Richtung Sassnitz, in Schwerin-Löbecker Straße stadtauswärts, Ortseingang Torgelow aus Eggesin kommt an den Gärten, dann in Wismar am Busbahnhof, in Altstrelitz Richtung Fürstensee und Ortsausgang Sito Richtung Röbel. Danke an Petra, danke an Matze fürs Melden. Staus oder Blitze entdeckt, einfach durchgeben über die NDR-MV-App oder fix anrufen 0800 5959 100.
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8: Und die neue Single von Marquez hören Sie gleich in dieser halben Stunde hier bei mir beim Lieblingsmix bei der Arbeit. Denn die Band, die war zu Gast heute Morgen im Frühstücksclub mit Daniel Behm und Nils Jörens, hat die neue Platte vorgestellt. Und die haben so ein kleines Spielchen mitgemacht. War echt lustig. Hören wir uns auch gleich nochmal an. Natalie Imbruglia ist jetzt mit dabei. Der deutsche Hit kommt Revolverheld. Und hier ist der nächste 80er mit Cock Robin. The Promise You Made.
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0: Wir freuen uns ja immer, wenn Besuch hier live im Studio ist. War auch heute Morgen so hier bei NDR1 Radio MV. Der Frühstücksclub mit Dania Behm und Nils Hörens und mit Marquez. Die haben nämlich neue Musik. Sascha, Dominik, Christian, die waren heute zu Gast. Den neuen Titel, den hören wir uns gleich an. Was richtig cool war, wir haben in der Redaktion mal die Titel vom Spanischen ins Deutsche übersetzt und die Jungs mussten ihre eigene Musik in der Übersetzung erkennen.
1: Für das Gute wie für das Schlechte sind wir dankbar. 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Auf geht's, Jungs. In der Stadt ist eine neue Musik am Start. Los geht's. Jetzt ist die Gelegenheit. Morgen ist alles zu Ende. Los geht's. Auf geht's, Jungs.
2: Das ist ja wirklich ganz hohe Kunst. Von welchem,
1: oder?
2: Von welchem Autor ist das denn?
3: Heinrich Böll.
2: Also ich würde sagen...
3: Hart ist die Zeile, morgen ist alles zu Ende.
2: ist das dieser mit...
3: ist das dieser mit...
1: Absolut richtig.
3: Und da merkt ihr, wir sind Poeten.
0: Ja, die sind echt cool drauf, die Jungs. Marquez haben schon so viele tolle Sommerhits geliefert. Und jetzt kommt der nächste dazu. Super Elastico, gerade rausgekommen. Und ich sag Ihnen was. Italo-Disco aus den 80ern lässt da ganz, ganz kräftig grüßen. Übrigens, die feiern ihr 20-jähriges Bandjubiläum. Und zum Fischerfest, zum wunderbaren Fischerfest in der Hansestadt Greifswald, sind sie am 18. Juli bei uns, bei NDR1 Radio MV auf der Bühne. Jetzt im Lieblingsmix Marquez, Super Elastico.

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0: Und jetzt ein Kulthit.
2: Ein Kulthit aus den 80ern, der für mich tatsächlich dieses Walkman-Gefühl richtig transportiert. Bin damals immer mit dem Bus zwischen Grimm und Rostock hin und her gependelt. Und dann, als die ersten Walkman da waren und man auch Geld für Batterien hatte, das muss man ja dazu sagen, habe ich damals die Platte von Tina Turner auf Kassette überspielt. Und dann rauf und runter. Jetzt im Lieblingsmix auf NDR 1 Radio MV. Die meisten 80er mit Tina Turner. Two People.

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2: Und das Wetter für unser Land noch ein bisschen wechselhaft, aber warm. 22 bis 26 Grad heute Nachmittag, wenn bei Ihnen noch mal ein Schauer mit durchgeht. Ganz besonders an der Küste kann das der Fall sein. Dann gibt es Sturmböen. Das heißt, der Wind wird aufdrehen. Das wird auch in der kommenden Nacht besonders an der Ostseeküste bemerkbar sein. Böen mit 80 bzw. 100 Sachen. Dazu Temperaturen zwischen 13 und 16 Grad. An der Küste ein paar Schauer. Im Landesinneren ja eher trocken. Und morgen dann im Dreitageten genau so ein Mix. Es geht immer wieder hin und her. An der Elbnähe zum Beispiel einzelne Schauer. An der Küste Gewitter nicht ausgeschlossen. Und dann lokal im Landesinneren für morgen schwere Sturmböen vorhergesagt mit bis zu 90 km/h. Und dann die Aussichten über Sonnensonntag bis zum Montag. Da gibt's kaum Änderung beim Wetter. Es geht immer hin und her und wir müssen mit allem rechnen. 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Die A11 Kreuz Uckermark-Stettin zwischen Penkun und dem Grenzübergang Pommeln laufen noch die Bauarbeiten bis 20 Uhr in beiden Richtungen die Sperrungen. Dann im Kreis Mecklenburgische Seenplatte, da behindert auf der Straße zwischen Weitendorf und Zwiedorf eine Unfallstelle. Den Verkehr dort bitte also entsprechend vorsichtig fahren. Ja, und dann gucken wir nochmal, wo die Blitzer stehen bei uns im Land. Auf der A24 zum Beispiel Richtung Hamburg zwischen Zarrentin und Gudow. Dann die A24 Dreieck Wittstock-Dosse beidseitig. Die B5 Ortseingang Ludwigslust aus Kummer kommt. In Verlahn Richtung Ludwigslust. Dann die 96 Neustrelitz Richtung Fürstenberg in Höhe Düsterförde. Und die 96 Stralsund Richtung A20 Parkplatz Rügenblick. Die 109 kurz vor Ratebur aus Borkenfriede kommen. Die 110 Görke beidseitig und dann nochmal in Tutow. Auf der 113 in Höhe Biogasanlage Penkun. Dann die 191 Brok Richtung Lübs. Die 208 zwischen Neuturo und Roggendorf, die 321 Slate Richtung Parchim und aufgebaut haben sie am Ortsausgang Brüssow Richtung Löcknitz. Burg Stargard Richtung Teschendorf, Karlshöhe Richtung Neubrandenburg, in Jürgeshof Richtung Rostock, in Letzinsiedlung Richtung Burow, in Lesen Richtung Wittenburg, in Mückenburg Richtung Wismar, in Neumukran Richtung Sassnitz zwischen Burg Stargard und Teschendorf, dann in Schwerin, Lübecker Straße am Supermarkt beidseitig, Altstrelitz Richtung Fürstensee und Ortsausgang Sito Richtung Röbel. Ich bin Ralf, wer ist jetzt dran?
3: Hallo, hier ist der Jens von der B109. Ich habe einen Blitzer für euch und zwar kurz vor Rosso aus Pasewalk kommend.
2: Alles klar, danke fürs Melden. Außerdem haben sie aufgebaut zwischen Lüttenhagen und Feldberg. Wenn Sie auch noch Staus oder Blitzer entdeckt haben, bitte einfach durchgeben. Sie erreichen uns jederzeit über die NDR im VR oder Sie rufen einfach mal an 0800 5959 100.
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2: Im Lieblingsmix jetzt der Titel, bei dem ich den Disco Fox lernen durfte. Ich sag nur Tanzschule. Secret Service, 10 o'clock Postman.
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1: Hi, ich bin V aus Rostock und das hier ist meine Single Alles gut. Viel Spaß damit.
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0: Echt Potenzial. Oder Musik aus unserem Land, Musik aus Mecklenburg-Vorpommern V mit Alles gut. Und ich weiß nicht, wie es bei Ihnen ist, aber im Moment kommt dann ja auch gar nicht so richtig zum Schlafen. Ne? Und das ist ja auch gut so.
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0: Also, das Spiel gestern, das hätte ich wirklich nicht verpassen wollen. Am späten Abend Belgien gegen Senegal. Ich weiß nicht, ob Sie es gesehen haben. Für alle anderen fasse ich es mal schnell zusammen. Da führen die Senegalesen bis fast Ende der zweiten Halbzeit mit 2-0. Belgien schafft dann den Ausgleich und dann kommt in der 125. Minute, muss man sich mal reinziehen, die Verlängerung ist fast zu Ende. In der 125. kommt dieser Elfer für Belgien. Und zwar übrigens mit dem Originalkommentar.
2: Tielemans tegen de Jou. Tielemans. En het stort er weer in. België is er door. België zit in de achtste finale. Het wonder is geschied. Het is een mirakel. Onvoorstelbaar dat België dat hier voor elkaar heeft gekregen. Jonge. Wat is voetbal toch een geweldige sport.
0: Genau, was ist Fußball doch für ein gewaltiger Sport mit Wunder und Mirakel. Es ist einfach cool. Nur, dass Sie es wissen. Belgien ist also eine Runde weiter. Tielemans hat das Ding versenkt. Respekt an Senegal. Es war wirklich ein Hammerspiel. Ja, und heute dann Spanien, Österreich, 21 Uhr. Portugal, Kroatien, das ist dann morgen schon 1 Uhr. Schweiz, Algerien, 5 Uhr. Nur so, dass Sie es mal gehört haben, falls Sie nicht schlafen können oder wollen. Der Lieblingsmix hier bei der Arbeit jetzt mit Lionel Richie.

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2: Es ist 15 Uhr.
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3: 2 Tote, 1 Verletzter, 90 Feuerwehrleute im Einsatz. Dazu wahrscheinlich auch ein sehr großer finanzieller Schaden. Der Brand im Krankenhaus in Ludwigslust hat heute für sehr viel Aufsehen und auch Trauer gesorgt. Christian Schewe, jetzt wird aber schon nach vorn geschaut.
4: Ja, so ist es. Der Brand war ja gegen 11 Uhr gelöscht. Jetzt laufen die ersten Reparaturarbeiten. Noch heute soll der zerstörte Teil des Daches ausgebessert werden. Luisa Maria Carius aus der Aktuell-Redaktion.
5: Die ersten Materialien und Geräte wurden bereits angeliefert. Damit soll ein Notdach auf den besonders stark betroffenen Gebäudeteil gebaut werden. Landrat Sternberg sagte, dass dies wichtig für den gesamten Klinikbetrieb sei. Zur Brandursache gibt es noch keine neuen Erkenntnisse. Die Experten suchen nach wie vor nach Spuren. Auch zur Schadenshöhe gibt es noch keine Informationen. Mittlerweile teilte aber der Landkreis Ludwigslust-Parchim mit, dass schnellstmöglich Geld zum Beispiel für die Reparaturen und die Versorgung der Patienten bereitgestellt werden soll. Wie viel? Darüber wollen die Fraktionsvorsitzenden des Kreises noch heute beraten.
4: Die Regierungsparteien CDU, CSU und SPD haben sich bei ihrem Koalitionsausschuss auf Verschärfungen bei Krankschreibungen geeinigt. Außerdem sollen befristete Arbeitsverträge in den kommenden Jahren bis zu 6-mal verlängert werden können. Und geplant sind auch Steuerentlastungen. Ministerpräsidentin Schwesig lobte die Beschlüsse als gutes Signal.
6: Wir brauchen jetzt Maßnahmen für mehr Wachstum und Beschäftigung, die Unterstützung der Wirtschaft, die Sicherung der Arbeitsplätze. Das ist jetzt das Allerwichtigste. Und deshalb finde ich, dass es viele gute Maßnahmen gibt, insbesondere die Entlastung kleinerer und mittlerer Einkommen. Das ist für unser Land ganz wichtig. Die meisten haben kleine Einkommen, gehen jeden Tag hart arbeiten und da bleibt dann nicht viel übrig. Und deshalb ist es gut, wenn jetzt kleine und mittlere Einkommen entlastet werden. Und es ist auch richtig, dass die Topverdiener mehr beitragen.
4: Im Mordprozess um den getöteten 8-jährigen Fabian aus Güstrow hat ein Zeuge von einem mutmaßlichen Bestechungsversuch hinsichtlich seiner Aussage berichtet. Er sei im Dezember 2025 auf seinem Grundstück von einer Frau und einem Mann bedroht worden, sagte der 24-Jährige. Sie hätten ihm 5.000 Euro geboten, wenn er schlecht über die Angeklagte aussage. Das habe er strikt abgelehnt. Er habe über die Angeklagte aussagen sollen, dass sie keine Kinder möge, ihre Tiere schlecht behandle und psychische Probleme habe. Das stimme aber nicht, so der Zeuge, der die Angeklagte als so wörtlich beste Freundin beschrieb. Ziel sei gewesen, dass die heute 30 Jahre alte Deutsche angeklagt werde und im Gefängnis lande. Der Richter erinnerte den Zeugen deutlich daran, dass er vor Gericht die Wahrheit sagen müsse. Es gab mehrfach Widersprüche zu einer vorherigen Aussage bei der Polizei, die der Richter ihm auch vorhielt. In Nord- und Ostsee verrottet massenhaft alte Weltkriegsmunition. Künftig soll sich ein Bundeszentrum um die Bergung kümmern. Heute wird es in Rostock gegründet. Juliane Mau aus dem Ostseestudio Rostock.
7: Die Zeit drängt. Rund 1,6 Millionen Tonnen, teils noch scharfe Bomben, Granaten und Sprengköpfe, zerfallen zunehmend am Meeresgrund. Dabei werden giftige Stoffe freigesetzt. Schon vor einem Jahr hatte Bundesumweltminister Schneider angekündigt, dass in Mecklenburg-Vorpommern ein Kompetenzzentrum entsteht, das unter anderem Methoden weiterentwickeln soll, die Munition zu vernichten. Heute will Schneider die Gründung bei einem Besuch am Ocean Technology Campus im Rostocker Fischereihafen mit einer Unterschrift besiegeln. Mit Spannung wird erwartet, wie viel Geld und Personal das Zentrum erhält. Laut Experten werde die Säuberung des Meeresbodens viele Milliarden Euro kosten.
4: Auf der A24 zwischen Wittenburg und Hagenow ist am frühen Morgen ein LKW von der Fahrbahn abgekommen und in den Grünstreifen gekippt. Dabei wurde der Fahrer laut Polizei leicht verletzt. Ein Spezialunternehmen konnte den Laster am frühen Nachmittag aufrichten und abschleppen. Der Verkehr staute sich zum Teil auf 4 Kilometern. Den Schaden schätzt die Polizei auf rund 70.000 Euro. Die Autobahn Richtung Berlin war wegen des Unfalls und der Bergungsarbeiten für etwa 8 Stunden voll gesperrt.
3: NDR 1 Radio MV ist hier. Wir haben uns mittlerweile daran gewöhnt, dass das Sommerwetter ein bisschen wechselhafter daherkommt. Jolien Wagner-Stein. Und für heute Nachmittag, wie geht's weiter?
0: Mit dem Sonnenschein ist es so lala. Weiterhin, es sind schon viele Wolken unterwegs und gebietsweise, da regnet es über den Abend hinweg auch. Warm ist es aber trotzdem. Wir haben aktuell 22 Grad in Grambo, 23 Grad sind es in Borrentin, 21 Grad im Puttgarten. Ja, und in der kommenden Nacht, da liegen die Werte dann zwischen 13 und 16 Grad. Da könnte man also wieder schön die Fenster aufreißen. Allerdings wird es extrem windig. Das muss man sich also gut überlegen. In Meeresnähe, da sind starke bis stürmische Böen dabei. Auch Sturmböen und vereinzelt sogar schwere Sturmböen. Nicht ausgeschlossen. Also das bedeutet dann so 80 bis ja knapp 100 Kilometer pro Stunde. Morgen gibt es dann ähnlich wie heute einen Mix aus Sonne und Wolken. Einzelne Schauer sind auch mal dabei. An der Küste auch gerne mal so ein kleines Gewitterchen. Und ganz, ganz wichtig eben auch wieder stürmischer Nordwestwind und einzelne Sturmböen. Also ja, passen Sie da einfach gut auf sich auf.
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0: Die A11 Kreuz Uckermark-Stettin, da haben wir zwischen Penkun und dem Grenzübergang Pommeln Bauarbeiten. Und deswegen ist die Strecke dort in beide Richtungen noch bis 20 Uhr gesperrt. Und im Kreis Mecklenburgische Seenplatte, da gibt's einen Unfall. Und zwar zwischen Weitendorf und Zwiedorf, dieses kleine Weitendorf, ne? Nicht verwechseln. Und dadurch gibt es da eben Behinderungen. Gesperrt ist es nicht, Sie kommen durch, aber bringen Sie gerne ein paar Minuten mehr Zeit mit. Und geblitzt wird auf der A24 Richtung Hamburg zwischen Zarrentin und Gudow. Auf der A24 im Dreieck Wittstock-Dosse beidseitig. B5 Ortseingang Ludwigslust aus Kummer kommend. B5 in Verlahn Richtung Ludwigslust. Auf der 96 haben wir zwei Anhänger stehen. Einmal Neustrelitz Richtung Fürstenberg in Höhe Düsterförde. Und dann noch Stralsund Richtung A20 Höhe Parkplatz Rügenblick. Außerdem BR 104 Ortseingang Rosse aus Pasewalk kommend. BR 109 kurz vor Ratebur aus Brockenfriede kommend. In Görke steht noch einer beidseitig, das ist die BR 110 und dann auch noch auf der BR 110 in Tutow. BR 113 Höhe Biogasanlage Penkun, auf der 191 in Brok Richtung Lübs, auf der B208 zwischen Neuturow und Roggendorf, auf der 321 in Slate Richtung Parchim. Dann im Ortsausgang Brüssow in Richtung Löcknitz, Burgstargard Richtung Teschendorf, Karlshöhe Richtung Neubrandenburg, in Jürgeshof Richtung Rostock, Letzin-Siedlung Richtung Burow, in Lesen Richtung Wittenburg, in Mögenburg Richtung Wismar. In Neumukran haben wir noch einen Richtung Sassnitz. Außerdem zwischen Burgstargard und Teschendorf in Schwerin, da wurde aufgebaut auf der Lübecker Straße in Höhe der Supermärkte beidseitig. Altstrelitz Richtung Fürstensee, Ortsausgang Sito Richtung Röbel und den letzten habe ich zwischen Lüttenhagen und Feldberg.
3: Danke an Olaf fürs Melden. Wenn Sie noch Staus oder Blitze entdeckt haben, einfach durchgeben über die NDR-MV-App oder anrufen 0800 5959 100.
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3: Ein Einbruch an sich ist immer was Schlimmes, aber wenn bei den Menschen eingebrochen wird, die uns helfen, die ihre Freizeit opfern, um zum Beispiel Brände zu löschen, dann kann man einfach nur mit dem Kopf schütteln. Es gab jetzt wieder so einen Einbruch, wo genau das passiert ist und was die Kameradinnen und Kameraden dazu sagen. Hören Sie bei mir nach drei Hits am Stück.

0: Also ganz ehrlich, diese Geschichte, die macht einen richtig fassungslos. Man könnte sich richtig aufregen. NDR1 Radio MV ist hier bei der Arbeit. Einbrüche sind ja immer eine schlimme Sache. Aber jetzt wurde bei der Freiwilligen Feuerwehr in Dummersdorf eingebrochen. Und zwar im Lager- und Geräteraum, muss man sich mal vorstellen, bei Menschen, die in ihrer Freizeit anderen Menschen helfen. Der entstandene Schaden, der wird auf über 3.000 Euro geschätzt. Wehrführer ist Paul Rütz. Paul, sagen Sie, was geht ihm durch den Kopf, wenn Sie über diese Geschichte denken und reden müssen?
1: Es ist ein sehr starkes Unbehagen, das Ganze, weil ja man steht dann dort und ich finde auch manchmal gar keine Worte dafür. Wir haben uns gestern nur noch angeguckt und mit dem Kopfschütteln den Tag dann dort verbracht an der Feuerwehr, auch die Aufräumarbeiten, die dann natürlich dann auch immer noch mit dabei sind. Man fühlt sich ein Stück weit dann auch ein bisschen unsicherer und das ist, glaube ich, nicht so ein gutes Gefühl, wenn die Feuerwehr sich unsicher fühlen muss. Hm. Das ist ja nicht nur ein Angriff auf die Feuerwehr, das ist ja nicht nur einfach nur ein Einbruch, sondern auch ein Angriff eigentlich auf jeden, dem wir eigentlich helfen und unterstützen wollen.
0: Ja, und dann fragt man sich, wer macht sowas überhaupt? Was genau wurde eigentlich gestohlen bei Ihnen?
1: Also es sind Geräte für die schwere technische Hilfeleistung, die wir primär für Fahrzeugunfälle benutzen, um ja, Menschen aus misslichen Lagen zu befreien.
0: Ja, da könnte ich mir vorstellen, dass man solche Geräte nicht einfach von heute auf morgen vielleicht neu organisieren kann. Wie schränkt Sie das jetzt bei den Einsätzen ein?
1: Zum Glück nicht. Also unsere Einsatzbereitschaft ist weiterhin gegeben. Die Gemeindefeuerwehr Dummersdorf besteht ja aus 10 Ortsfeuerwehren. Und dementsprechend können wir die Einsatzbereitschaft der Feuerwehr Dummersdorf aufrechterhalten, in dem Sinne, dass wir quasi auch die umliegenden Feuerwehren mit in unsere Ausrückeordnung bei bestimmten Alarmstichworten mit hinzuziehen.
0: Ja, dann alles Gute und danke für die Infos. Paul Rütz, er ist Wehrführer der Freiwilligen Feuerwehr in Dummersdorf. Dort wurde jetzt im Lager- und Gerätehaus eingebrochen. Der Schaden, der wird auf über 3.000 Euro geschätzt. Und wenn Sie Hinweise auf die Täter geben können, die Polizei ermittelt natürlich. Und gemeinsam für uns in Mecklenburg-Vorpommern müssen wir doch dafür sorgen, dass solchen Tätern das Handwerk gelegt wird. 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
1: Schauerstaffeln sind unterwegs zu uns nach Mecklenburg-Vorpommern. Es wird nicht dauerhaft regnen, aber Julien Wagnerstein, da kommt so ein bisschen aus Nordwesten rein.
2: Ja, absolut. Es ist schon sehr durchwachsen. Viele Wolken zwischendurch, heitert es auch mal auf, ja. Es sind aber, wie du schon sagst, auch immer mal Regen oder einzelne Schauer oder in Küstennähe auch mal vereinzelt Gewitter dabei. Die Höchstwerte liegen bei 20 Grad in Nüdersdorf, 22 Grad in Stralsund, 23 Grad sind es in Pankow. Ja, und das Wetter heute, das können wir eigentlich packen und so mit durch die Woche ziehen. Das wird sich nicht so großartig ändern. Es bleibt eine sehr durchwachsene Woche. Und was da aber wirklich heraussticht, das ist der Wind in der kommenden Nacht. Da können stürmische Böen, Sturmböen und vereinzelt auch schwere Sturmböen dabei sein. Vor allem so in Richtung Küste. Also ja, das bleibt im Drei-Tage-Trend sehr windig und an der Ostsee stürmisch.
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2: Die A11 ist immer noch gesperrt und zwar zwischen Penkun und dem Grenzübergang Pommeln und zwar wegen Bauarbeiten. Das Ganze geht voraussichtlich noch bis 20 Uhr. Wir halten Sie dann natürlich auf dem Laufenden. Und im Kreis Mecklenburgische Seenplatte, da hat es einen Unfall gegeben zwischen Weitendorf und Zwiedorf und da gibt es deswegen Behinderungen. Fahren Sie da also bitte ganz besonders vorsichtig und sowieso nicht zu schnell, denn die Blitzerliste, die ist ja wieder sowas von lang. Geblitzt wird auf der A24 Richtung Hamburg zwischen Zarrentin und Gudow. A24 im Dreieck wird Stockdosse, beidseitig. B5, Ortseingang Ludwigslust aus Kummer kommend. Auf der B5 in Fellan Richtung Ludwigslust. B96, Neustrelitz Richtung Fürstenberg, Höhe Düsterförde. B96, Stralsund Richtung A20, Höhe Parkplatz Rügenblick. Dann auf der 104, Ortseingang Rosse aus Pasewalk kommend. 109, kurz vor Ratebur aus Brockenfriede kommend. Auf der BR110 haben wir zwei stehen. Einer steht in Görke, beidseitig, und dann noch einer in Tutow. Außerdem B113, Höhe Biogasanlage Penkun, BR191 im Brok Richtung Lübs, B208 zwischen Neuturo und Roggendorf, B321 in Slate Richtung Parchim. Ein Anhänger dann noch im Ortsausgang Brüssow Richtung Löcknitz, Burg Stargard Richtung Teschendorf, Karlshöhe Richtung Neubrandenburg, in Jürgenshof in Richtung Rostock, in Letzin-Siedlung Richtung Buro, in Lesen Richtung Wittenburg, in Mürgenburg Richtung Wismar, in Neumukran Richtung Sassnitz haben wir noch einen dabei, dann im Ortseingang Neubrandenburg, wenn Sie aus Burg Stargard kommen. Danke, Reinhard, fürs Bescheid sagen. In Schwerin, Lübecker Straße, Höhe der Supermärkte stehen Sie beidseitig, als Strelitz Richtung Fürstensee, Ortsausgang Sito Richtung Röbel und zwischen Lüttenhagen und Feldberg.
1: Danke, dass Sie uns da immer auf dem Laufenden halten. Gemeinsam machen wir die Straßen sicherer. Staus oder Blitz entdeckt, gerne melden über die NDRMV-App oder anrufen 0800 5959 100.
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1: Und jetzt ganz entspannt durch diesen Nachmittag hier bei der Arbeit, immer mit der besten Musik und er hat einen ganz coolen Sound. Olimers, Grow Up.
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Aus Schottland kommt sie, spielt wunderbar Gitarre, tolle Stimme. Amy MacDonald mit This Pretty Face, das ist NDR1 Radio MV hier bei der Arbeit. Ja, und in wenigen Minuten geht's dann auch schon los. Falls Sie irgendwo in der Nähe von Walsmühlen-Dümmer unterwegs sind, dann kommen Sie fix noch vorbei. 16 Uhr auf dem Festplatz hinter dem Dorfgemeindehaus in Walsmühlen. 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Und die Aufgabe heute bei der Freiwilligen Feuerwehr Walsmühlen-Dümmer: Mit Wasserkraft soll ein Ball ins Tor bewegt werden. Also ich denke mal, das sind so eine kleinen Pumpspritzen. Dann muss man natürlich auch ein bisschen zielen. Man muss die richtige Kraft aufbringen. Und dann drücken wir ganz fest die Daumen, dass das Ganze auch funktioniert. 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Wir sind immer unterwegs in Mecklenburg-Vorpommern für die Vereine im Land. Und die Daumen sind festgedrückt. Der nächste 80er im Lieblingsmix auf NDR1 Radio MV mit Laidback.

0: Tracy Hine zusammen mit den Pretenders. Was für ein wunderschöner Titel, wenn man Beistand braucht und jemand sagt, I stand by you, ich stehe dir bei. Ist der Hammer, oder? Der Lieblingsmix hier auf NDR 1 Radio MV. Dann gleich pünktlich um 16 Uhr die Sendung Der Tag mit Frauke Rauner. Alle Themen aus Mecklenburg-Vorpommern, Deutschland und der Welt hier bei uns, damit Sie im Feierabend dann auch mitreden können. Und Musik aus unserem Land haben wir auch gleich nochmal am Start. Ich bin Ralf Marke.
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0: Donnerstagnachmittag, gleich um 16 Uhr.
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0: Bei dem Brand im Krankenhaus in Ludwigslust heute früh sind ja zwei Menschen gestorben. Christian Schäfer, wie sieht es da mit Verletzten aus?
2: Also eine weitere Person erlitt eine Rauchgasvergiftung. Das hat eine Polizeisprecherin mitgeteilt. Bei einem der Verstorbenen handelt es sich um einen 85-jährigen Mann. Die zweifelsfreie Identifizierung des zweiten Toten dauere ebenso an wie die Ermittlung der Brandursache. Das Feuer war gegen 4.20 Uhr in einem Patientenzimmer des Helene-von-Bülow-Klinikums ausgebrochen und hatte auf den Dachstuhl der Gefäßchirurgie gegriffen. Nach Angaben einer Sprecherin des Landkreises Ludwigslust-Parchim konnte der Brand bis zum Vormittag gelöscht werden. Mehr als 100 Feuerwehrleute waren im Einsatz. Die IHK Rostock hat heute zu ihrem Jahresempfang in Rostock in Stralsund eingeladen. Rund 500 Gäste werden erwartet. Ein wichtiges Thema, die geplante Rentenreform und die Auswirkungen auf die Wirtschaft. Martina Radke aus dem Vorpommern-Studio berichtet.
3: Die Rentenkommission hatte zur Stabilisierung des Rentensystems die Abschaffung der Minijobs vorgeschlagen. Das kommt bei den Unternehmern im IHK-Bereich nicht so gut an. Denn gerade Handel und Gastgewerbe seien auf diese flexible Beschäftigungsform angewiesen. Eine vollständige Sozialversicherungspflicht würde Unternehmen zusätzlich belasten, so IHK-Präsident Strupp. Eine Abschaffung wäre nur dann sinnvoll, wenn tragfähige Alternativen geschaffen werden. Der IHK-Empfang dient dem Austausch zwischen Wirtschaft und Politik. Weitere Themen sind die Chancen und Grenzen beim Einsatz künstlicher Intelligenz sowie die Entbürokratisierung.
2: Ein Feuerwehrmann aus Friedland ist wegen des Verbreitens pornografischer Inhalte an Minderjährige zu einer Geldstrafe von 4.500 Euro verurteilt worden. Von dem Anklagepunkt des Besitzers kinderpornografischer Inhalte wurde er aber freigesprochen. Aus dem Hafenmüritz-Studio berichtet Sven-Peter Martens.
4: Das Amtsgericht Neubrandenburg sieht es als erwiesen an, dass der 32-jährige ehemalige Wehrführer von Friedland einem minderjährigen Feuerwehrkameraden im Sommer 2025 zwei anzügliche Bilder geschickt hat. Das hat der Verurteilte heute auch gestanden. Strafmildernd kam hinzu, dass er durch sein Geständnis dem 15-jährigen Opfer eine Aussage vor Gericht ersparte und selbst auch nicht vorbestraft ist. Vom Vorwurf des Besitzes kinderpornografischer Inhalte wurde er freigesprochen. Es seien zwar Dateien mit kinderpornografischen Bildern auf seinem Smartphone und Laptop gefunden worden, aber das Gericht konnte ihm nicht nachweisen, dass er diese selbst aktiv heruntergeladen hat, heißt es in der Urteilsbegründung.
2: In einer dreistündigen Sitzung soll die DFB-Spitze Bundestrainer Nagelsmann einen Rücktritt nahegelegt haben. Dies berichtet die Bild nach einer Aussprache des 38-Jährigen mit Spitzenfunktionären auf dem Campus des Deutschen Fußballbundes in Frankfurt am Main. Nagelsmann soll sich Bedenkzeit erbeten haben. Einem Bericht der Frankfurter Rundschau zufolge soll die Ablösung von Nagelsmann ausgemachte Sache sein und bis zum Wochenende durch sein. Der Verband äußerte sich bislang offiziell nicht.
0: Gucken aufs Wetter für uns in Mecklenburg-Vorpommern mit Jolien Wagner-Stein. Und wer Wind mag und Zeit hat, der sollte heute eigentlich bei diesem Wetter auf dem Wasser sein, surfen, segeln, foilen.
5: Ja, das stimmt. Aber da braucht man auf jeden Fall, zumindest wenn man nachher so in Richtung Nacht gucken, sollte man das auf jeden Fall vermeiden. Aber dazu kommen wir gleich nochmal genauer. Denn so richtig werden wir die Sonne heute auf jeden Fall nicht mehr zu Gesicht bekommen. Es hat sich ganz schön zugezogen. Und es kann auch örtlich immer mal regnen. Da zieht gerade so ein Streifen durchs Land. Der geht von Beutzenburg so schräg hoch bis nach Fischland, da Singst. Der zieht auch noch weiter östlich rüber und dann kommt von Hamburg und Lübeck auch schon die nächste Ladung. Also ja, naja, gut. Ja, windig wird's auch, da hast du auf jeden Fall recht, aber die Temperaturen, die bleiben beständig. 21 Grad in Bützow, 20 Grad in Rerik, 24 Grad in Friedland. Ja, und in der kommenden Nacht, da geht's dann runter auf 16 bis 13 Grad und der Wind, der dreht auf West bis Nordwest und dazu gibt es starke bestürmische Böen. An der Küste sind auch Sturmböen und schwere Sturmböen nicht ausgeschlossen. Also da dann bitte nicht mehr aufs Wasser.
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5: Denken Sie bitte daran, die A11 zwischen Penkun und dem Grenzübergang Pommeln, die ist noch bis 20 Uhr in beide Richtungen gesperrt. Da gibt es gerade Bauarbeiten und im Kreis Mecklenburgische Seenplatte hat es einen Unfall gegeben. Deswegen gibt es Behinderungen auf der Landstraße zwischen Weitendorf und Zwiedorf. Fahren Sie da bitte besonders vorsichtig. Geblitzt wird auf der A20 Richtung Kreuz Uckermark in Höhe Abfahrt Grimmen-Ost. A24 Richtung Hamburg zwischen Zarrentin und Gudo. A24 im Dreieck Wittstock-Dossel, da steht beidseitig ein Anhänger. Dann auf der B5 Ortseingang Ludwigslust aus Kummer kommend, B5 in Fellan Richtung Ludwigslust. B96 Neustrelitz Richtung Fürstenberg, Höhe Düsterförde. B96 und zwar Stralsund Richtung A20, Höhe Parkplatz Rügenblick. Dann auf der B104 Ortseingang Rosso aus Pasewalk kommend, B110 in Görke beidseitig. Auf der 110 in Tuto noch einer und auf der B321 in Slate Richtung Parchim. Außerdem Ortsausgang Brüssow Richtung Löcknitz, Karlshöhe Richtung Neubrandenburg, in Jürgenshof Richtung Rostock, in Letzin-Siedlung Richtung Buro, in Mürgenburg Richtung Wismar, in Neumokran Richtung Sassnitz, Schwerin, Lübecker Straße, Höhe der Supermärkte, beidseitig. Dann Altstrelitz Richtung Fürstensee, Ortsausgang Sito Richtung Röbel, zwischen Lüttenhagen und Feldberg und in Roggo. Da steht auch noch einer in der Neubukower Straße. Und wo haben wir noch was dabei?
6: Hallo, Jörg hier.
5: Hi.
6: Ich wollte einen Blitzer melden.
5: Ja.
6: Und zwar auf der B96. Wenn man von Stralsund kommt Richtung Autobahn in der 60er-Zone.
5: Jo, alles
6: danke.
5: Klar. Ja, sehr gerne. Packen wir natürlich mit drauf, ne?
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0: Das Feuer im Helene-von-Bülow-Krankenhaus in Ludwigslust ist heute das Thema hier im Land. Zwei Patienten sind ja dabei gestorben. Und während die Brandermittler eben weiter nach der Ursache suchen, stand für die Helfer heute früh eine ganz andere emotionale Aufgabe im Fokus. Landrat Stefan Sternberg war auch vor Ort.
7: Ich bin heute Morgen hier mitten reingekommen und ich wohne ja hier in der Nähe. Ich kannte gefühlt 10 der Patienten, die mich sofort angesprochen haben. Und ein älterer Herr, der mich auf die Schulter gefasst hat, der hat zu mir gesagt, ah Stefan, du bist da. Und dann habe ich gesagt, ja, wir sind alle da. Und dann hat er sich hingesetzt und war ein Stück ruhiger. Und ich glaube, das ist jetzt ganz wichtig, dass man Gesichter sieht, uns sieht, dass sie wissen, dass wir für sie da sind.
0: Ja, und wie es für die Patienten auch weitergeht, auch darüber sprechen wir in 7 Minuten mit unserem Reporter.

0: Ja, bei Ihnen auf der Arbeit haben Sie vielleicht heute auch drüber gesprochen, über den Brand im Helene-von-Bülow-Krankenhaus in Ludwigslust. Zwei Menschen sind dabei heute früh gestorben, ein 85-jähriger Mann und die andere Person ist eben noch nicht offiziell identifiziert. Die Klinik wurde heute früh evakuiert, die Patienten unter anderem auf dem Klinikhof da versorgt. Das waren ganz schön heftige Bilder. Stefan Thoms, du verfolgst das alles, hast mit der Polizei und so weiter gesprochen. Wie ist denn der aktuelle Stand?
1: Also weder zur Brandursache noch zur genauen Höhe des Schadens gibt es bisher Erkenntnisse. Was feststeht, zwei Menschen sind durch das Feuer gestorben und eine Person musste mit einer Rauchgasvergiftung in ein anderes Krankenhaus gebracht werden. Aber weil ein Gebäudeteil des Krankenhauses betroffen ist, der erst vor relativ kurzer Zeit neu ausgestattet wurde, also wo auch sehr moderne Technik steht, dadurch wird der finanzielle Schaden schon ziemlich groß sein. Mittlerweile haben aber sowohl das Land wie auch der Landkreis schnelle Hilfe zugesagt, sodass der Klinikbetrieb größtenteils wieder aufgenommen bzw. so weit wie möglich ohne Probleme weiterlaufen kann.
0: Nochmal zu heute früh kurz zusammengefasst. Was hat sich dort abgespielt?
1: Ja, also gegen 4:30 heute früh waren die Einsatzkräfte bei der Klinik und haben mit den Löscharbeiten begonnen. Bis zu 90 Feuerwehrleute und viele weitere Helfer. Das Feuer war in einem Patientenzimmer in der Gefäßchirurgie ausgebrochen. Eines der beiden Todesopfer war auch dort untergebracht. Die komplette Klinik wurde evakuiert, die etwa 80 Patientinnen und Patienten teilweise auf ihren Liegen rausgerollt und dann dort auf dem Hof auch versorgt. Gegen 11 Uhr war das Feuer komplett gelöscht. Für Landrat Stefan Sternberg eine starke Teamleistung.
2: Gestern hat Ludwigslust vor 150 Jahren seine Stadturkunde bekommen. 150 und einen Tag. Und diese Stadt stand vor heute Morgen vor großen Herausforderungen mit ihren Blaulichtorganisationen, dem Katzschutzstab und auch dem ganzen Team des Krankenhauses. Ich kann nur eins sagen, wir haben super gut zusammengestanden, viel Hilfe und Hilfsangebote aus der Bevölkerung sofort bekommen. Ich bin einfach stolz auf alle Bürgerinnen und Bürger in Ludwigslust-Parchim.
1: Heute Mittag waren auch Ministerpräsidentin Schwesig und Gesundheitsministerin Drese in Ludwigslust. Auch sie bedankten sich sehr bei allen Hilfskräften.
0: Du hast schon ein paar Einzelheiten genannt, dass ja der Klinikbetrieb größtenteils wieder aufgenommen wird.

0: soll. Wie geht es denn jetzt aber genau mit und auch in der Klinik in Ludwigslust weiter?
1: Also jetzt wird schon daran gearbeitet, das Dach in dem Teil des Gebäudes zu reparieren, der besonders zerstört wurde. Da soll ein Notdach aufgebaut werden, damit dann der Klinikbetrieb auch dort weiterlaufen kann. Und Geld soll es auch ziemlich schnell geben für Reparaturen zum Beispiel und die Versorgung der Patienten. Das hat der Landkreis Ludwigslust-Parchim mitgeteilt. Demnach beraten die Fraktionsvorsitzenden des Kreises noch heute, wie viel unkompliziert und zügig bereitgestellt werden kann.
0: Ja, in jedem Fall tragisch, was da heute in Ludwigslust passiert ist. 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

0: Lennart Skynyrd. Ein Kulthit hier im Lieblingsmix für uns in Mecklenburg-Vorpommern bei NDR1 Radio MV. Es summt, es blinkt, verspricht das ganz große Glück. Über das Glücksspiel, darüber wollen wir jetzt reden. Aus harmlosem Spielspaß kann nämlich verdammt schnell bitterer Ernst werden. Und auch deswegen stand das Thema im Schulzentrum Kühlungsborn in diesen Tagen auf dem Stundenplan. Christian Jäger aus unserem Ostseestudio. Worum ging es da im Unterricht genau?
1: Ja, es ging um Gaming, um Gambling, um da mal in der Sprache der Schüler zu bleiben. Also um Glücksspiel und Spielen im Allgemeinen. Genauer gesagt um Prävention, um die Mechanismen dahinter. Ja, und auch um die Gefahren, wenn man es übertreibt. 2 Tage lang haben da rund 100 9- und 10-Klässler mit Experten von BG 3000 gearbeitet. Das ist ein Unternehmen, das auf Medien- und Digitalkompetenz spezialisiert ist und ja auch kostenlos an Schulen geht. Sowas gab es jetzt zum 3. Mal in Mecklenburg-Vorpommern. In Wolgast und Wahren war das Team auch schon mal zu Gast. Und ja, ganz interessant, Unterstützung gibt's dabei von Lotto.
0: Okay, von Lotto widerspricht sich irgendwie, oder?
1: Ja, das klingt im ersten Moment sicherlich so, aber dafür hat Elisabeth Assmann, das ist die Geschäftsführerin von Lotto in Mecklenburg-Vorpommern, auch eine Erklärung.
2: Wir wollen, dass die Menschen verantwortungsvoll spielen. Wir wollen keinen Spieltrieb vermeiden, aber wir wollen eben auch niemanden animieren, eben ganz, ganz viel zu spielen und sich selber dadurch in Gefahr zu bringen. Deswegen müssen wir aufklären, deswegen schulen wir auch unsere Mitarbeiterinnen und Mitarbeiter ganz intensiv, damit sie eben auch Personen erkennen, die vielleicht schon so eine Suchtneigung haben.
1: Ja, gerade in digitalen Spielen sind nämlich oft Mechanismen eingebaut, die einen zum Weitermachen animieren und ja immer wieder kleine Erfolge ermöglichen und damit dann auch die Glücksgefühle erzeugen. Ja, und oft kann man sich dann gegen echtes Geld auch mehr davon kaufen.
0: Nun bringt ja so eine andere Schulstunde sicher Abwechslung in den Schulalltag, aber bringen dann solche Schulprojekte auch etwas, um nicht spielsüchtig zu werden?
1: Ja, na gut, also ausgeschlossen ist das natürlich nicht. Dafür sind die Mechanismen dahinter viel zu stark, weil hinter solchen Spielen stecken Wissenschaftler, die ganz genau wissen, wie man die Menschen weichklopft. Aber auf jeden Fall schadet es nicht, den Kindern und Jugendlichen früh zu zeigen, wie all das funktioniert und was vielleicht auch kein gesunder Umgang mehr ist. Ja, um da den Psychologen Hauke Meyer zu zitieren, der da in Kühlungsborn mit den Jugendlichen gearbeitet hat: Dinge, die wir nicht verstehen, kontrollieren uns. Dinge, die wir verstehen, können wir in Kauf nehmen und damit umgehen.
0: Ja, guter Satz. Also reicht es eben auch nicht, wenn nur die Lehrer zum Beispiel auf die Gefahren hinweisen, oder?
1: Ich denke, dass es schon besser ist, wenn das Experten machen, weil ja, Lehrer und Eltern wissen ja oft selbst gar nicht so ganz genau, worum das da überhaupt geht. Vieles davon sind ja recht neue Phänomene. Sicherlich bleibt da mehr hängen, wenn das wirklich Fachleute machen.
0: Spielsuchtprävention, also im Schulzentrum Kühlungsborn. Also denken Sie dran beim nächsten Lottoschein ausfüllen. Ne?

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3: Und Christian Schäfer hat jetzt um 17:30 die Kurznachrichten. Das, was da heute Morgen in Ludwigslust passiert ist, ist sehr, sehr tragisch. Bei dem Brand in einem Krankenhaus sind ja 2 Menschen gestorben. Christian, ist denn schon klar, warum das Feuer ausgebrochen ist?
4: Nein, das weiß man noch nicht. Der Brandherd befindet sich aber wohl in einem Patientenzimmer. Die Ermittlungen dazu, die laufen aber noch. Neben den beiden Toten gibt es auch eine weitere Person mit einer Rauchgasvergiftung. Bei einem der Verstorbenen handelt es sich um einen 85-jährigen Mann. Die zweifelsfreie Identifizierung des zweiten Toten dauere noch an. Das Feuer war gegen 4.20 Uhr in einem Patientenzimmer des Helene-von-Bülow-Klinikums ausgebrochen und hatte auf den Dachstuhl der Gefäßchirurgie übergriffen. Die schwarz-rote Koalition will Millionen Steuerzahler finanziell entlasten. Union und SPD einigten sich darauf, den Grundfreibetrag und den Kinderfreibetrag anzuheben. Auch der Arbeitnehmerpauschbetrag soll steigen. Profitieren dürften davon vor allem kleine und mittlere Einkommen. Zur Gegenfinanzierung soll die sogenannte Reichensteuer früher greifen. Das Gesamtvolumen der Entlastung geben Union und SPD mit etwa 10 Milliarden Euro an. Die Bundesanwaltschaft geht davon aus, dass der Anschlag auf die Nord Stream Pipelines im Auftrag staatlicher Stellen in der Ukraine geplant wurde. Das geht aus der Anklage gegen einen früheren ukrainischen Offizier hervor. Ziel der Sabotageaktion war es demnach, russische Gaslieferungen über die Pipelines nach Deutschland dauerhaft zu verhindern. Die Anklage lautet auf Kriegsverbrechen, das Herbeiführen einer Sprengstoffexplosion und die Zerstörung von Bauwerken.
3: Und noch mehr Meldungen jetzt aus Ihrer Region.
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5: Mit Vanessa Kiaulen. Guten Tag. In Nord- und Ostsee verrottet massenhaft alte Weltkriegsmunition. Künftig soll sich ein Bundeszentrum um die Bergung kümmern. Heute wird es in Rostock gegründet. Steffen Baxalari berichtet.
6: Die Zeit drängt. Rund 1,6 Millionen Tonnen, teils noch scharfe Bomben, Granaten und Sprengköpfe, zerfallen zunehmend am Meeresgrund. Dabei werden giftige Stoffe freigesetzt. Schon vor einem Jahr hatte Umweltminister Carsten Schneider angekündigt, dass in Mecklenburg-Vorpommern ein Kompetenzzentrum entsteht, das unter anderem Methoden weiterentwickeln soll, die Munition zu vernichten. Heute will Schneider weitere Details zur Gründung bei einem Besuch am Ocean Technology Campus im Rostocker Fischereihafen bekannt geben. Mit Spannung wird erwartet, wie viel Geld und Personal das Zentrum erhält. Die Landesregierung will die Gründung des Zentrums nach NDR-Information dann kommende Woche in Berlin besiegeln.
5: Es ist wieder ein Dämpfer für die Kurabgabe in Rostock. Eigentlich sollte gestern Abend in der Bürgerschaft die Entscheidung fallen, wie hoch die Kurtaxe für Touristen in Rostock künftig sein soll. Doch sie musste wieder verschoben werden. Peter Schmidt mit Details.
7: Streitpunkt bei der Neuregelung ist, ob die Nutzung des öffentlichen Nahverkehrs in der Abgabe für Gäste enthalten sein soll. Stadtverwaltung und Touristiker finden nein, denn das mache die Kurtaxe zu teuer. Damit sei Rostock nicht wettbewerbsfähig. SPD, Linke und Grüne hingegen wollen, dass die sogenannte Mobilitätspauschale Teil der Kurtaxe bleibt. Sie stimmten gestern für einen entsprechenden Antrag. Die Stadtverwaltung soll deshalb nun bis September eine Variante vorlegen, die den vergünstigten Nahverkehr für Touristen enthält. Notwendig ist die Neuregelung der Kurtaxe, weil das Oberlandesgericht die alte Form beanstandet hatte. Unter anderem wegen einzelner Regelungen zu Tagesgästen.
5: Bei der Freiwilligen Feuerwehr in Dummersdorf ist eingebrochen worden. Das gibt die Polizei bekannt. Demnach haben Unbekannte in der Nacht zu Mittwoch Spezialwerkzeug gestohlen. Der entstandene Schaden wird auf knapp 4.000 Euro geschätzt. Die Polizei ermittelt wegen besonders schweren Diebstahls und sucht Zeugen. In der Rostocker Kröpeliner Tor-Vorstadt startet eine Testphase für das Nachtladen von Elektrofahrzeugen. Künftig dürfen am Ladepunkt in der Fritz-Reuter-Straße E-Autos zwischen 20 und 8 Uhr stehen und laden, statt wie bisher maximal 3 Stunden. Das gibt die Stadtverwaltung bekannt.
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3: Das Wetter für uns in Mecklenburg-Vorpommern mit Jolene Wagner-Stein. Ich würde ja sagen, lieber eine Regenjacke anziehen als den Schirm wegen des Windes, ne?
8: Ja, absolut. Der Abend, der ist wirklich sehr durchwachsen heute. Wolken, Regen, Wind, alles ist dabei. Nur die Temperaturen, die lassen sich da nicht so aus der Ruhe bringen. Wir haben immer noch 23 Grad in Golchen, 20 Grad sind es in Prerow und Dagun. Der 3-Tage-Trend, die Woche bleibt recht ähnlich wie heute. Viele Wolken, vorübergehend kann es mal aufheitern, aber es ist auch immer mal etwas Regen oder einzelne Schauer dabei. Und in Küste Küstennähe sind auch vereinzelt Gewitter möglich. Die Höchstwerte, die liegen im 3-Tage-Trend allgemein so bei 19 bis 22 Grad. Aber es bleibt eben windig und vor allem an der Ostsee auch teils stürmisch.
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8: Denken Sie daran, die A11 ist zwischen Penkun und dem Grenzübergang Pomellen wegen Bauarbeiten noch bis 20 Uhr in beide Richtungen gesperrt. Sonst gibt es aber keine Meldungen von uns. Kommen Sie gut durch, fahren Sie nicht zu schnell. Geblitzt wird auf der A20 Richtung Kreuz Uckermark, Höhe Abfahrt Grimmen Ost, auf der A24 Richtung Hamburg zwischen Zarrentin und Gudow, A24 im Dreieck Wittstock-Dosse beidseitig, B5 Ortseingang Ludwigslust aus Kummer kommend. Dann auf der B5 in Verlahn Richtung Ludwigslust, B96 Neustrelitz Richtung Fürstenberg, Höhe Düsterförde, B96 nochmal dabei, Stralsund Richtung A20 und da haben wir zwei Blitzer. Einmal der Anhänger, Höhe Parkplatz Rügenblick und dann ein Stückchen weiter, kurz hinter dem Abzweig Altenhagen, da wird dann auch noch geblitzt im 60er Bereich. Dann B110 in Görke beidseitig, B110 in Tutow, B321 in Slate Richtung Parchim. Ortsausgang Brüssow Richtung Löcknitz, Karlshöhe Richtung Neubrandenburg, in Jüngshof Richtung Rostock, in Lezin-Siedlung Richtung Buro, in Mügenburg Richtung Wismar, in Neumukran Richtung Sassnitz, in Schwerin-Lübecker Straße beidseitig ein Blitzer aufgebaut in Höhe der Supermärkte, als Strelitz Richtung Fürstensee, dann noch im Ortsausgang Sito Richtung Röbel zwischen Lüttenhagen und Feldberg und in Roggo in der Nabuckower Straße und...
9: Hallo, ich möchte gerne einen Blitzer durchgeben. Termin am Angel, Höhe Spielplatz, stehen Sie und lesen.
8: Und den nehmen wir auch noch mit.
3: Und Sie können weiterhin Staus und Blitzer melden, kostenlos in der NDR-MV-App oder Sie rufen uns an 0800 5959 100.
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0: 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Jolien hat eine Meldung.
1: Genau, ganz wichtig. Es hat einen Unfall gegeben zwischen Dierhagen und Wustrow, deshalb staut es sich dort. Ich habe gerade telefoniert, die Einsatzkräfte waren vor ein paar Minuten noch nicht vor Ort, vielleicht mittlerweile schon. Fahren Sie dort auf jeden Fall bitte unbedingt vorsichtig. Ein Unfall zwischen Dierhagen und Wustrow. Und ja, bringen Sie auf jeden Fall mehr Zeit mit, denn es staut sich da aktuell.
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0: Kommen Sie entspannt in den Donnerstagfeierabend. Und manche Dinge lassen sich einfach nicht so leicht runterschlucken, wie das frühe WM aus der deutschen Nationalelf zum Beispiel. Ne? Jan Dittjugeit aus unserer Sportredaktion hier bei NDR 1 Radio MV. Während manch ein Spieler ja direkt den Urlaub angeschlossen hat, sitzt ja einer auf dem heißen Stuhl jetzt, Bundestrainer Julian Nagelsmann. Jan, wie ist denn der Stand der Dinge?
1: Naja, da ist tatsächlich Bewegung in das Thema gekommen. Es hat heute in Frankfurt am Main ein Krisentreffen gegeben. Tim Brockmeier berichtet.
2: Schneller als gedacht hat der DFB mit der Aufarbeitung der verpatzten WM begonnen. Rund 24 Stunden nach der Rückkehr nach Deutschland kamen die DFB-Spitze und Julian Nagelsmann in der Zentrale in Frankfurt zusammen. Der Bundestrainer sollte sich vor DFB-Präsident Bernd Neuendorf, Sportdirektor Rudi Völler sowie Bundesliga-Präsident Hans-Joachim Watzke für das frühe WM-Aus rechtfertigen. Zudem soll es um einen möglichen Rücktritt als Bundestrainer gegangen sein. Nach Sportschau-Informationen soll Nagelsmann der Rücktritt nahegelegt worden sein. Die Entscheidung darüber wurde aber erstmal vertagt. Bis Mitte nächster Woche könnte sie fallen. Nagelsmanns Vertrag als Nationaltrainer läuft eigentlich noch bis nach der EM 2028. Jürgen Klopp gilt aktuell als heißester Kandidat für den Posten.
1: Und mittlerweile hat sich auch ARD-Experte Bastian Schweinsteiger festgelegt. Klopp für Nagelsmann ist für ihn das wahrscheinlichste Szenario.
3: Ich glaube, dass es passieren wird. Nach so einem Ausscheiden ist es immer so, dass man über einen Trainer sprechen muss. Und ich glaube, dass Jürgen Klopp ein großer Trainer ist und dass er eine Aufbruchsstimmung erzeugen kann. Natürlich ist es auch so, wenn Jürgen Klopp Bundestrainer werden sollte, wird er natürlich auch, ja, Hausmacht natürlich auch reinbringen da. Also der DFB ist ja schon in einer Not.
1: Hausmacht würde also bedeuten, dass Jürgen Klopp da ein bisschen mehr Einfluss einfordern würde als Julian Nagelsmann.
0: Abgesehen von der deutschen Fußballkrise, Jan, läuft die WM natürlich ganz normal weiter, ne? Und zwar noch rund 2,5 Wochen. Was passiert da heute Abend?
1: Um 21 Uhr will Europameister Spanien mit einem Sieg über Österreich ins Achtelfinale einziehen. Das Spiel ist live zu sehen im Ersten. Um 1 Uhr in der Nacht beginnt das Duell dann zwischen Portugal und Kroatien und um 5 Uhr trifft die Schweiz auf Algerien. Dieses Spiel wird dann im ZDF gezeigt. Könnte ja zum Frühstück fast schon wieder passen.
0: Guckst du nachts dann auch eigentlich?
1: Nein. Nee, ne? Ich auch nicht. Jetzt schon mal erst recht nicht. Gut. Mitten im WM-Turnier gibt es Neuigkeiten im Hinblick auf die kommende Bundesliga-Saison. Seit heute steht fest, dass das Eröffnungsspiel eine Neuauflage des Pokalfinals sein wird. Double-Gewinner Bayern München empfängt am 28. August zu Hause den VfB Stuttgart. Überraschungsaufsteiger SV Elversberg trifft am ersten Spieltag im eigenen Stadion auf Bayer Leverkusen. Die anderen Aufsteiger müssen auswärts ran. Paderborn in Mainz und Schalke in Augsburg. RB Leipzig startet gegen Mönchengladbach. Die Borussia testet 4 Wochen vorher, genau am 1. August, im Ostseestadion übrigens gegen Hansa Rostock. Und Union Berlin trifft zum Saisonstart auf Eintracht Frankfurt. Das Eröffnungsspiel in der 2. Liga bestreiten der VfL Bochum und Hertha BSC. Und zwar am 7. August, an genau jenem Freitagabend, gibt es dann auch den Auftakt in der 3. Liga. Und da steht der Spielplan allerdings noch nicht fest.
0: Jetzt von deiner Seite aus aber auch noch Trainertipp, Jan.
1: Also, ist nicht wünsch dir was, aber ich halte auch Jürgen Klopp für die wahrscheinlichste Variante. Wenn ich mir jemanden aussuchen dürfte, würde ich Christian Streich nehmen.
0: Ach, siehste, wir gucken, was kommt und du sagst es uns. Dankeschön, Jan.

0: Kommen Sie entspannt in diesen Donnerstag, Feierabend, 17 Uhr.
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0: 2 Tote, 1 Verletzter, 90 Feuerwehrleute im Einsatz und dazu wahrscheinlich auch ein sehr großer finanzieller Schaden. Der Brand im Krankenhaus in Ludwigslust hat heute für sehr viel Aufregen, sehr viel Aufsehen, Trauer gesorgt. Und jetzt wird aber auch nach vorn geschaut, Christian Schäbe.
2: Ja genau, der Brand, der war ja gegen 11 Uhr gelöscht worden. Jetzt laufen auch schon die ersten Reparaturarbeiten. Noch heute soll der zerstörte Teil des Daches ausgebessert werden. Stefan Thoms berichtet.
3: Die ersten Materialien und Geräte wurden bereits angeliefert. Damit soll ein Notdach auf dem besonders stark betroffenen Gebäudeteil gebaut werden. Landrat Sternberg sagte, dass dies wichtig für den gesamten Klinikbetrieb sei. Zur Brandursache gibt es noch keine neuen Erkenntnisse. Die Experten suchen nach wie vor nach Spuren. Auch zur Schadenshöhe gibt es noch keine Informationen. Mittlerweile teilte aber der Landkreis Ludwigslust-Parchim mit, dass schnellstmöglich Geld zum Beispiel für die Reparaturen und die Versorgung der Patienten bereitgestellt werden soll. Wie viel? Darüber wollen die Fraktionsvorsitzenden des Kreises noch heute beraten.
2: Im Mordprozess um den getöteten 8-jährigen Fabian aus Güstrow hat ein Zeuge von einem mutmaßlichen Bestechungsversuch hinsichtlich seiner Aussage berichtet. Er sei im Dezember 2025 auf seinem Grundstück von einer Frau und einem Mann bedroht worden, sagte der 24-Jährige. Sie hätten ihm 5.000 Euro geboten, wenn er schlecht über die Angeklagte aussage. Das habe er aber strikt abgelehnt. Er habe über die Angeklagte aussagen sollen, dass sie keine Kinder möge, ihre Tiere schlecht behandle und psychische Probleme habe. Das stimme aber nicht, so der Zeuge, der die Angeklagte als beste Freundin beschrieb. Ziel sei gewesen, dass die heute 30-jährige Angeklagte im Gefängnis landen sollte. Der Richter erinnerte den Zeugen deutlich daran, dass er vor Gericht die Wahrheit sagen müsse. Es gab mehrfach Widersprüche zu einer vorherigen Aussage bei der Polizei, die der Richter ihm auch vorhielt. Mehr als 8 Jahre lang haben Abgeordnete die Taten und Unterstützer des NSU und anderer rechtsextremer Netzwerke in Mecklenburg-Vorpommern durchleuchtet. Diese Arbeit ist heute mit einer Debatte im Landtag zu Ende gegangen. Jette Studie aus Schwerin.
4: Rund 3000 Seiten stark ist der Abschlussbericht des 2. NSU-Untersuchungsausschusses. Darin geht es nicht nur um den Mord an Mehmet Turgut und die Unterstützer des NSU-Terrors in Mecklenburg-Vorpommern, sondern auch um das erst 2017 aufgeflogene rechtsextreme Netzwerk Nordkreuz. Ob und wo Ermittler und Behörden etwa im Fall Turgut Fehler machten, darüber bestand unter den Abgeordneten auch nach Jahren der Aufarbeitung keine Einigkeit. Bestimmt wurde die Debatte im Landtag außerdem von der Auseinandersetzung mit der AfD. Der Grund, der Nordkreuz-Aktivist Heik Jäger ist bis heute AfD-Mitglied und sitzt für diese in einem Kreistag. Für den Abschlussbericht votierten am Ende nur SPD, Linke und Grüne. CDU, AfD und FDP enthielten sich.
2: Der Internetriese Google muss gut 4 Milliarden Euro Strafe an die EU-Kommission zahlen. Das Unternehmen scheiterte vor dem Europäischen Gerichtshof mit seinem Einspruch dagegen. Die EU-Kommission hatte die Strafe bereits 2018 verhängt, weil Google nach Ansicht der Brüsseler Behörde seine Marktposition unzulässig ausgenutzt hat. Der Konzern hatte es Handyherstellern nur erlaubt, den App Store auf ihren Geräten anzubieten, wenn sie gleich ein ganzes Paket aus Google Apps mitinstallieren. Das sei illegal, urteilten die Luxemburger Richter.
0: Das Wetter für uns in Mecklenburg-Vorpommern mit Jolien Wagner-Stein. Allerbestes Grillwetter ist das nicht. Wer es jetzt aber trotzdem machen möchte, achtet worauf?
5: Wind. Wind und Regen. Also nee, ich würde es nicht empfehlen. Es sind wirklich viele Wolken unterwegs und gebietsweise regnet es über den Abend hinweg auch. Warm bleibt es aber trotzdem. Also von den Temperaturen her ist es angenehm. 20 Grad in Richtenberg, 21 Grad in Neugarz und 19 Grad in Brok. In der kommenden Nacht, da liegen die Werte dann zwischen 13 und 16 Grad. Da könnte man also wieder schön so die Fenster aufreißen, frische Luft durchlassen, das ist ja immer ganz angenehm. Allerdings wird es extrem windig. In Meeresnähe sind starke bis stürmische Böen, Sturmböen und vereinzelt sogar schwere Sturmböen nicht ausgeschlossen. Also das heißt, da kann der Wind dann auch mal bis zu 100 Kilometer pro Stunde fegen. Also das ist echt nicht ohne. Morgen gibt es dann ähnlich wie heute einen Mix aus Sonne und Wolken. Einzelne Schauer sind auch mal dabei, an der Küste auch gerne mal ein Gewitterchen. Und ja, ganz wichtig, eben auch wieder stürmischer Nordwestwind und einzelne Sturmböen.
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5: Denken Sie daran, die A11 ist immer noch zwischen Penkun und dem Grenzübergang Pomellen gesperrt. Das Ganze geht voraussichtlich bis 20 Uhr, da finden nämlich Baustellen statt. Dann haben wir Stau auf der A24 Richtung Berlin zwischen Neustadt-Glewe und Parchim. Da brauchen Sie aktuell 15 Minuten länger. Es hat auch einen Unfall gegeben zwischen Dierhagen und Wustrow. Da staut es sich. Also es ist zwar erst einmal gesperrt in beide Richtungen, aber wir haben eben auch Stau. Da müssen Sie also auf jeden Fall mehr Zeit einplanen. Und auch in Wismar hat es einen Unfall gegeben. Und deswegen ist die Strecke zwischen Dagezo und der Altstadt voll gesperrt. Und geblitzt wird auf der A20 Richtung Kreuz Uckermark, Höhe Abfahrt Grimmen Ost, A24 Richtung Hamburg zwischen Zarrentin und Gudo, A24 im Dreieck Wittstock-Dosse beidseitig, B5 Ortseingang Ludwigslust aus Kummer kommend, B5 in Verlahn Richtung Ludwigslust, B96 Neustrelitz Richtung Fürstenberg, Höhe Düsterförde, B96 Stralsund Richtung A20, Höhe Parkplatz Rügenblick und dann nochmal die B96, auch Stralsund Richtung A20 und zwar kurz hinter dem Abzweig Altenhagen im 60er-Bereich. Also da auf kurzer Strecke wird häufiger geblitzt. Außerdem die B110 in Görke. Und zwar beidseitig. B110 in Tutow, B321 in Slate Richtung Parchim, Ortsausgang Brüssow Richtung Löcknitz, Karlshöhe Richtung Neubrandenburg, in Jüngshof noch einer Richtung Rostock, in der Zinsiedlung Richtung Buro, in Mürgenburg Richtung Wismar, in Neumokran Richtung Sassnitz, in Schwerin-Lübecker Straße beidseitig aufgebaut in Höhe der Supermärkte und in Demmin steht ein Blitzer und zwar am Angerhöhe Spielplatz.
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0: Ein bisschen mehr Geld im Portemonnaie kann wohl jeder gebrauchen. Genau das verspricht die Politik jetzt. SPD und Union haben sich ja auf ein Reformenpaket geeinigt, das die Wirtschaft ankurbeln und Steuerzahler entlasten soll. Mecklenburg-Vorpommerns Ministerpräsidentin Schwesig findet vieles gut daran.
6: Insbesondere die Entlastung kleinerer und mittlerer Einkommen. Das ist für unser Land ganz wichtig. Die meisten haben kleine Einkommen, gehen jeden Tag hart arbeiten und da bleibt dann nicht viel übrig. Und deshalb ist es gut, wenn jetzt kleine und mittlere Einkommen entlastet werden. Und es ist auch richtig, dass die Topverdiener mehr beitragen.
0: Was genau alles im Paket drinsteht, wer wie im Alltag profitiert, das klären wir in 6 Minuten.

0: in der R1 Radio MV am Donnerstag Feierabend mit den meisten 80ern hier von Boy Meets Girl. Und den Song hatte das Duo ja erst Whitney Houston angeboten. Die wollte das nicht singen. Auch die Version von Belinda Carlisle blieb ja nur auf einem Demo. Und dann haben sie es gemacht. Und siehe da, erfolgreich. Gucken wir jetzt, wie erfolgreich das war bzw. ist, was in Berlin verhandelt wurde. Nach der Marathonsitzung im Kanzleramt haben die Spitzen von Union und SPD heute Morgen ja ein großes Paket mit Reformen vorgestellt. Ziel: Deutschlands Wirtschaft soll wieder richtig brummen und der Sozialstaat soll krisenfest werden. In Berlin ist für uns Jim Bob Nikschas. Was sind denn die wichtigsten Beschlüsse?
1: Erstens, die große Rentenreform soll noch in diesem Jahr beschlossen werden mit allen Ideen der Rentenkommission, also ein bisschen länger arbeiten, mehr einzahlen in eine Aktienrente und so weiter. Minijobber sollen auch mehr Steuern zahlen. Ob diese Jobs vielleicht sogar ganz abgeschafft werden, ist noch offen. Zweitens sollen Leute, die nicht zu den Spitzenverdienern im Land gehören, nächstes Jahr weniger Steuern zahlen müssen, also entlastet werden, speziell Familien, zum Beispiel auch durch mehr Kindergeld. Mehrere hundert Euro im Jahr sollen die dann möglicherweise mehr in der Tasche haben, heißt es. Im Gegenzug sollen Leute, die über 250.000 Euro im Jahr verdienen, mehr Steuern zahlen, um das Ganze zu finanzieren. Drittens, die telefonische Krankschreibung will die Regierung abschaffen und schon ab dem ersten Tag soll man ein Attest vom Arzt brauchen. Es sei denn, in der eigenen Firma werden andere Regeln vereinbart. Außerdem sollen Jobs künftig länger befristet werden können, Bäckereien sonntags länger öffnen und für Unternehmen soll generell ganz viel Bürokratie wegfallen, um sie zu entlasten.
0: Wichtiger Punkt für alle Arbeitnehmer, auch die neuen Regeln zur Krankschreibung, also nicht mehr am Telefon, dafür mit Attest von Tag 1. Warum hat sich die Regierung für so etwas entschieden?
1: Ja, vor allem CDU und CSU und die Arbeitgeber drängen ja schon länger darauf, dass man sich nicht mehr am Telefon krank schreiben lassen kann, weil sie sagen, die Leute nutzen das aus und das kostet die Unternehmen am Ende viel Geld. Als Begründung wird auch immer genannt, dass die Krankheitstage in Deutschland in den letzten Jahren deutlich angestiegen sind. Studien im Auftrag von Krankenkassen haben aber ergeben, dass es da keinen großen Zusammenhang mit der telefonischen Krankschreibung gibt. Trotzdem soll die jetzt wegfallen und man soll schon für den ersten Krankheitstag einen Attest vom Arzt brauchen. Es sei denn, in meiner Firma werden andere Regeln vereinbart. Kann also gut sein, dass das am Ende nicht jeden und jede betrifft.
0: Jetzt nochmal deine Einschätzung. Hat die Regierung da abgeliefert und vor allem bringt es den Bürgern was?
1: Ja, die Regierung hat da schon geliefert und sich bei vielen großen Themen ohne Streit erstmal geeinigt. Rentenreform, Steuerreform, Gesundheitsreform, da bewegt sich echt viel. Abwarten würde ich trotzdem, vor allem bei der Frage, wie viel mehr Geld gerade Leute mit kleineren Einkommen nächstes Jahr in der Tasche haben. Die Steuern sollen zwar runtergehen, aber wir sollen ja bei der Rente im Gegenzug mehr Geld einzahlen und durch die Gesundheitsreform müssen gesetzlich Versicherte auch mehr Geld zum Beispiel für Medikamente ausgeben. Ob die Reformen die Wirtschaft insgesamt voranbringen, da sind sich die Experten noch nicht so wirklich einig. Die einen sagen, das ist jetzt nicht so der große Wurf, andere sind da zufriedener. Umgesetzt werden sollen die Pläne in den nächsten Monaten dann. Der Bundestag wird im Herbst über viele Gesetze entscheiden und da ist dann auch noch ein bisschen Bewegung drin. Es kann sich also an vielen Dingen noch ein bisschen was ändern.
0: Der neue Masterplan der Regierung zusammengefasst von Jim Bob Nikschas aus Berlin und die Reaktion hier.

0: Aus dem Land gibt es bei uns im Netz ndr.de/mv. Unter anderem Ministerpräsidentin Schwesig hat ja im Großen und Ganzen zugestimmt. So, und jetzt der zuverlässigste Verkehrsservice für uns in Mecklenburg-Vorpommern mit Julien.
1: Und da hat uns einen Anruf erreicht, da hören wir direkt mal rein.
2: Hallo, hier ist die Ahne. Ich wollte einen Unfall melden oder was auch immer es ist. Ich weiß bloß, dass aus Richtung Marlow kommend in Wöppkendorf oder zwischen Wöppkendorf und Detmersdorf-Kölz irgendwas Schlimmes passiert sein muss. Es ist ganz viel Feuerwehr, Krankenwagen. Mhm. Ich fürchte, da geht es im Moment nicht weiter. Wer kann, sollte es vielleicht weitestgehend umfahren. Dankeschön, einen schönen Abend. Tschüss.
1: Ja, vielen Dank, Diane. Wünschen wir dir natürlich auch und danke fürs Bescheid sagen.
0: Und du fragst auch nochmal nach und dann melden wir das Ganze um 17:30 auch nochmal. Dankeschön. Richtig.

0: Das ist NDR 1 Radio MV und wir sind nah dran an den Geschichten, die hier passieren in Mecklenburg-Vorpommern und eben auch an solchen tragischen wie die vom Mord am 8-jährigen Fabian aus Güstrow, der ja immer noch am Landgericht Rostock aufgearbeitet wird. Da lief heute der 17. Verhandlungstag. Der Fokus lag erneut auf Gina H. Wer ist diese Frau auf der Anklagebank? Um das mehr und mehr zu entschlüsseln, haben heute 5 Bekannte, darunter 2 Nachbarinnen, ausgesagt. Reporterin Alina Boje, was ist dann Neues rausgekommen?
1: Es ging zum Beispiel darum, wie sich Gina H. kurz nachdem Fabian verschwunden war, im Oktober 2025, wie sie sich da gegenüber Freunden und Bekannten verhalten hat. Und zwar hat eine ehemalige Freundin der Angeklagten erzählt, sie habe mit Gina H. telefoniert, nur wenige Tage nach dem Fund des 8-Jährigen. Und in dem Gespräch habe sich Gina H. darüber beklagt, dass Fabian versucht hätte, die Beziehung von der Angeklagten und Fabians Vater auseinanderzubringen. Mit ihm war Gina H. bis August 2025 liiert. Fabian sei gar kein lieber Junge gewesen, so wie es die Medien vermitteln würden. Das soll sie in dem Telefonat mit der ehemaligen Freundin auch gesagt haben. Und diese Aussagen der Zeugin könnten auch zu dem Eindruck der Ermittler passen. Die vermuten nämlich, dass Gina H. Fabian als Hindernis darin gesehen hat, Fabians Vater wieder für sich zu gewinnen.
0: Es wurden ja heute noch 4 weitere Zeugen befragt. Worum ging es da genau?
1: Da war eine Zeugin, die hat nach einem Vorfall den Kontakt zur Angeklagten abgebrochen. Gina H. sollte damals auf den Sohn der Zeugin aufpassen und die ließ ihn unbeaufsichtigt. Der Junge fiel mit einem Schneeanzug in einen Teich, er schaffte es jedoch alleine wieder raus. Eine weitere Zeugin war vor Gericht sehr emotional. Sie sagte, dass sie Gina H. nach dem Fund der Leiche beistehen wollte und habe erwartet, mit einer, Zitat, total gebrochenen Gina H. zu sprechen. Doch die Angeklagte kam ihr stattdessen extrem kalt und genervt vor. Und dann wurde ja noch ein Freund von Gina H. heute befragt. Der behauptet, dass ihm im Dezember 5.000 Euro von Fremden angeboten wurden, sollte er gegen Gina H. aussagen. Er habe das Angebot abgelehnt. Wer das gewesen sei, der ihm dieses Geld geboten habe, das hat er vor Gericht nur vage beschrieben. Aber durch die auffällige Frisur, die er genannt hat, hat er den Verdacht auf eine Freundin von Fabians Mutter gelenkt. Die begleitet den Prozess in den sozialen Medien. Der Prozess wird am kommenden Dienstag fortgesetzt.
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0: Halb sechs. Jetzt gibt es die Kurznachrichten mit Christian Schewe. In den frühen Morgenstunden ist es ja zu einem Feuer im Helene-von-Bülow-Krankenhaus in Ludwigslust gekommen. Zwei Patienten sind dabei gestorben. Landrat Stefan Sternberg hat gesagt, die Nachricht macht uns tief betroffen. Christian Schewe, was weiß man denn bisher alles?
1: Ja, nach ersten Erkenntnissen ist der Brand wohl in einem Patientenzimmer ausgebrochen und griff dann auf das Obergeschoss des Gebäudes sowie den Dachstuhl über. Aufgrund des schnellen Eingreifens der Feuerwehrkräfte konnte ein Ausbreiten des Brandes noch verhindert werden. Unsere Herzkammer des Klinikums wurde getroffen, sagt Landrat Sternberg weiter. In dem Gebäudeteil des Krankenhauses befindet sich der Linksherzkatheter-Messplatz, der aller Voraussicht nach vom Löschwasser beschädigt worden ist. Wie hoch der Sachschaden tatsächlich ist, das könne aber noch nicht beziffert werden, so Sternberg. Hinter dem Anschlag auf die Nord Stream Pipelines in der Ostsee stecken nach Auffassung der Bundesanwaltschaft staatliche Stellen in der Ukraine. Sie sollen den Auftrag dafür erteilt haben, so steht es in der erhobenen Anklage gegen den mutmaßlichen Drahtzieher. Sie wurde heute veröffentlicht. Die Sabotageaktion sollte demnach Gaslieferungen über die Pipelines dauerhaft stoppen, damit Russland Geld fährt, um den Ukraine-Krieg zu finanzieren. In einer dreistündigen Sitzung soll die DFB-Spitze Bundestrainer Nagelsmann einen Rücktritt nahegelegt haben. Dies berichtet die Bild nach einer Aussprache des 38-Jährigen mit Spitzenfunktionären auf dem Campus des Deutschen Fußballbundes in Frankfurt am Main. Nagelsmann soll sich Bedenkzeit erbeten haben. Einem Bericht der Frankfurter Rundschau zufolge soll die Ablösung von Nagelsmann ausgemachte Sache sein und bis zum Wochenende durch sein. Der Verband äußerte sich bislang nicht.
0: Und weitere Meldungen jetzt aus Ihrer Region.
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3: Mit Vanessa Kiaulen, guten Tag. Egal ob Zocken am Handy, Sportwetten oder Lotto, nicht selten führt Glücksspiel in eine Sucht. In Kühlungsborn haben sich Schülerinnen und Schüler damit nun im Unterricht beschäftigt. Christian Jäger war dabei.
4: Rund 100 Jugendliche aus den Jahrgangsstufen 9 und 10 haben sich zwei Tage lang in Workshops mit den Mechanismen der Glücksspiele befasst. Denn die Industrie baut bewusst Belohnungssysteme und andere Kniffe ein, um die Menschen bei Stange zu halten und oft auch, um ihnen das Geld aus der Tasche zu ziehen. Das hat der Psychologe Hauke Meyer ganz genau aufgezeigt. Einer der Experten des begleitenden Digitalunternehmens BG3000. Unter anderem konnten die Schüler in den Workshops selbst entsprechende Spiele programmieren und so die Funktionsweisen durchschauen. Bezahlt wurde das Bildungsprojekt von Sponsoren, für die Schule war das Angebot kostenlos.
3: Bisher unbekannte Täter sind in der Nacht zu Mittwoch bei der Freiwilligen Feuerwehr in Dummersdorf eingebrochen. Es wurden wichtige technische Geräte gestohlen. Die Feuerwehrleute sind entsetzt, sagt Wehrführer Paul Rütz.
5: Das sind Geräte für die schwere technische Hilfeleistung, die wir primär für Fahrzeugunfälle benutzen, um Menschen aus misslichen Lagen zu befreien. Wir haben uns gestern nur noch angeguckt und mit dem Kopfschütteln den Tag dann dort verbracht an der Feuerwehr. Man fühlt sich ein Stück weit dann auch ein bisschen unsicherer. Und das ist, glaube ich, nicht so ein gutes Gefühl, wenn die Feuerwehr sich unsicher fühlen muss. Ja, nicht nur einfach nur ein Einbruch, sondern auch ein Angriff eigentlich auf jeden, dem wir eigentlich helfen und unterstützen wollen.
3: In der Rostocker Kröpeliner Torvorstadt startet eine Testphase für das Nachtladen von Elektrofahrzeugen. Künftig dürfen am Ladepunkt in der Fritz-Reuter-Straße E-Autos zwischen 20 und 8 Uhr stehen und laden, statt wie bisher maximal 3 Stunden. Das gibt die Stadtverwaltung bekannt. Die Testphase ist Teil des Projekts KTV auf dem Weg. Künftig könnte das Nachtladen auch auf weitere Standorte ausgeweitet werden. Die Landesverkehrswacht Mecklenburg-Vorpommern, die Unfallkasse und die Verkehrssicherheitskommission haben in Rostock heute 20 Kitas ausgezeichnet. Der Kita-Schulwegorden wurde am Nachmittag im Igerpark an Kindertagesstätten vergeben, die sich für sichere Schulwege und in der Verkehrserziehung engagiert haben. Zudem fließen 1.000 Euro in Kitaspielgeräte.
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0: Das Wetter für uns in Mecklenburg-Vorpommern. Julien Wagner-Stein hat einen Blick drauf, auch auf den Regen, auf den Wind, was da alles so kommt und da ist.
6: Da ist einiges dabei. Es ist wirklich sehr durchwachsen. Viele Wolken zwischendurch. Da kann es mal aufheitern, aber heute Abend, da ist es dann doch eher bewölkt und auch hier und da mal Regen oder ein kurzer Schauer dabei in Richtung Küstennähe. Ist es vor allem auch sehr, sehr windig. Und das ist dann auch so der 3-Tage-Trend. Der Wind, der sticht da heraus, vor allem in der kommenden Nacht. Da können stürmische Böen, Sturmböen und vereinzelt auch schwere Sturmböen dabei sein. Ansonsten bleibt es auch im Rest des Landes windig und eher durchwachsen im 3-Tage-Trend. Immer mal Regen Ein bisschen Sonne, aber eher ja, Sonnenmix, sag ich mal. Ne? Die Temperaturen aber, das muss man dazu sagen, die bleiben gleich. Die liegen immer so zwischen 19 und 22 Grad.
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6: Die A11 ist noch wegen Bauarbeiten zwischen Penkun und dem Grenzübergang Pomellen gesperrt in beide Richtungen. Das Ganze geht noch bis 20 Uhr. Dann haben wir auf der A24 in Richtung Berlin Stau zwischen Neustadt-Glewe und Parchim. Da brauchen Sie aktuell 10 Minuten länger. Die Landstraße zwischen Dierhagen-Ost und Wustrow, die ist nach einem Unfall in beide Richtungen gesperrt. Eine Vollsperrung haben wir auch in Wismar zwischen Dagezo und der Altstadt. Da hat es ebenfalls einen Unfall gegeben. Und noch eine Vollsperrung nach einem Unfall, und zwar zwischen Detmannsdorf-Kölzow und Marlow. Ungeblitzt wird auf der A20 Richtung Kreuz Uckermark, Höhe Abfahrt Grimmen Ost, A24 Richtung Hamburg, zwischen Zarrentin und Gudow, auf der A24 im Dreieck Wittstock-Dossow beidseitig, B5 Ortseingang Ludwigslust aus Kummer kommend, B5 in Verlahn Richtung Ludwigslust, B96 Neustrelitz Richtung Fürstenberg, Höhe Düsterförde, B96. Und da haben wir jetzt Stralsund Richtung A20 zweimal dabei. Höhe Parkplatz Rügenblick, der Anhänger, den kennen wir schon. Und dann ist noch ein Blitzer aufgebaut, Stückchen weiter, kurz hinter dem Abzweig Altenhagen im 60er-Bereich. Dann geht's weiter auf der B110 in Görke, beidseitig ein Anhänger, B110 in Tutow, B321 in Slate Richtung Parchim, im Ortsausgang Brüssow Richtung Löcknitz, Karlshöhe Richtung Neubrandenburg, in Jürgeshof Richtung Rostock, Lezin-Siedlung Richtung Borow, in Mürgenburg Richtung Wismar, in Neumukran Richtung Sassnitz, in Schwerin-Lübecker Straße beidseitig ein Blitzer aufgebaut, Höhe der Supermärkte, und in Demmin am Anger in Hörspielplatz steht ein Laser.
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0: Hang zu für eines der Politrahmen des Landes, heißt es. Der Landtag hat ja heute eine Art Schlussstrich unter die unendliche Geschichte der Klimaschutzstiftung MV gezogen. Nochmal für alle zur Erinnerung, hier bei NDR 1 Radio MV eine kurze Zusammenfassung. Die SPD-geführte Landesregierung hatte diese Stiftung zur Jahreswende 2020-2021 gegründet. Sie sorgte mit einer eigenen Firma dafür, dass die russische Gaspipeline Nord Stream 2 zu Ende gebaut wurde. Und weil es ja enge Verbindungen zwischen Land und der Stiftung gab, geriet die Stiftung vor allem mit dem Angriff Russlands auf die Ukraine in die Kritik. Seit Mai 2022 hat der Untersuchungsausschuss Gründung und Arbeit der Stiftung durchleuchtet. Es ging der Opposition aus CDU, Grünen und FDP auch um die Verbindung nach Russland. Und vorhin beim großen Finale war auch Stefan Luthmann dabei. Er berichtet für uns aus dem NDR-Landtagsstudio.
1: Angriff ist die beste Verteidigung. Diese Taktik wählte der SPD-Abgeordnete Thomas Krüger. Aufklärung jedenfalls hätten CDU und Grüne im Ausschuss nicht gewollt.
2: Es ging am Ende im Ausschuss um drei Dinge, genau drei Dinge. Zum einen ging es um Skandalisierung, zum zweiten ging es um Skandalisierung und zum dritten ging es um Skandalisierung.
1: Der Ausschuss habe 7 Millionen Euro gekostet und keine neuen Erkenntnisse gebracht, kritisierte Krüger. Beifall bekam der Sozialdemokrat vom AfD-Fraktionsvorsitzenden Enrico Schulz.
3: Es ist viel Wind um nichts produziert worden, sehr geehrte Damen und Herren. Und letztlich ist der ganz große Skandal ausgeblieben.
1: Der CDU-Abgeordnete Sebastian Ehlers, Vorsitzender des Untersuchungsausschusses, hielt dagegen. Die Landesregierung habe sich vor den Karren der russischen Nord Stream AG spannen lassen für billiges Gas. Die Stiftung und ihre Firma habe für Nord Stream den Bau der Pipeline beendet. Anders als von der SPD-geführten Landesregierung behauptet.
4: Dem Parlament, und das will ich nochmal festhalten an der Stelle, wurde damals in einem zentralen Punkt nicht die Wahrheit gesagt.
1: Deutlicher noch formulierte die Kritik an der SPD-geführten Landesregierung Grünen-Fraktionschefin Konstanze Ulrich. Die Klimaschutzstiftung habe die Abhängigkeit vom russischen Gas verstärkt. Ein riesiger Fehler, so Ulrich, der diese Ursache habe.
5: Es lag an der viel zu großen Nähe der Landesregierung zum russischen Staat und zu den Akteuren von Nord Stream 1 und Nord Stream 2.
1: Regelrecht empört über das Handeln der SPD zeigte sich der Abgeordnete Hannes Damm, Grünen-Mitglied, aber fraktionslos.
6: Das Schlimmste ist die Dreistigkeit, mit der Sie bis heute das alles kleinreden. Sie haben sie von Anfang an einem fremden Staat und seinem Konzern das Regierungshandeln diktieren lassen und ihr eigenes Parlament dabei belogen.
1: Der FDP-Abgeordnete David Wulff sah es ähnlich. Er räumte allerdings ein.
7: Handfeste Beweise für eine super direkte Einflussnahme, Vorteilsnahme oder sonstiges, die liegen nicht vor. Die wurden nicht gefunden.
1: Am Ende ging die Frau ans Pult, die die politische Gesamtverantwortung hat. Ministerpräsidentin Manuela Schwesig verteidigte ihren Kurs. Es sei damals um preiswerte Energie für Bürger und die Wirtschaft gegangen. Wie zu Beginn schon ihr Parteifreund Krüger, griff auch Schwesig die Opposition an.
8: Nach 4 Jahren Untersuchungsausschuss kann man nur feststellen, sie haben nichts. Sie haben mit Ihrem maßlosen und oft einfach nur falschen Vorwürfen dem Ansehen unseres Landes geschadet.
1: Dafür bekam Schwesig 40-sekündigen Beifall ihrer rot-roten Koalition. Das letzte Wort in der Debatte allerdings hatte die Grünen-Fraktionschefin Ulrich. Sie wies die Vorwürfe Schwesigs zurück. Der Landtag müsse weiter wachsam sein und der beste Schutz für Mecklenburg-Vorpommern sei Transparenz.
0: Also die Akte Klimaschutzstiftung ist damit im Parlament, also im U-Ausschuss, geschlossen.

0: Kommen Sie gut an mit uns, mit NDR 1 Radio MV zum Donnerstagabend. Volksfestwoche in Malchow klingt irgendwie erstmal nach Schmalzgebäck und Autoscooter. Aber es geht auch um Kunst und Kultur. Dort im Kunstmuseum in Malchow nämlich hat es anlässlich der Eröffnung der Volksfestwoche gestern eine ganz besondere Vernissage von zwei Malerinnen gegeben. Und Beatrice Böse war für uns dabei.
1: Eine Frau mit langen roten Haaren, sie trägt ein grünes Kleid, vor ihr steht eine Weinflasche. Sie kniet darüber, hält sich mit einer Hand den Bauch fest. Eine Situation, die Malerin Eva Zucker gut kennt.
2: Ich war Alkoholikerin, also ich konnte abends nicht einschlafen. Hab deswegen getrunken und dieses typische abendliche Glas wurde dann zur Flasche und so weiter, bis es auch wirklich am Tag war, bis ich die Wohnung verloren habe, bis ich auf der Straße gelegen habe, geschlafen habe, in Kellern, auch mal bei fremden Leuten. Essen aus den Mülleimern gesucht.
1: Erfahrungen, die Eva Zucker sehr geprägt haben. Inzwischen ist sie trocken. Ihre Familie und die Malerei haben ihr dabei geholfen.
2: Man hat so einen ganz bestimmten Fokus. Man kann alles rauslassen, ohne Worte benutzen zu müssen. Also dieses Nonverbal, weil manche Sachen kann man ja nicht wirklich in Worte fassen, was man fühlt, was man sagen möchte. Und das bringt man auf die Leinwand und dann ist es irgendwie ein bisschen weg. Alles wird ein bisschen leichter.
1: Eva Zucker lebt in Waren. Eine Zeit lang hat sie auch in Malchow gewohnt. Vergangenes Jahr dann die erste Ausstellung im Malchower Kunstmuseum. Die jetzige Chefin Maren Kude hat die Schau von Eva Zucker damals gesehen.
3: Da wusste ich aber noch nicht, dass ich mal hier arbeiten werde. Es hat mir so gut gefallen. Und die Idee war dann auch schnell geboren, dass wir eine Doppelausstellung machen. Also mit ihrer befreundeten Künstlerin zusammen, also der Katja Lohmeier. Und das Witzige ist, die beiden haben sich hier das erste Mal gesehen. In Natura. Die sind seit Jahren befreundet, aber nur über Social Media. Und die haben sich hier, es ist vor dem Kunstmuseum in den Armen gelegen. Ich kriege noch Gänsehaut.
1: Katja Lohmeier malt seit ihrer Kindheit, intensiv aber erst, als ihre Kinder geboren wurden.
4: Ich habe deren Idole die Wände gemalt. Also wir hatten keine Tapeten. Unsere Wände waren bemalt von den Wünschen der Kinder. Irgendwann habe ich eigentlich zu Corona-Zeiten noch mal ganz intensiv angefangen zu malen, weil ich war sehr krank geworden. Ja, und dann habe ich mich ganz in diese Kunstwelt, also meine Welt, verkrochen, weil ich einfach so merkte, ich habe gar nicht mehr richtig funktioniert.
1: Katja Lohmeier arbeitet gern mit verschiedenen Materialien, Harz, Acrylfarben, Samt und Holz. Eines ihrer Markenzeichen, opulente alte Rahmen.
4: Ich restauriere sie auch nicht, weil ich finde immer, sie haben schon so viel Geschichte und mit meiner Kunst kommt noch eine neue Geschichte dazu.
1: Museumsleiterin Maren Kude möchte, dass das Kunstmuseum in Malchow wieder eine Adresse wird, wo Künstler gern ausstellen.
3: Das soll ja eben auch was für die Region sein, wo auch die Malchower wieder sagen, Mensch, habe ich Lust drauf, gab's ja hier noch nie, da gehen wir hin.
0: Tja, und die aktuelle Ausstellung Resonanzräume, da können Sie noch hingehen bis zum 31. August im Kunstmuseum Malchow. Und heute Abend im Kulturjournal geht es auch darum, um das Kunstmuseum, die Ausstellung. Und wir schauen nach 19 Uhr auch noch, wer in diesem Jahr nämlich bei den Eldener Jazztagen spielen wird. Nach 19 Uhr, wie gesagt, NDR 1 Radio MV.

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0: Die Sonne ist kaum aufgegangen, da schlagen Flammen aus dem Dachstuhl eines Krankenhauses in Ludwigslust. Sie breiten sich rasch aus und schnell ist klar, das Feuer ist in einem Patientenzimmer ausgebrochen. Zwei Patienten sterben. Christian Schewe, weiß man dann schon etwas zur Brandursache?
2: Nein, noch nicht. Das wird weiter ermittelt. Ein Notdach soll nun auf den besonders stark betroffenen Gebäudeteil gebaut werden. Landrat Sternberg sagt, dies sei wichtig für den gesamten Klinikbetrieb. Zur Brandursache gibt es, wie gesagt, noch keine neuen Erkenntnisse. Die Experten, die suchen nach wie vor nach Spuren. Auch zur Schadenshöhe gibt es noch keine Informationen. Mittlerweile teilte aber der Landkreis Ludwigslust-Parchim mit, dass schnellstmöglich Geld zum Beispiel für die Reparaturen und auch die Versorgung der Patienten bereitgestellt werden soll. Wie viel? Darüber wollen die Fraktionsvorsitzenden des Kreises heute noch beraten. Die umstrittene Klimaschutzstiftung Mecklenburg-Vorpommern hat heute den Landtag in seiner vorletzten Sitzung vor der Wahl beschäftigt. Es ging um den Abschlussbericht des Parlamentarischen Untersuchungsausschusses zu den Umständen und Folgen der Stiftungsgründung vor mehr als 5 Jahren. Über eine kontroverse Debatte berichtet aus dem NDR Landtagsstudio Stefan Ludmann.
3: Es bleibt dabei, die rot-rote Koalition verteidigte auch in der Abschlussdebatte die Stiftungsgründung mit dem Geld der russischen Nord Stream 2 AG. Es sei damals darum gegangen, die Gaspipeline zu Ende zu bauen, um preiswerte Energie für die Bürger und die Wirtschaft zu sichern, so Ministerpräsidentin Schwesig von der SPD. Die Opposition aus CDU, Grünen und FDP habe dem Ansehen des Landes mit dem Untersuchungsausschuss und unhaltbaren Vorwürfen geschadet, so Schwesig. Wörtlich sagte sie an die Adresse der Oppositionsfraktionen, sie haben nichts. Die Fraktionen widersprachen, die Landesregierung habe eine viel zu große Nähe zu Russland gehabt und sie habe den Landtag belogen, denn anders als dargestellt sei der Zweck der Stiftung nicht der Klimaschutz, sondern die Fertigstellung der Nord Stream Pipeline gewesen.
2: Im Fall des ermordeten Fabian aus Güstrow haben heute am Landgericht Rostock 4 Nachbarinnen und ein Bekannter der Angeklagten Gina H. ausgesagt. Dabei ging es auch um ein bemerkenswertes Telefonat. Alina Boje aus Rostock.
4: Eine der Zeuginnen berichtete, sie habe mit der Angeklagten wenige Tage nach dem Fund des toten Jungen telefoniert. Gina H. habe sich in dem Gespräch darüber beklagt, dass der 8-jährige Fabian versucht habe, Gina H.'s Beziehung zu Fabians Vater auseinanderzubringen. Mit ihm war sie bis August 2025 liiert. Die Aussage der Zeugin könnte zu dem Eindruck der Ermittler passen. Die vermuten, dass Gina H. Fabian als Hindernis dabei sah, Fabians Vater wieder für sich zu gewinnen. Außerdem ging es heute noch einmal um den Ort, an dem Fabians Leiche gefunden wurde, nämlich Klein-Upal. Die Gegend ist laut mehreren Zeuginnen kein Ort, an dem Gina H. häufiger gewesen ist. Der Prozess wird am kommenden Dienstag fortgesetzt.
2: Nach dem Rückruf von Bratklopsen geht die Firma Pommernland in Staffenhagen nicht von systematischen Fehlern oder weiteren Fremdkörpern in der Produktion aus. Anfang dieser Woche habe eine Kundin ein Metallteil in einem Bratklops gefunden, teilt das Unternehmen mit. Daraufhin wurde die komplette Charge zurückgerufen. Außerdem seien Rückstellmuster und Produktionsbegleitende Dokumente geprüft worden. Diese Kontrollen seien komplett unauffällig verlaufen, heißt es. Verkauft wurden die betreffenden Produkte vor allem in Märkten des sogenannten schwarzen Netto.
0: Das Wetter für uns in Mecklenburg-Vorpommern mit Jolene Wagner-Stein. Welche Temperaturen gibt es denn heute so zum Durchlüften in der Nacht?
5: In der Nacht geht's runter auf 16 bis 13 Grad, ist also ganz angenehm, aber es wird halt echt windig. Der dreht noch der Wind auf West bis Nordwest. Dazu gibt es starke bestürmische Böen und an der Küste, da sind auch Sturmböen und sogar schwere Sturmböen nicht ausgeschlossen. Die Wasserstandsvorhersage für unsere Küste: bis morgen früh werden östlich Rügens Abweichungen von 25 cm unter bis 15 cm über dem mittleren Wasserstand erwartet und auch westlich Rügens werden Abweichungen von 35 cm unter bis 20 cm über dem mittleren Wasserstand erwartet. Ja, morgen dann ganz ähnlich wie heute. Bisschen Sonne ist dabei, aber eben auch viele Wolken, Regen und frischer bis starker Nordwestwind. An der Küste, da fegt er teilweise auch stürmisch mit einzelnen Sturmböen, also mit bis zu 85 km pro Stunde.
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5: Die A11 ist noch gesperrt zwischen Penkun und dem Grenzübergang Pommeln wegen Bauarbeiten. Das Ganze geht noch bis 20 Uhr und betrifft beide Richtungen. Dann Vorsicht bitte, die Landstraße zwischen Dierhagen-Ost und Wustrow ist nach einem Unfall in beide Richtungen gesperrt. Eine Vollsperrung haben wir dann auch in Wismar zwischen Dagezo und der Altstadt, ebenfalls ein Unfall. Und noch eine Vollsperrung nach einem Unfall, und zwar zwischen Detmannsdorf-Kölzow und Marlow. Und geblitzt wird auf der A20 Richtung Kreuz Uckermark, Höhe Abfahrt Grimmen Ost, auf der A24 Richtung Hamburg, zwischen Zarrentin und Gudow, auf der A24 im Dreieck Wittstock-Dosse beidseitig. B5 Ortseingang Ludwigslust aus Kummer kommend, auf der B5 in Fellan Richtung Ludwigslust. B96 Neustrelitz Richtung Fürstenberg in Höhe Düsterförde. Dann haben wir die B96 Stralsund Richtung A20 zweimal dabei. Einmal der altbekannte Anhänger Höhe Parkplatz Rügenblick und dann ein Stückchen weiter steht noch was kurz hinter dem Abzweig Altenhagen im 60er-Bereich. Dann die B110 in Görke beidseitig, B110 in Tutow, auf der 321 in Slate Richtung Parchim, Ortsausgang Brüssow Richtung Löcknitz, Karlshöhe Richtung Neubrandenburg, in Jüngshof Richtung Rostock, Lezin-Siedlung Richtung Buro, Mögenburg Richtung Wismar, Neumukran Richtung Sassnitz, in Schwerin Lübecker Straße beidseitig in Blitzer Höhe der Supermärkte und in Demmin am Anger Höhe Spielplatz, da wurde ein Leser aufgebaut.
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0: Der Brand im Krankenhaus in Ludwigslust ist ja heute das Thema hier im Land. Zwei Patienten sind dabei gestorben. Und während die Brandermittler weiter nach der Ursache suchen, stand eben für die Helfer heute früh eine andere emotionale Aufgabe im Fokus. Und auch Landrat Stefan Sternberg war ja vor Ort.
6: Ich bin heute Morgen hier mitten reingekommen und ich wohne ja hier in der Nähe. Ich kannte gefühlt 10 der Patienten, die mich sofort angesprochen haben. Und ein älterer Herr, der mich auf die Schulter gefasst hat, der hat zu mir gesagt, ah Stefan, du bist da. Und dann habe ich gesagt, ja, wir sind alle da. Und dann hat er sich hingesetzt und war ein Stück ruhiger. Und ich glaube, das ist jetzt ganz wichtig, dass man Gesichter sieht, uns sieht, dass sie wissen, dass wir für sie da sind.
0: Ja, und wie es für die Patienten dort vor Ort auch weitergeht, wie der Tag für die Helfer war, auch das fasst unser Reporter zusammen in 7 Minuten.

0: Wir wünschen Ihnen einen guten Donnerstagfeierabend, NDR 1 Radio MV. Ausgerechnet an einem Ort, an dem Menschen gesund werden wollen sollen, bricht die Katastrophe aus. Heute früh im Krankenhaus Ludwigslust war das. Zwei Menschen sind bei dem Brand gestorben. Ein 85-jähriger Mann und die andere Person ist eben noch nicht offiziell identifiziert. Stefan Thoms fasst die Ereignisse und den aktuellen Stand der Ermittlungen zusammen.
1: Wir haben Menschen gerettet. Wir haben wirklich einfach geniale Arbeit geleistet. Ganz, ganz großen Dank.
2: Etwa 7 Stunden hatten die Einsatzkräfte in Ludwigslust zu tun. Dann hatten sie das Feuer im Krankenhaus im Griff. Für die Einsatzleitung und auch den zuständigen Landrat Stefan Sternberg eine starke Teamleistung.
3: Gestern hat Ludwigslust vor 150 Jahren seine Stadturkunde bekommen. 150 und einen Tag. Und diese Stadt stand vor heute Morgen vor großen Herausforderungen mit ihren Blaulichtorganisationen, dem Katzschutzstab und auch dem ganzen Team des Krankenhauses. Ich kann nur eins sagen, wir haben super gut zusammengestanden, viel Hilfe und Hilfsangebote aus der Bevölkerung sofort bekommen. Ich bin einfach stolz auf alle Bürgerinnen und Bürger in Ludwigslust-Parchim.
2: Der Notruf war gegen 4 Uhr heute früh bei der Feuerwehr eingegangen. Eine halbe Stunde später waren die Einsatzkräfte vor Ort. Das Krankenhaus musste komplett evakuiert werden. Die etwa 80 Patientinnen und Patienten wurden teils mit ihren Liegen herausgerollt und auf dem Klinikhof versorgt. Wie sich schnell herausstellte, das Feuer war in einem Patientenzimmer in der Gefäßchirurgie ausgebrochen. Eines der beiden Todesopfer war auch dort untergebracht. Die genaue Brandursache steht noch nicht fest. Um die herauszufinden, haben Experten das Gebäude untersucht. Auch zur genauen Höhe des Schadens gibt es bisher keine Erkenntnisse. Aber weil ein Gebäudeteil des Krankenhauses betroffen ist, der erst vor relativ kurzer Zeit neu ausgestattet wurde, wo also auch sehr viel moderne Technik steht, wird der finanzielle Schaden ziemlich groß sein. Mittlerweile haben aber sowohl der Landkreis wie auch das Land schnelle Hilfe zugesagt. Gesundheitsministerin Stefanie Drese.
4: Ich will noch einmal unterstreichen, dass die LUB-Kliniken und das Klinikum in Ludwigslust für uns ein ganz wichtiger Anbieter in Mecklenburg-Vorpommern für medizinische Leistungen sind. Und wir werden alles zur Unterstützung tun, damit sie auch schnell wieder in gewohntem Umfang hier arbeiten können.
2: Mit den ersten Reparaturarbeiten wurde mittlerweile auch schon begonnen. Erste Maßnahme, sagt Landrat Sternberg, das kaputte Dach an der Brandstelle soll ausgebessert werden.
3: Wir werden innerhalb der nächsten 24 Stunden ein Notdach errichten. Das ist ganz wichtig, um die Funktionstüchtigkeit der zentralen Bereiche wiederherzustellen. Und ich darf sagen, das hat ein Gebäudeteil getroffen, der für uns ein Teil unserer zentralen Herzkammer ist sozusagen. Aber wir sind da frohen Mutes, dass wir das nach und nach wieder gut hinbekommen.
2: Und damit das auch schnell vorangeht, treffen sich noch heute die Fraktionsvorsitzenden des Kreises Ludwigslust-Parchim und besprechen, wie viel Geld zügig und unkompliziert zur Verfügung gestellt werden kann.
0: Und darüber informieren wir Sie hier bei NDR 1 Radio MV auch im Laufe des Abends und natürlich auch morgen früh.

0: Zappen Sie heute Abend bloß nicht zu früh weg. Bei der Fußballweltmeisterschaft wird es ja nochmal spannend. Spanien spielt gegen Österreich, 21 Uhr. Und wer dann noch nicht genug hat, der kann sich ja in der Nacht zum Beispiel auch Portugal gegen Kroatien angucken. In Fußball Deutschland dreht sich allerdings alles nur um ein Thema, ne? Um die Zukunft von Julian Nagelsmann. Der musste heute auch in die DFB-Zentrale. Unser Thema nochmal jetzt hier bei NDR 1 Radio MV. Tabea Kunze aus unserem ARD-WM-Team. Was genau wird ihm denn vorgeworfen?
1: Ja, Julian Nagelsmann hat es nicht geschafft, aus den Spielern, die er zur Verfügung hat, eine konkurrenzfähige Mannschaft für dieses Turnier zu formen. Und was man ihm vorwerfen muss, ist, dass er einfach auch Spieler öffentlich beschädigt hat, die dann aber am Ende hier Leistung bringen sollten. Ich denke da an die Debatte um Dennis Undaf. Ich denke an den unglücklichen Umgang mit Nick Woltemade, der hier nur 22 Minuten mehr oder weniger gespielt hat und dann aber zum Elfmeterschießen antreten sollte und den dann verschossen hat. Das sind einfach kleine sportliche Bausteine, die Julian Nagelsmann jetzt mehr oder weniger vor die Füße fallen. Und darüber hinaus muss man sagen, er hat es auch nicht geschafft, der Mannschaft eine Intensität, eine Leidenschaft mitzugeben. Sie wirkte lethargisch, hat sich mehr oder weniger in dieses Ausscheiden gefügt. Und kommunikativ muss man sagen, dass er sehr, ja, dünnhäutig gewirkt hat, wenig selbstkritisch, wenig demütig auch nach dem Ausscheiden. Und das sind sicherlich weiche Faktoren, die man ihm auch anlasten kann.
0: Ja, und musste er ja heute ja zum Rapport beim DFB in Frankfurt. Was hört man oder hast du was gehört von diesem Krisentreffen?
1: Dass es 3 Stunden gedauert hat, heute in der DFB-Zentrale. Bernd Neuendorf, der DFB-Präsident, war genauso anwesend wie Liga-Präsident Hans-Joachim Watzke, Sportdirektor Rudi Völler und Geschäftsführer Andreas Rettich. Also die ganze DFB-Spitze versammelt. Julian Nagelsmann sollte das Scheitern analysieren, sollte aber auch Fragen zur Atmosphäre im Teamquartier beantworten. Also ob es wirklich nötig war, dass die Frauen und die Familien so regelmäßig hier auch in Winston-Salem vor Ort waren. Also das waren Themen dieses Gesprächs. Und am Ende, das sind die Signale, die wir hören, soll ihm die DFB-Spitze doch nahegelegt haben, noch einmal über den Rücktritt nachzudenken. Da soll sich Nagelsmann aber wenig einsichtig gezeigt haben. Und deswegen ist diese Entscheidung eben weiter vertagt. Es müssen ja auch viele Gremien im DFB eine mögliche Trennung von Nagelsmann absegnen. Deswegen geht das alles nicht so schnell. Trotzdem rechne ich damit, dass die Entscheidung noch in dieser Woche fällt.
0: Also wahrscheinlich freiwilliger Rücktritt oder teure Vertragsauflösung ist die Frage. Ja, und wenn man über Nachfolger spricht, fällt ja auch sofort der Name Jürgen Klopp. Was sagst du, wie realistisch ist das?
1: Das ist realistisch, denn Jürgen Klopp hat ja mehr oder weniger offen durchblicken lassen, dass er für diesen Job auch zur Verfügung steht, obwohl er gerade ja noch als Fußballchef bei Red Bull unter Vertrag steht. Trotzdem hat er hier als Fernsehexperte auch mehr oder weniger offen damit kokettiert, dass ihn dieser Job reizen würde. Da geht es natürlich jetzt auch um eine Menge Geld. Auch Jürgen Klopp wird einen Vertrag in Millionenhöhe abschließen wollen als Bundestrainer. Aber klar, Jürgen Klopp ist der Kandidat Nummer 1. Er würde für einen kompletten Neuanfang beim DFB stehen. Das ist natürlich auch was der Deutsche Fußballbund wollen muss. Diesen Jürgen Klopp, der teilweise auch mit dem Kopf durch die Wand will und der sicherlich ja auch die Gremien beim DFB radikal stressen würde, auch mit seinen Ideen vom Neuanfang.
0: Ja, wer ist Ihr Favorit? Träumen dürfen Sie ja jetzt noch. Und dazu heben wir ab mit R.E.M. und Man on the Moon. Kommen Sie gut in den Donnerstagabend.

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1: 6:30 haben wir es. Jetzt gibt es die Kurznachrichten mit Christian Schewe. In den frühen Morgenstunden ist es ja zu einem Feuer im Krankenhaus Ludwigslust gekommen. 2 Patienten sind dabei gestorben. Die Nachricht macht uns tief betroffen, sagte Landrat Stefan Sternberg. Was ist denn der aktuelle Stand, Christian?
2: Also nach den ersten Erkenntnissen ist der Brand in einem Patientenzimmer ausgebrochen und griff dann auf das Obergeschoss des Gebäudes sowie auch den Dachstuhl über. Aufgrund des schnellen Eingreifens der Feuerwehrkräfte konnte ein Ausbreiten des Brandes verhindert werden. Unsere Herzkammer des Klinikums wurde getroffen, sagt Landrat Sternberg weiter. In dem Gebäudeteil des Krankenhauses befindet sich der Linksherzkatheter-Messplatz, der aller Voraussicht nach vom Löschwasser beschädigt worden ist. Wie hoch der Sachschaden ist, das könne noch nicht beziffert werden. Hinter dem Anschlag auf die Nord Stream Pipelines in der Ostsee stecken nach Auffassung der Bundesanwaltschaft staatliche Stellen in der Ukraine. Sie sollen den Auftrag dafür erteilt haben, so steht es in der erhobenen Anklage gegen den mutmaßlichen Drahtzieher. Sie wurde heute veröffentlicht. Die Sabotageaktion sollte demnach Gaslieferungen über die Pipelines dauerhaft stoppen, damit Russland Geld fehlt, um den Ukraine-Krieg zu finanzieren. Ärzte, Sozialverbände und Krankenkassen haben die geplanten neuen Regeln für Krankschreibungen scharf kritisiert. Union und SPD hatten sich darauf verständigt, die telefonische Krankschreibung abzuschaffen. Außerdem soll eine Arbeitsunfähigkeitsbescheinigung künftig schon ab dem ersten Krankheitstag nötig sein. Die Bundesärztekammer kritisierte, gerade in der Erkältungs- und Grippesaison würden Wartezimmer dadurch weiter gefüllt. Der Hausärzteverband warnt vor einer Überlastung der Praxen. Die Kassenärztliche Bundesvereinigung sprach von einer Zumutung, die an Unverschämtheit grenze.
1: Und es gibt noch mehr Nachrichten aus Ihrer Region.
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4: Mit Vanessa Kiaulin. Guten Abend. Wieder ein Dämpfer für die Kurabgabe in Rostock. Eigentlich sollte gestern Abend in der Bürgerschaft die Entscheidung fallen, wie hoch die Kurtaxe für Touristen in Rostock künftig sein soll. Doch sie musste wieder verschoben werden. Peter Schmidt mit Details.
5: Streitpunkt bei der Neuregelung ist, ob die Nutzung des öffentlichen Nahverkehrs in der Abgabe für Gäste enthalten sein soll. Stadtverwaltung und Touristiker finden nein, denn das mache die Kurtaxe zu teuer. Damit sei Rostock nicht wettbewerbsfähig. SPD, Linke und Grüne hingegen wollen, dass die sogenannte Mobilitätspauschale Teil der Kurtaxe bleibt. Die Stadtverwaltung soll deshalb nun bis September eine Variante vorlegen, die den vergünstigten Nahverkehr für Touristen enthält. Notwendig ist die Neuregelung der Kurtaxe, weil das Oberlandesgericht die alte Form beanstandet hatte. Unter anderem wegen einzelner Regelungen zu Tagesgästen.
4: Egal ob Zocken am Handy, Sportwetten oder Lotto. Nicht selten führt Glücksspiel in eine Sucht. In Kühlungsborn haben sich Schülerinnen und Schüler damit nun im Unterricht beschäftigt. Christian Jäger war dabei.
6: Rund 100 Jugendliche aus den Jahrgangsstufen 9 und 10 haben sich 2 Tage lang in Workshops mit den Mechanismen der Glücksspiele befasst. Denn die Industrie baut bewusst Belohnungssysteme und andere Kniffe ein, um die Menschen bei Stange zu halten und oft auch, um ihnen das Geld aus der Tasche zu ziehen. Das hat der Psychologe Hauke Meyer ganz genau aufgezeigt, einer der Experten des begleitenden Digitalunternehmens BG 3000.
4: Beim Tag der künstlichen Intelligenz an der Unimedizin Rostock haben sich Expertinnen und Experten aus Medizin, Informatik und Wissenschaft ausgetauscht. Es ging darum, wie KI eingesetzt werden kann, etwa um Krankheiten früher zu erkennen oder die Gesundheitsversorgung auf dem Land zu verbessern. Außerdem sollen diese Bereiche der Uni künftig enger zusammenarbeiten beim sogenannten Digital Health Campus, die Idee, Forschung, Versorgung und Technologieentwicklung an einem Standort bündeln. Die Landesverkehrswacht Mecklenburg-Vorpommern, die Unfallkasse und die Verkehrssicherheitskommission haben in Rostock heute 20 Kitas ausgezeichnet. Der Kita-Schulwegorden wurde am Nachmittag im Igerpark an Kindertagesstätten vergeben, die sich für sichere Schulwege und in der Verkehrserziehung engagiert haben. Zudem fließen 1.000 Euro in Kita-Spielgeräte.
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1: Im NDR-Wetterstudio am Kap Arkona ist Frank Abel. Und nun, der Tag heute hat ordentlich Wind gebracht.
7: Ja, das ist ganz gut, ne?
1: Ja.
7: Also vor allem, wer natürlich an der Küste ist, ist klar. Aber auch sonst böiger Wind. Und der ist jetzt auf dem Weg Richtung Höhepunkt erstmal für die Nacht. Noch ist der Wind gleichmäßig. Der wird dann eher so ein bisschen unregelmäßig. Dieser böige Wind im Laufe der Nacht, wo eben dann der Wind auf West-Nordwest dreht. Da müssen wir aufpassen, weil ja stürmische Böen in Küstennähe, an der Küste selbst auch mal Sturmböen vereinzelt. So vor allem Darßer Küste, Westküste, kann es durchaus mal bis an die 100 km/h gehen. Mhm. Auch im Landesinneren. Und dazu gibt es noch ein paar einzelne Schauer.
1: Also Fenster, wer auf hat, festmachen, Segelboot gut verankern. Und wie geht's dann weiter?
7: Ja, auch morgen noch festlassen, weil erstmal pustet's noch weiter, auch wenn es zwischendrin auch immer mal ein paar ruhigere Phasen gibt. Es ist also eher dieser böige Wind. Ansonsten sieht's gar nicht so schlecht aus. Also die Sonne scheint 4 bis 6 Stunden, dazwischen mal ein paar dickere Wolken. Einzelne Schauer, längst nicht überall, wird insbesondere in Vorpommern allgemein mal öfter auftreten, an der Elbe auch. Und dazwischen selten bis gar nicht. Und genau deswegen ist man ja geneigt, vielleicht nach draußen zu gehen. Da aufpassen, an der Ostsee sowieso. Gerade so Richtung Usedom, denke ich, da ist der Wind ablandig. Da sind gar nicht so dicke Wellen. Da denkt man, ach, da kann ich mal schwimmen gehen.
1: Oh ja.
7: Auf der Luftmatratze. Und auf einmal weht eben der Wind die Luftmatratze raus aus Wasser. Also deswegen aufpassen.
1: Und am Wochenende, wer jetzt zum Beispiel heiraten oder feiern will, auf der Warnemünder Woche, wie wird's da?
7: Ja, da ist auch so ein bisschen windiges Wetter angesagt. Aber spätestens seit Marilyn Monroe wissen wir, das muss nicht immer schlecht sein. Es ist tatsächlich so, dass der Wind weiter da ist, er ist aber nicht mehr so stark wie jetzt am morgigen Tag. Also wir haben da immer noch stürmische Böen, vielleicht vereinzelt, so direkt an der Küste, wenn es anfällig ist. Auch noch mal eine einzelne Sturmböe an, die vielleicht so 70, 80 km/h. Vor allem Sonnabend, Abend auf Sonntag, da ist es auch mal ein bisschen leichter Regen, der ein bisschen länger dauert und alles bei 19 bis 22 Grad und zwischendrin Sonne.
1: 18.36 Uhr haben wir es, NDR 1 Radio MV, der zuverlässigste Verkehrsservice für uns in Mecklenburg-Vorpommern mit Jolien Wagnerstein.
8: Die A11 ist noch wegen Bauarbeiten gesperrt zwischen Penkun und dem Grenzübergang Pommeln. Das Ganze noch bis 20 Uhr und geht auch in beide Richtungen. Außerdem eine Vollsperrung in Wismar zwischen Dagezo und der Altstadt, da hat es einen Unfall gegeben und noch eine Vollsperrung nach einem Unfall, und zwar zwischen Detmannsdorf-Kölzow und Marlow. Und geblitzt wird auf der A20 Richtung Kreuz Uckermark, Höhe Abfahrt Grimmen-Ost, A24 Richtung Hamburg zwischen Zarrentin und Gudo, auf der A24 im Dreieck Wittstock-Dosse beidseitig, B5 Ortseingang Ludwigslust aus Kummer kommend, B5 in Verlahn Richtung Ludwigslust, auf der B96 Neustrelitz Richtung Fürstenberg, Höhe Düsterförde. Dann auf der 96 Stralsund Richtung A20, Höhe Parkplatz Rügenblick, und ein Stückchen weiter kurz hinter dem Abzweig Altenhagen im 60er-Bereich steht auch noch einer. B110 in Görke beidseitig, B110 in Tuto, auf der B321 in Slate Richtung Parchim, Ortsausgang Brüssow Richtung Löcknitz, in Karlsruhe Richtung Neubrandenburg, dann in Jürgeshof Richtung Rostock, Lizin-Siedlung Richtung Buro, in Mürgenburg Richtung Wismar, in Neumukran Richtung Sassnitz, in Schwerin haben wir noch einen auf der Lübecker Straße in Höhe der Supermärkte, da wird beidseitig geblitzt, und ein Leser in der Mine am Anger, Höhe Spielplatz. So.
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0: NDR 1 Radio MV am Donnerstagabend mit der Kultsängerin und Bassistin vor allem, Susi Quattro. Und da werfen wir jetzt mal einen Blick auf den größten Schrottplatz des Landes. Und zwar am Grunde der Ostsee. Dort und ja auch in der Nordsee liegt seit Jahrzehnten Kriegsmunition. Sprengköpfe, Handgranaten, Fliegerbomben und seit langem ist klar, das muss alles wieder rausgeholt werden, bevor es eben komplett durchgerostet ist. Damit das gelingt, dazu soll künftig ein Bundeskompetenzzentrum Munition im Meer in Rostock beitragen. Jürgen Jakob Gericke war bei der Auftaktveranstaltung dabei. Gibt es denn Schätzungen, wann die Munition aus der Ostsee verschwunden ist?
1: Nein, das hat heute niemand vor Ort so sagen wollen. Es kann auf jeden Fall sehr, sehr lange dauern. Nicht mehr zu unseren Lebzeiten. Also das werden wir nicht mehr erleben. Das war heute tatsächlich mehrmals zu hören, solche Aussagen. Es ist ja einfach viel zu viel, was dort vor unserer Küste liegt. 1,6 Millionen Tonnen Kriegsmunition in deutschen Hoheitsgewässern. Also nicht nur Ostsee, sondern auch in der Nordsee. Aber es gibt so eine konkretere Vorstellung. In 20 Jahren könnten 20% dieser Massen geborgen sein. Das ist eine Schätzung, die es mal an der Uni Rostock gab. Auf jeden Fall muss sehr viel mehr passieren als bisher. Denn das TNT, was in diesen Bomben enthalten ist, das löst sich jetzt schon. Das haben Forschende in Kiel nachgewiesen. Und ja, wenn da eben jetzt schon der Rost sozusagen sich fortfrisst, das wird in den kommenden Jahren dann eher noch viel, viel mehr werden. Das wird exponentiell steigen sozusagen und dann wird sich das auch nochmal deutlich mehr niederschlagen und eben auch in Meereslebewesen ankommen.
0: Kommen wir jetzt mal zum Praktischen. Wie soll denn dieses neue Kompetenzzentrum in Rostock arbeiten?
1: Ja, da soll zumindest alles gebündelt werden. Alle, die an der Problematik arbeiten, Bund und Küstenländer sind da eben zusammen mit Forschungsinstituten vertreten, mit auch der Praxis, mit Unternehmen, wie eben die Baltiktaucher in Rostock. Die haben ja in Sachen Munitionsbergung schon sehr viel Praxiserfahrung. Das Ganze ist angesiedelt am Ocean Technology Campus in Rostock erstmal. Also es geht um Austausch. Das Wissen soll geteilt werden, vor allem von bisherigen Bergungsaktionen. Und was ist dort gut gelaufen, was nicht. Es geht auch um rechtliche Dinge, also da ist Austausch sehr wertvoll. Und es soll auch an konkreten Projekten gearbeitet werden, an der künftigen Technik, die dann die Bergung möglich macht. Zum Beispiel ist eine Vernichtungsplattform im Gespräch. Bisher ist es so, die Weltkriegsmunition wird aufwendig einzeln rausgeholt und dann ins niedersächsische Munster gebracht, dort vernichtet. Und das würde bei großen Massen sozusagen überhaupt keinen Sinn mehr machen. Das soll also auf eine schwimmende Plattform im Meer gebracht werden und dort dann gesprengt.
0: Okay, spannend. Wie viele Ressourcen werden für diese große Aufgabe bereitgestellt?
1: Tja, darüber ist noch nichts bekannt. Okay. Tatsächlich der Bundesumweltminister Carsten Schneider, der heute zum Auftakt vorbeigeschaut hat in Rostock, konnte noch nicht genau sagen, wie viel konkrete finanzielle Mittel und auch personelle Mittel da in Rostock künftig arbeiten sollen. Die Bundesregierung hat insgesamt 100 Millionen Euro jährlich im Haushalt eingeplant für die Bergung von Munition aus den Meeren. Und das klingt erstmal nicht nach viel insgesamt. Das geben die 5 deutschen Energienetzbetreiber aus, um ihre Trassen in der Ostsee zu schützen und von Munition zu befreien. Also da werden sich die Pläne sicherlich noch etwas schärfen.
0: Dankeschön an dich, Jürgen Jakob Gericke. Und wie diese Bombenwerbung unter Wasser so praktisch aussieht, das ist heute Abend dann auch im Nordmagazin zu sehen. 19:30 Uhr wie gewohnt im NDR Fernsehen.

0: Der 4. Juli steht ja quasi vor der Tür und die USA feiern dann ihren 250. Geburtstag. Für Präsident Trump natürlich auch die perfekte Vorlage, um mal wieder auf die Pauke zu hauen.
1: America is back.
0: Tja, war Amerika weg, dass es jetzt wieder da ist? Oder wie ist das zu verstehen? Hintergründe über die USA unter Trump gibt es am Sonnabend ausführlich in Wangelin zu erfahren und auch gleich nach 7 im Kulturjournal mit Ralf Magert. Hier bei NDR 1 Radio MV geht's darum.

0: Ja, da lassen wir die Uhr noch ein bisschen ticken. Coldplay und Clocks hier im Lieblingsmix. Sie hören NDR1 Radio MV. Ich bin Ralf Markert. Es ist 19 Uhr.
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0: Rund 13 Stunden, nachdem die Feuerwehr zum Brand des Krankenhauses in Ludwigslust gerufen worden war, haben schon die ersten Reparaturarbeiten begonnen. So schnell wie möglich soll dort nach dem Feuer in einem Gebäudeteil wieder normal gearbeitet werden, Christian Schäfer.
2: Ja, das ist zumindest das Ziel. Der betroffene Teil, der wurde mittlerweile eingerüstet und über das kaputte Dach ist eine Plane verlegt worden. Weitere Informationen hat jetzt Stefan Thoms aus der Aktuell-Redaktion.
3: Landrat Sternberg hatte angekündigt, innerhalb von 24 Stunden das Dach so weit auszubessern, dass der Klinikbetrieb auch in dem Bereich weiterlaufen kann. Noch heute treffen sich die Fraktionsvorsitzenden des Kreises und beraten darüber, wie viel Geld kurzfristig zum Beispiel für Reparaturen und die Versorgung der Patientinnen und Patienten bereitgestellt werden kann. Schnelle und unkomplizierte Hilfe hatte neben dem Kreis auch das Land versprochen. Sowohl Ministerpräsidentin Schwesig als auch Gesundheitsministerin Drese betonten vor Ort den großen Stellenwert der Klinik und sicherten Unterstützung beim Wiederaufbau zu. Bei dem Brand in dem Krankenhaus waren 2 Menschen gestorben. Außerdem entstand ein großer Sachschaden.
2: Die Regierungsparteien CDU, CSU und SPD haben sich bei ihrem Koalitionsausschuss auf Verschärfungen bei Krankschreibungen geeinigt. Außerdem sollen befristete Arbeitsverträge in den kommenden Jahren bis zu 6-mal verlängert werden können. Und geplant sind auch Steuerentlastungen. Ministerpräsidentin Schwesig lobte die Beschlüsse als gutes Signal.
4: Wir brauchen jetzt Maßnahmen für mehr Wachstum und Beschäftigung, die Unterstützung der Wirtschaft, die Sicherung der Arbeitsplätze. Das ist jetzt das Allerwichtigste. Und deshalb finde ich, dass es viele gute Maßnahmen gibt, insbesondere die Entlastung kleinerer und mittlerer Einkommen. Das ist für unser Land ganz wichtig. Die meisten haben kleine Einkommen, gehen jeden Tag hart arbeiten und da bleibt dann nicht viel übrig. Und deshalb ist es gut, wenn jetzt kleine und mittlere Einkommen entlastet werden. Und es ist auch richtig, dass die Topverdiener mehr beitragen.
2: Ministerpräsidentin Schwesig. Ärzte, Sozialverbände und Krankenkassen haben die geplanten neuen Regeln für Krankschreibungen scharf kritisiert. Union und SPD hatten sich darauf verständigt, die telefonische Krankschreibung abzuschaffen. Außerdem soll eine Arbeitsunfähigkeitsbescheinigung künftig schon ab dem ersten Krankheitstag nötig sein. Die Bundesärztekammer kritisierte, gerade in der Erkältungs- und Grippesaison würden Wartezimmer dadurch weiter gefüllt. Der Hausärzteverband warnt vor einer Überlastung der Praxen und die Kassenärztliche Bundesvereinigung spricht von einer Zumutung, die an Unverschämtheit grenze. Eine Mehrheit der Deutschen möchte, dass sich die Politik auch in Krisenzeiten um den Klimaschutz kümmert. Im ARD-Deutschland-Trend sprachen sich 58% der Befragten dafür aus, das Thema nicht zu vernachlässigen. 36% finden Abstriche dagegen richtig. Aus Berlin dazu Markus Sambale.
5: 2 Drittel der Deutschen sind besorgt, dass der Klimawandel unsere Lebensgrundlagen zerstört. Vor allem die Anhänger der Grünen und der Linken, aber auch Anhänger von SPD und Union wollen mehrheitlich, dass der Klimaschutz auch in Krisenzeiten nicht hintangestellt wird. Nur bei den Anhängern der AfD gibt es eine deutliche Mehrheit von mehr als 70%, die sich für Abstriche beim Klimaschutz ausspricht. Unter dem Eindruck der historischen Hitzewelle erwarten die Befragten mehr Vorsorge von der Politik. Fast 90% verlangen, dass es mehr Geld gibt, um Straßen, Bahnnetz, Schulen und Krankenhäuser besser auf Hitzephasen vorzubereiten. Knapp 60% der Befragten sehen beim Klimaschutz eher die Industrie in der Pflicht als einzelne Konsumenten.
2: In einer 3-stündigen Sitzung soll die DFB-Spitze Bundestrainer Nagelsmann einen Rücktritt nahegelegt haben. Dies berichtet die Bild nach einer Aussprache des 38-Jährigen mit Spitzenfunktionären auf dem Campus des Deutschen Fußballbundes in Frankfurt am Main. Nagelsmann soll sich Bedenkzeit erbeten haben. Einem Bericht der Frankfurter Rundschau zufolge soll die Ablösung von Nagelsmann ausgemachte Sache und bis zum Wochenende durch sein. Der Verband äußerte sich bislang nicht.
0: Ausgemachte Sache ist, dass wir jetzt mit Julien Wagner-Stein auf das Wetter für uns in Mecklenburg-Vorpommern schauen.
6: Ja, von Westen her setzt sich gerade noch mal so ein bisschen die Sonne durch. Das ist zum Abend hin natürlich sehr, sehr schön. Insgesamt sind Regen und kleine Schauer aber nicht ausgeschlossen. Aktuell 19 Grad in Rehna und Binz, 20 Grad sind es in Penzlin. In der kommenden Nacht, da geht es dann runter auf 16 bis 13 Grad. In Küstennähe sind einzelne Schauer möglich. Außerdem wird der Wind zunehmend stärker und dreht auf West bis Nordwest. Dazu kann es dann In der Nacht starke bis stürmische Böen, Sturmböen und vereinzelt auch schwere Sturmböen geben. Also von bis zu 100 Kilometer pro Stunde. Oh oh, schön aufpassen. Ja, und auch morgen weht der Wind verbreitet noch frisch bis stark. An der Küste sind weiter einzelne Sturmböen möglich. Und auch im Landesinneren kann es ganz, ganz lokal mal schwere Sturmböen geben, nämlich da, wo es auch Gewitter gibt. Gewitter bleiben insgesamt aber selten. Es wird morgen einen Mix aus Sonne und Wolken geben und dazu 19 bis 22 Grad.
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6: Ja, so ein Stündchen ungefähr ist noch die A11 gesperrt zwischen Penkun und dem Grenzübergang Pommeln. Da gibt es ja Bauarbeiten, deswegen das Ganze bis 20 Uhr in beide Richtungen gesperrt. Außerdem haben wir eine Vollsperrung in Wismar zwischen Dagezu und der Altstadt. Da hat es einen Unfall gegeben und noch eine Vollsperrung nach einem Unfall, und zwar zwischen Detmannsdorf-Kölzow und Marlow. Und geblitzt wird dann noch auf der A20 Richtung Kreuz Uckermark, Höhe Abfahrt Grimmen-Ost, auf der A24 Richtung Hamburg zwischen Zarrentin und Gudow, A24 im Dreieck Wittstock-Dosse beidseitig, B5 Ortseingang Ludwigslust aus Kummer kommend und auf der B5 in Verlahn Richtung Ludwigslust. Dann auf der B96 Neustrelitz Richtung Fürstenberg, Höhe Düsterförde, B96 zwischen Stralsund Richtung A20, so ist es nämlich. Und zwar Höhe Parkplatz Rügenblick und noch mal ein Stückchen weiter, gleiche Strecke, kurz hinter dem Abzweig Altenhagen im 60er-Bereich. Dann auf der BR-110 in Görke beidseitig, B321 in Slate Richtung Parchim, Ortsausgang Brüssow Richtung Löcknitz, in Jürgelshof Richtung Rostock, D10-Siedlung Richtung Buro, in Mürgenburg Richtung Wismar, Neumokran Richtung Sassnitz und in Schwerin. Da stehen sie immer noch in der Lübecker Straße, Höhe der Supermärkte, beidseitig.
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0: Das Kunstmuseum Kloster Malchow mit einer kleinen, aber feinen Ausstellung. Die Malerinnen Katja Lohmeier und Eva Zucker zeigen da ihre Werke. Außerdem Jazz mit Tradition. Die Eldenaer Jazz Evenings seit 45 Jahren in Greifswald. Eldenaer, wir schauen auf das Programm. Und Lesung, Sketch und dann hoffentlich Diskussion. Zwei USA-Korrespondenten der ARD im Wangeliner Garten. Eine Veranstaltung zum 250. Unabhängigkeitstag in den USA. Und damit herzlich willkommen zum Kulturjournal.

0: 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Im Bauch rumort es und es pocht das Herz. 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Das Kunstmuseum in Malchow. Gestern gab es dort anlässlich der Eröffnung der 173. Volksfestwoche eine Vernissage zweier Malerinnen. Beatrice Böse über die Ausstellungseröffnung.
1: Eine Frau mit langen roten Haaren, sie trägt ein grünes Kleid, vor ihr steht eine Weinflasche. Sie kniet darüber, hält sich mit einer Hand den Bauch fest. Eine Situation, die Malerin Eva Zucker gut kennt.
2: Ich war Alkoholikerin, kurz, aber sehr intensiv, also so 2,5 Jahre.

0: Leinwand und dann ist es irgendwie ein bisschen weg. Alles wird ein bisschen leichter.
1: Eva Zucker lebt in Waren. Eine Zeit lang hat sie auch in Malchow gewohnt. Vergangenes Jahr dann die erste Ausstellung im Malchower Kunstmuseum. Die jetzige Chefin Maren Kude hat die Schau von Eva Zucker damals gesehen.
2: Da wusste ich aber noch nicht, dass ich mal hier arbeiten werde. Und das hat mir so gut gefallen. Und da war natürlich es erstmal naheliegend, Eva nochmal zu fragen, ob sie nochmal Lust hätte, bei uns auszustellen. Und die Idee war dann auch schnell geboren, dass wir eine Doppelausstellung machen. Also mit ihrer befreundeten Künstlerin zusammen, also der Katja Lohmeier. Und dann haben wir halt gesagt, ja, dann machen wir halt mal eine größere Ausstellung zusammen mit zweien. Und das Witzige ist, die beiden haben sich hier das erste Mal gesehen. In Natura. Die sind seit Jahren befreundet, aber nur über Social Media. Und die haben sich hier, es ist vor dem Kunstmuseum, in den Armen gelegen. Ich kriege noch Gänsehaut. Und so kam das halt.
1: Jetzt hängen die Werke von Katja Lohmeier und Eva Zucker neben den Gemälden der Dauerausstellung von Rudolf Galbeck, Sieghard Dittner, Friedrich Franz Pingel und Peter Hesse. Katja Lohmeier malt seit ihrer Kindheit, intensiv aber erst, als ihre Kinder geboren wurden.
3: Ich habe deren Idole die Wände gemalt. Also wir hatten keine Tapeten, unsere Wände waren bemalt von den Wünschen der Kinder. Irgendwann habe ich eigentlich zu Corona-Zeiten noch mal ganz intensiv angefangen zu malen, weil ich war sehr krank geworden. Ja, und dann habe ich mich ganz in diese Kunstwelt, also meine Welt, verkrochen, weil ich einfach so merkte, ich habe gar nicht mehr richtig funktioniert.
1: Katja Lohmeier arbeitet gern mit verschiedenen Materialien, Harz, Acrylfarben, Samt und Holz. Eines ihrer Markenzeichen, opulente alte Rahmen.
3: Ich restauriere sie auch nicht, weil ich finde immer, sie haben schon so viel Geschichte. Und mit meiner Kunst kommt noch eine neue Geschichte dazu.
1: Museumsleiterin Maren Kude möchte, dass das Kunstmuseum in Malchow wieder eine Adresse wird, wo Künstler gern ausstellen.
2: Es gibt so viele Kunstarten und Kunstspielformen, die man noch zeigen möchte. Und ich möchte halt wirklich auch Künstler hier haben, die noch nie hier waren und wo jeder auch aus der Gegend eben sagt, es soll ja eben auch was für die Region sein, wo auch die Malchower wieder sagen, Mensch, habe ich Lust drauf, gab's ja hier noch nie, da gehen wir hin.
1: Und dafür haben Maren Kude und ihre Mitarbeiter schon Pläne. Es soll zum Beispiel Lesungen, Konzerte und natürlich neue Sonderausstellungen geben. Und auch die Künstlerinnen Eva Zucker und Katja Lohmeier freuen sich, dass so viel im Malchower Kunstmuseum los ist.
4: Die aktuelle Ausstellung Resonanzräume ist noch bis zum 31. August im Kunstmuseum in Malchow zu erleben.

0: das bleibt.
1: Jazz in der Klosterruine Eldena. Das war mal eine kühne Idee von jungen Greifswalderinnen und Greifswaldern. 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Hier ist das Kulturjournal. Eine dieser kuriosen Geschichten aus der DDR-Zeit. Wahre Jazzfreunde reisten damals jedes Jahr nach Warschau zum internationalen Jazz Jamboree. Aber als die Grenze zu Polen 1981 geschlossen wurde, da mussten die Jazzer in der DDR sich irgendwas einfallen lassen. Es war die Geburtsstunde der Eldenaer Jazz Evening. 45 Jahre ist das nun her und am Wochenende geht's wieder los. Juliane Vogt stellt das Programm vor.
2: Neue Kompositionen und Klänge, das erwartet die Zuhörer bei dieser Ausgabe der Eldenaer Jazz Evenings. Björn Lücker ist Schlagzeuger und Bandleader des Björn Lücker Berlin Ensembles. Björn Lücker tritt am Freitag auf der Bühne der Klosterruine Eldena auf. Der erste Abend der Eldenaer Jazz Evenings. Zusammengestellt hat das Programm Tobias Repin vom Kulturamt der Stadt Greifswald.
3: Das Björn Lücker Berlin Ensemble ist ein eher zeitgenössischer Jazz, während New Hustle Orchestra ein bisschen treibender ist. Energie auf die, also die anderen bringen auch Energie auf die Bühne, aber die sind treibender, ein bisschen clubmäßig fast schon, aber trotzdem auch Konzert. Und mit Julian Meyer-Hauf wird es dann sehr sphärisch, elektronisch, aber auch mit einer Trompete.
2: Jahre gibt es dieses kleine Festival. Damit ist es nach der Greifswalder Bachwoche, die in diesem Jahr 80 geworden ist, eins der ältesten Musikfestivals in Mecklenburg-Vorpommern. Unterstützt wird es vom Land und auch vom NDR.
3: Die Eldenaer Jazz Evenings sind vor der Wende entstanden und zwar aus einer studentischen Initiative heraus. Sie wollten eben ein Musikfestival haben und dann war das wirklich sehr niedrigschwellig zu Beginn. Dort haben sich einfach Jazzmusikerinnen und Musiker getroffen, um zu improvisieren, zu spielen. Es gab keine Stühle, die Leute saßen auf dem Boden, also wirklich ganz klein und fein, aber trotzdem bestimmt ganz toll in der Klosterruine Eldena.
2: Heute gibt es Klappstühle in der Klosterruine und die Bühne ist mit den modernsten Möglichkeiten für den besten Sound ausgestattet. Das Festival wird von der Stadt Greifswald organisiert, die auch die Musiker und Musikerinnen einlädt, als Veranstalter eines Jazzfestivals mit Tradition. 2 Abende, 6 Bands.
3: Der zweite Abend, da zieht sich der rote Faden so ein bisschen durch, dass wir unterschiedliche kulturelle Einflüsse haben. Wir haben das Soundrise Quartett. Da haben wir uns für entschieden, weil nicht nur unterschiedliche musikalische Stilrichtungen zum Jazz dazukommen, sondern eben auch unterschiedliche kulturelle Einflüsse, die Musik auszeichnen. Und wird auch Sir Bradley, die sind eine gute Mischung aus traditionellem Jazz und zeitgenössischem Jazz und bringen ein buntes Bühnenbild mit. Und mit Frederik Köster und der NDR Big Band haben wir eine schöne Verbindung von der westlichen Kultur und eben der japanischen Kultur, weil Frederik Köster ja Bezug nimmt auf Kurzgeschichten von Haruki Murakami.
2: 500 Sitzplätze gibt es. Das Festival hat also knapp 1000 Besucher und Besucherinnen, die an einem oder beiden Abenden dabei sein können. Im nächsten Jahr könnte es Veränderungen geben. Die Klosterruine wird saniert.
3: Das kann man jetzt noch nicht sagen, wie umfangreich wirklich die Bauarbeiten werden. Wir werden die Eldenaer Jazz Evenings aber durchführen. Es ist noch nicht ganz klar, wie und wo, aber ich bin guter Dinge, dass wir die Klosterruine weiter nutzen können.
2: Und zur Tradition gehört auch weiterhin, dass auch immer mal die NDR Big Band nach Greifswald kommt. In diesem Jahr mit dem Abschlussgig und einem Programm mit dem Trompeter Frederik Köster.
1: Jawohl. Tradition verpflichtet. Der NDR unterstützt die Jazz Evenings und NDR Kultur zeichnet auch seit vielen Jahren die beiden Konzertabende auf, um sie dann später auszustrahlen. 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

0: Für Sie einen schönen Feierabend. Sie hören das Kulturjournal. 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Und jetzt schauen wir nach Wangerlin in der Nähe von Ganzlin, einer der schönsten Kulturorte hier bei uns in Mecklenburg-Vorpommern. Es gibt da den wunderbaren Garten und im Gartencafé sind illustre Gäste zu Gast. Für übermorgen am Sonnabend sind Julia Karstein und Sebastian Hesse-Karstein eingeladen. Das Journalisten-Ehepaar war insgesamt 11 Jahre lang für die ARD als USA-Korrespondenten in Washington tätig. Und einer, der mit dem Verein seit über 3 Jahrzehnten dafür sorgt, dass in Wangerlin so spannende Gesprächspartner auftauchen, ist Klaus Hirrich. Schönen guten Abend, Herr Hirrich.
1: Ja, schönen guten Abend.
0: Klaus Hirrich, wie kam denn der Kontakt zu den beiden, zu Julia Karstein und Sebastian Hesse-Karstein zustande? Also wie landet so ein US-Korrespondentenpaar im Gartencafé Wangerlin?
1: Ja, einmal wohnen die beiden im Nachbarort, also die wohnen nicht direkt, sondern haben erstmal nur ein Haus, aber sind öfters hier. Der Sebastian ist unter anderem Schwarz-Weiß-Fotograf und hat hier die Hünengräber der Region fotografiert und bei uns vorgestellt. Und so entwickelte sich dann eine ziemlich intensive Freundschaft und wir haben geguckt, was wir mal alles gemeinsam machen können.
0: Sie haben ja diese USA-Kenner nicht ganz zufällig am 4. Juli eingeladen. Die USA feiern 250 Jahre Unabhängigkeit von Großbritannien und Trump wird sich am Vorabend ziemlich sicher groß inszenieren. Trump spaltet ja auch bei uns. Glauben Sie, dass es bei Ihnen dann auch eine heiße Diskussion in Wangerlin geben wird?
1: Also wir hoffen, dass wir für und gegen erleben werden. Also gespannt sind wir auf jeden Fall. Ich habe schon aus unserem E-Mail-Verteiler eine erste Abmeldung bekommen. Also es gibt dann auch schon Reaktionen. Mal gucken. Also wir wollen schon sehen, dass wir kontrovers über die Runden kommen.
0: Ihre Gäste haben auch ein Buch geschrieben, Great Again, Reportagen aus einem zerrissenen Amerika. Die beiden ARD-Korrespondenten berichten ja insgesamt über 11 Jahre lang aus den USA. Die erste Station hatte Sebastian Hesse-Karstein und Julia Karstein unter George W. Bush. Das war noch 2000 bis 2005. Zweite Station dann während der Trump-Präsidentschaft. Und Sebastian Hesse-Karstein hat zum Beispiel über den ersten Besuch von Bundeskanzler Friedrich Merz bei US-Präsident Donald Trump in der Tagesschau kommentiert. Und da hören wir mal rein.
2: He is difficult. Er ist nicht ganz einfach, hat Trump an einer Stelle über seinen Gast aus Deutschland gesagt. Und das war als Kompliment gemeint. Der US-Präsident schätzt zwar Schmeicheleien, aber wenn's zu unterwürfig wird, verliert er sehr schnell den Respekt vor seinem Gegenüber.
0: Klaus Hirrich, man merkt schon, Ihre Gesprächspartner sind ganz dicht dran. Auf was können sich denn die Gäste an diesem Abend freuen?
1: Naja, erstmal gibt's eine kleine Einführung hier, was die beiden dann so erlebt haben. Sie werden so einen kleinen Sketch aufführen im Zusammenspiel und dann geht's richtig zur Sache. Also der Hintergrund ist ja auch zu gucken hinsichtlich der Wahlen hier im Lande, was passiert, wenn man den lauten Stimmen folgt. Das Ergebnis wollen wir uns dann am Sonnabend anhören.
0: Ja, Ihr Format, das es dort im Wangerliner Garten gibt, Sie hatten ja schon öfter Gäste da, die aus Ihrem Berufsleben oder von Reisen erzählen. Wie hat sich diese Reihe bei Ihnen entwickelt?
1: Naja, wir haben ein kleines Café, also ein Gartencafé. Da passt das ja dazu, dass wir eine Reihe von Kaffeesätzen aufgelegt haben. Also Kaffee und nicht der Satz, sondern die Sätze, die Wörter. Und so kommen Leute bei uns zu Wort, die ja was zu sagen haben.
0: Haben Sie schön formuliert. Wen erwarten Sie denn noch in diesem Jahr, wenn wir so eine kleine Vorausschau wagen?
1: Im gleichen Tag später kommt hier ein Theater auf die Weidenbühne und wird hier die Regentrute von Theodor Sturm vorführen. Wir haben weitere Puppentheater oder sehr gut besuchte Märkte, ein großes Konzert mit den Zöllnern. Da kommt einiges zusammen. Kurse in Sachen Aquarellmalerei, Schweißplastiken, ihre Skulpturen aus Altmetall. Und dann gibt's aber auch die Führung zu unseren Lehmbauten, Strohballen und Lehmbauten, die noch dazu spannend sind. Also ein breites Spektrum.
0: Ein breites Spektrum am kulturellen Angebot. Und jetzt zum 250. Geburtstag der USA hoffentlich eine lebhafte Diskussion mit den ARD-Korrespondenten in Wangerlin. Vielen Dank, Klaus Hirrich. Und dann wünsche ich Ihnen ganz viel Erfolg für diese Veranstaltung.
1: Wünschen wir uns auch. Vielen Dank.

0: 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Und wie sieht's aus? Heute schon gelacht? Einfach ansteckend, oder? Ein herrliches Gegiggel. Und vielleicht haben Sie die Stimmen ja auch schon erkannt. Minions und Monster, so heißt der dritte Teil der Reihe rund um die kleinen gelben Chaos-Kreaturen. Ab heute im Kino und wieder mit prominenten Stimmen in der deutschen Synchronisation. Bill und Tom Kaulitz sind ebenso zu hören wie Oscar-Preisträger Christoph Waltz oder die Star-Comedian Caroline Kebekus. Passend dazu spielt die Geschichte in Hollywood. In der Traumfabrik.
1: Okay, Action!
2: Durch Zufall geraten die Minions in eine Filmproduktion und Christoph Waltz spricht Regisseur Max, der ihnen zum Durchbruch verhilft.
3: In Hollywood haben die neuen Leinwandstars das Gesicht der Filmindustrie für alle Zeiten verändert.
2: Minions und Monster zeigt die kleine gelbe Chaostruppe in erfolgreichen Stummfilmklassikern. Aber dann kommt der Tonfilm. Die Spur des Falken in Minion-Sprache.
4: Buddy.
5: Oh, Humphrey.
4: Pignata, Carbonara, Lasagna.
2: Die Karriere ist zu Ende. Die Minions machen sich wieder auf die Suche nach dem größten Schurken der Welt, um ihm zu dienen. Nur nicht das Trio James, Henry und Ed. Sie träumen davon, einen Monsterfilm zu drehen und den Oscar zu gewinnen. Per Zauberspruch rufen sie ein Monster herbei, doch das winzige grüne Wesen sieht erstmal gar nicht nach krassem Monster aus, stellt James enttäuscht fest.
6: Ja, ich bin frei! Ich bin frei, frei!
7: Das ist ein super niedlicher, kleiner, frecher Bösewicht. Aber das Böse, das brodelt auf jeden Fall in ihm drin.
2: Bill Kaulitz spricht den Gumi, sein Bruder Tom, einen Roboter namens Dort. Angelehnt an den Roboter Gord aus dem 50er-Jahre-Science-Fiction, der Tag, an dem die Erde stillstand.
8: Achtung, Bewohner der Erde! Dort erhebt offiziell Anspruch auf euren Planeten!
2: Für ihn das erste Mal, dass er im Studio mit der Stimme arbeitet. Größtes Problem, er musste
7: aus Leib und Seele lachen, weil ich danach einfach meine Stimme dann weg war.
2: Ja, Minions und Monster macht wirklich gute Laune. Überdreht wie immer Slapstick-Humor, aber auch ein bisschen was fürs Herz. Und für die Erwachsenen im Publikum eben ein verrückter Ritt durch die Filmgeschichte, in dem einem wohl Dutzende Klassiker begegnen. Die Geschichte ist simpel gestrickt, aber das ist kein Schaden. Wer zwischendurch mal raus muss, der kommt hinterher problemlos wieder mit. Klar natürlich, dass Bill Kaulitz vor allem Werbung machen will, wenn er seine drei Gründe nennt, warum man dafür ins Kino gehen sollte.
7: Ein Grund ist natürlich, weil ich den Gumi so toll spreche. Der zweite Grund ist natürlich, weil Tom den Dort ganz toll spricht. Und der dritte Grund ist natürlich, weil es ein wahnsinnig lustiger Entertainment-Film ist, der, glaube ich, jedem Spaß macht.
2: Fakt ist aber, wer in diesem Film nicht loslachen muss, der ist schon ein ziemlich schwerer Fall. Und wer offen ist für 1,5 Stunden Spaß, der kann ihn haben.
6: Gloria, Halleluja!
1: Das war perfekt!
0: Reinhard Spiegelhauer über Minions und Monster. Es kann also richtig gelacht werden. In den meisten Kinos, auch hier bei uns in Mecklenburg-Vorpommern zum Beispiel, in Parchim, in Waren, in der Hansestadt Termin, in Bergen, Neustrelitz und Teterow.

0: 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Florian Schmidt stellt die neue Staffel des Podcasts Zeitkapsel vor.
1: 9 Meter unter der Erde bekommt die 16-jährige Eva eine Ahnung davon, was Menschen einst für ihre Flucht aus der DDR riskierten.
2: Und ich gehe jetzt quasi unten zu dem Tunnel. Hier ist es halt total feucht und ein bisschen moderig und es fühlt sich sehr beengt und beängstigend an.
1: Gemeinsam mit ihrem Mitschüler Josef besucht sie einen Originalfluchttunnel unter der Berliner Mauer. Begleitet von einem Mann, der solche Tunnel selbst gegraben hat. Achim Neumann, heute 86 Jahre alt.
3: Kein Mensch hält das für möglich, dass wir mit unseren einfachen Mitteln einen 140, 150 Meter langen Tunnel bauen können, bis außerhalb des Sperrgebiets.
1: Die zweite Staffel des Podcasts Zeitkapsel erzählt seine Geschichte. Achim ist ein Teenager, als die DDR Anfang der 50er Jahre immer stärker in das Leben ihrer Bürger eingreift. Kritik ist unerwünscht, viele Freiheiten sind eingeschränkt, sogar westliche Musik ist verdächtig.
3: Gerade als Jugendlicher ist Musik doch sehr wichtig. Also jedenfalls die meisten Jugendlichen hören doch gerne Musik. Und wenn dann irgend so ein Schnösel kommt von der FDJ, der da FDJ-Sekretär oder weiß ich was ist, und dir erzählt, dass du diese Musik nicht hören sollst, ja, dann wird man doch wütend. Da sagt man doch, was ist denn das für ein Idiot?
1: Das Besondere an Zeitkapsel, Jugendliche von heute sprechen hier mit einem Zeitzeugen von damals. Eva und Josef sind ungefähr so alt wie Achim, als dessen Konflikt mit dem DDR-Regime beginnt.
2: Ich finde es halt total toll, dass er sich halt auch auf 2 16-Jährige einlässt und sagt, okay, ich habe jetzt Lust, mit denen 4-5 Tage auch zu verbringen.
4: Also das finde ich auch, aber ich finde auch, dass er sehr extrem gut rüberbringt, wie das Leben damals war.
1: Wiebke Keunicke begleitet diese Begegnungen. 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
5: 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Unter dem Todesstreifen. 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
6: Schwere sowjetische Panzer haben soeben die Leipziger Straße besetzt und rollen weiter vor.
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5: Achims Geschichte ist tragisch, manchmal fast nicht zu glauben und berührend. Es ist auch und vielleicht vor allem eine Liebesgeschichte.
3: Also ich habe nicht im Traum daran gedacht, dass das meine Frau wird und dass wir den Rest des Lebens miteinander verbringen.
1: Aus persönlichen Erinnerungen entsteht so ein lebendiges Bild der Vergangenheit. Und der Podcast zeigt, dass historische Ereignisse besonders dann verständlich werden, wenn junge Menschen die Fragen stellen.
3: Heute bin ich der Meinung, dass dieses Stück deutsch-deutscher Geschichte nicht vergessen werden darf.
1: Der Podcast Zeitkapsel macht genau das möglich. Die Vergangenheit wird hier nicht zum abstrakten Unterrichtsstoff. Sie bekommt ein Gesicht, eine Stimme und wird für eine neue Generation erfahrbar.
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0: Für alle, die noch durch die Nacht fahren, um zu ihren Liebsten zu kommen. Roy Orbison, was für ein Hammertitel. I drove all night. 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Daniel Wall ist Hotelier in Waren. Gelernt hat er ursprünglich, Autos zu reparieren. Kran kann er fahren, ebenso wie LKW lenken. Doch irgendwann ist er der Gastronomie verfallen. Mit einem Pub in Neubrandenburg hat alles angefangen. Weiter ging es mit einem Laden in einer alten Schule am Achterwasser auf Usedom. In der NDR1 Radio MV Klönkist erzählt er unserem Reporter Thomas Lenz vom Sommer seines Lebens.
1: Das Eiland, das kennen Sie an Usedom. Denn der Bierlieferant, der hat uns so einen Tipp gegeben und sagt, du, da gibt es eine olle Schaul an Achterwader in Balm, da wo der Golfplatz ist. Und da wären so fief Lüde, haben das versöcht, und Aalbeck und Heringsdorf. Und wir sind da hin. Und ich hab gedacht, Mensch, das ist ja kommodig hier. Ein schön olle Schaul mit einem Hof und drei große Eichböhmen stünden da. Und da habe ich mir in den Platz verleift, nicht? Und ich wollte eigentlich nur im Sommer so nebenbei einen Biergarten machen. So, ich bin da hin, mein Vater, der hat einen Wohnwagen abtreiben. Und da habe ich dann schloppen. Und den ersten Tag, ich wollte ja wirklich nur Bier verkaufen, nix wieder. Und meine Mutter hat mir dann was Tofretten, Bröcht, Tüften und Eier und all so ein Quadratüß. Ja, und dann kamen die ersten Gäste. Und die haben gefragt, oh, gibt da doch was zu essen? Wir haben so einen Knast und so. Und ich habe eine Lüde Kirk. Ja, was mag ich denn nu? Ja, da habe ich dann Bauernfrühstück gemacht. Und das Tüß, was ich habe, ja, und alles verkauft. Dann habe ich mir in Niebrandenburg meine Schüler geholt, die Kellner waren wie mir ein Pub. Und wir haben dann so einen richtigen schönen Sommer gehabt, dass wir so als Pippi Langstrump wie Villa Kunterbund, das hätte Spaß gemacht. Und im nächsten Jahr haben wir da dann professionell abgetreckt, nicht? Richtig mit innen Tresenrenner bucht und die Kirk gut bucht und das läuft dann richtig gut, nicht? Dann haben wir in die Brandenburg ein paar aufgegeben und wir haben uns dann auf Usedom konzentriert. Eine Wohnung, Norm und dann auf einmal vier Usedomer.
2: Und wo lange jetzt das morgt?
1: 4 Jahren. Da wir sie gaut ewe. 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Der Chef von dat Golfhotel hat dat sehen, dat dat Geschäft brummt. Und da käm denn ne Kündigung, Eigennutz. Ja, und dann stündig wer der Dor.
2: Und bist Wettermbetten durch das Land zigeunert und denn all hier in Wurmland?
1: Genau. Und in der Zwischenzeit habe ich bei meinem Vater, wer der Kran führt, die hat eine Kranfirma. Und ich habe auch einen Kranschein und LKW, all sowas. Und dann weg in Waren. Bin hier so lüt bei den rumspaziert und dachte, was mag ich denn eigentlich? Mir wird klar, wenn ich in Mecklenburg bleiben will, dann geht das entweder in Rostock, Warnemünd, oder in Worn. Nirgendwo anders. Will zurück nach die Brandenburg und so, das wollte ich nicht, denn man möchte ja die Brücken achter sich lotten, immer wieder nach vorn kicken.
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Der nächste deutsche Hit dann gleich mit Revolverheld und pünktlich um 20 Uhr alle Themen des Tages in unserer Sendung Der Tag kompakt. Alle wichtigen Nachrichten von heute, damit Sie einfach besser informiert in diesen Abend kommen. Und dann im Anschluss die schönsten Hits von heute. 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Für Sie einen schönen Abend. Das war das Kulturjournal. Ich bin Ralf Marker.

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1: Mit Christian Schewe, guten Abend. Krankenhaus in Flammen, 2 Menschen sterben in Ludwigslust. Klimaschutzstiftung im Landtag, rot-rote Koalition verteidigt Gründung. Und weitere Aussagen, Zeugen belasten Angeklagte im Fabian-Prozess. Im Ludwigslustler Krankenhaus sind bei einem Brand am Morgen 2 Menschen ums Leben gekommen. Eine Person musste mit einer Rauchgasvergiftung in eine andere Klinik gebracht werden. Stefan Thoms berichtet, was sich heute in Ludwigslust abgespielt hat.
2: Das Feuer war in einem Patientenzimmer in der Gefäßchirurgie ausgebrochen. Eines der beiden Todesopfer war auch dort untergebracht. Die genaue Brandursache steht noch nicht fest. Auch nicht die Höhe des Sachschadens. Mittlerweile haben aber sowohl der Landkreis als auch das Land schnelle Hilfe zugesagt. Gesundheitsministerin Stefanie Drese.
3: Ich will noch einmal unterstreichen, dass die LUB-Kliniken und das Klinikum in Ludwigslust für uns ein ganz wichtiger Anbieter in Mecklenburg-Vorpommern für medizinische Leistung sind. Und wir werden alles zur Unterstützung tun, damit sie auch schnell wieder in gewohntem Umfang hier arbeiten können.
2: Etwa 7 Stunden hatten die Einsatzkräfte in Ludwigslust zu tun, bis das Feuer gelöscht war. Für den zuständigen Landrat Stefan Sternberg eine starke Teamleistung.
4: Diese Stadt stand heute Morgen vor großen Herausforderungen mit ihren Blaulichtorganisationen, dem Katzschutzstab und auch dem ganzen Team des Krankenhauses. Ich kann nur eins sagen, wir haben super gut zusammengestanden, viel Hilfe und Hilfsangebote aus der Bevölkerung sofort bekommen. Ich bin einfach stolz auf alle Bürgerinnen und Bürger in Ludwigslust-Parchim.
2: Bereits am frühen Nachmittag wurde mit den ersten Reparaturen begonnen. An der Brandstelle wurde das kaputte Dach ausgebessert. Noch heute wollen die Fraktionsvorsitzenden des Kreises Ludwigslust-Parchim beraten, mit wie viel Geld der Wiederaufbau zügig und unkompliziert unterstützt werden kann.
1: Die umstrittene Klimaschutzstiftung MV hat heute den Landtag in seiner vorletzten Sitzung vor der Wahl beschäftigt. Es ging um den Abschlussbericht des Parlamentarischen Untersuchungsausschusses zu den Umständen und Folgen der Stiftungsgründung vor mehr als 5 Jahren. Über eine kontroverse Debatte berichtet aus dem NDR Landtagsstudio Stefan Luthmann.
5: Es bleibt dabei, die rot-rote Koalition verteidigte auch in der Abschlussdebatte die Stiftungsgründung mit dem Geld der russischen Nord Stream 2 AG. Es sei damals darum gegangen, die Gaspipeline zu Ende zu bauen, um preiswerte Energie für die Bürger und die Wirtschaft zu sichern, so Ministerpräsidentin Schwesig von der SPD. Die Opposition aus CDU, Grünen und FDP habe dem Ansehen des Landes mit dem Untersuchungsausschuss und unhaltbaren Vorwürfen geschadet, so Schwesig. Wörtlich sagte sie an die Adresse der Oppositionsfraktionen, sie haben nichts. Die Fraktionen widersprachen, die Landesregierung habe eine viel zu große Nähe zu Russland gehabt und sie habe den Landtag belogen, denn anders als dargestellt, sei der Zweck der Stiftung nicht der Klimaschutz, sondern die Fertigstellung der Nord Stream Pipeline gewesen.
1: Mehr als 8 Jahre lang haben Abgeordnete die Taten und Unterstützer des NSU und anderer rechtsextremer Netzwerke in Mecklenburg-Vorpommern durchleuchtet. Diese Arbeit ist heute mit einer Debatte im Landtag zu Ende gegangen. Jette Studier aus Schwerin.
6: Rund 3000 Seiten stark ist der Abschlussbericht des 2. NSU-Untersuchungsausschusses. Darin geht es nicht nur um den Mord an Mehmet Turgut und die Unterstützer des NSU-Terrors in Mecklenburg-Vorpommern, sondern auch um das erst 2017 aufgeflogene rechtsextreme Netzwerk Nordkreuz. Ob und wo Ermittler und Behörden etwa im Fall Turgut Fehler machten, darüber bestand unter den Abgeordneten auch nach Jahren der Aufarbeitung keine Einigkeit. Bestimmt wurde die Debatte im Landtag außerdem von der Auseinandersetzung mit der AfD. Der Grund, der Nordkreuz-Aktivist Heik Jäger ist bis heute AfD-Mitglied und sitzt für diese in einem Kreistag. Für den Abschlussbericht votierten am Ende nur SPD, Linke und Grüne. CDU, AfD und FDP enthielten sich.
1: Ärzte, Sozialverbände und Krankenkassen haben die geplanten neuen Regeln für Krankschreibung scharf kritisiert. Union und SPD hatten sich darauf verständigt, die telefonische Krankschreibung abzuschaffen. Die Bundesärztekammer kritisierte, gerade in der Erkältungs- und Grippesaison würden Wartezimmer dadurch weiter gefüllt. Die geplanten schärferen Regeln für Krankschreibung stoßen auch auf deutliche Kritik von Mecklenburg-Vorpommerns Gesundheitsministerin Drese. Dieser Vorschlag sei ein Rückschritt und das Gegenteil von einer modernen und patientenorientierten Gesundheitsversorgung, so die Ministerin. Im Fall des ermordeten Fabian aus Güstrow haben heute am Landgericht Rostock vier Nachbarinnen und ein Bekannter der Angeklagten Gina H. ausgesagt. Dabei ging es auch um ein bemerkenswertes Telefonat. Alina Boje aus Rostock.
7: Eine der Zeuginnen berichtete, sie habe mit der Angeklagten wenige Tage nach dem Fund des toten Jungen telefoniert. Gina H. habe sich in dem Gespräch darüber beklagt, dass der 8-jährige Fabian versucht habe, Gina H.'s Beziehung zu Fabians Vater auseinanderzubringen. Mit ihm war sie bis August 2025 liiert. Die Aussage der Zeugin könnte zu dem Eindruck der Ermittler passen. Die vermuten, dass Gina H. Fabian als Hindernis dabei sah, Fabians Vater wieder für sich zu gewinnen. Außerdem ging es heute noch einmal um den Ort, an dem Fabians Leiche gefunden wurde, nämlich Klein-Upal. Die Gegend ist laut mehreren Zeuginnen kein Ort, an dem Gina H. häufiger gewesen ist. Der Prozess wird am kommenden Dienstag fortgesetzt.
1: Ein internationales Netzwerk von Vergewaltigern haben Ermittler aus Deutschland, Großbritannien, den USA und 6 weiteren Ländern ausgehoben. Mehr als 150 Täter und Opfer sind identifiziert. Ausgangspunkt für die Ermittler war eine Recherche der NDR-Investigativsendung Steuerung F. Sie deckte auf, wie die Männer übers Internet ihren massenhaften Missbrauch organisierten. Aus London, Franziska Hoppen.
8: Die Nutzer feuerten sich dort gegenseitig an, teilten Tipps zu Betäubungsmitteln. Ihre Opfer kamen häufig aus dem engsten Umfeld, waren Ehefrauen, Schwestern, Töchter. Mit ihrer Recherche lösten die Investigativjournalistinnen eine internationale Ermittlungsoperation aus unter dem Namen Medusa, die nun erstmals im großen Stil gegen das Vergewaltigernetzwerk vorgegangen ist. Das teilten das Bundeskriminalamt und die britische National Crime Agency heute in London mit. Weltweit wurden bereits 156 Opfer und Täter identifiziert, 113 Ermittlungsverfahren ausgelöst, es kam zu 57 Festnahmen.
1: Rund 530 Vertreter aus Wirtschaft und Politik haben sich heute beim Jahresanfang der IHK zu Rostock in der Stralsunder Volkswerft getroffen. Für Gesprächsstoff sorgte hier aber nicht nur das Reformpaket der Bundesregierung. Martina Rathke berichtet.
9: Die Fassmerwerft in Stralsund hatte auf dem Wirtschaftstreffen den Einstieg in den Militärschiffbau angekündigt. Das Unternehmen baut in der großen Halle der Volkswerft derzeit ein Fischereiforschungsschiff und will dort künftig auch die Aufträge für 21 Mehrzweckschiffe für die Marine abarbeiten und Korvetten für Singapur bauen. Das kündigte Firmenchef Harald Fassmer an. Im Mittelpunkt der Gespräche stand aber die Einigung des Koalitionsausschusses der Bundesregierung auf ein Reformpaket. Wenn ein Großteil der Bürokratie wegfallen solle, wäre das eine große Hilfe für die Wirtschaft, sagte IHK-Chef Strupp. So hoffen die Unternehmen auf Lockerungen bei den Berichts- und Dokumentationspflichten.
1: Auf dem Grund von Nord- und Ostsee liegen etwa 1,6 Millionen Tonnen Weltkriegsmunition. Um die Bergung soll sich künftig ein Bundeszentrum in Rostock kümmern. Heute hat es seine Arbeit aufgenommen. Jürgen Jakob Gericke berichtet aus dem Ostseestudio.
10: Sprengköpfe, Bomben und Handgranaten. Die Altlasten im Meer lösen sich mit der Zeit auf und geben giftige Stoffe frei. Um das zu stoppen, müssen Politik, Forschung und Praxis zusammenarbeiten. Das hat Bundesumweltminister Schneider bei seinem Besuch am Rostocker Fischereihafen klargemacht. Unternehmen wie die Baltic Tau arbeiten am Standort bereits an neuer Bergungstechnik. Mithilfe von künstlicher Intelligenz und ferngesteuerten Robotern könnten Bomben schneller und sicherer vom Meeresgrund geholt werden. Wie viel Geld und Personal das Bundeskompetenzzentrum Munitionsbergung aus dem Meer erhalten soll, dazu ist zum Auftakt nichts gesagt worden.
1: In einer dreistündigen Sitzung soll die DFB-Spitze Bundestrainer Nagelsmann einen Rücktritt nahegelegt haben. Dies berichtet die Bild nach einer Aussprache des 38-Jährigen mit Spitzenfunktionen auf dem Campus des Deutschen Fußballbundes in Frankfurt am Main. Nagelsmann soll sich Bedenkzeit erbeten haben. Einem Bericht der Frankfurter Rundschau zufolge soll die Ablösung von Nagelsmann ausgemachte Sache und bis zum Wochenende durch sein. Der Verband äußerte sich bislang nicht. Und es ist das Wetter für uns in Mecklenburg-Vorpommern. In der kommenden Nacht sind in Küstennähe einzelne Schauer möglich. Außerdem wird der Wind zunehmend stärker und dreht auf West bis Nordwest. Und dazu kann es starke bis stürmische Böen geben. Sturmböen und vereinzelt auch schwere Sturmböen von bis zu 100 Kilometer pro Stunde. 13 bis 16 Grad. Auch morgen wird der Wind verbreitet noch frisch bis stark. An der Küste sind weiter einzelne Sturmböen möglich. Und auch im Landesinneren kann es ganz lokal schwere Sturmböen geben. Nämlich da, wo es auch Gewitter gibt. Gewitter, die bleiben aber selten. Es wird einen Mix aus Sonne und Wolken geben, dazu 19 bis 22 Grad. Und die weiteren Aussichten, auch übers Wochenende bleibt es durchwachsen. Viele Wolken, etwas Regen und einzelne Schauer oder Gewitter können dabei sein. Dazu wird es windig, an der Ostsee teils auch stürmisch. An den Temperaturen ändert sich nichts. Die Höchstwerte erreichen verbreitet zwischen 19 bis 22 Grad. In der 1RMV, der zuverlässigste Verkehrsservice für uns in Mecklenburg-Vorpommern. Eine Meldung betrifft den Kreis Vorpommern-Rügen. Die Landesstraße zwischen Marlow und Wöbkendorf ist nach einem Unfall in beiden Richtungen gesperrt. Bitte fahren Sie vorsichtig in eine gute Fahrt.
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1: Um 21 Uhr mit Beate Rüsapp. Die Pläne der Bundesregierung zu Krankschreibungen haben viel Kritik ausgelöst. Laut Union und SPD soll künftig ein ärztliches Attest ab Tag 1 einer Krankmeldung vorgelegt werden und telefonische Krankschreibungen ganz wegfallen. Ärzte, Sozialverbände und Krankenkassen befürchten eine Überlastung durch weitere Patienten in den Praxen. Bundeskanzler Merz verteidigte das Vorhaben im ARD-Brennpunkt.
2: Wir kehren zu der Regelung zurück, die wir vor Corona hatten. Und gleichzeitig ist es den Betrieben überlassen, auch andere Regelungen zu vereinbaren. Aber das ist die gesetzliche Regelung, die wir vereinbart haben. Und das Ziel ist klar, wir müssen die hohen Krankenstände in Deutschland runterbringen. Und das ist unsere Antwort oder das ist unser Angebot.
1: Kanzler Merz in der ARD. Der ukrainische Präsident Selenskyj hat Vergeltung für den massiven russischen Angriff auf Kiew angekündigt. Sein Land sei für einen gerechten Frieden, eine gerechte Beendigung des Krieges und solange es das nicht gebe, für gerechte Reaktionen, sagte er bei einem Besuch an einem der Einschlagsorte in der Hauptstadt. Bei den Attacken waren vergangene Nacht mehr als 20 Menschen ums Leben gekommen. Viele Wohnhäuser wurden zerstört. Volkswagen plant einem Bericht der Bild zufolge auch einen deutlichen Stellenabbau auf Management-Ebene. Hier soll demnach bis 2027 etwa ein Viertel der weltweit 21.500 Jobs eingespart werden. Auch will der Konzern die Vergütung stärker an die individuelle Leistung koppeln, heißt es. Ende vergangener Woche hatten mehrere Medien berichtet, dass VW weltweit rund 100.000 Stellen einsparen und Werke schließen will. Der schwedische Energiekonzern Vattenfall hat in der Nordsee offiziell mit dem Bau des Offshore-Windparks Nordlicht begonnen. Rund 85 Kilometer nördlich von Borkum sei der erste in Rostock gefertigte Stahlpfahl in den Meeresboden gerammt worden, teilte das Unternehmen mit. Für das Fundament des ersten Windparkabschnitts werden insgesamt 68 der sogenannten Monopiles benötigt, die jeweils bis zu 80 Meter lang sind. Nordlicht 1 soll einmal eine Leistung von rund 980 Megawatt haben. Das Aus für Julian Nagelsmann als Bundestrainer nimmt offenbar Formen an. Nach ARD-Informationen gab es ein Treffen in der DFB-Zentrale in Frankfurt. Dort soll dem 38-Jährigen ein Rücktritt nahegelegt worden sein. Nagelsmann selbst hatte nach dem Ausscheiden bei der WM gegen Paraguay erklärt, er wolle weitermachen. Als Nachfolger wird Jürgen Klopp gehandelt. Das waren die Nachrichten. Das Wetter in Norddeutschland. Nachts meist trocken, nur vereinzelt Schauer, Tiefstwerte 16 bis 10 Grad. Morgen zeitweise heiter und vereinzelt Schauer bei Höchstwerten von 19 bis 23 Grad. Am Sonnabend gebietsweise Schauer, in Niedersachsen freundlich bei 20 bis 26 Grad. Es ist 21.03 Uhr.
3: Hier ist der Verkehrsservice für den ARD-Abend. A1 Köln Richtung Dortmund zwischen Wuppertal-Ronsdorf und Kreuz Wuppertal-Nord. 4 Kilometer Stau an einer Baustelle. Dann haben wir die A9 Richtung München zwischen Bitterfeld-Wolfen und Halle. Stau, hier dauert es 10 Minuten länger. A10 Schönefelder Kreuz Richtung Dreieck Spreeau zwischen Schönefelder Kreuz und Königs Wusterhausen. 6 Kilometer Stau. Die A12 Frankfurt-Oder Richtung Berliner Ring ist zwischen Briesen und Fürstenwalde-West wegen Bauarbeiten gesperrt. Die A71 Richtung Sangerhausen ist zwischen Suhl-Zeller-Mehlis und Oberhof wegen Wartungsarbeiten im Tunnel Hochwald bis ca. 6 Uhr gesperrt. Die A71 Richtung Schweinfurt ist zwischen Suhl-Zeller-Mehlis und dem Dreieck Suhl wegen Wartungsarbeiten im Tunnel Bergbock ebenfalls bis ca. 6 Uhr gesperrt. Das waren unsere Meldungen. Kommen Sie gut an Ihr Ziel.
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3: Ich bin Frank-Michael Bauer, ein Hallo aus Dresden und hier ist das MDR Sachsen-Radio mit Robin Gibb und Juliet. Und Fußball wird gespielt, Spanien gegen Österreich. Und zwar seit 4 Minuten und es steht 0:0.

Das war Folksänger Alu Guthrie hier bei uns im ARD-Abend mit seinem Klassiker City of New Orleans aus dem Jahre 1972. Ja, eine musikalische Hommage an den legendären Zug, der diesen Namen City of New Orleans trägt. In der nächsten Stunde gibt's bei uns wieder Musik aus der neuen Langspielplatte Long Long Road von Ringo Starr. Und diese Vinyl-LP, die können Sie bei uns heute gewinnen. Machen Sie mit beim Quiz. Ringo Starr, der kocht ja im Alltag sehr gerne selbst und achtet extrem auf seine Gesundheit. Und es gibt auch ein weltberühmtes Gericht, das der Multimillionär in seinem gesamten Leben noch kein einziges Mal gegessen hat. Sagt er zumindest in Interviews. Unter anderem wegen starker Allergien in seiner Kindheit. Tja, was hat er denn noch nie gegessen? A. Pizza, B. Sushi oder C. Hamburger? Was glauben Sie? Schreiben Sie Ihre Lösung per Mail an ard-abend@mdr.de oder rufen Sie an kostenfrei 0800 80 80 110. Da bin ich mal gespannt. A. Pizza, B. Sushi, C. Hamburger. Was hat er noch nie gegessen? Ringo Starr. Und jetzt kommt ein echter Oscar-Gewinner aus dem Jahre 1981. Hier ist

Shakira aus Kolumbien war das im ARD-Abend Whenever, Wherever aus dem Jahre 2001. Damit gab es den internationalen Durchbruch und sie hat in ihrer Karriere ja schon 3, 4 Fußballsongs auch aufgenommen. Lala Brasil 2014 zum Beispiel oder natürlich ganz groß This Time for Africa, Waka Waka 2010. Es war am 2. Juli 1983, da landete Rocklegende Rod Stewart in seiner britischen Heimat auf Platz 1 der Singlecharts mit diesem Titel Baby Jane. Das Lied entwickelte sich zu einem seiner erfolgreichsten Songs der gesamten Dekade und er wollte ja auch mal Profifußballer werden, dieser Rod Stewart. Apropos Profifußball und überhaupt Fußball, Weltmeisterschaft. 20 Minuten sind um in der Partie Spanien gegen Österreich und es ist noch kein Tor gefallen.

0: Madonna mit Cherish und morgen erscheint ihr neuestes Album. Und gleich schauen wir auf die Straßen.
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0: 21.32 Uhr, hier ist der Verkehrsservice für den ARD-Abend. Die A1 Köln Richtung Dortmund ist zwischen Wuppertal, Ronsdorf und Kreuz Wuppertal haben wir Stau. Und zwar auf einer Länge von 4 Kilometern und das Ganze wegen einer Baustelle. Wir schauen auf die A10, Schönefelder Kreuz Richtung Dreieck Spreeau, zwischen Schönefelder Kreuz und Königs Wusterhausen 6 Kilometer Stau. Die A12 Frankfurt-Oder Richtung Berliner Ring ist zwischen Briesen und Fürstenwalde West wegen Bauarbeiten gesperrt. Die A71 Richtung Sangerhausen ist zwischen Suhl, Zellermelis und Oberhof wegen Wartungsarbeiten im Tunnel Hochwald bis ca. 6 Uhr gesperrt. Und die A71 Richtung Schweinfurt ist zwischen Suhl, Zellermelis und dem Dreieck Suhl wegen Wartungsarbeiten im Tunnel Bergbock auch bis ca. 6 Uhr gesperrt. Soweit die Meldungen, kommen Sie gut an Ihr Ziel.
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0: Aus Dresden mit Frank-Michael Bauer. Und Ungarn hat ein Tor für Spanien gegeben, das wurde aber nicht anerkannt. Es sind 33 Minuten in der WM-Partie Spanien gegen Österreich. Mittlerweile auf der Uhr und so steht es weiterhin 0:0.

Das war sie, die britische Reggae-Popband UB40 hier im ARD-Abend mit ihrer entspannten Coverversion des Elvis-Klassikers Can't Help Falling in Love aus dem Jahre 1993. 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Wir suchen das weltberühmte Gericht, das der Ex-Beatle aufgrund schwerer Kindheitsallergien noch nie gegessen hat. Steht auf seiner Verbotsliste A, die Pizza, B, das Sushi oder C, der Hamburger. Machen Sie mit per Mail an ard-abend@mdr.de. Wir haben schon viel Post von Ihnen bekommen und auch sehr unterschiedliche Antworten. ard-abend@mdr.de oder Sie rufen an, kostenfrei unter 0800 80 80 110. Wir drücken die Daumen und schalten jetzt musikalisch in das Jahr 1975 zu den Sutherland Brothers und ihrem wunderschönen harmonischen Hit Arms of Mary. Und ein Tor hat's gegeben für Spanien vor ein paar Minuten. Wir sind in der 40. Minute bei der Partie Spanien gegen Österreich. 1:0 führen die Spanier.

Viva Forever, das waren sie, die Spice Girls aus dem Jahre 1998. Hier bei uns im ARD-Abend. Und da gibt's jetzt einen echten Gewitterregen. Hier ist die Gruppe Karat. Und jetzt Halbzeitpause in der WM-Partie Spanien gegen Österreich. Die Spanier sind mit 1:0 in diese Pause gezogen.

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1: Um 22 Uhr mit Beate Rüsapp. Die Pläne der Bundesregierung zu Krankschreibungen haben viel Kritik ausgelöst. Laut Union und SPD soll künftig ein ärztliches Attest ab Tag 1 einer Krankmeldung vorgelegt werden und telefonische Krankschreibungen ganz wegfallen. Ärzte, Sozialverbände und Krankenkassen befürchten eine Überlastung durch weitere Patienten in den Praxen. Bundeskanzler Merz verteidigte das Vorhaben im ARD-Brennpunkt.
2: Wir kehren zu der Regelung zurück, die wir vor Corona hatten. Und gleichzeitig ist es den Betrieben überlassen, auch andere Regelungen zu vereinbaren. Aber das ist die gesetzliche Regelung, die wir vereinbart haben. Und das Ziel ist klar, wir müssen die hohen Krankenstände in Deutschland runterbringen. Und das ist unsere Antwort oder das ist unser Angebot.
1: Kurz vor dem NATO-Gipfel in Ankara hat US-Präsident Trump erneut gegen Deutschland und andere Verbündete ausgeteilt. Trump bezeichnete deren Beiträge für das Verteidigungsbündnis auf der Plattform Truth Social wörtlich als lächerlich. Zu Deutschland machte der US-Präsident keine konkreten Angaben. Er schrieb aber, dass Berlins Beiträge deutlich niedriger als die Londons und Roms seien. Wie Trump zu dieser Annahme kommt, blieb unklar. Aus dem NATO-Jahresbericht geht hervor, dass Deutschland 2025 bei den Verteidigungsausgaben an Position 2 lag. Verdi ruft in den laufenden Tarifverhandlungen im Handel erneut zu bundesweiten Warnstreiks auf. Morgen sollen laut der Gewerkschaft Tausende Beschäftigte ihre Arbeit niederlegen. Welche Handelsunternehmen bestreikt werden, teilte Verdi nicht mit. In Dortmund, Berlin, Wiesbaden, Hannover, Oldenburg, Braunschweig und Hamburg sind demnach zentrale Kundgebungen geplant. Die Gewerkschaft fordert 7% mehr Lohn. Das Angebot der Arbeitgeber sieht ab November ein Plus von 2,4% vor und von August nächsten Jahres an weitere 2%. Das Aus für Julian Nagelsmann als Bundestrainer nimmt offenbar Formen an. Nach ARD-Informationen gab es ein Treffen in der DFB-Zentrale in Frankfurt. Dort soll dem 38-Jährigen ein Rücktritt nahegelegt worden sein. Nagelsmann selbst hatte nach dem Ausscheiden bei der WM gegen Paraguay erklärt, er wolle weitermachen. Als Nachfolger wird Jürgen Klopp gehandelt. Das waren die Nachrichten. Das Wetter in Deutschland. Nachts im Osten und Süden gebietsweise Regenfälle, sonst meist trocken. Tiefstwerte 17 bis 7 Grad. Morgen an den Alpen Regen, sonst oft trocken. Höchstwerte 18 bis 28 Grad, an den Küsten stürmisch. Am Samstag im Süden und in der Mitte heiter, im Norden wechselhaftes Schauerwetter 19 bis 30 Grad und am Sonntag Wolken und Schauer, einzelne Gewitter, von der Eifel bis nach Schwaben freundlich bei 19 bis 31 Grad. Es wird jetzt 22.03 Uhr.
3: Hier ist der Verkehrsservice für den ARD-Abend. A1 Köln Richtung Dortmund zwischen Wuppertal-Ronsdorf und Kreuz Wuppertal-Nord. 3 Kilometer Stau und das an einer Baustelle. Die A12 Frankfurt-Oder Richtung Berliner Ring ist zwischen Briesen und Fürstenwalde-West wegen Bauarbeiten gesperrt. Die A71 Richtung Sangerhausen ist zwischen Suhl-Zellermelis und Oberhof wegen Wartungsarbeiten im Tunnel Hochwald bis ca. 6 Uhr gesperrt. Die A71 Richtung Schweinfurt ist zwischen Suhl-Zellermelis und dem Dreieck Suhl wegen Wartungsarbeiten im Tunnel Bergbock bis ebenfalls ca. 6 Uhr gesperrt. Das waren Sie, die Meldungen. Ihnen eine gute Fahrt und kommen Sie gut an Ihr Ziel.
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3: Willkommen, ich bin Frank-Michael Bauer. Gruß aus Dresden. Und jetzt lassen wir Dexys Midnight Runners an Ihre Ohren. Come on, Eileen.

im ARD-Abend. Die damals erst 19-jährige Kate Bush mit ihrem spektakulären Debüt-Hit Wuthering Heights aus dem Jahre 1978. Das Ganze. Und wir bleiben bei großen Meilensteinen der Pop- und Folk-Musikgeschichte. Und hier sind Simon & Garfunkel. Die haben Mitte der 60er Jahre eine tiefgründige Hymne über die Sprachlosigkeit und auch die Isolation der modernen Gesellschaft geschrieben und interpretiert. Und das ist ein unsterbliches Werk geworden. Hier sind Simon & Garfunkel mit ihrem Hit The Sound of Silence.

Hier ist der ARD-Abend, Maxi Priest. 56 Minuten sind um beim WM-Spiel Spanien gegen Österreich. Die Spanier führen weiterhin 1:0. Und in ein paar Minuten kommen wir zur Auflösung unseres Rätsels rings um Ringo sozusagen. Gleich soweit. Vorher noch Genesis mit Throwing It All.

0: Mister, Mister, hier bei uns im ARD-Abend. Und jetzt kommen wir endlich, hat sich um den Titel verschoben, zur Auflösung. Meine Telefonanlage ist mal kurz abgestürzt. Ist ja auch nur ein Computer, der musste wieder hochgefahren werden. Und jetzt funktioniert alles. Damit kommen wir zur Auflösung unseres Ringo-Star-Rätsels. Gesucht war das Gericht, das Ringo noch nie probiert hat. Tja, was glauben Sie? Wie lautet die richtige Antwort? Wir haben viele verschiedene Antworten bekommen, zum Beispiel die hier.
1: Hallo, schönen guten Abend. Hier ist der Thomas aus Münster. Ich grüße euch aus meinem Schrebergarten von der Feuerstelle und ich glaube, Antwort B ist richtig, weil er bestimmt eine Fischunverträglichkeit hat. Na, Lüge, einen schönen Abend.
0: Danke für die lieben Grüße, Thomas, aber das war leider nicht richtig. Nicht traurig sein, beim nächsten Mal klappt es. Schönen Abend wünschen wir Ihnen noch an Ihrer Feuerstelle. Die richtige Antwort, die lautet wohl... Und da müsste ich jetzt, wenn ich richtig liege, in der Nähe von Weimar gelandet sein, bei Sibylle. Guten Abend.
2: Ja, guten Abend. Genau richtig.
0: Ja, genau. Und wie ist die richtige Antwort?
2: Die richtige Antwort ist, da konnte keine Pizza essen.
0: Ganz genau. Die Antwort A ist richtig. Ringo war als Kind sehr oft krank, leidet bis heute unter extremen Magenempfindlichkeiten und meidet Pizza, Zwiebeln oder scharfes Curry konsequent. Ja, so ist das. Und herzlichen Glückwunsch. Viele haben angerufen. Eine ganze Menge hatten auch die richtige Lösung, aber interessanterweise haben viele auch auf B getippt, wegen der Sache mit dem Eiweiß und der Unverträglichkeit. Und auch C wurde mehrfach gesagt. Zwar auch ein Hamburger dabei, der gesagt hat, ich bin aus Hamburg, da werde ich jetzt mal sagen, Hamburger. Das hätte ja klappen können. Aber er war in einer amerikanischen Talkshow und da hat er mal ausführlich darüber erzählt und genau die Sache mit der Pizza gesagt. Essen Sie eigentlich Pizza?
2: Nicht so gerne.
0: Ich auch selten, muss ich ganz ehrlich sagen.
2: Tatsächlich nicht, nein.
0: Ja, nee, okay, wunderbar. Haben Sie noch ein bisschen Fußball nebenbei auch zu laufen oder interessiert Sie das eher nicht?
2: Nee, gar nicht. Wir sitzen im Garten und hören einfach nur gute Musik von euch.
0: Danke, so soll es auch sein. Und wir sind jetzt in der 65. Minute übrigens, das will ich aber den Sportfreunden sagen. Und Sportfreundinnen, Spanien führt jetzt 2-0 gegen Österreich. So sieht's aktuell aus. So, Sie bekommen das Album in Form einer LP von Ringo. Haben Sie noch einen Plattenspieler?
2: Natürlich.
0: Na wunderbar. Und Sie legen auch ab und zu noch mal eine Schallplatte auf, hoffe ich.
2: Ja, tatsächlich machen wir noch mal so schöne Tanzabende oder sowas mit Freunden. Das heißt,
0: Ja, na wunderbar. So soll es doch sein. Dann wünsche ich Ihnen noch einen schönen Abend. Genießen Sie noch ein bisschen den Garten. Es ist ja nicht ganz so heiß. Haben Sie Ärger mit Mücken?
2: Nee, da haben wir auch Mittelchen.
0: Ich merke schon, Sie sind gut gerüstet für das draußen verbringen
2: für
0: und
2: draußen, genau.
0: die Abende genießen oder sowas.
2: Genau.
0: Ja, alles klar. Bitte dann noch dranbleiben. Wir brauchen noch die Adresse.
2: Dankeschön.
0: Ja, und jetzt gibt's auch Ringo Starr aus seinem aktuellen Album You and I, Wave of Love.

Hier ist der Verkehrsservice für den ARD-Abend. Achtung, Falschfahrer auf der A623 Saarbrücken-Friedrichsthal. Zwischen Saarbrücken-Ludwigsberg und Dreieck-Friedrichsthal ist ein Falschfahrer unterwegs. Bitte äußerst rechts fahren und nicht überholen.

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5: 22.33 Uhr, hier ist der Verkehrsservice für den ARD-Abend. Achtung, Falschfahrer auf der A623 Saarbrücken-Friedrichsthal. Zwischen Saarbrücken-Ludwigsberg und Dreieck-Friedrichsthal ist ein Falschfahrer unterwegs. Bitte fahren Sie äußerst rechts und überholen Sie nicht. Die A12 Frankfurt-Oder Richtung Berliner Ring ist zwischen Briesen und Fürstenwalde-West wegen Bauarbeiten gesperrt. Die A71 Richtung Sangerhausen ist zwischen Sulz-Zellermelis und Oberhof wegen Wartungsarbeiten im Tunnel Hochwald bis ca. 6 Uhr gesperrt. Die A71 Richtung Schweinfurt ist zwischen Sulz-Zellermelis und dem Dreieck Suhl wegen Wartungsarbeiten im Tunnel Bergbock bis ca. 6 Uhr gesperrt. Soweit die Meldungen. Gute Fahrt wünschen wir Ihnen.
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Diesen Titel haben Sie sofort erkannt. Klar, es war Tony Carey mit seinem Hit Room with a View aus dem Jahre 1988 aus der dreiteiligen Fernsehserie Wilder Westen inklusive. Dafür wurde dieses Lied verwendet. Und hier bei uns gibt's jetzt eine gute Nachricht zu vermelden. Entwarnung auf der A623 Saarbrücken-Friedrichsthal. Kein Falschfahrer mehr zwischen Saarbrücken-Ludwigsberg und Dreieck-Friedrichsthal. Soweit die Neuigkeiten vom Verkehrsservice für den ARD-Abend mit der guten Nachricht. Und jetzt gibt's Gabriella Kilmi. Und wir schauen mal zum Spiel. 80 Minuten sind um. Spanien gegen Österreich. Und die Spanier liegen weiterhin 2-0 in Führung.

Hier ist der Verkehrsservice für den ARD-Abend. Achtung, bitte in beiden Richtungen auf der A27 Bremen, Bremerhaven in Höhe Stotel werden Gegenstände auf die Fahrbahn geworfen. Ich wiederhole, in beiden Richtungen auf der A27 Bremen, Bremerhaven, Achtung, in Höhe Stotel werden Gegenstände auf die Fahrbahn geworfen.

Im ARD-Abend Herbert Grönemeyer mit seiner Hymne Kinder an die Macht aus dem Jahre 1986. Bis heute ein fester Bestandteil seiner Live-Konzerte. Und wir kommen zum King of Pop und schauen auf den heutigen Kalendertag im Jahr 88 zurück. Am 2. Juli 1988 erobert Michael Jackson mit der Single Dirty Diana die absolute Spitzenposition der US-Billboard-Charts. Und damit gelang ihm ein historischer Rekord, den zuvor noch kein anderer Interpret in der Musikgeschichte aufstellen konnte. Es war nämlich die 5. Single-Auskopplung aus einer einzigen Langspielplatte aus dem Album Bad, die nacheinander Platz 1 der Hitparade erreichten. Da war nämlich davor I Just Can't Stop Loving You, The Way You Make Me Feel, Man in the Mirror und natürlich der Titelsong Bad. Und nun kam dann auch noch Dirty Diana dazu. Wir schauen auch nochmal auf die Straße. Vorsicht auf der A27 Bremen, Bremerhaven in Höhe Stotel werden Gegenstände auf die Fahrbahn geworfen. Bitte Vorsicht. Thank you.

Michael Jackson. Das war der ARD-Abend aus Dresden. Ich bin Frank-Michael Bauer. In wenigen Minuten schalten wir um zu MDR Thüringen. Es folgt die ARD-Hitnacht mit Romy Anders live aus Erfurt. Meine charmante Kollegin ist heute Nacht eure muntere Nachteule vom Dienst und bringt alle wieder sicher durch die Dunkelheit. Beste Unterhaltung ist garantiert. Ich verabschiede mich für heute. Danke fürs Einschalten. Und hier sind noch die Boomtown Rats. Und wir sind in der 92. Minute. Es läuft die Nachspielzeit bei der Partie Spanien gegen Österreich. 3:0 liegen die Spanier vorn. Ich glaube, Spanien ist weiter. Sie hören es dann in den Nachrichten.

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1: Um 23 Uhr mit Beate Rüsopp. Bundeskanzler Merz hat die geplanten Änderungen bei Krankschreibungen gegen Kritik verteidigt. Im ARD-Brennpunkt sagte er, die Regelung helfe, die hohen Krankheitsstände in Deutschland zu senken. Aus Berlin, Dietrich Karl Meurer.
2: Die Regelung knüpfe an die Zeit vor der Corona-Pandemie. Merz erläutert, Unternehmen könnten davon aber abweichen und eigene Vereinbarungen treffen. Für die Wirtschaft plant die Bundesregierung unter anderem weniger Bürokratie und Änderungen im Datenschutzrecht. Merz erwartet davon deutliche Vorteile für Unternehmen. Für das kommende Jahr strebt er wieder ein Wirtschaftswachstum von mehr als 1% an. Zudem kündigt Merz für den Herbst weitere Gespräche über eine Reform des Arbeitszeitrechts an.
1: Kurz vor dem NATO-Gipfel in Ankara hat US-Präsident Trump erneut gegen Deutschland und andere Verbündete ausgeteilt. Trump bezeichnete deren Beiträge für das Verteidigungsbündnis auf der Plattform Truth Social wörtlich als lächerlich. Zu Deutschland machte der US-Präsident keine konkreten Angaben. Er schrieb aber, dass Berlins Beiträge deutlich niedriger als die Londons und Roms seien. Wie Trump zu dieser Annahme kommt, blieb unklar. Aus dem NATO-Jahresbericht geht hervor, dass Deutschland 2025 bei den Verteidigungsausgaben an Position 2 lag. Verdi ruft in den laufenden Tarifverhandlungen im Handel erneut zu bundesweiten Warnstreiks auf. Morgen sollen laut der Gewerkschaft tausende Beschäftigte ihre Arbeit niederlegen. Welche Handelsunternehmen bestreikt werden, teilte Verdi nicht mit. In Dortmund, Berlin, Wiesbaden, Hannover, Oldenburg, Braunschweig und Hamburg sind demnach zentrale Kundgebungen geplant. Die Gewerkschaft fordert 7% mehr Lohn. Das Angebot der Arbeitgeber sieht ab November ein Plus von 2,4% vor und von August kommenden Jahres an weitere 2%. Das Aus für Julian Nagelsmann als Bundestrainer nimmt offenbar Formen an. Nach ARD-Informationen gab es ein Treffen in der DFB-Zentrale in Frankfurt. Dort soll dem 38-Jährigen ein Rücktritt nahegelegt worden sein. Nagelsmann selbst hatte nach dem Ausscheiden bei der WM gegen Paraguay erklärt, er wolle weitermachen. Als Nachfolger wird Jürgen Klopp gehandelt. Bei der Fußball-Weltmeisterschaft hat Spanien das Achtelfinale erreicht. Der amtierende Europameister gewann mit 3:0 gegen Österreich. Das waren die Nachrichten. Das Wetter in Deutschland. Nachts im Osten und Süden gebietsweise Regenfälle, sonst meist trocken, 17 bis 7 Grad. Morgen an den Alpen Regen, sonst oft trocken, Höchstwerte 18 bis 28 Grad, an den Küsten stürmisch. Am Samstag im Süden und in der Mitte heiter, im Norden wechselhaftes Schauerwetter bei 19 bis 30 Grad. Es wird jetzt 23.03 Uhr.
3: Und hier ist der Verkehrsservice in der ARD-Hitnacht. Vorsicht, Falschfahrer auf der A4 Köln-Aachen. Zwischen dem Kreuz Kerpen und Langer Wehe kommt Ihnen ein Falschfahrer entgegen. Äußerst rechts fahren, nicht überholen. Falschfahrer auf der A4 Köln-Aachen zwischen dem Kreuz Kerpen und Langer Wehe kommt Ihnen ein Falschfahrer entgegen. Dann haben wir die Entwarnung für die A623 Saarbrücken-Friedrichsthal. Kein Falschfahrer mehr dort unterwegs. Was aktuell ist, ist die A1 Köln Richtung Euskirchen zwischen Köln-Niehl und Köln-Bocklemünd 3 Kilometer Stau. Die A3 Nürnberg Richtung Passau ist zwischen Rosenhof und Wörth an der Donau Wiesent gesperrt. Da laufen immer noch Bergungsarbeiten. Und die A5 Karlsruhe Richtung Frankfurt ist zwischen Karlsruhe Nord und Bruchsal 5 Kilometer Stau. A7 Hannover Richtung Kassel zwischen Nörten-Hartenberg und Göttingen 3 Kilometer Stau. Und A9 München Richtung Nürnberg zwischen Langenbruck und Ingolstadt Süd 3 Kilometer Stau. Die A12 Autobahn der Freiheit Frankfurt-Oder Richtung Berliner Ring ist zwischen Briesen und Fürstenwalde West wegen Bauarbeiten gesperrt bis um 5 morgen früh. Und die A14 Magdeburg Richtung Dahlen-Warsleben ist zwischen dem Kreuz Magdeburg und Dahlen-Warsleben weiterhin gesperrt. War ja auch schon die vergangene Nacht. Dann haben wir noch die A49 Kassel Richtung Gießen zwischen Baunatal Mitte und Baunatal Süd gesperrt. Da gab es einen Unfall. Und die A71 Suhl Richtung Erfurt ist zwischen Suhl-Zellermelis und Oberhof wegen Tunnelwartungsarbeiten gesperrt bis morgen früh ca. 6 Uhr. Und letzte Meldung, die A100 Stadtring Berlin, Wilmersdorf Richtung Wedding. Die Strecke ist zwischen Hohenzollern-Damm und Messedamm-Süd wegen Bauarbeiten bis ca. 5 Uhr morgen früh gesperrt.
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3: Einen schönen guten Abend, Deutschland. Und eine tolle Nacht, das wünscht Ihnen Romy Anders. Hi.

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Dangerous, Roxette, Lieblingshits, yes.

mit einer Entwarnung. Es geht um den Feuerwehreinsatz Großenrade. Da wurde ja auch die Bevölkerung gebeten, Fenster und Türen geschlossen zu halten. Die Warnung ist aufgehoben und wir wünschen Ihnen auch jetzt da eine ruhige Nacht. Was leider noch immer aktuell ist, das ist der Falschfahrer. Aktuell auf der A4 Köln-Aachen zwischen dem Kreuz Kerpen und Langer Wehe kommt Ihnen ein Falschfahrer entgegen. Äußerst rechts fahren, nicht überholen. Falschfahrer A4 Köln-Aachen zwischen dem Kreuz Kerpen und Langer Wehe. Ein Falschfahrer.

Kaum ist die eine Warnung aufgehoben, da gibt es schon eine neue. Wir haben eine Gefahreninformation bekommen für Niedersachsen. In Barkede, da kommt es zu einem Großbrand. Schließen Sie Fenster und Türen, schalten Sie Lüftungen und Klimaanlagen ab. Es gibt einen Großbrand und zwar in Barkede. Warnbereich ist Barkede-Beber. Die ARD-Hitnacht. Mit uns sind Sie immer gut informiert. Wir wünschen Ihnen eine möglichst angenehme Nacht.

Achtung Autofahrer, wir haben leider noch immer den Falschfahrer auf der A4 Köln-Aachen zwischen dem Kreuz Kerpen und Langer Wehe. Kommt Ihnen ein Falschfahrer entgegen? Äußerst rechts fahren, nicht überholen, ist klar. Falschfahrer auf der A4 Köln-Aachen zwischen dem Kreuz Kerpen und Langer Wehe ist ein Falschfahrer unterwegs. Ganz gleich, wo Sie unterwegs sind, passen Sie schon auf. Seien Sie achtsam, bleiben Sie wachsam. Haben Sie eine gute Fahrt mit der ARD-Hitnacht. Es ist kurz vor 12:30 Uhr.

0: 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Es ist 11:30 Uhr, 23.30 Uhr. Schnell zum Verkehrsservice in der ARD-Hitnacht. Die Entwarnung vom Falschfahrer A4 Köln-Aachen, die haben wir schon durchgegeben. Es gibt aber eine Gefahreninformation für Niedersachsen. Und zwar in Barkede, da kommt es zu einem Brand. Schließen Sie Fenster und Türen und schalten Sie Lüftungen und Klimaanlagen ab. In Barkede, ich hoffe, ihr habt das richtig ausgesprochen, Barkede, ein Brand, dort bitte Fenster und Türen geschlossen halten, Lüftungen und Klimaanlagen sind abzuschalten. Dann haben wir die A1 Köln Richtung Euskirchen, zwischen Köln-Niehl und Köln-Bocklemünd, 3 Kilometer Stau. Die A3 Nürnberg Richtung Passau ist zwischen Rosenhof und Wörth an der Donau Wiesent gesperrt wegen Bergungsarbeiten. Die A5 Karlsruhe Richtung Frankfurt zwischen Karlsruhe Nord und Bruchsal 5 Kilometer Stau. A9 München Richtung Nürnberg zwischen Langenbruck und Ingolstadt Süd 3 Kilometer Stau. Und die A12 Autobahn der Freiheit Frankfurt-Oder Richtung Berliner Ring ist zwischen Briesen und Fürstenwalde West wegen Bauarbeiten bis um 5 morgen früh gesperrt. Die A14 Magdeburg Richtung Dahlenbarsleben ist zwischen dem Kreuz Magdeburg und Dahlenbarsleben weiterhin gesperrt. Die A71 Suhl Richtung Erfurt ist zwischen Suhl-Zellermelis und Oberhof gesperrt wegen Tunnelwartungsarbeiten bis morgen früh um 6. Und wir haben noch die A100 Stadtring Berlin, Wilmersdorf Richtung Wedding, ist zwischen Hohenzollern-Damm und Messedamm Süd gesperrt wegen Bauarbeiten bis um 5 morgen früh.
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0: Mit Romy Anders. Hi.

Die ARD-Hitnacht. Wenn sich zwei der erfolgreichsten deutschen Musiker zusammentun und gemeinsam Musik machen, dann kann das nur genial werden. Peter Maffay, Johannes Oerding. Im Herbst kommt ihr gemeinsames Album raus und jetzt hören sie bei uns ihre erste gemeinsame Single. Die heißt Ein Leben lang ist nicht lang. Klingt schön, von der Melodie her sehr cool gemacht. Und der Text, die Botschaft dahinter ist eben die, dass die Zeit, die man zusammen hat, sehr, sehr kostbar ist. Und dass man sich das immer wieder bewusst machen muss, ne? Und sich immer wieder auch, die Chancen greifen sollte. Dass man nicht auf später wartet, sondern eben im Hier und Jetzt agiert. Es geht um Zuversicht, um Wärme. Und dass man sich eben immer wieder aufraffen soll nach Rückschlägen. Dieses Aufstehen, dieses einfach weitermachen. Ist nicht einfach, funktioniert aber, wenn man will. Ein Leben lang ist nicht lang. Peter Maffay, Johannes Oerding, voilà.

0: Das ist der Aufruf zum Leben. Ein Leben lang ist nicht lang. So eine positive Nummer. Die erste gemeinsame Single von Peter Maffay und Johannes Oerding. Im Herbst, am 2. Oktober, kommt übrigens das gemeinsame Album raus. Nashville heißt es. Da reden wir dann drüber, wenn es soweit ist.
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1: Um 0 Uhr mit Wolfgang Berger. Bundeskanzler Merz hat die geplanten Änderungen bei Krankschreibungen gegen Kritik verteidigt. Im ARD-Brennpunkt sagte er, die Regelung helfe, die hohen Krankheitsstände in Deutschland zu senken. Aus Berlin Dietrich Karl Meurer.
2: Die Regelung knüpfe an die Zeit vor der Corona-Pandemie. Merz erläutert, Unternehmen könnten davon aber abweichen und eigene Vereinbarungen treffen. Für die Wirtschaft plant die Bundesregierung unter anderem weniger Bürokratie und Änderungen im Datenschutzrecht. Merz erwartet davon deutliche Vorteile für Unternehmen. Für das kommende Jahr strebt er wieder ein Wirtschaftswachstum von mehr als 1% an. Zudem kündigt Merz für den Herbst weitere Gespräche über eine Reform des Arbeitszeitrechts an.
1: Kurz vor dem NATO-Gipfel in Ankara hat US-Präsident Trump erneut gegen Deutschland und andere Verbündete ausgeteilt. Trump bezeichnete deren Beiträge für das Verteidigungsbündnis auf der Plattform Truth Social wörtlich als lächerlich. Zu Deutschland schrieb der US-Präsident, dass Berlins Beiträge deutlich niedriger als die Londons und Roms seien. Wie Trump zu dieser Annahme kommt, blieb unklar. Aus dem NATO-Jahresbericht geht hervor, dass Deutschland 2025 bei den Verteidigungsausgaben an Position 2 lag. Verdi ruft in den laufenden Tarifverhandlungen im Handel erneut zu bundesweiten Warnstreiks auf. Morgen sollen laut der Gewerkschaft tausende Beschäftigte ihre Arbeit niederlegen. Welche Handelsunternehmen bestreikt werden, teilte Verdi nicht mit. Die Gewerkschaft fordert 7% mehr Lohn. Das Angebot der Arbeitgeber sieht ab November ein Plus von 2,4% vor und von August an weitere 2%. Spanien steht im Achtelfinale der Fußball-Weltmeisterschaft. Die Spanier haben ihr 16. Finale gegen Österreich mit 3:0 gewonnen. Aus dem ARD-WM-Team Hendrik Lückhoff.
3: Österreich wehrte sich nach Kräften, aber die Spanier waren einfach zu stark und hatten zahlreiche gute Torchancen. Drei davon nutzten sie. Zweimal Oyarzabal und Pedro Porro trafen für die Iberer. Mit dem hochverdienten Sieg ziehen sie ins Achtelfinale ein. Da geht's entweder gegen Kroatien oder Portugal. Die beiden treffen ab 1 Uhr deutscher Zeit aufeinander. Ab 5 Uhr gibt's dann das Duell Schweiz gegen Algerien. Nach dem frühen Aus der deutschen Mannschaft bei der WM hat es in der DFB-Zentrale in Frankfurt am Main ein Krisentreffen gegeben. Nach Sportschau Informationen hat die DFB-Spitze dabei Bundestrainer Julian Nagelsmann den Rücktritt nahegelegt. Eine Entscheidung fiel nicht.
1: Das waren die Nachrichten. Das Wetter in Deutschland. Im Osten und Süden gebietsweise Regenfälle, sonst meist trocken. Tiefstwerte 17 bis 7 Grad. Tagsüber an den Alpen Regen, sonst oft trocken. Höchstwerte 18 bis 28 Grad, an den Küsten stürmisch. Am Samstag im Süden und in der Mitte heiter, im Norden wechselhaftes Schauerwetter, 19 bis 30 Grad. Am Sonntag Wolken und Schauer, einzelne Gewitter, von der Eifel bis nach Schwaben freundlich, 19 bis 31 Grad. Es ist 0 Uhr 3.
4: Sie hören den Verkehrsservice in der ARD-Hitnacht. Die A3 Nürnberg Richtung Passau ist zwischen Rosenhof und Wörth an der Donau wiesend gesperrt. Da laufen derzeit Bergungsarbeiten. A5 Karlsruhe Richtung Frankfurt zwischen Karlsruhe Nord und Bruchsal 5 Kilometer Stau. Die A8 München Richtung Stuttgart ist zwischen Ulm West und Märklingen gesperrt. Da gab es einen Unfall. Und die A12 Autobahn der Freiheit Frankfurt-Oder Richtung Berliner Ring ist zwischen Briesen und Fürstenwalde West wegen Bauarbeiten bis um 5 nachher gesperrt. Die A14 Magdeburg Richtung Dahlen-Warsleben ist zwischen dem Kreuz Magdeburg und Dahlen-Warsleben weiterhin gesperrt. Und die A71 Suhl Richtung Erfurt ist zwischen Suhl-Zellermelis und Oberhof wegen Tunnelwartungsarbeiten bis um 6 nachher in der Früh gesperrt. Dann haben wir noch die A100, Stadtring Berlin, Wilmersdorf Richtung Wedding. Die Strecke ist wieder zwischen Hohenzollern-Damm und Messedamm-Süd gesperrt bis um 5 wegen Bauarbeiten. Und frisch hinzugekommen die A661 Bad Homburg-Egelsbach zwischen Frankfurt am Main, Heddernheim und Eckenheim. Da kommt es zu Sichtbehinderungen durch Rauch.
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Reich, so schreibt er. Und alle anderen, die arbeiten müssen oder eben nicht schlafen können, wenn es die ARD-Hitnacht nicht gäbe. Ausrufezeichen. Ja, Grüße von eurem Mario aus Lengerich in Westfalen. Na bitte, haben wir es also mal wieder auf den Punkt gebracht. Ohne Radio wäre so eine Nacht im Dienst oder nicht im Dienst. Eine wache Nacht ohne Radio wäre einfach nur halb so schön. Well.

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0: Eine Minute nach 1:30. Hier ist der Verkehrsservice in der ARD-Hitnacht. Die A3 in Nürnberg Richtung Passau ist zwischen Rosenhof und Wörth an der Donauwiesent gesperrt. Da laufen Bergungsarbeiten. Die A5 Karlsruhe Richtung Frankfurt zwischen Karlsruhe Nord und Bruchsal 5 Kilometer Stau. Die A8 München Richtung Stuttgart ist zwischen Ulm West und Märklingen nach einem Unfall gesperrt. Und die A12 Autobahn der Freiheit Frankfurt-Oder Richtung Berliner Ring ist zwischen Briesen und Fürstenwalde West wegen Bauarbeiten gesperrt. Bis um 5. Die A14 Magdeburg Richtung Dahlen-Warsleben ist zwischen dem Kreuz Magdeburg und Dahlen-Warsleben weiterhin gesperrt. Und die A71 Suhl Richtung Erfurt ist zwischen Suhl-Zellermelis und Oberhof wegen Tunnelwartungsarbeiten bis ca. 6 Uhr gesperrt. Dann haben wir noch die A100 Stadtring Berlin, Wilmersdorf Richtung Wedding. Die Strecke ist zwischen Hohenzollern-Damm und Messedamm-Süd wegen Bauarbeiten gesperrt bis um 5. Und auf der A661 Bad Homburg-Egelsbach zwischen Frankfurt am Main-Heddernheim und Eckenheim kommt es zu Sichtbehinderungen durch Rauch. Außerdem Kiel, ist die letzte Meldung, B76 Richtung Schleswig ist zwischen Eckernförder Straße und Holstein-Stadion wegen eines Schwertransportes gesperrt. So, Sie fahren hoffentlich nicht genauso, wie ich spreche. Bleiben Sie schon wach und kommen Sie gut durch die Nacht. Hier ist die ARD-Hitnacht.
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0: In dieser Nacht wieder anders. Mit mir. Ich bin Romy Anders und grüß Sie. Hi.

Es ist Freitag. Wir haben den für die meisten zumindest letzten Arbeitstag der Woche. Und wir wünschen Ihnen natürlich einen schönen Freitag, wir von der ARD Nacht, und schon mal ein erholsames Wochenende. Bis kurz vor 12:45. Musik von Kim Wilde. Lieblingshits in der ARD Nacht.

Liebe Nachtschwärmer, ihr lieben Frühaufsteher, willkommen in der ARD-Hitnacht, das ist kurz vor eins. Wir senden aus Erfurt, aus den Studios von MDR Thüringen und wir wünschen natürlich eine angenehme Nacht.

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1: Um 1 Uhr mit Wolfgang Berger. Die Spitzen der Regierungskoalition haben ihre Reformpläne gegen Kritik verteidigt. Ärztegewerkschaften und Opposition hatten sich unzufrieden gezeigt wegen schärferer Regeln für Krankschreibungen im Job. Aus der Nachrichtenredaktion Tabia Tschirpe.
2: Keine Krankschreibung mehr per Telefon und Attestpflicht ab Tag 1. Das hält Bundeskanzler Merz für nötig, um hohe Krankenstände zu senken. Der ARD sagte er, damit knüpfe die Bundesregierung an die Zeit vor Corona an. Unternehmen hätten außerdem die Möglichkeit, eigene Regelungen zu treffen. Vizekanzler Klingbeil warnte davor, sich in Klein-Klein-Debatten zu verlieren. Bei NTV betonte er, dass die Regierung bei der Umsetzung praktikable Lösungen anstrebe. Ziel sei, das Ganze so hinzubekommen, dass niemand, der krank sei, direkt zum Arzt gehen müsse. Ärzte und Gewerkschaften befürchten durch die neuen Pläne überfüllte Praxen und einen hohen bürokratischen Aufwand.
1: Kurz vor dem NATO-Gipfel in Ankara hat US-Präsident Trump erneut gegen Deutschland und andere Verbündete ausgeteilt. Trump bezeichnete deren Beiträge für das Verteidigungsbündnis auf der Plattform Truth Social wörtlich als lächerlich. Zu Deutschland schrieb der US-Präsident, dass Berlins Beiträge deutlich niedriger als die Londons und Roms seien. Wie Trump zu dieser Annahme kommt, blieb unklar. Verdi ruft in den laufenden Tarifverhandlungen im Handel erneut zu bundesweiten Warnstreiks auf. Heute sollen laut der Gewerkschaft tausende Beschäftigte ihre Arbeit niederlegen. Welche Handelsunternehmen bestreikt werden, teilte Verdi nicht mit. Die Gewerkschaft fordert 7% mehr Lohn. Das Angebot der Arbeitgeber sieht ab November ein Plus von 2,4% vor und von August an weitere 2%. Bei der Fußball-Weltmeisterschaft hat Spanien das Achtelfinale erreicht. Das Team setzte sich im 16. Finale mit 3:0 gegen Österreich durch. Aus dem ARD-WM-Team Hendrik Lückhoff.
3: Es war ein einseitiges Spiel. Spanien dominierte und unterstrich seine Titelambitionen. Österreich war quasi chancenlos. Das 3:0 war auch in der Höhe verdient. Zweimal traf Oyarzabal, einmal Pedro Porro. Zudem bleibt Spanien ohne Gegentor bei dieser WM. Die Österreicher können sich trotzdem erhobenen Hauptes von ihrer ersten WM seit 28 Jahren verabschieden. Beim Deutschen Fußballbund läuft nach dem frühen WM aus die Aufarbeitung. Bei einem Krisentreffen in Frankfurt am Main hat die DFB-Spitze Bundestrainer Julian Nagelsmann nach Sportschau-Informationen den Rücktritt nahegelegt. Eine Entscheidung fiel nicht.
1: Das waren die Nachrichten. Das Wetter in Deutschland. Im Osten und Süden gebietsweise Regenfälle, sonst meist trocken. Tiefstwerte 17 bis 7 Grad. Tagsüber an den Alpen Regen, sonst oft trocken. Höchstwerte 18 bis 28 Grad. An den Küsten stürmisch. Am Samstag im Süden und in der Mitte heiter. Im Norden wechselhaftes Schauerwetter 19 bis 30 Grad. Am Sonntag Wolken und Schauer, einzelne Gewitter, von der Eifel bis nach Schwaben freundlich, 19 bis 31 Grad. Es ist 1:03 Uhr.
4: Der Verkehrsservice in der ARD-Hitnacht. Die A8 München Richtung Stuttgart ist zwischen Ulm-West und Märklingen gesperrt nach einem Unfall. Die A12 Autobahn der Freiheit Frankfurt-Oder Richtung Berliner Ring ist zwischen Briesen und Fürstenwalde-West wegen Bauarbeiten bis um 5 gesperrt. A14 Magdeburg Richtung Dahlen-Warsleben ist zwischen dem Kreuz Magdeburg und eben Dahlen-Warsleben weiterhin gesperrt. Und die A71 Suhl Richtung Erfurt ist zwischen Suhl-Zellermelis und Oberhof wegen Tunnelwartungsarbeiten bis um 6 heute früh gesperrt. Und wir haben noch die A100 Stadtring Berlin-Wilmersdorf Richtung Wedding. Die Strecke ist zwischen Hohenzollern-Damm und Messedamm Süd wegen Bauarbeiten bis um 5 auch gesperrt. Kiel, die B76 Richtung Schleswig, ist zwischen Eckernförder Straße und Holstein Stadion wegen eines Schwertransportes gesperrt. Das war's von unserer Seite. Passen Sie gut auf, kommen Sie sicher an.
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4: Na sehr schön, jetzt für Sie in der ARD-Hitnacht ein Song, das mit einer der coolsten überhaupt, finde ich. Das Lied, das lädt ein zum Runterfahren, zum Chillen. Bleib entspannt, bloß keinen Stress, denn der Bäcker backt das Brot und der Nachtzug kommt. Zusammenhang egal. Hauptsache, es geht uns gut. Laid back, Bakerman, take it easy.

Herzlich willkommen und ein gutes Wachbleiben. Hier ist die ARD-Hitnacht mit einer ganz klaren Forderung jetzt. Komm, halt mich fest. Klaus Lage, Lieblingshits.

Die ARD-Hitnacht mit einer Frage von Hörerin Kerstin aus Görlitz. Was macht ihr, um euch wach zu halten? Ich muss zum Glück nicht arbeiten, schreibt Kerstin. Aber wenn ich Nachtdienst hätte, in einem Schichtbetrieb oder im Krankenhaus zum Beispiel, ich würde es nur mit ganz viel Cola schaffen. Kerstin, da bin ich dabei. Cola und Schokolade. Das hält mich persönlich wach. Das ist jetzt natürlich nie ganz das Gesündeste. Müssen wir gar nicht reden. Aber es hilft, um irgendwie durch die Nacht zu kommen. Und um bei Laune zu bleiben. Das ist ja auch wichtig. Und was ist es bei Ihnen? Schreiben Sie uns gern ard-hitnacht@mdr.de. Was hält Sie wach und warum müssen Sie wach bleiben? Wo oder was haben Sie zu tun? ard-hitnacht@mdr.de. Wir sind gespannt und wir freuen uns auf Nachrichten. Immer in der ARD-Hitnacht. Bis gleich ab 2, schon Freitag.

0: 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Der Verkehrsservice in der ARD-Hitnacht. Die A8 München Richtung Stuttgart ist zwischen Ulm-West und Merklingen gesperrt nach einem Unfall. A12 Autobahn der Freiheit Frankfurt-Oder Richtung Berliner Ring ist zwischen Briesen und Fürstenwalde-West wegen Bauarbeiten gesperrt, noch bis um 5. Und die A14 Magdeburg Richtung Dahlen-Warsleben ist zwischen dem Kreuz Magdeburg und eben Dahlen-Warsleben weiterhin gesperrt. Die A71 Suhl Richtung Erfurt ist zwischen Suhl-Zellermedes und Oberhof wegen Tunnelwartungsarbeiten gesperrt bis nachher um 6. Und die A100 Stadtring Berlin-Wilmersdorf Richtung Wedding ist zwischen Hohenzollern-Damm und Messedamm-Süd wegen Bauarbeiten bis um 5 nachher gesperrt. Passen Sie gut auf, bleiben Sie achtsam, kommen Sie gut und sicher und vor allem bald an.
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gutenacht@mdr.de. Was tun, um jetzt in der Nacht fit zu bleiben? Kerstin aus Görlitz, die meint, mit Cola geht vieles. Ich füge noch hinzu, klar, Cola. Schokolade macht die Nacht erst süßer und auch gut gelaunter. Und der Michael schreibt, guten Morgen, arbeite alleine jede Nacht in einer kleinen Bäckerei in Norwegen. Um mich wach zu halten, hilft mir am besten Motivation durch euch, eure coolen Themen und durch die gute Musik. Finde ich klasse, weiter so. Doppel Smiley. Cool. Also die richtige Musik zum Wachbleiben in der Nacht findet auch LKW-Fahrer Mario ganz wichtig. Danke für Ihre sehr, sehr nette formulierte Nachricht, Mario. Und Stefanie schreibt noch, ich backe Geburtstagskuchen. Ist auch cool, ne? Jetzt um zwei, wir gehen auf um zwei zu. Sie schreibt, meine jüngste von drei Mädchen ist 18 Jahre alt geworden und morgen wird gefeiert. Der letzte Käsekuchen möchte einfach nicht fertig werden, sodass ich jetzt noch vor dem Backofen sitze und darauf warte, dass er endlich Farbe bekommt. Ey, das sind die Mamas auf dieser Welt, ne? Damit der Nachwuchs Freude hat und gut feiern kann, stehen wir in der Nacht noch in der Küche und backen Kuchen. Schön. Also, liebe Nachtschwärmer, ihr lieben Frühaufsteher, liebe Stefanie, viel Freude und willkommen in der ARD-Hitnacht. Dankeschön euch fürs Schreiben. Freue ich mich.

uns hat gerade in der ARD-Nacht eine Entwarnung erreicht. Es gab doch einen Gebäudebrand in Barkede, Niedersachsen, Barkede-Beber. Und das betroffene Gebiet sollte am besten gemieden werden. Jetzt kam die Entwarnung. Die Warnung ist aufgehoben.

Retard, Retard, Lieblingshits in der ARD-Hitnacht. Weil wir gerade über die Stefanie gesprochen haben, die uns geschrieben hat, dass sie für den Geburtstag ihrer Tochter gerade noch in der Küche steht und Kuchen macht. Da schreibt Anne, das Käsekuchenbacken wäre definitiv ein guter Grund, jetzt auch in der Nacht noch wach zu sein. Aber so schreibt Anne, ich habe keine Kinder und auch keinen Mann, der mit ist. Also backe ich es gar nicht. Viele Grüße, Anne. So kann man sich natürlich auch vom Backen ganz drücken. Ich finde ja auch gut, wenn einer da ist, der gerne backt und dann einer da ist, der gerne isst. So kann man sich prima aufteilen und kommt sich nicht in die Quere. Also gemeinsam kochen oder gemeinsam backen. Bei uns zu Hause, da geht es immer schief. Endet ständig im Streit. Ich kann es nicht empfehlen.

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1: Um 2 Uhr mit Wolfgang Berger. Eine Sekunde. Ich muss hier kurz zurückfahren, tut mir leid. Die Pläne der Bundesregierung zu Krankschreibungen haben viel Kritik ausgelöst. Laut Union und SPD soll künftig ein ärztliches Attest ab Tag 1 einer Krankmeldung vorgelegt werden und telefonische Krankschreibungen ganz wegfallen. Ärzte, Sozialverbände und Krankenkassen befürchten eine Überlastung durch weitere Patienten in den Praxen. Bundeskanzler Merz verteidigte das Vorhaben im ARD-Brennpunkt.
2: Wir kehren zu der Regelung zurück, die wir vor Corona hatten. Und gleichzeitig ist es den Betrieben überlassen,